Sie hören Radio RFM, Rundfunk Meißner, mit der Sendung Blue Highways. Und jetzt beginnt die zweite Stunde der Sendung, weiterhin mit Christoph Falkenstein am Mikrofon und heute einem etwas jazzigeren Sound, als Sie es vielleicht gewöhnt sind. Hier der angekündigte Titel Black Market, alte Weather Report Nummer, Komposition von unter anderem Joe Zawinul und interpretiert von Scott Kinsey, einem der Musiker, die auf dem Göttinger Jazz Festival im November auftreten werden. Und danach sozusagen das Original, In a Silent Way, in der Version von Weather Report mit dem essentiellen Joe Zawinul.

der europäischen Klassik gekommen ist. Aber in Amerika, also es mit den großen Swing-Assen aufgenommen hat und so frei wie kaum ein anderer Musiker zu jammen, zu musizieren, zu swingen verstand. Ein großer Modernisierer, der ja schon modernen Jazzmusik und aber eben auch durchaus der Tradition verpflichtet. Ja, bleiben wir noch ein bisschen bei diesem großartigen Musiker und hören noch zwei Titel. Zuerst mit dem Royal Danish Brass Ensemble den Klassiker Birdland und danach mit den Austrian All-Stars I Cover the Waterfront. Nochmal hier Joe Savinul in unserer herbstlichen Jazz-Ecke.

zweimal hier Joe Zawinul mit Birdland und danach I Cover the Waterfront. Klassische Jazz oder auch Blues-Themen und wir bleiben in der sentimentalen, groovenden Ecke, aber wenden uns jetzt ein bisschen mehr meinen alten Heroen zu. Hier ist passend zur Jahreszeit mein Hausarzt Dr. John mit In a Sentimental Mood.

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Ja, nach meinem persönlichen Hausarzt, Dr. John, der allerdings seinen Doktortitel sicherlich auch nur gefaked hat, zwei andere nicht approbierte Mediziner, die aber viel Gutes getan haben zur Heilung mancher Nöte, mancher Schmerzen, mancher Seelen, vor allen Dingen auch von mir. Van Morrison und John Lee Hooker hier im großartigen Duett mit dem alten Klassiker I Cover the Waterfront, und ja, sie haben schon ja mehr als ein paar Menschen das Leben gerettet, denke ich, mit ihrer Musik. Von daher immer wieder gerne mal angespielt. Und weiter geht's mit Van Morrison und Balsam für die herbstliche Seele. The Philosopher's Stone und Golden Autumn Day im Anschluss.

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ja, das war sie dann schon wieder, meine kleine, ein bisschen jazzige und ein bisschen herbstliche Melancholie. Die Sendung Blue Highways geht damit für heute zu Ende mit Magic Time von Van Morrison und ich hoffe, Sie hatten die letzten 2 Stunden eine Magic Time hier bei Radio RFM bei Rundfunk Meißner. Ich freue mich auf Sie hier in 14 Tagen wieder an gleicher Stelle und hoffe, Sie haben bis dahin eine gute Zeit und ja, kommen gut in den Herbst so richtig hinein. Zum Abschluss ein bisschen abendliche Stimmung. When Evening Shadows Fall. Van Morrison zum Abschluss der Sendung. Tschüss, sagt Christoph Falkenstein. Machen Sie es gut und ja, denken Sie dran. Schauen Sie mal, was das Göttinger Jazz Festival so alles zu bieten hat im November.

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Herzlich willkommen zu Meyers Jukebox bei Radio RFM. Herzlich willkommen zu einer neuen Folge von Meyers Jukebox. Heute machen wir mal einen Ausflug nach München auf die Wiesen und spielen ein klein wenig Oktoberfest. Das Rezept für ein gelungenes Oktoberfest sind die Wiesenhits. Denn ohne die richtige Musik kommt die beste Partygesellschaft nicht in Schwung. Wenn die Temperaturen wieder kühler werden und das Laub sich langsam verfärbt, steht die Oktoberfest-Saison vor der Tür. Wenn der Herbst sich von seiner schönsten Seite zeigt, werden auch wieder im Kleiderschrank nach den zünftigen Dirndl und Lederhosen gesucht. Und die Partymeute wirft sich in Schale für eines der größten Volksfeste überhaupt, das Münchner Oktoberfest auf der Theresienwiese. Alle Jahre wieder wird dort gefeiert, getanzt, gelacht, was das Zeug hält. Aber nicht nur in München, auf der ganzen Welt finden Oktoberfeste in unterschiedlichen Größen und Formen statt. Eines ist jedoch allen gemeinsam: Bier, Weißwürze, Brezel und die Partymusik. Zu den großen Klassikern der Wiesenhits zählen in München steht ein Hofbräuhaus, der Zillertaler Hochzeitsmarsch und das berühmte Ein Prosit der Gemütlichkeit. Das Oktoberfest in München, mundartlich die Wiesen, ist das weltweit größte Volksfest. Es wird seit 1810 jährlich auf der Theresienwiese in der bayerischen Landeshauptstadt ausgerichtet, mit Ausnahmen aufgrund von Kriegen oder Pandemien. Und es ist ein bedeutsamer Wirtschaftsfaktor für die Stadt. Es findet von Mitte September bis Anfang Oktober statt. Und wir beginnen jetzt mal mit zwei Liedern von Franz Lang, das Kufsteinlied und die Tiroler Holzhacker Bua.

Jedes Jahr wird von der Boulevardpresse ein sogenannter Wiesnhit ausgewählt. Die Entscheidung fällt immer auf das Lied, das in den Bierzelten am häufigsten gespielt und mitgesungen wird. Als der erste echte Wiesnhit wird das Lied Fürstenfeld der österreichischen Musikgruppe SDS aus dem Jahr 1984 angesehen und auch heute noch gespielt. Ein Evergreen, der in unserer Liste natürlich auch nicht fehlen darf. Hullabaloo geht auf den Wiesen einfach immer und war auch schon mehrmals der Wiesnhit. Auch in diesem Jahr werden wir an Andreas Gabalier wohl nicht vorbeikommen. Übrigens hat dieser mal verraten, wie er auf Hullabaloo kam. Er selbst hat das Wort nämlich gar nicht gefunden, sondern hat es von seiner späteren Freundin, von der er mittlerweile auch schon wieder getrennt ist. Mir hat ein Mädchen vor ihrer Haustür mal ins Ohr geflüstert: "So schnell geht's nicht mit dem Hullabaloo, lieber Andi", verriet er dem Kölner Express. Da habe ich mich dann umgedreht, bin nach Hause spaziert und habe mich den ganzen Weg gefragt, was heißt Hullabaloo. Bis heute habe sie es ihm nicht verraten, scherzt er. Als drittes Lied in dieser Runde gibt es die jungen Zillertaler, "So ein schöner Tag", das Fliegerlied. Viel Spaß.

Cortula grün und stellten die Schlagerwelt damit komplett auf den Kopf. Bis heute werden wir den Song nicht los und natürlich darf er auch beim Oktoberfest nicht fehlen. Dann kommen wir zum Skandal im Sperrbezirk. Das Lied von 1981 spielt in München und natürlich hört man das Lied auch immer auf dem Oktoberfest. Rosis Nummer, die berühmte 32168, war 1981 in München nicht vergeben. Das hat die Spider-Murviking vorher nachgeprüft, bevor dieses Lied zu einem Riesenhit wurde. Und der Stern, der deinen Namen trägt, ist schon jetzt ein Kultklassiker und von der Wiesn nicht wegzudenken. Viel Spaß damit.

Die nun folgende Musikrunde hat sich doch tatsächlich eines meiner Lieblingslieder eingeschlichen. Wie hat es der Song von 1969, Sweet Caroline, zum Wiesn-Hit geschafft? Schuld daran ist DJ Ötzi. 2009 nahm er für die Après-Ski-Saison eine Coverversion von Sweet Caroline auf und die wurde erfolgreich. So hat es der Klassiker auch ins Oktoberfest-Bierzelt geschafft. Das ist natürlich nicht der einzige Song, mit dem DJ Ötzi auf der Wiesn vertreten ist, werden wir noch hören. Neben ihm gibt es in dieser Runde noch Helene Fischer, den Fox Club und Opus. Viel Spaß damit.

Ein Prosit ist das wohl bekannteste Oktoberfestlied, denn wie wir wissen, wird dort das eine oder andere Mal angestoßen. Und was sagt man da? Einfach nur Prost? Natürlich nicht, man singt ein Lied. Komponiert wurde es übrigens vom Brenner Journalisten Georg Kunert im Jahr 1998. Unsterblich wurde es aber durch einen Wiesenwirt, der in seiner neuen Riesenfesthalle erstmals eine 30 Mann starke Kapelle einführte. An die Gäste verteilte er Liederhefte, damit alle mitsingen konnten. Ein Lied, das von Anfang an dabei war, war ein Prosit der Gemütlichkeit. Damit beginnen wir jetzt eine bayerische Oktoberfest- und Schunkelrunde.

Auch die 99 Luftballons von Nena gehören einfach zum Oktoberfest dazu. Eigentlich handelt das Lied ja von der letzten Phase des Kalten Krieges. Da es aber einen sehr eingängigen und leicht zu merkenden Refrain hat, wurde es zum Partyklassiker. Dazu gibt es noch die Songs Amigo Charlie Brown und Hey Baby.

0: absoluten Höhepunkte der Wiesn gehören der Einzug der Wiesenwirte und Brauereien in die Zelte, der Fassanstich Oats of Dies durch den Oberbürgermeister und an dem Sonntag der Trachten- und Schützenzug. Jetzt folgen musikalisch André Heller, der Österreicher, der auch mal Musik gemacht hat, nochmals die jungen Zillertaler und einmal mehr unser Freund DJ Ötzi.
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den Festzelten verwendeten Maßkrüge sind nicht mehr aus Ton, sondern aus Glas, um Schankbetrug zumindest zu erschweren. Sie sind Eigentum der jeweiligen Brauereien. Besonders in den 80er, 90er Jahren nahmen die Maßkrugdiebstähle stark überhand und das Sicherheitspersonal der Festzelte wurde angewiesen, nach Dieben Ausschau zu halten. Die Festwirtevereinigung stellt bereits seit Jahren generell Strafanzeigen gegen Maßkrugdiebe. Maßkrüge, die offiziell als Souvenir gekauft werden, sind zur einfachen Unterscheidung mit einer farbigen Plakette markiert. 2019 wurden 96.912 Bierkrüge an den Zeltausgängen durch das Ordnungspersonal sichergestellt. Im Jahr 2018 waren sogar 101.000. Zur nächsten Musikrunde. Ganz einfach auf den Wiesen. Die gute alte Marschmusik darf natürlich nicht fehlen. Und die kommt jetzt.

Über den Umsatz der Festzelte und den Gewinn der Wiesenwirte gab es lange Zeit nur Spekulationen. 2014 kam im Rahmen eines Prozesses wegen Steuerbetruges gegen den bekannten Wirt Sepp Krätz heraus, dass dessen Zelt Hippodrom im Jahr 2012 3,3 Millionen Euro Umsatz machte. Nach Abzug aller Ausgaben blieb ein Nettogewinn von 1,5 Millionen Euro übrig. Da das Hippodrom ein relativ kleines Zelt war, wird vermutet, dass die größeren Festzeltbetreiber einen noch höheren Gewinn machen. Jetzt spielen wir die pure Lust am Leben von Geier Sturzfluch und zweimal den Roland Kaiser.

Wieder einmal neigt sich unsere Sendung dem Ende entgegen. Ich hoffe, es hat euch gefallen und es war zur Wiesenzeit mal eine kleine Abwechslung. In der folgenden Musikrunde haben wir jetzt noch drei Lieder, die auf dem Oktoberfest auf gar keinen Fall ignoriert werden dürfen. Das wären Auf der Vogelwiese, die Herzschmerzpolka und die Steirameln.

Zum Abschluss gibt es noch zwei Titel von den Schürzenjägern. Und zwar den, gehört einfach dazu zur Wiesn, Zittert an der Hochzeitmarsch und Sierra Madre. Tschüss, macht's gut. Was es in zwei Wochen gibt, kann ich noch nicht genau sagen. Muss ich nochmal drüber nachdenken. Ich arbeite daran. Seht ihr dann auf der Homepage vom Rundfunk Meißner. Bleibt gesund und munter. Bye bye, euer Rainer Mayer.

0: Dankeschön. Kommt alle gut nach Hause. Das war wunderbar. Dankeschön. Vielen Dank. Bis zum nächsten Mal.
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Werte entehrte Gelehrte unter der Erde, die Fährte der Gärte war die Verkehrte, weil Härte die Herzen derer entleerte, die andere Werte verehrten und mehrere Lehrer die Fehler der Väter trotz Ehen der Mahner vermehrten. Das ist Poetry Slam. Aber auch ganz viel anderes ist Poetry Slam. Jeder und jede, die selber was geschrieben haben, können auftreten in einem Wettbewerb, der mehr fürs Publikum ist als für die Leute auf der Bühne. Poetry Slam ist immaterielles Weltkulturerbe, eingetragen bei der UNESCO und findet weltweit statt, natürlich auch im Werra-Meißner-Kreis in Niederhohne beim Verein Schlüsselblume. Und das dieses Wochenende am 26.09. bereits zum 60. Mal. Wir feiern Jubiläum in der Taschengasse 4. Der Eintritt beträgt 8 Euro. Los geht's um 20 Uhr, Einlass ab 19.30 Uhr. Kommt vorbei, die Plätze sind begrenzt. Falls ihr sicher gehen wollt, einen Sitzplatz zu bekommen, schreibt eine kurze E-Mail an info@schlüsselblume-eschwege.de. Wir freuen uns sehr auf euch. Bis zum Wochenende. 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

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Liebe Zuhörer, immer mal wieder, meistens früh morgens, wenn der erste Kaffee durchläuft, stehe ich dabei am Fenster und schaue zu den Bergen hinüber. Mal gucken, wie das Wetter sich entwickelt. Mal schauen, wie dieser Tag wird. Manchmal schreibe ich dann auf, was mir so dazu einfällt. Meistens quatschen mir vehement auch Frau Holle und der Olle Meißner dazwischen. So ist das eben im Werraland. Ein kleiner und kurzer Bilderbogen.

Meißner heute Morgen, 25.08.25. Frau Holle sitzt am Ufer ihres Teichs, aufrecht im Lotus sitzt, wiegt ihren schlanken Oberkörper und bewegt ihre Arme langsam wie Schlangen in einem Tanz. Früher war ich einmal eine Kali, mein lieber Maisi, weit im Südosten. Und wenn ich zornig war, warf ich meine Feinde mit meinen 6 Armen hoch in die Luft, fing sie mit meinen Zähnen auf und habe sie zermalmt. Die Zähne habe ich noch. Und ich war eine Hochebene und trug über aber 1000 Jahre eine dicke Kappe aus Schnee und Eis, sagte Olle Meißner. Davor, weit davor, sagt Frau Holle, war ich eine gewaltige Brontosaurierdame und habe meine Herde am Ufer eines Ozeans entlang geführt. Und ich war eine riesige Senke voller Sümpfe und Moore, in denen ganze Wälder versanken und schließlich Braunkohle bildeten, bis Lava darüber floss. Davor, noch viel, viel weiter davor, sagt Frau Holle, war ich ein Riesenkopffüßler mit vielen Fangarmen im Triasmeer. Und ich, sagte Olle Meißner, war der Muschelkalk und der Sand auf dem Boden dieses Ozeans. Und davor? Fragt Holle. Was waren wir davor, mein lieber Maisi? Vielleicht waren wir Sinn, sagt der Olle Meißner. Dieser alte Chinese hat das gesagt, dieser Lao Tse. Der Sinn ist älter als Gott, schrieb er. Und die da unten, sinniert Frau Holle spöttisch, machen eine alte Oma aus mir, die ihre Federbetten ausschüttelt. Und aus dir eine Skipiste. Eine Skipiste und eine Fahrradautobahn, knurrt der alte Meißner.

Meißner heute Morgen. Das war der nordhessische Bilderbogen. Kleine Skizzen, kurze Szenen und Eindrücke aus dem Werraland. Das war euer M.S. Radio RFM. Ich wünsche euch einen guten Start in den Tag, wer immer und wo immer ihr auch seid. Alla dann, bis zum nächsten Mal.

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0: sehr gut. 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
1: Wieder mal herzlich willkommen bei Wiener Lieder von gestern und heute, sagt der Erich Zipp. Und nach dem Begrüßungsmarsch, den uns wie immer die Braulgeiger aus Salzburg gespielt haben, haben wir Walter Nagel mit seiner Gitarre und einem selbstgeschriebenen Lied gehört. Vorige Woche war ich bei einem Auftritt von Walter in Bad Erlach dabei und ich war echt begeistert, was für ein Klangvolumen er mit Gitarre und Gesang zustande bringt. Naja, und in Bad Erlach ist der Thermelinsberg, da hat es auch ideal gepasst. In der heutigen Sendung will ich Günter Frank zum 90er gratulieren, obwohl ich mir ganz sicher bin, dass er die Grüße nicht einmal mitkriegen wird, aber dann erinnere ich auch an Ferdinand Raimund und der kann es natürlich auch nicht mehr hören. Beginnen möchte ich aber mit einem Musikwunsch und zwar hat sich Monika aus Floridsdorf etwas von Michael Heldau gewünscht und da habe ich Was hast du schon davon, wenn ich dich liebe, ausgesucht und zum Schluss der Sendung kommt dann noch ein Titel.
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1: Das war jetzt schon Günter Frank, der am 16. September 1936 in Wien geboren wurde. Bekannt wurde er vor allem als Moderator, er ist aber auch Schauspieler, wo auch in zahlreichen Filmen mitgewirkt hat, und er hat über 400 Wiener Lieder auf CDs aufgenommen. 1987 hat er den Professortitel verliehen bekommen und er ist auch als Maler sehr erfolgreich, da allerdings unter seinen richtigen Namen, Günter Schmiedeck. Hören wir jetzt Günter Frank mit dem Tschapperl und der alte Specht, beides Lieder von Hans Lang und Erich Meder. Alle drei Lieder von Günter Frank stammen aus der CD. So klingt's bei uns in Wien, die Günter Frank mit Walter Heider und dem Maler Schrammeln herausgebracht hat.
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Das war jetzt Josef Meinrad mit dem wohl bekanntesten Lied von Ferdinand Raimund, den Hobelied. Eigentlich hieß Ferdinand Raimund richtig Ferdinand Jakob Raimund, wurde am 1. Juni 1790 in Wien als das 12. Kind seiner Eltern geboren. Mit 12 Jahren starb seine Mutter und mit 14 Jahren sein Vater und so haben ihn dann seine größeren Schwestern großgezogen. Da war Geld Mangel war und mit 14 Jahren begann er eine Lehre als Zuckerbäcker beim Zuckerlbäcker Jung, heute Konditorei Demel. Da bot er im Nationaltheater, später Burgtheater, als Numero den Besuchern Süßwaren seines Meisters an und kam so mit dem Theater in Kontakt. Dort bewunderte er Ferdinand Ochsenheimer, den er später bis ins Detail kopierte. Jetzt wollte er unbedingt Schauspieler werden und brach seine Lehre als Konditor ab. Nach einigen Misserfolgen als Schauspieler gelang ihm mit 25 Jahren der Durchbruch und mit 26 Jahren war er bereits Regisseur im Theater an der Josefstadt. Von 1823 bis 1834 verfasste er 8 Bühnenwerke, wobei das Hobellied aus der Verschwender stammt und daraus stammt auch das folgende Lied »Es gibt nichts Dümmeres als die Jagd«, was uns Regina Barowski singt und Elfriede Ott und Julius Batzak singen das Aschenlied und Hans Moser und Renate Holm, Brüderlein Fein, beides aus der Bauer als Millionär. Ferdinand Raimund brachte es zu einigen Reichtum, hatte aber panische Angst vor Tollwut und erschoss sich nach einem Biss seines Hundes vor 190 Jahren, am 5. September 1836, also im 46. Lebensjahr in Bott.

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es gerade gehörte Lied hat mein Vater Franz Zipp geschrieben, der am 8. September seinen 102. Geburtstag gehabt hat. Gespielt habe ich es mit meiner Tochter Marion. Übrigens, ich spiele in Kürze bei einem 102. Geburtstag eines Herrn, wo ich schon den 90er, 95er und 100er und 101. Geburtstag gespielt habe. Und er hat gemeint, so viele runde Geburtstage werde ich nicht mehr haben. Also wünsche ich mir jetzt bei jedem Geburtstag die Musik von Erich Zipp. Kann es ein schönes Kompliment geben. Und wenn wir schon beim Persönlichen sind, auch nächstes Jahr kann man mich ab April jeden ersten Donnerstag von 17 bis 20 Uhr bei der heurigen Schifffahrt am Neusiedlersee hören. Das ist schon etwas Besonderes, denn gleich nach der Abfahrt bleibt das Schiff kurz stehen und der Kapitän grillt ganz frisch für unsere Gäste und jeder bekommt einen Grillteller. Da läuft mir jetzt schon das Wasser im Mund zusammen. Die letzte Fahrt dieses Jahres ist übrigens am 1. Oktober. Und dazu passt jetzt im Burgenland, dass uns die Weltpartie singt.

0: Leider keine Studioaufnahme, aber textlich interessant ist die Version von Peter Tschermak vom Wiener Fiakerlied, der das als Radl vorsingt, und von der Gruppe Gustav Klingt und dem Titel von Franz Alexander Langer, Ich bleib bei dir, habe ich ebenfalls eine neue Aufnahme bekommen.
1: Ja, ich hab was drauf.

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0: sind schon fast am Ende der Sendung. Den Ausgang macht Michael Helter mit Ich weiß auf der Wien ein kleines Hotel. Dann singen die beiden japanischen Sängerinnen Ursula Kokure und Hanyo Takako Sagt mein Abschied leise Servus. Ich hoffe, die Sendung hat Ihnen gefallen und vielleicht begleiten Sie mich am 1. Oktober bei unserer Schifffahrt. Da gibt es sogar eine Busverbindung vom Bahnhof Baden nach Mörwisch. Bis zum nächsten Mal, Ihr Erich Zipp.
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1: Ja, hallo ihr Lieben, da sind wir wieder. Herzlich willkommen zum Wannefelder Radio bei Radio RFM. Heute mit einem Rätsel und ganz besonderer Musik, die von unserem Studiogast Volker Masendorf kommt. Die hat er nämlich mitgebracht. Lasst euch mal überraschen. Sport gibt's diese Woche auch wieder. Volker, begrüßt das Volk da draußen.
2: Ja, hallo in die Welt. Heute wieder Radio RFM mit sehr besonderen Liedern.
1: Genau, und es geht direkt los mit Hannes Wader. Und gut, wieder hier zu sein.

0: Ja, wunderbar. Gut wieder hier zu sein, Hannes Wader war das. Und ist es auch gut wieder hier zu sein, mein lieber Volker?
1: Ja, ich habe mich die ganze Zeit gefreut. Es hat ein bisschen gedauert, bis ich die spezielle Liste hier zusammengesucht hatte. Aber mir sind schon noch genug Lieder eingefallen. Und jetzt freue ich mich, dass ich das auch mal anderen präsentieren kann.
0: Wunderbar. Dann geht's dann direkt weiter mit der Präsident Reinhard Grebe. Vorhin während dem Song hat er gesagt, das passt auch so ein bisschen auf unseren Bundeskanzlerpräsidenten. Der Präsident von Reinhard Grebe und die Kapelle der Versöhnung.

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0: Was gibt's Neues?
1: So, der neue Wannefredder, die Oktoberausgabe, ist fast fertig. Die gute Kerstin sitzt gerade da und rückt die letzten Buchstaben und Bilder zurecht und seid gespannt. Es gibt wieder Spannendes und Unterhaltsames. Und eine weitere Neuigkeit, seit letzter Woche ist der wöchentliche Newsletter von der Wannefredder am Start. 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So, weiter geht's im Programm. Und zwar hat uns der Volker seinen, ist das dein Held, Helge Schneider?
2: Ja, das ist Held, Vorbild, der mich immer wieder aufbaut, wenn ich mal ganz unten bin. Das ist so Helge Schneider, der kann einfach alles gut.
1: Wunderbar. Also, ihr wisst das nicht, aber mein Nebenmann hier kann fast alle Songs auswendig mitsingen. Ein wahres Genie. Aber hören wir das Original: Helge Schneider, Sommer, Sonne, Kaktus.

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0: Ja, das war ein kleines Helge Schneider Intermezzo. Mein lieber Volker, du hast mir gerade erzählt, der Wurstfachverkäuferin ist dein Lieblingssong. Warum?
1: Weil es um Wurst geht und Wurst ist halt einfach lecker.
0: Okay, ja, Wurst ist einfach lecker. Ja, man merkt so ein bisschen den schneiderschen Humor. Du hast jetzt einen Song mitgebracht, den ich noch nie in meinem Leben gehört habe, glaube ich. Der ist von Christian Steifen. Ja. Und ich habe dir den Mond gekauft. Wer ist Christian Steifen?
1: Christian Steifen ist ein begnadeter Schlagersänger. Das ist ein Künstlername, ne? Also du kannst dir denken, was du willst dabei. Mhm. Und er macht Musik, die alle glücklich macht und man kann sehr gut mitsingen und es führt auf Partys halt auch zu Wiederholungen dieser Lieder.
0: Okay, wir sind gespannt und hören mal rein, was Christian Steifen da singt.

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0: Also das ist Kirsten Steif. Mhm. Gut, das Wannefeder-Radio ist von Wanfriedern für Wanfrieder. Und wenn ihr Themenwünsche für uns habt, für unsere Radiosendung oder die Zeitung, bitte meldet euch. Gerne spielen wir eure Musik, senden eure Grüße. Mut haben, mitmachen. Wir haben dafür extra einen Anrufbeantworter eingerichtet, die legendäre Wannefreder-Radio Schnuddelbox. Die erreicht ihr unter Manfred 05655 320099. Die Nummer, die wiederholen wir auch nochmal am Ende der Sendung. So, mein Lieber, ich habe hier auch noch ein Stück beigetragen, Helge Schneider, und zwar Telefonmann. Wie findest du den Song?
1: Telefonmann finde ich auch gut, aber ist ein bisschen zu sehr Mainstream.
0: Okay, wir wollen ja unsere armen Hörer nicht überlasten, also hier ein Mainstream-Helge Schneider, Telefonmann.
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0: Hallo, liebe Freunde des Sports des VfL Wanfried. Hier ist wieder der Wochen- bzw. Wochenendrückblick der Sportereignisse. Beginnen möchte ich mit dem Tischtennis. Die zweite Mannschaft hat also auch ihr erstes Saisonspiel hinter sich. Sie verlor allerdings das Heimspiel gegen Wendershausen 2 mit 4:6. Im Handball fangen wir diesmal mit der Jugend an. Die E-Jugend war erfolgreich in ihrem Heimspiel gegen Hersfeld 2 mit 19:17, während die B-Jugend ihr Heimspiel gegen Oberhauen 34:34 unentschieden gestalten konnte. Die A-Jugend wiederum hat ihr Heimspiel gegen Hofgeismar-Grebenstein mit 32:28 gewonnen. Kommen wir nun zu den Seniorenhandballern. Die zweite Mannschaft hat ihr Auswärtsspiel bei Ost-Mosheim 2 mit 31:21 gewonnen, während die erste Mannschaft bei Großenlüder-Heinzell 2 unentschieden 35:35 spielte. Also für die Handballer doch insgesamt ein erfolgreiches Wochenende. Kommen wir nun zum Fußball. Fußball, die zweite Mannschaft war zweimal am Start, Freitag und Sonntag. Beides Male mit Heimspielen und beides Mal mit Heimerfolgen. Das Freitagsspiel gewann man gegen Pfaffenbach-Schemmern mit 3:1 und am Sonntag gewann man das Heimspiel gegen Wiggenrode mit 5:3 und hat damit die rote Laterne abgegeben und bewegt sich auf dem 9. Platz, teilweise im gesicherten Mittelfeld. Für die erste Mannschaft dagegen gab es eine überraschende Heimniederlage gegen Waldkappel mit 2:0 und man befindet sich nun im unteren Tabellenfeld. Nun zur Jugend. Die F-Jugend hat wieder ein Turnier im Fairplay-Modus erfolgreich teilgenommen. Die E-Jugend hat ihr Heimspiel gegen Netra 2 haushoch gewonnen. Die D1 war am Wochenende in den Serienspielen und in der Woche im Pokal aktiv. Zunächst die Pokalergebnisse. Die D1 zog nach einem 4:0 Heimerfolg gegen Herleshausen, Nesselröden, Ulfegrund ins Viertelfinale ein. Mein Glückwunsch dazu. Während allerdings die D2 ihr Heimspiel gegen Großermorode mit 5:0 verloren hat und damit aus dem Pokal ausgeschieden ist. Zum Ligawettbewerb. Die D1 hat bei HNU das auswärts ein 1:1 Unentschieden erreicht, während ebenfalls die D2 ein Unentschieden bei Sondratal 2 erreicht hat. Wer am kommenden Samstag und Sonntag noch nichts vorhat, am Samstag findet in Wanfried ein G-Junioren-Fairplay-Modus-Turnier in der Zeit von 9 bis 12 Uhr statt. Und am Sonntag ein F-Junioren-Turnier, auch im Fairplay-Modus, und findet auch in Wanfried statt in der Zeit von 9 bis 13 Uhr. Wer sich also ein Bild machen möchte, wie unsere F- und G-Junioren schon vorangeschritten sind, der möchte bitte ins Werra-Stadion kommen. Das war's für heute. Bis nächste Woche. Tschüss.
1: Ja, vielen Dank an den großen Vorsitzenden des VfL Wanfried, Bernd Fricke. So, weiter geht's im Programm. Volker, du hast mal wieder Reinhard Grebe mitgebracht. Und zwar Bernd. Wer ist Bernd? Magst du uns einen ganz kleinen Tipp geben, bevor wir das Lied spielen?
2: Ja, klar. Also der echte Bernd, den kenne ich natürlich nicht, weil ich kenne Reinhard Grebe auch nur aus dem Radio und ich habe ihn leider noch nie persönlich kennengelernt. Aber der Bernd, der mich zu diesem Lied inspiriert hat, das ist ein guter Freund, den ich vor ein paar Jahren kennengelernt habe und inzwischen trage ich sogar seine Lederkombi beim Motorradfahren.
1: Okay, dann hören wir uns mal den Bernd an.
3: Bernd ist Abteilungsleiter bei der Stiftung Warentest. Bernd hat eine Frau, ein Auto, ein Kind und einen Hund. Bernd sagt, dass die ganze Welt sich testen lässt und es stimmt ja auch. Das stimmt ja auch. Achtung, Achtung, sein Urteil tritt in Kraft. 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Zum Beispiel Apfelsaft. 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

0: Und dieser Saft ist mangelhaft. Bernd hat schöne Haare, sein Haarspray ist das Beste. Er hat alle Sprays an sich selbst getestet. Ja, kritische Kunden haben kritische Haare und das stimmt ja auch. Das stimmt ja auch. Beim Haarspray ist es wie beim Apfelsaft. Sehr gut, gut, befriedigend, ausreichend dreiviertelhaft ist mangelhaft.
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0: Bernd sagt seiner Frau, mein liebes Kind, der Sex letzte Nacht war nur befriedigend. Du bekommst von mir eine Mängelrüge. Abwertung, na jetzt beschwer dich mal nicht, ne? Achtung, Achtung, Sex ist Apfelsaft. Also ich fand mich ganz gut.
1: Doch.
0: Und du warst heute mangelhaft.
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0: Gott hat die Welt in 6 Tagen erschaffen. Andere bräuchten da länger. Am 7. Tag hat er sich ausgeruht. Ja, und das darf er ja. Ne? Das soll er ja ruhig. Die Welt ist fertig, sein Urteil tritt in Kraft. Also Gott sei, dass es gut war, da kam Bernd klar. Und er fand's mangelhaft. Gott war erschüttert und hat sich schnell entfernt. Bernd ließ nicht locker. Ja, so ist er halt, der Bernd. Lieber Gott, du bist viel zu ungenau. Und das stimmt ja auch. Das stimmt ja auch. Du sitzt einfach da in deiner Kanzlei und sagst, Kinder, ihr seid lieb, ihr kriegt alle eine 2. Tja, so geht's doch nicht. So geht's doch nicht. Der Inhalt ist nicht das, was die Verpackung verspricht. Ja, glaube, glaube. Jetzt nimm den Bart aus dem Gesicht. Und wenn du jetzt gehst, wenn du uns verlässt, ich bleib hier, ich bin Bernd und meine Stiftung, die heißt...

0: Ja, das war Stopprock mit Scheiße am Schuh. Wir kommen zu unserer kleinen Rätselecke. Die Lösung des letzten Rätsels vom 15. September war Hindi. Gewonnen hat Doris Klipsch aus Meinert. Glückwunsch, Doris. Hol dir dein Fläschchen in unserem Redaktionsladen in der Marktstraße 19 in Wanfried ab. Und nach dem nächsten Song gibt's das neue Rätsel für diese Woche. Lieber Volker, hier kommt nochmal Reinhard Grebe, Urlaub in Deutschland. Was ist der Grund, warum hast du uns das mitgebracht?
1: Das ist eigentlich eine Aufforderung, dass wir nicht immer so sehr in die Ferne schweifen und viel Kerosin verbrennen, um in ferne Länder zu fliegen, sondern dass wir einfach mal Urlaub in unserem wunderschönen Deutschland machen.
0: Na, dann bin ich ja mal gespannt. Auf geht's!
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1: Dankeschön. So.
2: Ja, wunderbar. Na, Urlaub in Deutschland. Weiter geht's mit dem Rätsel der Woche. Diesmal müsst ihr mal wieder eine Frage beantworten und wenn euch das nicht gefällt, könnt ihr gerne hier anrufen und sagen, pass mal auf, willst du nicht mal wieder ein Hörrätsel machen? Aber da müsst ihr euch schon melden. So, und wenn ihr richtig liegt, könnt ihr mal wieder eine Flasche Werratthaler Haselnuss von Jakob Spirituosen aus Röhrler gewinnen. Also los geht's. Wie viel Knochen hat ein menschliches Ohr? Einsendeschluss ist der 28. September um 24 Uhr. Einfach die Lösung auf die Wannefreder Radio Schnullbock sprechen, Wannfried 32 00099, und bitte nicht vergessen, euren Namen zu nennen. Hier ist das Wannefreder Radio bei Radio RFM. Zu Gast heute Volker Masendorf. Hier kommt jetzt noch ein Song von deinem Helden Helge Schneider, der heißt Pommesbude. In deinen Worten zusammengefasst, was erwartet uns in der nächsten Minute? Das dauert nämlich nur eine Minute und 5 Sekunden.
3: Das ist eine kritische Auseinandersetzung mit Essen, das zu fettig ist, aber trotzdem sehr gut schmeckt.
2: Okay, lassen wir uns überraschen. Pommesbude, Helge Schneider.
4: Guten Abend.
5: Guten Abend.
4: Bitteschön, Herr Jungelmann.
5: Ich hätte gerne einmal Pommes Frites mit Mayonnaise und einen Körbchen Frikadelle mit Doppelspock.
4: Mit Mayonnaise.
5: Ja, mit Mayonnaise einmal. In großen Schälchen.
4: Doppelpommes, ne?
5: Ja, ja. Wie viel hat Schalke gespielt?
4: 3-2, glaube ich.
5: Ja, hat gewonnen,
4: ja.
5: Gegen Düsseldorf. Die Düsseldorfer sind scheiße geworden.
4: Die spielen noch scheiße.
5: Ja, ja.
4: Die spielen noch wirklich scheiße.
5: Ja, das habe ich mir immer so gedacht. Mit dem Fahrer im Tor sind die zwar irgendwie unschlagbar gewesen.
4: Mayonnaise war das, ne?
5: Ja, Mayonnaise. Aber der neue Torwart ist nicht mehr so gut. Schalke hat aber auch nicht besonders gespielt, immer.
4: Ne? Also wirklich. Das macht 1,20 Mark.
5: Ja, Moment.
4: Wiedersehen.
5: Jo. Wiedersehen.

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0: Ja, das habe ich mitgebracht. Das kannte der Volker nicht. Das ist Freibier von Sternhagel. Und wir machen mit Sternhagel gleich weiter. Und nach diesem Song würde ich dann mal den Volker fragen wollen, wie ihm diese Ausgeburt an Musik gefallen hat, die jetzt kommt. Das ist nämlich nochmal Sternhagel und zwar Hau Ruck.
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0: Du, mein lieber Volker, wie fandest du denn diesen wunderschönen Hauruck-Song von Sternhagel?
1: Also erstmal muss ich sagen, Gott sei Dank bin ich nicht der Einzige, der so einen kruden, ausgefallenen Musikgeschmack hat. Aber es ist melodisch und trotzdem vom Text her aber deutlich und heftig und nicht so wischiwaschi.
0: Ja.
1: Das ist das Schöne daran.
0: Genau. So, und dann habe ich noch was anderes mitgebracht.
1: Ja, Schätzelei, liebe Lene.
0: Jetzt kommt noch mal Badesalz und Sweet Harmony.
1: Das ist so geil.

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2: Ja, wunderbar. Ein kleiner Ausflug ins Hessische mit Badesalz. Ja, wir kommen so langsam dem Ende näher. Ja, nochmal die Nummer, wie angesagt, vom Wannefreder Radio Schnuddelbox, ne? Wanfried 05655 32 000 99. Ich bedanke mich bei Bernd Fricke und diese Sendung, die wird am Freitag um 16.05 Uhr wiederholt und ist noch in der Audiothek von Radio RFM sowie auf der Homepage vom Wannefreder abrufbar. So. Dann danke fürs Zuhören und ich hoffe, wir hören uns wieder nächste Woche 18.05 Uhr. Volker, noch ein letztes Wort. Du hast noch 3 Sekunden.
3: Es war sehr schön.
2: Wunderbar. Wir freuen uns, euch wiederzuhören oder dass ihr uns wiederhört, was auch immer. Bis dann. Ciao, ciao. Auf Wiedersehen.
3: Tschüss.

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Hallo und hallo, hier ist Lena mit meiner Sendung Lena liebt. Ich begrüße euch herzlich in meiner Sendung. Heute rede ich über Kika, das Kinderkanal. Und jetzt hören wir in den ersten Lied von Die Welt ist elefantastisch.

0: Und hier sind wir zurück in meiner Sendung von Lena liebt. Heute hört ihr sehr viel über die Kindersendungen von früher bis heute von Kika, das Kinderkanal. Kika gehört zu ARD und ZDF. Am 1997 kam es auf das Programm. Auf Kika läuft es, läuft viele Kinderfilme. Die Sendung mit der Maus ist eine Wissenssendung auf ARD und Check 1. Erstanden wurde die Sendung am 7. März 1971. Zum ersten Mal kam es auf das Programm. In Sendung geht es hilfreiche Antworten auf kindliche Fragen werden im Informatieren Sachgeschichten beantworten, außerdem unterhalten die Maus, Ente und Elefant Geschichten und Lieder. Groß und klein erfahren sich Lach- und Sachgeschichten. Wir hören in der Musik von Käpt'n Blaubär Alles Lot auf dem Boot.
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0: Die schönsten Lieder aus der Sendung mit der Maus. Heute mit einem freundlichen Zauberer, einem traurigen Schweinchen, der ungewaschenen Jule, Heinz dem Tänzer, einer Oma mit Motorrad und natürlich mit der Maus und dem Elefanten.
1: Und hier sind wir zurück in meiner Sendung von Lena Lied. Und hier ist eure Lena Lied-Reporterin Lena. Mein nächstes Thema ist Captain Blaubeer Club. Captain Blaubeer Club war eine Kindersendung auf WDR, die in den Jahren 1993 bis 2001 in Ersten gelaufen hat, später zu verschiedenen Sendeterminen auch dritten Programm auf ARD sowie in Kika ausgestrahlt und kam auf Sendung mit der Maus. Wir hören in den Titelsong die Pfefferkörner.

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Die Pfefferkörner ist eine Gruppe Jugendliche. Verbringt ihre Freizeit damit, Kriminalfälle in Hamburg zu lösen. Die Jugend nach wortlichste kreativ treffen sich in ihrem Geheimhauptquartier und lösen spannende Rätsel und Verbrechen auf die Spur zu kommen. Wir hören, alles ist relativ von Schloss Einstein aus Seelitz.

In der Filmstudio von Babelsberg mitproduziert und gedreht. In der Internatssendung geht es um das Albert-Einstein-Gymnasium, da es über in Mittelpunkte stehen, Geschichte aus dem Leben der Schulleben, Internat, Schloss Einstein, welche Freundschaften entwickeln, wie schlechten in so einer Schule in diesen unehrlichen Fragen sehen die Schüler Konflikte. Wir hören in den Lied von Heidi.

Heidi ist eine Fernsehsendung von Junior und Kika. Heidi ist ein kleines, fünfjähriges Waisenmädchen. Heidi sieht zu ihrem Großvater in den Bergen, einen Alm in Schweizer Berge. Dort freundet sie sich mit Peter, einen kleinen Hirtenjungen aus der Nachbarschaft, an. Damit erlebt den sie später großen Abenteuer. Jetzt höre

Und jetzt sind wir zurück in meiner Sendung von Lena Lied. Ihr hört jetzt Laura Stern. Laura ist ein Mädchen von ungefähr 5 Jahre. Er lebt mit ihrem Bruder Tommy und ihre Eltern mit ihren Freunden viele kleine Abenteuer. Damit wird sie immer von ihrem Stern begleitet, der ihr in der entscheidenden Momente zur Seite steht. 2002 kam es auf Kika. Wir hören in den Lied und geben in das Thema Tiger N Club.

Tiger N Club ist eine Spieleshow für ARD und SWR. In den Spieleshow von Tiger N Club treten zwei Schulklassen, Frösche und Tigerenten-Team gegeneinander an. In jede Folge werden zu den Gästen zu einem bestimmten Studiothema eingeladen. In der Showteil gibt es Musik oder Aquadaten und Puppen treten auf. Wir hören Musik von Rabe Siebenstein.

Farbe Siebenstein ist eine Figur von ZDF und von Kika. In der Sendung geht es um Frau Siebenstein, die einen Trödelgeschäft hat. Dort lebt Rabe, Rudi und der sprechende Koffer. Und erleben viele spannende Abenteuer. Und der Koffer erzählt viele Geschichten für Rabe, Rudi. Wir hören Der Bär im großen blauen Haus.

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0: Da gibt's Spaß, heute Gast hier und auch ein großer Bär. Wisst ihr was?
1: Nicht nur der.
0: Ja, genau.
1: Ja, genau.
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Das war das Lied von der Bär im großen blauen Haus. Der Bär im großen blauen Haus war auch eine Fernsehsendung auf Kika. Dort lebten der Bär und viele weitere Tiere gemeinsam in einem Haus zusammen. Und jetzt hören wir in den nächsten Lied für die andere Sendung.

Jetzt hört ihr die Sesamstraße. Die Sesamstraße ist eine Fernsehsendung von SWR und wurde von Europa produziert. Die Hauptfiguren sind Ernie, Bär, Samson, Tiffy, Krümelmonster, Graf Marsal und viele andere Figuren. In dieser Sendung lernen die, handelt es über die Vorschulkinder. Und wir hören in den Jungs WG aus Köln.

0: Das war, dass sie von die Jungs-WG ein Monat ohne Eltern. Die Jungs-WG ist eine Daddy-Dogo-Sendung auf Kika, die in dem Jahr 2009 angefangen hat. Das ist die allererste Staffel für die Sendung. Die ersten Bewohner waren Maike, Aaron und Alexei und Paolo. Die haben einen Monat ganz ohne Eltern gelebt und hatten ein Projekt geführt, und das war nämlich in Secondhand-Laden. Und jetzt hören wir in den nächsten Lied und begeben in der nächsten Musikpause.
1: Wir kommen.

Das war, dass sie zusammen mit Abstand von die WG. Das ist das neue Formatprogramm für die Jungs und die Mädchen WG. Und jetzt gibt es die schon ganz, ganz lange jetzt, dass die ihre Jubiläum gefeiert hatten. Jetzt hört ihr Wissen macht A.

Ihr hört jetzt Wissen macht A. Wissen macht A ist eine Wissenssendung auf Kika Kinderkanal. Und die Moderatoren waren Ralf und Schari. Die haben viele Wissenschaften gemacht und erlebt. Und es wurde auch gezeigt, wie das Papier durchschneiden konnten. Und jetzt hört ihr Vicky und die starken Männer.

0: Das war Tassi, Vicky und die starken Männer. Vicky und die starken Männer ist eine Ami-Sendung. In der Sendung handelt es um den Stadt Blaken und Vicky und ihrem Papa Halver fahren mit dem Schiff im Vorsee. Und jetzt hört ihr Tanzalarm.
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Ihr hört jetzt Kika Tanksalam. Kika Tanksalam ist eine Kinder-Jugend-Sendung, die in den Jahr 2004 gesendet worden ist auf Kika. Da geht es um eine Musikgruppe über Tanksalam und machen Unterhaltung Musik für unterschiedliche Musikrichtungen. Es geht sehr viel Tanz, Musik und Unterhaltung. Jetzt hören wir in den nächsten Lied und begeben in eine Musikpause.

Jetzt hört ihr Löwenzahn, die Sendung von ZDF und von Kika. Da, der das macht, heißt Fritz Fuchs mit dem Hund Keks, der auf dem Bauwagen wohnt und er lebt und viele Abenteuer erleben tut. Und handelt auch mit viel Entdecken. Wir hören in den Lied von Pippi Langstrumpf.

0: Das war das Lied Hey Pippi Langstrumpf von Pippi Langstrumpf. Das ist eine kleine, freche Mädchen mit orangenen, langen Haaren, mit Pferdeschwanz, mit den Pferdlein Onkel und Herr Nilsson zu Villa Kunderbund einzieht und lernt neue Freunde kennen namens Tommy und Annika und erleben viele Abenteuer. Und die kam 1997 auf Kika gemeinsam mit Michael aus Nönneberger gemeinsam auf Astrid Lindgren Tag. Und jetzt hören wir in den Lied von Barbie Girl von Aqua.
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2: Das war Aqua von Barbie Girl. Jetzt möchte ich mich von heutigen Sendung von Lena Liefer abschieden und an Technik saß Frau Müller und bedanke mich ganz herzlich, dass sie mir geholfen hatte und wünsche euch allen einen schönen Tag und schönen Abend.
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5: 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Du scheinst nicht mehr. Ich scheine mich nicht zu erholen. Und ich frag mich, wie brennt bloß das ewige Meer, so ganz ohne Holz oder Kohlen. Es brennt aus der Tiefe. Es brennt auf dem Grund. Elemente kämpfen um Schmerz. 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Man sehe Rauch, aber keinen Schimmer Feuer. Ich brenne endlos aus. Mich endlich verirrend. Der Weg verschwindet. Es kommt ein neuer. Es kommt ein neuer, ein neuer. 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Werte entehrte Gelehrte unter der Erde, die Fährte der Gärte war die Verkehrte, weil Härte die Herzen derer entleerte, die andere Werte verehrten und mehrere Lehrer die Fehler der Väter trotz sehender Mahner vermehrten. Das ist Poetry Slam. Aber auch ganz viel anderes ist Poetry Slam. Jeder und jede, die selber was geschrieben haben, können auftreten in einem Wettbewerb, der mehr fürs Publikum ist als für die Leute auf der Bühne. Poetry Slam ist immaterielles Weltkulturerbe, eingetragen bei der UNESCO und findet weltweit statt, natürlich auch im Werra-Meißner-Kreis in Niederhohne beim Verein Schlüsselblume und das dieses Wochenende am 26.09. bereits zum 60. Mal. Wir feiern Jubiläum in der Taschengasse 4. Der Eintritt beträgt 8 Euro. Los geht's um 20 Uhr, Einlass ab 19.30 Uhr. Kommt vorbei, die Plätze sind begrenzt. Falls ihr sicher gehen wollt, einen Sitzplatz zu bekommen, schreibt eine kurze E-Mail an info@schlüsselblume-eschwege.de. Wir freuen uns sehr auf euch. Bis zum Wochenende. 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
2: Hallihallo, liebe Hörerinnen und Hörer, wieder am Mikrofon im Radio RFM, Thekla Rotamund-Schappa mit ihrer Sendung Alles Ansichtssache. Heute dreht sich alles um das Thema Anderssein. Ja, warum anders sein? Wie Sie vielleicht schon gehört haben, findet auch in diesem Jahr Ende September wieder die interkulturelle Woche statt im Werra-Meißner-Kreis. Und ja, aus meiner Arbeit heraus ist es so, dass oft Menschen zu mir kommen, die das Gefühl haben, benachteiligt zu sein. Auch, weil sie sich ja nicht angenommen fühlen in der Gesellschaft, weil sie Depressionen haben und das Gefühl haben, sie werden damit ein bisschen ausgegrenzt, weil sie nicht über die finanziellen Mittel verfügen, weil sie nicht aus diesem Land kommen und irgendwie so am Rande stehen und ein großes Problem mit Zugehörigkeit haben. Und deswegen habe ich mir gedacht, ich suche mir mal eine Gesprächspartnerin, eine ganz spannende, und gehe mal mit ihr, philosophiere ein bisschen mit ihr über das Thema Anderssein. Ich habe sie gefunden, ich bin fündig geworden, weil sie nämlich mal eine Fortbildung im Werra-Meißner-Kreis mit auch unter anderem mir durchgeführt hat zur interkulturellen Kommunikation. Ich eigentlich erst da verstanden habe, mit wem ich da verheiratet bin, weil ich bin ja nicht mit dem türkischen Mann, ich bin mit dem türkischen Mann verheiratet und habe ihn oft nicht verstanden. Und danach habe ich gesagt, oh Mann, hättest du mal das Seminar 12 Jahre vorher belegt. Also nochmal herzlichen Dank, Angela. Aber jetzt gebe ich mal den Ball an dich ab. Wer bist du, Angela?
3: Ja, liebe Thekla, danke für die Einladung. Guten Tag, liebe Zuhörerinnen und Zuhörer. Ich bin Angela Kossler-Barialai und der Region Werra-Meißner-Kreis auch sehr verbunden, all dieweil ich dort lange Jahre als Lehrerin an den beruflichen Schulen gearbeitet habe. Mhm. Und auch gleich Bezug zum Thema. Ich habe jene unterrichtet, die mit ihren Besonderheiten und ihren Stärken und ihren Leistungen, sagen wir, von der Schule nicht so wahrgenommen wurden. Die anderen, das waren die sogenannten besonderen Bildungsgänge, wo ich sehr viel von klugen Menschen gelernt habe. Ja, das ist mein Bezug zum Werra-Meißner-Kreis. Ich bin, wie ich schon gesagt habe, Lehrerin, habe in Deutschland und Frankreich an verschiedenen Schulen gearbeitet, überwiegend mit Integrationsprojekten, bin Migrationssozialarbeiterin und Diversity-Trainerin. Ja, und aktuell arbeite ich beim Hessischen Kultusministerium im Projekt Gewaltprävention und Demokratielernen. Mhm. Das ist eine quasi Fachstelle, die Schulen, Lehrkräfte, SozialpädagogInnen unterstützt mit Fortbildungen, Beratungen, auch mal in die Intervention geht bei Konflikten. Und mein Schwerpunkt ist da die Schule als Ort gelebter Vielfalt.
2: Ja, wunderbar.
3: Das meint halt vielfaltsbewusst, diversitätsbewusst, migrationspädagogisch, diskriminierungs- und rassismuskritisch den Unterricht, die Schule im Blick zu haben.
2: Ja. Das ist eine große Herausforderung für viele Lehrerinnen und Lehrer, nehme ich mal an.
3: Ja, und ja, kann man so sagen. Mhm. Wobei es auch tolle Leistungen, tolle Ideen, tolle Projekte und Ansätze gibt.
2: Mhm. Weil es beim Menschen ansetzt, ne? Also ich hatte ja zu dir gesagt, lass uns mal gucken, wie eigentlich unsere Erfahrungen mit dem Anderssein sind. Und ich habe auch mal in der Schule angesetzt bei mir und habe mal so geguckt. Ich bin ja in Deutschland geboren und aufgewachsen und bin aber so eine Leistungsfrau gewesen immer. Mhm. Das heißt, meine Eltern, vor allen Dingen meine Mutter, hat sehr darauf geachtet, dass ich Leistung bringe, weil ich ja ein Mädchen bin. Da muss man ja doppelt so gut sein.
3: Ja.
2: Und das hat mich so ein bisschen in diese Streberrolle, würde man jetzt sagen, hineingetrieben. Und damit hatte ich schon ein Stück Ausgrenzung. Also, weil ich sah nicht schlecht aus, war dann noch Streberin und für die Jungs eigentlich unerreichbar. Und ich bin da in so eine Randgruppe reingekommen, sage ich mal, mit noch anderen, die vielleicht so ähnlich drauf waren wie ich. Und bin dann letztendlich auch Klassensprecherin geworden, was mich dann nochmal rausgehoben hat aus der Gruppe. Das ist so ganz der sanfte Einstieg gewesen. Und dann später, ja, hat sich das irgendwie so fortgeführt. Aber da gehen wir gleich nochmal drauf ein. Wie sind denn deine ersten Erfahrungen mit dem Anderssein? Mhm. Bist du eigentlich in Deutschland aufgewachsen?
3: Teilweise, zu einem großen Teil. Ja, also schulisch sozialisiert in Deutschland, sag ich mal. Mhm. Ja, du beschreibst schon die Ambivalenz des Andersseins. Da kann ich auch gleich mich einklinken. Eins habe ich früh verstanden. Anderssein bewegt sich, wie soll ich sagen, im Spannungsfeld zwischen einerseits, ich bin individuell, einzigartig, besonders, so wie du es auch beschrieben hast, und andererseits, du bist anders als wir. Du gehörst nicht dazu oder wenn ja, dann nicht mit der gleichen Selbstverständlichkeit, nicht mit den gleichen Rechten. Und das ist halt eine Frage der gesellschaftlichen Positioniertheit, wo wir uns an welchen Polen dieses Andersseins wiederfinden. Und bei mir als Kind, meine Erfahrung Anfang Mitte der 1960er Jahre als Kind einer binationalen, bikulturellen Mixed Race Family war beides. Mein Aussehen, mein Name, unsere Sprachen in der Familie waren anders. Vieles war auch deutsch. Ich nenne es mal weiße Kultur, ganz zugespitzt. Aber darauf wurde ich nicht angesprochen. Markiert wurde mehr das, was anders ist. Und da kann ich durchaus auch sagen, dass ich war wohl ein ganz niedliches, freundliches, wie das zu dieser Zeit auch üblich war, wohlerzogenes Kind, das gegrüßt hat, immer brav geantwortet hat. So habe ich viel positive Rückmeldung bekommen, aber das Feedback war trotzdem, du stehst außerhalb der Ordnung, du bist nicht das Normale, du bist die andere. Ja.
2: Also ich, wo du es erzählst, bei mir in der Klasse, in der Grundschule war eine Chinesin. Also die war die Tochter eines Chinesen und einer Deutschen. Und alle wollten sie eigentlich gern zum Geburtstag einladen. Aber das hatte auch einen Grund, weil man bekam dann Geschenke, die irgendwie ein bisschen chinesisch angehaucht waren. Und es war für uns Kinder sehr, sehr spannend, auch von ihr eingeladen zu werden. Weil da sah es auch komplett anders aus als so bei uns. Ne? Und das hatte eher so eine Anziehung. Ja, das fand ich sehr spannend. Und die ersten Fremdarbeiter, die hatten wir auch ganz in der Nähe. Und das habe ich auch im Dorf beobachtet. Das waren Italiener. Oberhalb von unserem Wohnhaus, von meinem Zuhause, war eine Ziegelei und da waren zwei Italiener, die da gearbeitet haben. Und die wurden auch, ne, also die fanden alle ganz spannend, ne? Also jeder hatte so seine Vorstellung von Italien und die wurden immer beäugt und die waren vom höchsten Interesse, ne? Also da war eher so eine Offenheit und eine Neugierde. Die waren nicht wirklich integriert, aber sie waren, ja, wie soll ich sagen, spannend einfach. Es war Neugierde da. Das ist das, woran ich mich erinnere. Wie ist man dir dann so begegnet, also als Kind? Also ja, die, ich weiß gar nicht mehr, wie sie hieß. Liane hieß sie, ja genau, sie hieß Liane. Die Liane wurde halt immer gern zu Geburtstagen eingeladen, ne? Also sagte ich ja schon, jetzt steigt doch gerade ihr Bild vor mir auf, also ihr Gesicht. Wie war das bei dir? Hast du dich integriert gefühlt, also so im Freundeskreis, in der Schule?
3: Ja, ich würde gerne nochmal auf Liane, so hieß sie,
2: ja, okay,
3: deine,
2: Liane, genau.
3: Also deine chinesische Schulkameradin, ja, zurückkommen. Das finde ich immer spannend, dass also so Identitätsangebote über, wie sag ich es mal, so vielfältige exotische Produkte, genau, suggeriert irgendwie Individualität, Einzigartigkeit. Also das finden alle toll. Mhm. Aber wenn es, oder? Also das habe ich da so ein bisschen durchgehört.
2: Ja, es waren alle toll. Also
3: aber
2: war
3: in dem, also da schmückt man sich gerne mit. Auch also Freunde zu haben, die international sind, das ist erstmal toll. Und dann kommt irgendwo so eine Linie, wo man dann trotzdem feststellt, ach, das sind die anderen, und wo sich das nicht auf Augenhöhe anfühlt. Und frage ich mich, was ist es dann gerade, wo es sich nicht mehr auf Augenhöhe anfühlt? Und ich glaube, es hat damit zu tun, dass die Selbstverständlichkeit, mit der Menschen wahrgenommen werden oder wie sie reduziert werden auf Zugehörigkeit eine Rolle spielt.
2: Das stimmt.
3: Also in meiner frühen Kindheit, das war auch in einem Dorf in Nordhessen, wo ich im Kindergartenalter gelebt habe, im Kindergartenalter auch hingekommen bin, da spielte mein Aussehen, mein Name eine große, eigentlich eine überdimensionierte Rolle. Warum? Weil ich ständig daraufhin angesprochen wurde. Wobei dann freilich andere Zugehörigkeiten ja gar nicht so wahrgenommen wurden und ungeachtet blieben. Das heißt, durch diese Fremdzuschreibung, in dem Sinne, also das bist du, da gehörst du zu, da verorten wir dich in unserer Wahrnehmung als Mehrheitsgesellschaft, auch gleichzeitig immer in Frage gestellt wurde, dass Anteile ja auch bei mir durchaus genauso waren als Kind einer deutschen Mutter.
2: Das stimmt. Also das fällt mir bei ihr auch, also es wurde gar nicht so auf die deutsche Mutter geguckt, sondern eher auf den chinesischen Vater. Mhm. Und es wurde eher auf diese chinesische Kultur, also es wurde nicht nach den, ja, sie sah exotisch, sie hieß übrigens Liane Schuh, jetzt kommt alles wieder. Sie sah exotisch aus, also es umgab sie irgendwie so eine exotische Aura. Sie wohnten in einer Villa auch noch und es war irgendwie, es wurde nicht auf die Mutter geguckt. Ja. Und auch, es war ein bisschen überlagert, Essen und eben Gegenstände. Ne? Also ich weiß noch, sie hat uns allen gibt es auch als Lampen, so mit unten Bimmelbammel. Kann ich mich noch voll dran erinnern. Ne? Und ich glaube, das habe ich auch lange behütet. Naja, und dann später. Also du hast dann hier eine Ausbildung gemacht oder wie ging das dann weiter in den höheren Klassen?
3: Also ich glaube, dieses als anders wahrgenommen werden war für mich erstmal der Alltag und die Normalität. Und ich würde da auch gerne mal auf die Pädagogik eingehen, weil später hat es mich auch in diesen pädagogischen, sozialen Bereich gebracht und diese Auseinandersetzung mit dem, was mir schon früh biografisch als Konfrontation entgegengeschlagen ist, die ist eigentlich geblieben. Sieht man ja bis heute in meinem Themenfeld. Und ich glaube, die Pädagogik ist eben auch ein Teil der Probleme, um die es in der Auseinandersetzung, sag ich mal, um die Lebensverhältnisse und diese Zugehörigkeitsbedingungen so geht. Ich erinnere mich, als ich dann etwas älter war und dann in der Oberstufe im Gymnasium es das Unterrichtsfach Pädagogik gab. Da gab es häufiger von den damals aufgeschlossenen Pädagoginnen ein Angebot Ausländerpädagogik. Und das war in den 1980er Jahren so die Pädagogik, die man sich ausgedacht hatte, um die man als die anderen identifiziert hatte, Kinder von Arbeitsmigrantinnen, auch unter dem Begriff Gastarbeiterinnen, den ich gar nicht benutze, weil ich den so unsäglich finde, zusammengefasst, eine Sonderpädagogik für die, weil das pädagogische Bild der Lehrkräfte, der Pädagoginnen war, diese armen Kinder, die sitzen zwischen zwei Stühlen. Ich weiß, dass ich mich mit diesem Begriff sehr auseinandergesetzt habe, mich darin als Jugendliche abgearbeitet habe, wie bedrohlich, zwischen zwei Stühlen zu sitzen. Das war das pädagogische Verständnis auch. Und so wurden Kinder begleitet.
2: Kann man ja auch bei Inklusionskindern so beobachten.
3: Nicht wahr? Ja, man muss das gar nicht reduzieren jetzt auf kulturelle oder ethnische Aspekte. Mhm. Das ist auch in anderen Bereichen. Anstatt sich zu denken, okay, da sind Kinder, die haben die eine Zugehörigkeit und die andere Zugehörigkeit. Und in beiden sind sie kompetent und zu Hause, fühlen sich wohl, haben ihre Konflikte. Aber die können auf beiden Stühlen ganz bequem sitzen. Also dieses Anders als so ein Quäntchen mehr, auch als eine Ressource zu sehen, das hat sich erst sehr viel später entwickelt. Und so bin ich schulisch sicher auch sozialisiert. Das war damals noch nicht so in den Köpfen, dass also eine binationale, bikulturelle, biracial Identität also ja, eine Normalität hat für viele Menschen und was Positives ist, wo vielleicht auch noch Ressourcen, Lebenserfahrungen on top drin sind. Das wurde immer als Defizit und als Unvermögen angesehen. Das hat sich zum Glück geändert.
2: Okay, wir gehen da mal gleich tiefer rein, aber es passt jetzt so wunderschön der erste Titel. Das heißt, unser erstes Drittel ist schon rum. Ich habe ausgewählt Salif-Keita, Le Différence, weil er ist ja, er singt darin, ich bin weiß, aber in meinem meinen Adern fließt schwarzes Blut. Das passt irgendwie gerade so wunderschön. Liebe Hörerinnen und Hörer, Sie hören jetzt Salif-Keita, Le Différence.

0: Ja, hallo liebe Hörerinnen und Hörer, noch am Mikrofon hier im Radio RFM, Thekla Rothamund-Schapper mit ihrer Sendung Alles Ansichtssache, diesmal mit dem Schwerpunkt Anderssein. Und ich rede mit Angela Kossler, ich sage jetzt mal den Barialei, um es auch richtig auszusprechen.
1: Perfekt.
0: Sie ist Lehrerin, aber sie ist auch im Bereich Migration unterwegs, also Seminaren und Diversity, hat sie sich vorhin gerade vorgestellt. Und wir haben jetzt mal über die persönliche Schiene den Einstieg genommen in das Thema und gehen jetzt mal tiefer rein. Also du hast gerade eben schon gesagt, es guckt, wird eher nach den Differenz oder nach diesem, nach dem, ja, du bist so und ich bin so, also den Unterschieden geguckt, aber nicht nach den Gemeinsamkeiten. Warum ist das so? Also wir kommen ja irgendwann nochmal zum Schluss auch zu dem Thema Zugehörigkeit, aber warum sind wir so unterwegs, dass wir uns absolut unterscheiden müssen wollen? Ich weiß es so ein bisschen aus der Gleichstellungsarbeit, es ist ja so, wer ist die Norm? Der weiße, vollerwerbstätige Mann, an dem orientiert sich auch die Medizin und so weiter. Und die Frauen ja, fallen da weg, runter, sind defizitär, sind so qua des Bildes, also der Norm, entsprechend schon benachteiligt. Warum ist das so? Warum gibt es diese Perspektive, also diese Eingruppierung? Keine Ahnung, wie ich es sonst ausdrücken soll. Sagst du es mal.
1: Ja, ich versuche mal irgendwie zu fassen, warum wir oft die Differenz betonen, das Anderssein, mehr als die Übereinstimmung. Vielleicht... ja, mir fällt dazu ein kleines Gedicht ein von Anais Nin, Psychoanalytikerin, Schriftstellerin, die mich in meiner Jugend auch begleitet hat. Sie hat gesagt, übersetzt ins Deutsche ungefähr, wir sehen die Dinge nicht, wie sie sind, wir sehen sie so, wie wir sind.
0: Ja, genau, ja.
1: Also, wir gucken erstmal aus unserer Perspektive und da nehmen wir was wahr. Das fällt uns irgendwie auf als was anderes, irritiert uns vielleicht auch, weil wir uns in unserem Ordnungssystem was zurechtgelegt haben und da passt was nicht rein. Dann stellen wir es auf die andere Seite. Und das ist mir wichtig zu betonen. Anderssein ist ja keine Eigenschaft, sondern eine Projektion.
0: Genau.
1: Also wie ist eine Person, wie sieht eine Person aus, die anders ist? Immer wenn ich mir die Frage stelle, fällt mir ein Bild ein. Wir sind jetzt im Radio, aber vielleicht kann ich dieses Bild, was mir so tief eingängig ist, trotzdem teilen mit dir und den HörerInnen. Das ist das Titelbild eines Buches von Albert Memmi, das heißt auf Französisch L'autre et son visage. Mhm. Der andere und sein Gesicht oder die andere und ihr Gesicht. Und man sieht so im Halbprofil zwei gegenübergestellte identische Gipsmasken. Mhm. Also die schauen sich so gegenseitig an, die sind identisch. Könnt ihr euch vorstellen, ne? So weiß, so eine Gipsmaske. Und man sieht keinen Unterschied. Und er stellt dann die Frage, wer ist jetzt von denen der andere oder die andere? Welches Gesicht gehört zu ihm, ihr? Mhm. Und was sind wir? Und da wird nochmal so deutlich, also es geht immer darum, dass ich eine Differenz ziehe zwischen dem, was ich für die Norm halte, was die Mehrheit hat, was die Konvention ist oder was auch immer, und dem, worin die Abweichung besteht. Und ich finde das irgendwie auf der einen Seite natürlich, dass wir versuchen, uns zu orientieren, einzuordnen, zu sagen, aha, das passt in die Schublade, das passt in die Schublade und so weiter. Aber wir tun das natürlich auf

0: der kompletten Wahrnehmung einer Person, weil das, was wir so als Differenzlinie nehmen, im Diversity-Ansatz haben wir ja diese verschiedenen Bereiche, Zugehörigkeiten, wo wir sagen, ja, je nachdem, wie wir da aufgestellt sind, das macht unsere Identität aus, also neben dem, was wir jetzt schon besprochen haben, dem ethnischen Aussehen und der Hautfarbe, der kulturellen Zugehörigkeit noch, du hast es schon erwähnt, so sexuelle Orientierung, Alter, soziale Herkunft, die körperlichen Fähigkeiten, manche würden vielleicht sagen Behinderung und Krankheit, ich sage lieber insgesamt körperliche Fähigkeiten, das Geschlecht und da irgendwie sich auf irgendwas zu fokussieren, zu sagen, da sehe ich jetzt die Differenz. Und alles andere, was den Menschen auch ausmacht, in dem Augenblick auszublenden.
1: Das ist wirklich, ich habe mal bei, ich was glaube, war auch eine interkulturelle Woche gesagt, was ist für mich Integration oder so. Dann habe ich, hatte zwei große Hula-Hoop-Reifen mit und habe die so ineinander geschoben und habe gesagt, dieses Mittelfeld verbindet uns ja. Also wir sind Menschen, wir sind Frauen oder wir sind Männer. Und das Drumherum gibt es halt auch. Und darauf können wir eigentlich gespannt und neugierig sein. Es ist ja auch so, wenn wir ins Ausland fahren, zum Beispiel, sind wir in der Regel, nicht alle, aber auch schon ein bisschen neugierig auf die Kultur. Ja, wir essen da tolles Essen, wollen es dann zu Hause nachkochen und merken, hier schmeckt es gar nicht mehr so. Also da gibt es auf der einen Seite die Neugier, aber auf der anderen Seite gibt es dann eben auch Vorurteile, wie du schon sagst, Projektionen. Ich weiß, wie schwer es Frauen mit Kopftuch haben, in der ersten Reihe irgendwo im Geschäft zu bedienen. Das wird ja nach wie vor verhindert. Mein Bruder hat eine Kopftuchträgerin eingestellt, erstmal als Praktikantin, die verzweifelt versucht hat, im Bereich der Zahntechnik einen Praktikumsplatz und eine Ausbildung zu bekommen. Und das ist nun wirklich nicht vorne irgendwo, wird nichts präsentiert. Die hat keinen Ausbildungsplatz gefunden. Jetzt hat sie bei ihm, der ist Optiker, angefangen und ist auch vorne. Ja. Mhm. Also das heißt, du hast recht, also diejenige oder derjenige hat keine Chance, weil er schon vorher oder sie so den Stempel aufkriegt, als Mensch gesehen zu werden und in den Qualitäten, die er hat. Ja. Wozu brauchen wir das? Also du sagst, ja, Projektion. Sind das Anteile, die ich in mir nicht sehen und nicht wahrnehmen will? Also
0: ja, genau, was du eben beschrieben hast, Thekla, ist ja im Grunde das, was die sogenannten Othering-Prozesse charakterisiert. Also Othering von Englisch other, anders, also wie Menschen zu anderen gemacht werden, indem halt entweder eine reale oder das kann durchaus auch eine zugeschriebene, eine imaginierte Identitätszugehörigkeit, also so ein kollektiver Identitätsbezug werden und darauf werden Menschen reduziert und die, na, was sag ich mal, die Vielfalt, die Komplexität, die Mehrbezüglichkeit ihrer Individualität wird dann nicht mehr gesehen, so wie die Frau, die Angestellte deines Bruders, die du eben erwähnt hast, wo die reduziert wird auf dieses Kopftuch und dieses Kopftuch völlig ideologisch aufgeladen wird. Mhm. Also es wird unterstellt, alle Frauen der Welt, die ein Kopftuch tragen, sind eine homogene Gruppe. Genau. Und darum geht es, glaube ich, gerade, dass bestimmte Machtsysteme in der Gesellschaft vorhanden sind, die Menschen dazu befähigen, andere zu markieren. Mhm. Ich kann jetzt sagen, alle Frauen mit Kopftuch sind so und so, was Negatives hineinprojizieren und das wirkt. Mhm. Ich könnte aber jetzt nicht sagen, alle Menschen mit blauen Augen sind weniger intelligent als Menschen mit schwarzen Augen. Warum wirkt das nicht? Mhm. Weil es dafür keinen Resonanzraum gibt. Da gibt es diese Machtverhältnisse nicht. Mhm. Und das ist, glaube ich, also manche meiner Kolleginnen und Kollegen aus der Rassismusforschung, die sprechen von der Dämonisierung von Migrationsanderen. Also es wird geguckt, wo sind Verantwortliche für bestimmte schwierige Prozesse in der Gesellschaft und dann findet man eine Gruppe und die wird dämonisiert, das heißt, die wird so krass negativ dargestellt, bis Menschen dann irgendwann durch die medialen Inszenierungen dazu kommen zu sagen, okay, es muss schon mit denen zu tun haben, dass es gerade so schwierig ist. Und nach 9/11, wir sind ja gerade um diese Zeit.
1: Na, wir sind heute, ist der 11.
0: Genau, daran habe ich auch gedacht.
1: Wir zeichnen die Sendung heute auf, liebe Hörerinnen und Hörer. Ja,
0: sind die Zuschreibungen gegenüber Musliminnen und Muslimen, was nicht bei der Bewertung des Kopftuches aufhört, sehr massiv und sehr aufgeladen. Also man kann schon sagen, es ist eine Muslimisierung von Musliminnen und Muslimen. Das heißt, plötzlich wird eine Gruppe so zusammengefasst, als seien die völlig homogen.
1: So ist es.
0: Jede Person, die irgendwas, und sei sie auch nur so geboren und würde Religion ablehnen, aber irgendwas mit dem Islam zu tun hat, als seien die Menschen identisch.
1: Richtig. Also ich habe es bei meinem eigenen Mann erlebt, ne?
0: Ja.
1: Der ist ja Türke und also ist jetzt Deutscher, ne? Aber türkischen Ursprungs. Und alle sind davon ausgegangen, er isst kein Schweinefleisch. Ja. Und ich habe immer gelacht und habe gesagt, wie kommt der da drauf? Okay, jetzt ist er Veganer, aber der hatte den Stempel drauf. Also es gibt eine ganz klare Klassifizierung und mit was es für ihn hart war, und es war genau das, was du am Anfang beschrieben hast, zwischen den Stühlen zu sitzen. Ja,
0: überhaupt was er nie getan hat, er konnte immer auf beiden sitzen, aber das hat man ihm abgesprochen.
1: Das hat man ihm abgesprochen, genau. Mhm. Und wie er sich da durchgequält hat, es war wirklich ein Quälen um Anerkennung. Und das ist ja auch in der Gesellschaft so, Türke, ne? Ja, Kümmeltürke, also welche Worte es da gibt. Also und was das heißt, irgendwie da irgendwann eine Position einzunehmen und sehr selbstbewusst zu sein. Und eben nicht, er wollte nie in so eine Community. Ja, er hat gesagt, Integration ist für mich, ich muss die Sprache lernen. Ich will auch nicht, dass du die Sprache lernst, also Türkisch, sondern ich muss erstmal Deutsch lernen, weil ich ja hier lebe. Und also er wollte dann auch nicht mit nur Türkisch sprechen, er wollte dann auch Deutsch lernen, wirklich lernen. Aber die Gefahr besteht ja dann, dass sozusagen die Gruppe, die ausgrenzt wird, dann zur Community wird und quasi einen Gegenpol bilden muss, weil sie keine Chance hat, die Integration so zu erleben und zu erfahren, wie sie sich das wünscht.
0: Ja, zwei Gedanken habe ich dazu. Einmal, du erwähntest eben Begriffe und das, glaube ich, sich klar zu machen, sprachbewusst zu handeln. Also wie benenne ich Menschen schon? Sage ich einer Person, spreche ich über eine Person und sage eine Fremde, sage ich Ausländer, von Menschen, die 30, 40 Jahre oder noch länger in Deutschland sind, vielleicht schon hier geboren sind. Mhm. Also da geht es ja eigentlich darum, dass Menschen systematisch fremd gemacht werden, um sie nicht wirklich zu beteiligen an Ressourcen auch, um sie aktiv auszugrenzen. Mhm. Ja, das zum einen. Und zum anderen, also frage ich mich da, was braucht es, um verständlich zu machen, dass Menschen, die vielfältige Lebenserfahrungen haben, zum Beispiel durch Migration, aber auch durch Zugehörigkeiten zu ganz unterschiedlichen Gruppen, die vielleicht auf den ersten Blick auch gar nicht so vereinbar aussehen. Mhm. Was braucht es, um zu verstehen, dass Menschen dass Menschen vielfältige Bezüge haben und unser aller Individualität genau dadurch bereichert wird, dass wir ganz viele Einflüsse, viele Beziehungen, viele Prägungen haben und ja nicht so irgendwie so ein homogenisierendes Wesen sind. Und was mir, um nochmal so auch so einen biografischen Bezug herzustellen, in der Verarbeitung dessen, was du bei deinem Mann eben auch so beschrieben hast, was mir da sehr geholfen hat, ist der Begriff der hybriden Identität. Mhm. Also sich irgendwann klar zu machen, also ein Teil, wie du es gerade beschrieben hast, türkische Geschichte und Prägung zu haben und Familie und gleichzeitig in der deutschen Gesellschaft zu leben, da die Partnerin gefunden zu haben, heißt nicht so additiv wie eine Matheaufgabe. Ich bin jetzt 50% türkisch und 50% deutsch und irgendwann sind die Anteile veränderlich, sondern das heißt, ich habe die Fähigkeit, mich zu bedienen aus dieser ganzen Vielfalt, was dieser türkische Hintergrund mir gibt und aus dieser ganzen Vielfalt, was das deutsche Bezugssystem mir gibt. Und ich mache mir eine eigene Mischung daraus. Und diese Mischung ist bei jeder Person anders.
1: Sehr schön, klingt gut. Passt da nicht?
0: Das meint hybride Identität.
1: Ein wunderbarer Begriff. Ja, absolut. Ja. Dazu passt doch jetzt, ich gebe mal ein bisschen Gas, damit wir noch einen Moment haben zum Sprechen. Dein Titel, den du dir gewünscht hast, sag mal, welcher das ist.
0: Ja, genau. Das ist der Titel der Musikgruppe Endor aus dem Iran. Das Lied ist von 2011 und heißt Borobasat. Es ist so ein Tanzlied und der Refrain sagt immer wieder, geh in die Mitte, hab keine Angst, sei nicht so streng mit dir, feier dein Leben, tanz einfach so, wie du bist. Und das sagt dieser Refrain zu jeder Person aus dem großen Kreis mit seinen, ihren Eigenheiten. Geh in die Mitte, mach deinen Kopf nicht so schwer, lass ihn nicht fallen. Zeigt sich.
1: Wunderbar, liebe Hörer und Hörer. Tanzen Sie mit!

0: Hallo, liebe Hörerinnen und Hörer, immer noch im Radio RFM, Thekla Rotermund-Schappa hier am Mikrofon mit ihrer Sendung Alles Ansichtssache. Heute zu dem Thema Anderssein und ich habe für ein sehr spannendes Gespräch mit Angela Kosler. Oh, ich komme schon wieder ins Stolpern, aber Barialei, also das ist auch so ein Name, ist schwierig manchmal. Wenn man sie
1: aber
0: nicht
1: klingt
0: kennt.
1: Schön, wie ein Gedicht. Ne?
0: Absolut, absolut.
1: Gar nicht.
0: Ja, also wir reden über das Thema Anderssein, vor allen Dingen gerade über die Differenzen, also was uns unterscheidet und dass es eigentlich darum gehen sollte, zu gucken, welche Qualitäten das hat, wenn man aus anderen Kulturen kommt oder, also kommen wir vielleicht gleich nochmal drauf, aus anderen Zusammenhängen kommt, wie bereichernd das für die Gesellschaft sein kann und für ein persönliches Leben auch, dass ich vielleicht zwei Kulturen verkörpere und mich, die mich reich machen an Fähigkeiten, Erfahrungen, wie auch immer. Jetzt haben ja alle Menschen das Bedürfnis, sich zugehörig zu fühlen. Wir wollen anders sein. Ich weiß, als in der Schule habe ich, also jeder will irgendwie, wenn er in der Pubertät ist, doch irgendwie anders sein, speziell. Ich weiß, ich habe mir irgendwann die Haare rot gefärbt und hatte knallbunte Strumpfhosen, um mich zu unterscheiden. Heute wird gepierst oder tätowiert, wie auch immer. Es ist einmal das Bestreben, wir wollen anders sein, aber auf der anderen Seite auch unsere Sehnsucht, dazuzugehören. Wie Frauen sich ja schon seit Jahrhunderten abarbeiten an ihrer ausgegrenzten Rolle als Frau, ja, dazuzugehören im Beruf, also auch Karriere zu machen. Es gibt ja ganze Bewerbungsverfahren, die jetzt mittlerweile so ausgerichtet sind, dass nicht gefragt wird nach dem Geschlecht oder nach dem Namen, um denjenigen, die sich da bewerben, auch eine Chance zu geben, ne, und nur nach ihren Qualifikationen beurteilt und bewertet zu werden. Wie kann es uns gelingen, Angela, Zugehörigkeit, wenn wir den Projektionen ausgeliefert sind?
1: Also eigentlich muss anders sein und den Anspruch auf ein egalitäres Leben, gleiche Rechte, gar nicht ein Widerspruch sein. Ich meine, das lehren uns ja schon die allgemeinen, die Erklärung der allgemeinen Menschenrechte. Da steht ja schon im Artikel 2, diesem Verbot der Diskriminierung, dass es nicht möglich ist, jemanden, also finden wir in den Grundrechten genauso, in der hessischen Verfassung ebenso, dass es nicht möglich ist, einen Menschen zu entgleichen, also anders zu behandeln, ihm andere Rechte zuzugestehen, durch einen Unterschied ethnischer Art, aufgrund der Hautfarbe, Geschlecht, Sprache, Religion, politische Überzeugung, nationale, soziale Herkunft, Vermögen, ich weiß gar nicht, was da noch alles steht. Also eigentlich ist es grundrechtlich, menschenrechtlich schon verbrieft.
0: Es hat sich nur noch nicht rumgesprochen. Das ist ja wie mit dem Gleichberechtigung, also in dem Artikel 3.
1: Genau, es gibt ja auch das AGG, aber die Umsetzung ist noch eine andere Sache. Ja, ja, dabei, also ich finde die Caroline Imke, die kennst du sicher auch, ne? Trägerin des Friedenspreises mal im deutschen Buchhandel. Die hat das so toll formuliert, ich habe das nie vergessen, könnte das nicht besser formulieren. Sie hat gesagt, Verschiedenheit ist kein Grund für Ausgrenzung und Ähnlichkeit keine Voraussetzung für Grundrechte. Mhm. Und sich das immer wieder klar zu machen, also wir müssen nicht gleich sein, um gleichberechtigt zu sein. Mhm. Und das ist ja auch Feminismus die große Frage. Ne? Wie wird das dann umgesetzt? Mhm. Und es wird gekämpft und gekämpft, aber Wissensbestände der Ungleichheit, die in der Gesellschaft sind, egal ob wir jetzt auf Rassismus gucken oder auf ungleiche soziale Positionierung von Frauen und Männern und dritten Dimensionen. Das ist so tief verankert. Und warum ist das so? So habe ich deine Frage verstanden. Es hat was mit Vorrechten zu tun, die privilegiert sind durch bestimmte Verhältnisse, nicht so leicht aufgeben.
0: Aber ist es vielleicht nicht auch so, also ich sage das mal jetzt aus meiner Erfahrung, 24 Jahre Frauen- und Gleichstellungsarbeit, dass wir aus diesem Mangeldenken rauskommen müssen, also und uns mit diesem, was wir jetzt gerade herausgearbeitet haben und was ja da ist, der innere Reichtum, also das, was mich sozusagen reich macht, wenn ich gehe jetzt mal darauf Gesundheit, ne? Wenn ich also es war ja mal dieser Fußballer, der sich umgebracht hat, der eine Depression hatte, ne? Also da war das mal in aller Munde, ja, Depression und Selbsttötung und so weiter und so fort, Suizid. Also wenn wir diese Anteile in uns annehmen und nicht wegprojizieren müssen, also wenn ich annehme, dass ich auch traurig bin oder wütend bin, dann muss ich das nicht auf andere projizieren, ja, also so, wenn ich sage, Mann, das ist eine Qualität, also wenn ich mich rausbegebe aus so einem Mangeldenken in so ein, das ist Reichtum, den ich hier beitrage, meine Kultur oder auch mein, ich hatte ja Krebs und der Krebs hat mich mehr in Verbindung gebracht zu Menschen, als mich zu trennen, also es kann eine Stärke sein und eine Verbindung werden. Das hängt aber mit mir auch zusammen. Also lasse ich mich ausgrenzen, grenze ich selber aus oder sage ich, es ist eine Qualität, die ich beisteuern kann als Mensch.
1: Ja, du appellierst gerade an die eigenen Ressourcen, ne?
0: Genau.
1: Ja, das sehe ich auch so. Also sich klar zu machen, wir können verschieden sein und zugleich gleichberechtigt partizipieren, auf welcher Ebene auch immer. Aber ich glaube, an dieser Teilhabekultur, die du da gerade meinst für alle, so habe ich es verstanden, müssen wir wirklich noch arbeiten. Denn die braucht auch Gelingensbedingungen. Mhm. Das ist ja kein Selbstläufer. Also ich habe ja viel mit pädagogischen Systemen, Schule zu tun, mit EU-Migrantinnenprojekten, in der Migration, Sozialarbeit habe ich viele Menschen erlebt, die dieses Bewusstsein, an das du appellierst, durchaus hatten, aber die ja durchaus eine objektivierbare Diskriminierung erfahren haben. Und ich glaube, dass ich möchte es mal mit Gelingensbedingungen beschreiben. Also wir brauchen auch Möglichkeiten, so einfach und vorstellbar das ist, also wenn ich im Rollstuhl in ein öffentliches Gebäude komme, dann brauche ich eine Rampe, dann kann ich das leicht, dann kann ich teilhaben, dann habe ich die Selbstwirksamkeitserfahrung. Und das schützt mich vor Verbitterung und auch vor Radikalisierung. Das ist ja auch ein Problem, dass Menschen, die keine Zugehörigkeit, keine Selbstwirksamkeitserfahrung gerade als sehr junge Menschen, sich andere Zugehörigkeiten suchen, zum Beispiel auf Online-Radikalisierungsportalen. Also es ist ein Schutz für die gesamte Gesellschaft, wenn alle sich zugehörig fühlen und alle sagen, ja, wir tragen was bei.
0: Und sind wir dazu aufgerufen, wenn man jetzt mal sich umguckt, die Klimasituation oder die Umwelt. Eigentlich sind wir alle dazu aufgerufen, gemeinsam dafür zu sorgen, dass sich das verändert. Und und wir haben jetzt im Grunde nur noch 2 Minuten. Ich sag dir, die Zeit geht schnell rum. Ich habe mal gesagt, also die Benachteiligung von Frauen oder Altersarmut ist ein Systemfehler. Das sagst du ja jetzt auch, ne?
1: Genau.
0: Also das heißt, letztendlich brauchen wir auf der einen Seite die Bereitschaft, aus diesem Mangel herauszutreten und unseren inneren Reichtum und unsere Schätze zu heben und zu sehen, unsere Ressourcen. Auf der anderen Seite brauchen wir aber auch Systeme, die das zulassen und die uns diesen Raum geben und zur Verfügung stellen. Wenn wir da jetzt mal auf unsere Gesellschaft blicken. Ich gucke es ja aus dem Blickwinkel der Gleichberechtigung. In einem patriarchalen System, ja, das so hierarchisch aufgebaut ist und dafür sorgt, dass der weiße Mann oder überhaupt Männer, die Kultur, die Politik, das Geld, das Wirtschaftswachstum oben steht und darunter eben die Frau, die Natur und so weiter und so fort, wird es immer das ein Systemproblem bleiben. Also das heißt, wir sind einmal aufgefordert, aus diesem Mangeldenken rauszukommen, aber auch gleichzeitig dazu beizutragen, dass sich Systeme verändern. Ja, Liebe, jetzt kann ich dir kein Schlusswort mehr geben. Wir müssen einfach nochmal zusammenkommen.
1: Das machen wir. Und vielleicht darf ich einen letzten
0: Satz sagen.
1: Ich glaube, was uns auch helfen kann, auf der einen Seite, wie du es forderst, institutionell, auch auf der rechtlichen Ebene nochmal zu überdenken, sind wirklich alle gleichberechtigt, die gleichberechtigt gemeint sind. Auf der anderen Seite auch zu sagen, unsere Welt ist voller Ambiguität, Widersprüchlichkeiten.
0: Genau.
1: Und wir brauchen es, nicht uns ständig auch medial inszeniert in Angst und Panik versetzen zu lassen, sondern Mehrdeutigkeiten, Unterschiedlichkeiten zu akzeptieren. Es gibt kein vielfältiges Zusammenleben ohne vielfältige Unterschiede. Und vielleicht, wie es beim Essen und bei der Musik schon gelungen ist, auch in anderen Ebenen des Zusammenlebens zu sagen, ja, das ist gut, ich sehe es so, du siehst es so. Wir finden was Gemeinsames und haben von beiden Teilen Ressourcen genommen.
0: Und das gestalten, würde ich mir wünschen. Genau, und gestalten gemeinsam die Welt und verändern sie.
1: Ja.
0: Wir haben ein bisschen Möglichkeiten, wir haben bald Landtagswahl. Schauen Sie sich die Wahlprogramme mal genau an. Sind sie divers ausgerichtet? Haben Sie Vielfalt im Blick? Gleichberechtigung, Gleichstellung im weitesten Sinne?
1: Keine Feindbilder.
0: Feindbilder. Nehmen wir alle mit, die hier mit uns gemeinsam auf der Erde leben? Beteiligen wir sie an der Gestaltung? Beziehen wir sie mit ein? Oder diskriminieren wir schon im Wahlprogramm? Sie haben die Möglichkeit, schauen Sie genau hin, liebe Hörerinnen und Hörer. Ich bedanke mich bei dir, liebe Angela. Das war ein kurzweiliges Gespräch. Ich habe viel noch dazugelernt. Herzlichen Dank. Ich hoffe, Sie auch, liebe Hörerinnen und Hörer. Und ich komme bestimmt noch mal auf dich zu. Wir vertiefen das Ganze noch mal. Die Sendung geht ja weiter. Und schließen Sie jetzt erstmal mit einem herzlichen Dank ab mit Buka Hara, die Gruppe, die im nächsten Jahr auch zum Open Flair kommen wird, mit diesem wunderbaren Lied Same Kind of People. Liebe Hörerinnen und Hörer, ich wünsche Ihnen einen schönen Abend, einen schönen Tag, je nachdem, wann Sie uns hören. Nehmen Sie teil an der interkulturellen Woche, tauchen Sie ein in Kulturen, suchen Sie Gemeinsamkeiten und gestalten Sie unsere wunderbare Erde genauso mit. Auf Wiederhören.
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4: 2026 hat in Fulda der Hessentag stattgefunden. Keine Frage natürlich, dass wir für euch hingefahren sind. Wir, die FD-Radio-Crew vom Familiendienst der Werra-Land Lebenswelten, im Studio sind Frau Bierfreund, Lena, Gerd, an der Technik sitzt Torben und ich heiße Nanette. Schon auf der Fahrt nach Fulda wurde es spannend. Nach dem Umstieg in Bebra standen wir sehr lange noch dort am Bahnhof, weil der Zug nicht losfahren durfte. Es fehlten noch Informationen, aber der Lokführer war guter Laune. Er hat lustige Durchsagen gemacht. In Fulda angekommen sind wir mit einem Shuttlebus in die Fulda-Aue gefahren. Dort gab es jede Menge zu entdecken und natürlich auch zu interviewen. Als erstes haben wir mit Mitarbeitenden der Autobahnmeisterei Fulda gesprochen. Sie hatten jede Menge große Fahrzeuge mitgebracht. Kinder durften mit Laubbläsern Minigolf spielen. Und eine Hüpfburg gab es auch. An einem Glücksrad konnte man sein Autobahnwissen testen. Uns hat natürlich interessiert, für was die Autobahnmeisterei zuständig ist.
5: Wer sind Sie, was haben Sie für eine Auktion?
6: Hallo, mein Name ist Angelika Siegmund, ich bin Straßenwärterin.
7: Aha. Mein Name ist Stefan Kaltnecker und ich bin Auszubildender als Straßenwärter.
8: Mein Name ist Thomas Bott, ich bin Geredehofverwalter der Autobahnmeisterei Fulda.
4: Was macht eine Aufgabenmeisterei?
9: Autobahn.
4: Was macht eine Autobahn? Was sind Ihre Aufgaben?
7: Also im Winter haben wir Winterdienst, im Sommer haben wir viel Gehölz und alles Mögliche für die. Ne?
10: Streckenkontrolle machen wir zum Beispiel, Schutzplankenschäden aufnehmen, Mäharbeiten, Parkplätze sauber machen und alles war so klein, genau, Kehrarbeiten, kleinere Arbeiten an der Autobahn.
7: Ja.
11: Was habt ihr schon alle auf der Fahrbahn gefunden?
8: Geldbeutel.
7: Ja, Geldbeutel, Geld.
10: Schuhe. Paletten.
7: Also eigentlich wird alles abgestellt. Waschmaschinen, Klamotten. Auch Klamotten. Wirklich Waschmaschinen, Kühlschränke.
8: Fernseher.
7: Bis hin zu Autos, eigentlich alles. Ne? Das wird dann zum Teil abgestellt, liegen gelassen. Schmuck auch irgendwie, wo man sich fragt, wie das da hinkommt. Ja.
12: Was passiert eigentlich mit den Gegenständen, die Sie finden auf der Autobahn?
10: Ja, meistens kommen die Mülltonne, die Gegenstände.
7: Ja.
8: Und die Wertgegenstände geben wir bei der Polizei ab.
10: Ja.
7: Genau. So
10: also wenn hier zum Beispiel ein Geldbeutel gefunden wird, der wird bei der Polizei natürlich abgegeben. Ja.
11: Was haben die Fahrzeuge für eine Funktion?
10: Ja, zum Beispiel, das ist ja eine Kehrmaschine, wie man sieht, die kehrt halt. Dann, das ist ein Unimog mit Muller da hinten in diesem Behälter, da kommt dann das Gras rein. Dann gibt es ja einmal den Seitenstrand, Schreiben mehr, dann der andere mit dem Arm. Da kann man den zweiten und dritten Streifen mitmähen. Was haben wir noch? Der Steiger dahinter, das Schwarze, das ist ein Steiger, da kann man mit hochfahren, die Äste und sowas abschneiden. Hier ist der Schneeflug mit Seidenflug dran. Haben wir noch was? Genau, Laugestreuer.
6: Absperranhänger, Vorwarner, normaler Mantel, also Kastenwagen, so fahren die Streckenwarte eigentlich mit so Autos drum.
9: Und natürlich unsere Hüpfburg.
13: Und die Hüpfburg ist heute auch da.
9: Ja.
6: Haben wir irgendwas vergessen? Jo, die Mähraube.
7: Ah, die Mähraube haben wir noch, genau.
13: Hinter dem LKW.
6: Ist da einmal hinten um die Ecke.
4: Was macht euch am meisten Spaß in eurem Beruf?
7: Also bei mir ist es die Abwechslung, dass du immer wieder was anderes machst, nicht jeden Tag das Gleiche, und dass du draußen bist und körperlich arbeitest. Das mag ich gern. Ist mir lieber wie irgendwie im Büro oder so. Ich bin gern draußen. Ja.
6: Ja, kann ich.
7: Und jeden Tag was anderes.
6: Ja, kann ich nur zustimmen.
5: Was ist das Herausforderndste an eurem Beruf?
6: Dass man halt nie unachtsam ist, ne? Also dass man dann einfach mal sagt, ich gehe jetzt einfach mal über die Straße und ich park da schon, ne? Oder mal die Tür aufmacht und dann kommt vielleicht doch ein LKW. Und natürlich der Winterdienst auch, wenn harter Winter ist, ne? Und da muss man auch schon starke Nerven haben.
7: Achtsamkeit ist, glaube ich, wichtig, weil alles, was du regelmäßig machst und oft machst, kommt in die Routine, und wenn die Routine da ist, dann ist schon wieder ein bisschen, darf den Respekt nicht verlieren. Ne? Genau. Das Ding ist ja wirklich so, dass das lange halt wurde wenig investiert in die Straßen, und jetzt hat man festgestellt, es wurde zu lange nicht investiert und jetzt muss vieles schnell gehen und vieles gleichzeitig. Wir persönlich haben so größere Baustellen an Drittfirmen übergeben, wir machen die nicht selbst, aber es muss halt gemacht werden, ne? Sonst haben wir irgendwann noch größere Probleme wie jetzt schon. Der Lkw-Verkehr wird immer mehr, die Straßen sind schon lange an der Belastungsgrenze. Ne? Da probiert man jetzt entgegenzuwirken.
4: Also welche beruflichen Voraussetzungen muss man erfüllen, um diesen Beruf überhaupt auszuführen?
7: Also man braucht mindestens Hauptschule.
6: Du musst ja zum Beispiel auch Lkw-fahrtauglich sein, ne? Das ist doch auch Mindestvoraussetzung dazu.
7: Also der Lkw-Führerschein ist Bestandteil der Ausbildung. Wenn du den nicht machen kannst, kannst du... Weil du musst eigentlich alles fahren können. Ja. Und du musst natürlich das auch anpacken können, ne? Ist halt draußen bei Wind und Wetter auch nicht immer einfach.
6: Nicht immer
7: körperlich
6: schön.
7: Nicht immer schön, ist es auch nicht.
11: Gibt es eine Kooperation mit der Polizei?
6: Klappt ja eigentlich ganz gut, ne? Also wir kriegen ja auch zum Beispiel Unfallmeldungen dann von der Polizei, wenn jetzt ein Schaden war oder so. Und das wird ja immer so geschrieben im Endeffekt. Und dann gucken wir halt, was wirklich kaputt ist. Und die melden sich ja bei uns, wenn irgendwas ist. Oder wir uns bei denen ja halt auch irgendwas. Also das ist, wir sind ja nebendran im Endeffekt, ne? Die Autobahnpolizei, die ist ja genau neben uns. Ja, das klappt eigentlich super.
7: Das ist schon immer ein enger Auswahl.
6: Ja.
11: Vielen Dank für das tolle Interview.
6: Gerne doch.
7: Gerne. Euch einen schönen Tag.
6: Danke. Ja.
14: Danke nochmal an Angelika, an Stefan und an Thomas von der Autobeißermannerei in Fulda.

0: Und auch das passiert, wenn man Live-Aufnahmen vor Ort machen möchte, ein Demonstrationszug kreuzte unseren Weg. Junge Leute demonstrierten gegen eine mögliche Wehrverpflichtung in Deutschland.
1: Nie wieder Wehrpflicht! 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

0: Danach haben wir einen Schäferhund entdeckt und wollten natürlich wissen, was ein Hund auf dem Hessentag in Fulda macht. Das fanden wir schnell raus. Die Diensthundestaffel der Bundespolizei am Frankfurter Flughafen hatte ebenfalls einen Infostand in der Fuldaaue. Da haben wir natürlich auch gleich gefragt, ob wir den beiden Beamten, die gerade Dienst hatten, Fragen stellen dürfen.
1: Wie heißen Sie und was machen Sie genau in dieser Abteilung?
2: Ja, ich bin der Joachim. Ich bin Diensthundelehrwart am Frankfurter Flughafen bei der Bundespolizei und betreue unsere Diensthundeteams und mache die Fortbildung für die Kollegen und ihre Diensthunde.
3: Ich bin die Franzi, ich bin Polizeihauptmeisterin und ich bin auch am Frankfurter Flughafen und habe dort meinen Diensthund namens Dex.
4: Was können Ihre Hunde?
2: Wir haben Hunde für die Suche nach Sprengstoff und wir haben Hunde, die als Schutzhunde eingesetzt werden können. Also zur Verteidigung der Hundeführer und für Absperrmaßnahmen.
3: Genau, mein Hund kann beides. Das heißt, er ist dual ausgebildet. Er ist Schutzhund und Sprengstoffspürhund.
5: Wie lange brauchen die Hunde für so eine Ausbildung?
2: Ja, also erstmal kommt ein junger Hund zum Hundeführer oder zur Hundeführerin und dann beginnt erstmal die Vorbereitungsausbildung. Die dauert in der Regel so ein halbes Jahr bis ein Jahr, ne? Dass erstmal sich das Team bildet und so die Basics geschaffen werden. Und wenn das soweit abgeschlossen ist, dann gehen die auf eine Diensthundeschule. Wir haben zwei Stück bei der Bundespolizei. Die eine ist in Norddeutschland, in Niedersachsen, in der Nähe von Lüneburg. Die andere ist mehr südlich, in Franken, in Mittelfranken, in der Nähe von Nürnberg. Und dort brauchen wir dann 2x5 Wochen für die Schutzhundeausbildung. Und wenn wir da noch einen Sprengstoffspürhund ausbilden, dauert das Ganze 2x7 Wochen jeweils. Ne?
3: Ja, genau. Das kann ich so bestätigen. Also bei mir war es so, ich habe meinen Diensthund bekommen, da war er 11 Monate. Ne? Und dann hatten wir erstmal eine Eingewöhnungszeit und er muss ja auch erstmal ein bisschen reifen, erwachsen werden, alles kennenlernen, ein bisschen schon mal was beibringen. Dann hatten wir die Lehrgänge, wie der Josch gerade schon erklärt hat, wie lang die gingen. Dazwischen hatten wir noch ein halbes Jahr Pause zwischen den Lehrgängen und danach waren wir fertig und das war dieses Jahr Januar, Februar rum sind wir fertig geworden und im April ist er 3 geworden. Also jetzt mit 3 Jahren ist er komplett fertig ausgebildet und mit 11 Monaten hatte ich ihn bekommen.
1: Wie werden die Hunde ausgesucht? Unter welchen Kriterien?
2: Ja, die Hunde müssen so ein paar Voraussetzungen mitbringen, dass sie Diensthund werden können. Das ist zunächst mal ja für den Schutzhund, die brauchen ein gewisses Aggressionspotenzial, ne, was wir dann auch in die richtigen Bahnen lenken können. Dann müssen die besonders umweltsicher sein, ne? Die müssen sich also mit allerlei Umweltreizen gut zurechtfinden, ne? Die dürfen nicht geräuschempfindlich sein, ne? Oder wenn viel Bewegung ist, müssen neutral gegenüber neutralen Personen auch sein, ne? Also das ist erstmal Grundvoraussetzung. Dann brauchen sie eine gewisse Größe auch, ne? Also wir haben selten ganz kleine Hunde. Wenn wir einen Schutzhund draus machen wollen, dann muss der einfach eine gewisse körperliche Statur auch schon mitbringen. Das wäre wichtig. Und was auch ganz wichtig ist und was wir checken lassen, bevor wir die Hunde ankaufen, ist, dass sie gesund sind. Ne? Dass einfach der Körperbau, der ganze Bewegungsapparat gesund ist und dass da erstmal keine Krankheiten zu befürchten sind, weil die Belastungen doch recht hoch sind, ne? Wenn wir mit denen viel arbeiten.
3: Ja, ansonsten kann man eigentlich prinzipiell jede Rasse sich vorstellen. Es gibt natürlich eine Liste, wo Rassen draufstehen, die jetzt für uns verboten sind oder die wir nicht nehmen sollten. Ansonsten fallen natürlich jetzt ganz kleine Hunde, wie der Josch schon gesagt hat, raus, weil sie auch über gewisse Hürden gar nicht drüber kommen würden. Oder zu schwere Hunde, die wären einfach nicht sportlich genug. Ansonsten bei uns häufig vertreten, wie man auf den Bildern sieht, sind belgische Schäferhunde oder auch holländische Schäferhunde. Deutsche gibt es auch noch, deutsche Schäferhunde. Das sind so die meisten Diensthunde, die wir haben von der Rasse her. Ne?
5: Wie lange machst du einen Hund seinen Dienst? Wie lange verrichtet er deinen Dienst?
2: Ja, die Hunde werden bei uns aktiv, so im Mittel vielleicht so zwischen 8 und 10 Jahre alt, bevor sie aus dem aktiven Dienst ausscheiden. Und dann verbringen sie den Rest ihrer Lebenszeit noch bei ihren Hundeführern, Hundeführerinnen. Na, das, ja, also wie gesagt, man kann es nicht aufs Jahr genau sagen, aber erfahrungsgemäß bei den mittelgroßen Hunderassen ist da so allmählich mit 8, 9 Jahren, dann lässt die Leistung nach, dann stellen sich auch irgendwelche, das ist wie bei Menschen auch, wenn der älter wird, ne, dann stellen sich irgendwelche Zipperlein ein, dann tut mal die Schulter weh oder der Rücken oder ja, die Hüfte ist ein ganz neuralgischer Körperregion beim Hund einfach, ne, und dann muss man einfach auch sehen, wie lange es noch vertretbar ist. Der Hund soll ja nicht unter Schmerzen arbeiten. Ne? Wir sind auch dem Tierschutz gegenüber verpflichtet. Und wenn das dann Zeit ist, dann nehmen wir sie aus dem Dienst. Dann sollen sie nicht mehr arbeiten und noch eine schöne letzte Zeit haben dann.
1: Gibt es Arbeitsschutz für Hunde?
3: Also ein speziell geschriebenes Gesetz gibt es in dem Sinne noch nicht. Wahrscheinlich, vielleicht kommt es irgendwann. Aber die Hunde sind mit uns regulär im Dienst. Das heißt, wenn wir Frühdienst haben, hat der Hund auch Frühdienst. Wenn wir Spätdienst haben, hat der Hund auch Spätdienst. Nachtschichten gibt es bei uns jetzt nicht an der Dienststelle. Das kann aber trotz Einsatz einfach mal passieren, dass man doch Nachtschichten hat. Und ansonsten, ein Einsatz dauert meistens nicht so lange. Also eine Absuche, der Hund kann nicht, sage ich mal, eine Stunde eingesetzt werden. Das ist eine hohe Leistung, die da bringen, und das ist jetzt nicht möglich. Also man kann sagen, ein Hund kann für eine Absuche mal 20 Minuten eingesetzt werden. Dann braucht er aber auch mindestens 20 Minuten oder noch länger eine Pause. Das muss man immer schauen, wie fit ist der Hund, wie lange kann er absuchen. Ganz individuell, da gibt es keine feste Zeit, wie lange der Hund max ja darf oder kann. Da muss man immer schauen. Kann auch sein, man braucht nur 10 Minuten, dann braucht er vielleicht nicht so lange Pause. Wetter ist auch hat eine Auswirkung darauf, wenn es sehr warm ist für die Hunde. Das ist sehr anstrengend. Bei der Nasenarbeit produzieren die sehr viel Wärme, müssen sich runterkühlen, dann können sie nicht so lange suchen. Genau, da muss man immer gucken. Also gibt es keine festen Dienstzeiten, je nachdem, wie die Lage ist.
5: Darf ein Hundeführer seinen Hund mit nach Hause nehmen?
2: Ja, das ist die Regel bei uns. Also es sind immer Hunde zu den Hundeführerinnen und Hundeführern fest zugeordnet, und die haben Familienanschluss, und wenn die Feierabend haben, gehen die mit den Leuten nach Hause und sind da auch im privaten Umfeld mit eingebunden. Na, das ist einfach auch, um das Team festzuhalten, festzubinden, na, dass die eine gute Bindung zueinander haben, ist das Voraussetzung einfach. Ja.
0: Wie viele Mitarbeiter hat diese Hundestaffelgruppe?
3: Also man kann sagen, wir sind ungefähr 15 bis 20 Mann. Dazu zählen noch Hundelehrwarte. Wir haben noch der ist gerade nicht da, wir haben noch einen Gruppenleiter dabei, der ist vom Flughafen. Verwaltungsbeamte, die zählen noch dabei. Eine genaue Zahl können wir nicht sagen, aber 15 bis 20 ungefähr.
5: Wird man sich auf so einer Stelle, was muss man mitbringen, um in der Abteilung arbeiten zu dürfen?
2: Ja, man muss fertig ausgebildeter Polizeibeamter oder Polizeibeamtin sein, dann über eine gewisse dienstliche Praxis verfügen. In der Regel ist das 2 Jahre. Und dann kann man sich auf diese Spezialverwendung bewerben, sofern freie Dienstposten da sind. Ne, und dann gibt es eine ein Eignungsfeststellungsverfahren. Da werden die Leute werden geprüft, erstmal, ob sie so ein bisschen Grundinformationen schon kennen über das Diensthundewesen, über den Umgang mit dem Hund, ne? Also ein theoretisches Wissen. Und dann schauen wir uns auch an, ob die praktisch dazu in der Lage sind, ne? Ob sie einfach ein gewisses Talent haben, Einfühlungsvermögen, Zugang zu dem Lebewesen Hund. Ne? Das ist nicht jedem gegeben und das ist aber Grundvoraussetzung. Dann muss man ein bisschen sportlich sein, ne? Weil das ist eine bewegungsintensive, dienstliche Verwendung, der man danach geht. Ja, ich brauche ein bisschen koordinative Fähigkeiten körperlich. Ne, wenn ich dem Hund was beibringen will, dann erfordert das immer mal wieder ein bisschen händisches Geschick, ne, dass ich mich gut bewegen kann. Ja, also da müssen Basics da sein. Das wird dann natürlich noch im Verlauf der Ausbildung dann fortentwickelt und ausgebaut.
0: Wie erschnüffeln die Hunde Sprengstoff?
2: Ja, jeder Sprengstoff hat ein ganz

0: setzen ihren Koffer oder stellen ihn aus irgendwelchen anderen Gründen ab. Und dann ist das ein unklares polizeiliches Lagebild erstmal, ne, was ich abklären muss, ob da von dem Gepäckstück, wenn wir jetzt das Beispiel mal nehmen, ob da eine Gefahr ausgeht oder nicht. Und da ist der Sprengstoffspürhund eigentlich eine sehr gute Entscheidungshilfe. Ne, wenn der darauf trainiert ist, Sprengstoffe zu erschnüffeln, kann ich mit dem da hingehen, kann den das abschnüffeln lassen. Wenn er Verhalten zeigt, die machen das passiv, das heißt, die legen sich hin oder setzen sich davor ab und bleiben dann regungslos an der Geruchsquelle, dann weiß ich, ich muss dann Folgemaßnahmen treffen. Dann kämen andere Spezialkräfte zum Tragen, wie zum Beispiel der Entschärfungsdienst, der dann seine Arbeit weitermacht. Macht der Hund aber, zeigt er kein entsprechendes Verhalten, gehen meine Ermittlungen weiter Richtung Ungefährlichkeit und ich kann vielleicht eine Absperrung auflösen und der normale Betrieb kann fortgesetzt werden. Ja, das ist so der Punkt. Ja.
1: Vielen lieben Dank und weiterhin viel Spaß in Ihrer Abteilung mit den Hunden.
0: Danke sehr, sehr gerne und ja, viel Spaß noch auf dem Hessentag. Ja,
2: vielen Dank für das hier.
3: Danke auch. Ja. Viel Spaß.
2: Ja, danke. Tschüss.
4: Tschüss.
5: Das waren Franzi und Joachim von der Diensthundestaffel der Bundespolizei am Frankfurter Flughafen. Vielen Dank, dass wir euch interviewen durften.
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0: hört jetzt die FWD Radio Group vom Mediensradio wieder. Wir waren auf den Hessentag in Fulda unterwegs.
1: Sehr schön.
0: Wie ihr schon gemerkt habt, waren wir bei der Bundespolizei. Nach der Hundestaffel ging es weiter zum Thema, wie man Taschendiebstähle verhindern kann.
2: Wer sind Sie und was stellen Sie für eine Abteilung dar?
3: Ja, mein Name ist Erik Finkler. Ich bin von der Bundespolizeiinspektion in Saarbrücken und ich bin hier auf dem Hessentag und stelle an unserem Informationsstand der Bundespolizei das präventive Thema Taschendiebstahlsprävention, Schutz vor Taschendiebstahl vor.
4: Was heißt Prävention und was verstehe ich darunter?
3: Also die Prävention ist ein unheimlich wichtiger Bestandteil der Kriminalitätsbekämpfung. Denn es ist viel, viel besser, Straftaten vorzubeugen, zu verhindern, als sie später mit viel, viel Aufwand und Mühe zu ermitteln.
5: Wie funktioniert ein Taschendiebstahl?
3: Also, ein Taschendieb braucht, um erfolgreich zu sein, zwei Dinge. Als erstes braucht er eine Person, die leichtfertig ihre Wertgegenstände mit sich führt. Und als zweites benötigt der Taschendieb eine, um in den Besitz der Wertgegenstände zu kommen, entweder einen Körperkontakt oder eine Ablenkung oder einen Trick.
6: Könnt ihr einen Trick erklären?
3: Ja, gerne. Also, wir haben heute hier unserem Infostand das europäische Präventionsprojekt Stopp Pickpockets, Stopp den Taschendiebstahl. Dieses Projekt wird in 18 europäischen Ländern mit einheitlichen Plakaten und Postern durchgeführt. In Deutschland wird das Projekt betrieben durch die Deutsche Bahn und durch die Bundespolizei. Und in dieser Kampagne gibt es die sogenannten sechs bunten Monster, liebevoll Bumos genannt. Und jeder dieser bunten Monster steht für einen Taschendiebstahlstrick. Und da gibt es zum Beispiel das bunte Monster des Anremplers. Ja, das heißt, eine Person trägt den Wertgegenstand in der hinteren Hosentasche, vielleicht das Handy. Der Dieb sieht das, er nähert sich langsam der Person an, er rempelt die Person am Bein oder an der Schulter an und gleichzeitig entwendet er den Wertgegenstand, ohne dass sie das merken. Denn sie spüren in dem Moment einfach nur, da ist ein Impuls, ein Schmerz und sie merken gar nicht, wie ihr Handy oder ihre Geldbörse weg ist.
6: Wie kann man sich gegen Taschendiebstahl schützen?
3: Ja, also das eigentlich das beste Mittel ist, wenn man eine Reise tut, wo man unterwegs ist, an Orten, wo viele Personen sind, wie Hauptbahnhöfe, große Hauptbahnhöfe wie Frankfurt, Hamburg, Berlin oder Musikkonzerte besucht oder so, dann sollte man überlegen, bevor man losfährt, Mensch, da könnten auch Taschendiebe sein. Und dann hat man schon vieles richtig gemacht, der erste Gedanke ist da. Und dann überlegen Sie, was brauche ich eigentlich für diese Veranstaltung? Muss ich jetzt meinen Laptop mitnehmen? Benötige ich das? Und dann ist es wichtig, bevor Sie losfahren, verstauen Sie Ihre Wertgegenstände körpernah und sicher. Das bedeutet, die Herren nicht den Wertgegenstand in die hintere Hosentasche stecken und die Damen die Handtasche nicht nach hinten, Reißverschluss offen, sondern die Damen die Handtasche nach vorne, Reißverschluss verschließen und am besten die Hand drauf machen. Und wenn Sie an der Örtlichkeit sind, wie jetzt vielleicht der Frankfurter Hauptbahnhof, dann seien Sie aufmerksam. haben. Achten Sie auf Personen, die vielleicht bewusst einen Körperkontakt mit Ihnen eingehen möchten oder die Sie ansprechen und irgendetwas von Ihnen verlangen. Seien Sie einfach kritisch und machen Sie nicht alles mit.
4: Welche Gegenstände werden so am meisten geklaut?
3: Ja, das ist ganz klar. Am meisten werden geklaut natürlich Geldbörsen und Handys. Ne? Wobei die richtig guten Trick- und Taschendiebe, die sind so gut, die können sofort erkennen, welches Handy wertvoll ist und welches nicht. Ja, das sind die Gegenstände, die am meisten gestohlen werden.
5: Ob man dann Informationen vom Saarland dann über die Entscheidung bekommen kann.
3: Genau. Ja, also ich bin der Präventionsbeauftragte der Bundespolizeiinspektion Saarbrücken und ich arbeite zusammen mit der Lebenshilfe für Menschen mit Behinderungen in Bübingen. Ja, und dort bin ich zumindest einmal, mache ich einen Präventionstag im Jahr, wo ich hier die Mitarbeiter schule im Thema Taschendiebstahl, im Thema Zivilcourage und über die Gefahren im Bahnverkehr. Denn einige Mitarbeiter der Einrichtungen fahren je nach Grad ihrer Beeinträchtigung auch mit dem Zug zur Arbeit. Ja, und da ist es wichtig hinzuweisen, welche Gefahren es da gibt.
6: Vielen Dank für Ihre Interview.
3: Ja, gerne. Es hat mir sehr, sehr großen Spaß gemacht und ich wünsche Ihnen alle eine schöne Zeit auf dem Hessentag hier in Fulda. Tschüss.
4: Vielen Dank für die tollen Informationen. Die können wir alle sehr gut gebrauchen. Wir grüßen an dieser Stelle Erik Finkler von der Bundespolizeiinspektion Saarbrücken.

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0: Und wir bleiben beim Thema Sicherheit und Verteidigung. Wechseln jetzt aber von der Bundespolizei zur Bundeswehr. Vanessa ist Feldwebel bei den Feldjägern. Das ist quasi die Polizei der Bundeswehr. Was die macht, erklärt sie uns im folgenden Beitrag.
1: Wer sind die? Was machen sie? Aufgabe Bundeswehr.
2: Ich bin Feldwebel, mein Name ist Vanessa. Ich stelle heute auf dem Hessentag die Feldjägerei vor. Wir sind die Militärpolizei und haben im Prinzip die ganzen Befugnisse über die Soldaten. Und wenn immer viele fragen, was wir genau machen, sage ich einfach, wir machen genau dasselbe wie die Zivilpolizei, nur auf die Soldaten übertragen, nur für die Bundeswehr zuständig.
0: Welche Aufgaben haben Sie als Militärpolizei genau?
2: Wie man das auch von der zivilen Polizei kennt, machen wir auch Geschwindigkeitskontrollen. Die sind uns erlaubt, nicht unbedingt innerhalb von der Kaserne, aber natürlich müssen auch die polizeilichen Fahrzeuge kontrolliert werden. Was ziemlich bekannt ist, wir haben Soldaten, die manchmal nicht zum Dienst erscheinen. Die müssen wir dann auch wieder abholen, wenn die zu lange weg sind, weil das geht natürlich nicht, dass man nicht zur Arbeit erscheint. Und wir haben auch ganz viel Papierkram, dass wir dann auch mal ganz normal auf dem Dienstkommando sind und den Papierkram bearbeiten. Es ist jeden Tag ein bisschen unterschiedlich. Wir können auch einfach rausfahren und Streife fahren, die unterschiedlichen Kasernen abfahren, die wir in Hessen haben und einfach mal ganz normal zum Beispiel nach Stadtallendorf fahren und schauen, ob dort alles in Ordnung ist.
1: Wie viele Schwertransporte begleiten Sie?
2: Also wir haben unterschiedliche Transporte an sich. Wir haben ganz oft Geldtransporte, die wir auch begleiten oder auch Munitionstransporte. Ich weiß nicht, ob es bekannt ist, aber wir haben mit in Hessen das zweitgrößte Munitionsdepot in Köppern. Und dort werden viele Munitionstransporte immer gestartet, dass wir dann durch ganz Deutschland begleiten.
3: Wie kann man Feldjäger werden?
2: Wenn man Interesse hat, Feldjäger zu werden, kann man ganz einfach zur Karriereberatung gehen. Und bei den Feldjägern macht es nur Sinn, Feldwebel zu werden. Dafür bräuchte man mindestens einen Realschulabschluss oder eine abgeschlossene Berufsausbildung. Und dann muss man 3 Jahre die Laufbahn durchleben und alle bezugsbezogenen Feldjägerlehrgänge bestehen, bevor man dann nachher sagen kann, man ist Feldjäger, Feldwebel.
0: Welche schulischen Voraussetzungen muss man mitbringen, um überhaupt Feldjäger zu werden?
4: Entschuldigung, darf ich mal ganz kurz?
2: Also wie ich schon gesagt hatte, um Feldjäger zu werden, um Feldjäger Feldwebel, braucht man mindestens einen Realschulabschluss oder eine abgeschlossene Berufsausbildung, die man vorher dann im Zivilen gemacht hat.
1: Haben Sie auch besondere Ausrüstung in Ihrem Dienst?
2: Also wir Feldjäger haben sowieso eine ganz andere Ausrüstung wie die meisten Soldaten. Wie ich jetzt auch gerade trage, das sogenannte Schwarzzeug, da kennt man meistens halt immer für die Patronen, die Munitionshalterung, dann den Schlagstock, den wir vorne immer haben. Dafür brauchen wir auch eine extra Ausbildung, darf sonst nicht getragen werden. Wir nennen die Handschließen, im Zivilen werden die Handschellen genannt, aber wir haben ein extra Wort wieder dafür. Und hier rechts ist mein Holster mit meiner P8, die auch meistens immer geladen ist im Dienst. Und hier hinten haben wir noch eine Taschenlampe. Und je individuell kann jeder dann noch ein bisschen was dran machen, wie er möchte. Ob es jetzt noch Handschuhe sind oder auch ein Tourniquet. Aber das ist meistens unsere Hauptausrüstung mit der schwarzen Armbinde. Genau. Das ist dann meistens, was wir immer tragen.
0: Richtig ran. Was ist ein sogenannter Tourniquet?
2: Ein Tourniquet ist in dem Sinne ein Gerät, da kann man Arme oder Beine abbinden, wenn die irgendwann im schweren Verkehrsunfall verloren gegangen sind, um eine Blutung zu stoppen, damit im Prinzip nicht mehr Blut austritt.
1: So ein Verband, Notfallverband.
2: Genau, kann man sich auch jederzeit selber kaufen im Internet.
1: Was für Fahrzeuge benutzen Sie?
2: Also im alltäglichen Dienst benutzen wir den VW T6 Bus. Der steht hier heute leider nicht. Der ist dann weiß-grün. Meistens steht auch Feldjäger drauf. Wird jetzt aber auch umgeändert, dass Militärpolizei draufsteht, damit wirklich jeder genau weiß, was es bedeutet. Dann haben wir aber noch den VW T6 Bus in Widder. Der hat die Camouflagefarbe, mit dem fahren wir meistens im Gelände rum, weil im Gelände sind wir auch vorhanden. Dann haben wir noch die Krattmelder, das sind die Motocross-Maschinen, die Yamaha Tenere, die haben wir auch immer noch zum Teil, werden aber auch nicht täglich benutzt, mit denen können wir aber auch Streifen fahren und das sind so die allgegenwärtigen Fahrzeuge, die wir benutzen.
0: Vielen Dank für das Interview und für die tolle Zeit.
2: Ja, gern geschehen. Schönen Tag noch.
5: Ja, vielen Dank.
2: Gerne. Dankeschön.
6: Ja.
4: Das war unser Ausflug auf den Hessentag in Fulda. Wir hoffen, die Sendung hat euch gefallen. Wir bedanken uns bei allen Gesprächspartnern, die immer sehr spontan und herzlich mit uns gesprochen haben. Schaltet beim nächsten Mal wieder ein.
5: Im Studio waren Jeanette und Gerd, Conny. An der Technik sitzt wie immer Torben. Die FED Radio Crew verabschiedet sich für heute. Ich hoffe, das Interview hat euch gefallen.

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11: Ja, hallo liebe Hörer und Hörer, wieder auf Sendung im Rundfunk Meißner, Tickler Rotermund-Schapper mit ihrer Sendung Alles Ansichtssache. Ich bin auch jetzt unterwegs im Werra-Meißner-Kreis, gar nicht weit von meinem Zuhause entfernt, hier in Germerode, Meißner-Germerode, im alten Forsthaus sitze ich. Und mir gegenüber sitzt eine Frau, die ich hier kennengelernt habe. Und mit ihr habe ich eine Erfahrung gemacht mit Farben und das fand ich so spannend, dass ich sie gefragt habe, ob sie sich vorstellen kann, mal in meine Sendung zu kommen. Und sie hat zugestimmt. Sie ist gerade wieder hier im Forsthaus Germerode, aber das wird sie uns jetzt gleich genau erzählen, warum, wieso, weshalb und wen ich überhaupt hier sitzen habe. Also den Namen werde ich schon mal sagen. Es ist die Iris und sie wird sich jetzt gleich persönlich nochmal richtig vorstellen. Also Iris, wer bist du?
12: Ja, hallo. Also mein Name ist Iris Wilhelm Hirn und ich bin Grafikdesignerin, freie Künstlerin und gebe sehr viele Kunstkurse und seit rund 5 Jahren auch jetzt eine Malreise oder mehrere Malreisen nach Germerode ins alte Forsthaus.
11: Mhm. Und wir haben ja vorhin ein bisschen gesprochen und auch als wir hier zusammen hier im Forsthaus waren und ich die Malerfahrung mit dir machen konnte, hast du mir erzählt, der Werra-Meißner-Kreis ist dir nicht ganz fremd.
12: Ja, das ist ganz spannend. Ich stamme nämlich aus dem schönen Meißner Vorland und zwar ursprünglich aus Orferode. Und ja, wie es der Zufall wollte, hat mich nach vielen Jahren, hat es mich nach Germerode und quasi in den Werra-Meißner-Kreis wieder zurückverschlagen, obwohl ich seit vielen Jahren hier weg bin und in Bayern gewohnt habe, in Australien eine Weile war und jetzt dann wieder im schönen Werra-Meißner-Kreis.
11: Du wohnst ja hier nicht, ne? Also du wohnst in der Nähe von Göttingen?
12: Genau, ich wohne in Northeim und ja, seit rund 13, 14 Jahren jetzt auch. Und kann vielleicht kurz erzählen, was mich wieder zurück in den Werra-Meißner-Kreis verschlagen hat. Ich habe mal, ja, wir hatten da einen Bauernhof, da hatte ich auch mein Atelier und habe da bei den offenen Ateliers im Göttinger Land dran teilgenommen und dann hat mich eine Malerin besucht, die Christine Herbold, und war ganz angetan von den Bildern und meinte so, ja, hast du nicht Lust mal, wir machen jedes Jahr eine Reise nach Germerode und suchen eine Dozentin. Möchtest du das nicht mal für eine Woche machen? Und ich habe das in der Form eine Woche noch nie gemacht, aber habe dann gedacht, ja, warum nicht? Sagst du mal zu. Und dann bin ich mit den Malerinnen Ateliergemeinschaft Farbenkreis aus Göttingen, 10 Malerinnen, hierher gekommen und ins alte Forsthaus. Und es war grandios. Ich wusste gar nicht, dass das so schön hier ist und komme jetzt seit 5 Jahren immer wieder hierher mit der gleichen Gruppe und auch wechselnden Gruppen.
11: Dann gehen wir ja gleich noch drauf ein. Also ich kann Ihnen nur sagen, ich wohne ja in der Nähe des Forsthauses, aber ich war nur einmal hier und sitze zum ersten Mal im Kaminzimmer mitten im Sommer. Gut, es ist heute nicht so warm, aber Sie hören die Sendung ja auch erst im September. Also jetzt nehme ich im Juli auf. Es ist ja eigentlich immer pullenwarm gewesen die ganze Zeit, heute ein bisschen kühl. Wir haben den Kamin nicht an, aber es ist wirklich zu empfehlen, hier im Forsthaus generell mal ein Seminar zu besuchen und natürlich eins mit dir sowieso. Aber kannst du mir mal ein bisschen oder uns erzählen, wie bist du denn, also wie, das ist ja so, so wie Sie vielleicht irgendwie eine berufliche Karriere hinter sich haben, Talente haben, einen Impuls aufgenommen haben, eine Berufsentscheidung getroffen haben. Wie bist du da gelandet? Also in diesem kreativen Bereich. Was hast du vielleicht studiert? Also erzähl uns mal ein bisschen was zu deinem Background.
12: Ja, also ich wusste eigentlich schon, glaube ich, mit 4 Jahren, dass ich malen möchte, Künstlerin werden möchte. Aber ich stamme ja aus einem kleinen Ort und da hieß es damals, um Gottes Willen, brotlose Kunst, was willst du damit? Und dann habe ich dann überlegt nach dem Abitur, ja, ich mache Grafikdesign, visuelle Kommunikation, habe mich an der Kunsthochschule Kassel beworben, habe vorher auch noch was Ordentliches gelernt, eine Ausbildung als Fremdsprachensekretärin, habe dann aber schnell gemerkt, ja, mit den Sprachen ist spannend, das andere ist nicht so mein Ding, ich muss was Kreatives machen. Habe mich dann bei der Kunsthochschule Kassel beworben, Aufnahmeprüfung gemacht und es hat dann auch geklappt und habe dann da studiert. 5 Jahre hat das gedauert, also ist normal. Und dann hat man einen künstlerischen Abschluss und danach habe ich halt sehr, sehr lange in verschiedenen Werbeagenturen gearbeitet, in Hannover, in Coburg war ich lange auch als Artdirektorin und Atelierleitung und habe da meine Kinder bekommen, 2 Jungs und über 15 Jahre gelebt und dann sind wir nach Niedersachsen gezogen, weil mein Mann daher stammt und dann habe ich halt nach vielen Jahren gemerkt, ich muss, die Malerei hat immer noch, war meine Leidenschaft, hat immer noch geschlummert und ich dachte, irgendwann musst du das nochmal machen. Mhm. Und ja.
11: Also war das eher so erstmal was Anständiges lernen, das kenne ich auch, also nach der Schule, ja. Ich weiß nicht, welcher Jahrgang du bist, aber das war so, dass meine Mutter hat damals gesagt, was braucht die auf eine weiterführende Schule? Die heiratet doch sowieso mal. Ich bin Baujahr 59. Mein Vater hat dann gesagt, nix. Also die ist gut in der Schule, die geht auf eine weiterführende Schule. Dem habe ich das zu verdanken. Ich habe dann auch Abitur gemacht in Kassel und wollte dann aber erstmal eine Ausbildung machen. Das war dann mein Wunsch. Bei dir war es der Wunsch von dir oder von deinen Eltern, frage ich jetzt mal. Das mit der Ausbildung.
12: Ach so. Ich dachte irgendwie, ich müsste das machen. Also es stand so zwischen den Zeilen, sagen wir es mal so. Und dann dachte ich, mit Sprachen ist auch noch ganz cool oder das kannst du ganz gut hinkriegen. Und dann habe ich aber schnell gemerkt, dass dieses Sekretariats Arbeit. Das muss ich einfach mal ausholen. Früher, als ich diese Ausbildung gemacht habe in Kassel, hieß es noch, wir hatten so eine strenge Sekretariatslehrerin und die hat dann immer gesagt, merken Sie sich, die Herren haben immer recht.
11: Da hast du recht, das haben wir auch so gelernt.
12: Und da wusste ich, lass gut sein, ich mache das zu Ende. Das ist dann, glaube ich, doch nicht mein Weg. Ja,
11: das ging mir auch so. Also ich habe Anwaltsgehilfen gelernt bei zwei Juristen und da war das noch so, dann klingelte das Telefon vorne in der Rezeption und es hieß, setzte mal einen Tee auf oder einen Kaffee. Ich habe das glaube ich schon mal erzählt in der Sendung, ich war damals die erste Abiturientin, die hatten, also sie hatten schon ein bisschen Respekt, ja, und dann habe ich innerlich mich gesträubt. Ein innerer Widerstand hat sich in mir aufgebaut, als das losging mit Kaffee kochen und Tee. Und dann habe ich, weil ich auch mit Schwarztee mich nicht auskannte, habe ich den so gekocht, wie ich Kaffee koche. Also das heißt, auf eine Tasse einen Löffel. Und das war dann das letzte Mal, dass ich Tee kochen musste. Dann haben sie mich immer zum Einkaufen geschickt. Ich sollte belegte Brötchen holen. Und ich bin dann ins Feinkostgeschäft Lottermoser nach Kassel und habe da die belegten Brötchen geholt und ich sollte immer das Geld aus der Kasse nehmen und am Ende des Monats waren sie doch etwas baff erstaunt, dass kaum noch Geld in der Kasse war, weil sie haben sich natürlich über die leckersten Brötchen gefreut. Ich habe natürlich, französischen Schinken und feinsten Käse immer belegen lassen und ab da haben sie sich ihr Essen wieder selbst mitgebracht. Also ich habe das dann so, weißt du,
12: sehr clever. Ja.
11: Und damit wurde sozusagen der Grundstein für meine spätere Tätigkeit als Gleichstellungsbeauftragte damals schon gelegt. Eigentlich schon eher. Aber dann siehst du, das ist so, wir sind so, ich weiß nicht, welche Baujahr du bist.
12: Ja, ich bin 65er. Siehste,
11: aber das ist so diese Generation, die eben versucht hat, es zu verändern.
12: Genau.
11: Da. Okay, und dann hast du dann noch studiert, eben was du jetzt gerade gesagt hast. Du bist aber trotzdem erstmal in so einem Grafikbereich gegangen.
12: Ja, absolut. Das ist auch absolut auch noch meine Leidenschaft. Also es ist einfach auch großartig, als Grafikdesignerin tätig zu sein und in der Werbung. Ich habe Erscheinungsbilder entwickelt, diverse Kampagnen. Ich habe für ein paar Global Player gearbeitet, also aus der Automobilbranche. Und das hat mir auch immer super Spaß gemacht, macht es auch heute noch. Aber es ist halt, man sitzt halt die meiste Zeit am Rechner und man arbeitet sehr strukturiert und ich brauchte nochmal wieder da, wollte gerne ein bisschen ausbrechen und in der Malerei kann man noch etwas freier sich verwirklichen.
11: Sag mal, Farben, also wir haben ja hier Acryl gemalt. Ist Acryl dein Schwerpunkt, wenn du kreativ wirst?
12: Ja, ich bin ein Fan von der Acrylmalerei oder von der Acrylfarbe, weil die, also sie trocknet sehr viel schneller als die Ölfarbe und ist geruchsarm oder riecht fast gar nicht. Mhm. Sehr leuchtend, einfach zu verarbeiten und gibt ganz coole Ergebnisse. Man arbeitet in Schichten und das hat sich für mich rausgestellt. Das ist mein Ding.
11: Also ich habe ja... Ich habe auch immer gern gemalt. Also ich bin ein sehr kreativer Mensch. Da habe ich auch gearbeitet, anders als du, eben nicht am Computer, sondern ich habe eher immer so Inszenierungen gemacht. Also ich habe auch Werbung gemacht. Zum Beispiel in der Corona-Zeit wollte ich mich nicht zurückhalten lassen, in der Öffentlichkeit präsent zu sein und habe dann einfach Schaufenster gestaltet. Und habe die Themen, also Vereinbarkeit von Familie und Beruf, ins Schaufenster gebracht. Ja. Und die Leute waren ja froh, mal in der Stadt spazieren zu gehen und da waren die auch mal interessiert, Dinge zu sehen, die sie sonst im Schaufenster nicht sehen.
12: Ja.
11: Oder ich habe eine Osterhasen-Demonstration gemacht zum Thema Equal Pay Day, also gleiche Bezahlung. Ne? Also solche Sachen. Ich habe eher so, an mir ist eine Theaterregisseurin verloren gegangen. Ich habe Stücke inszeniert. Und das war so mein mein kreatives, eine kreative Ausdrucksform, dass ich auch eine Ambition zu Farben habe oder überhaupt in Farben mich wohlfühle, einzutauchen. Das hat zum Beispiel bei mir eine alte Freundin, die Kunsttherapie studiert hat, die hat das rausgekitzelt. Mhm. Und ich habe das mit Aquarellfarben den Einstieg genommen. Mhm. Meine Freundin hat aber immer gesagt, boah, ey, wie du mit Aquarellfarben umgehst, wäre es wahrscheinlich besser, du malst mit Acryl, weil du nicht hauchzart malst, sondern ich hau die Farben drauf aufs Papier. Also das kann ich nachvollziehen. Also in diese, ja, das habe ich ja bei dir auch erfahren können, in diese Farben einzutauchen.
12: Genau, das ist mein Ding. Ich habe, Farbe hat mich auch schon immer total fasziniert. Im Studium war es auch mein Thema. Ich habe meine Abschlussarbeit damals über Farben, theoretischer Teil, und die Farbe Rot gemacht. Ja. Und das ist immer noch meine persönliche Lieblingsfarbe. Und starke Farben haben mich mein ganzes Leben begleitet. Und deswegen bin ich auch so ein Fan der Expressionisten und habe dann auch in der Richtung mich inspirieren lassen und gemalt. Und die arbeiten ja auch mit sehr starken Farben, meistens Komplementärfarben, also stark Farben wie Orange und Blau in einem Bild, Rot und Grün, und das packt einen. Also, und das versuche ich auch zu vermitteln. Mhm. Also.
11: Und selber, also ich habe mal auf deiner Seite gesehen, so dieses mit den Waben, du hast mir das ja auch schon mal erzählt jetzt beim Malen. Was sind das für Bilder? Also fand ich sehr faszinierend, wo eben auch die Farben wie geschichtet.
12: Ja, das ist seit 2017 habe ich für mich, ich wollte ein bisschen aus dieser Zweidimensionalität weg, also Bilder auf Papier oder Leinwand bleibt eigentlich doch immer zweidimensional. Und dann habe ich für mich Wellpappe entdeckt und habe damit angefangen zu arbeiten. Und dann später, jetzt vor ein paar Jahren, Wabenpappe. Ja, das ist ganz interessant. Die ist circa zwischen 2 und 6 Zentimeter dick und ist aufgebaut auf so einer Wabenstruktur. Und darüber ist eine braune Deckpappe. Diese Struktur ist halt super stabil. Also man kann sie sogar draufstellen und das hält. Und das fand ich sehr faszinierend. Und ich arbeite halt mit dieser Struktur. Und es entstehen ganz spannende Objekte. Also da walze ich Farbe ein, lege die Waben frei und arbeite meistens auch in dieser Rot-Orange-Welt, weil diese Wärme, die warmen Farben, die packen mich auch und das ist einfach, ja, bringt Kraft und gute Laune. Also die Objekte heißen auch Wabenstücke, Kraftzellen. Sie sollen also anderen Kraft schenken.
11: Also ich kann nur sagen, das hat mich fasziniert auf der Seite. Also ich fand, das war schon, und weil du sagst, so dreidimensional, das ist wirklich so, das springt einen so an, weil das so eine Farbtiefe hat, weil du ja auch verschiedene Farben da auf, wie du schon sagst, diese Rot-, Gelb- oder Orangetöne. Mhm. Also mich hat es ziemlich angesprungen. Vielleicht sollten Sie sich die Seite von Iris mal angucken. Also wir können die ja am Ende nochmal sagen. Mhm. Aber wir machen jetzt mal einen Cut, um dann mal so ein bisschen zu gucken, wie du Farben lehrst, also das Eintauchen in die Farben. Sag uns doch mal den ersten Titel. Du hast mir ja 3 Titel genannt, die so ein bisschen dein Feeling, sage ich jetzt mal, was die Farben betrifft, zum Ausdruck bringen. Wollen wir jetzt vielleicht doch mit dem Rot anfangen? Weil du hast ja gesagt, Hildegard, okay, für mich soll es rote Rosen regnen.
12: Ja.
11: Weil du gerade das Rot erwähnt hast, würde ich vorschlagen, Hildegard Knef.
12: Okay, ja. Nochmal kurz zu den Titeln. Ich fand das ganz cool mit diesen 3 Titeln und ich dachte dann erst, oh, was nimmst du? Und dann dachte ich, Du nimmst jetzt das, was dir ganz spontan als erstes in den Sinn kommt. Und zu diesem Lied, für mich soll es rote Rosen regnen, von Hildegard Knef gibt es eine kleine Geschichte.
11: Ja, erzähl.
12: Ich hatte vor 2 Jahren, als ich Geburtstag hatte, war ich auch in Germerode, auch wieder mit den Malerinnen aus Göttingen. Und dann haben wir zusammen am Tisch gesessen, noch was getrunken. Und dann meinten sie, ja, wir wollen dir ein Ständchen bringen zum Geburtstag. Und dann sollte ich mein Lied wünschen. Und dann habe ich mir das von Hildegard Knef und dann haben sie das gesungen und es war ganz großartig.
11: Ja, also eine schönere Kombination von Rot, vom Mal und Geburtstag gibt es ja kaum.
12: Ja.
11: Ja, dann hören wir jetzt mal Hildegard Knef für mich und für Sie, liebe Hörerinnen und Hörer, soll es heute rote Rosen regnen. Viel Freude!

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0: Und mitgesungen, mitgeschwungen, wir sitzen hier immer noch im Kaminzimmer im alten Forsthaus in Germerode. Die Iris Wilhelm.
1: Hier.
0: Genau. Und ich, Thekla Rutter von Schapper, mit der Sendung Alles Ansichtssache. Und es geht ums Malen. Wir in diesem malerischen Ort Germerode, wo ja der Mohn blüht.
1: Mhm, ja. Genau.
0: Also, da haben wir uns kennengelernt.
1: Genau.
0: Mohnblütenmalen.
1: Ja.
0: Diese Künstlerin, diese Künstlergruppe aus Göttingen, von denen du gerade erzählt hast, mit denen du ja jetzt auch hier bist, die haben dich quasi hierher geholt.
1: Genau.
0: Aus Germerode als Dozentin.
1: Ja, genau.
0: Und wünschen die sich ein Thema oder bist du diejenige, die sagt, ein Thema vorschlägt?
1: Also das erste Mal haben sie natürlich meine Pappbilder gesehen, waren fasziniert und meinten, sie wollten da was machen in der Richtung. Und ich habe viel Porträt gemalt, aber ich bin ja von den Expressionisten beeinflusst. Und dann haben wir das expressionistische Porträt gemalt und da sind ganz coole Sachen entstanden und dann diese 10 Malerinnen haben das Privileg, sie dürfen sich jetzt eigentlich jedes Jahr ein Thema wünschen von mir und ich arbeite ihnen das exklusiv aus.
0: Wow.
1: Und dann machen wir hier so 4 bis 6 Tage zusammen, malen wir 1 bis 2 Themen, arbeiten wir durch und Das waren schon ganz coole Sachen, sind da entstanden. Expressionistisches Porträt, expressives Stillleben.
0: Sag mal, für diejenigen, die es nicht wissen, Impressionismus, Expressionismus.
1: Ja.
0: Du hast ja schon gesagt, also dieses Komplementärfarben malen.
1: Ja.
0: Und impressionistisch ist ja so ein bisschen, so wie ich beim Pastellmalen, so ziemlich 1:1 Übertragung. Also du erkennst auf jeden Fall.
1: Ja. Da geht es um die Lichtstimmung ganz stark. Also bei den Impressionisten und die haben ja, Renoir, Monet und so weiter kennt man. Die haben immer oft so Licht.

0: Also Expression, Ausdruck, ausdrücken.
1: Also das, was in dir sozusagen an ja, Farbtiefe, also wie soll ich das sagen, also so ein spontanes. Also ich greife zu dieser Farbe, weil mir jetzt nach der Farbe ist.
0: Nicht, weil ich
1: eine bestimmte Vorstellung habe und ich. Also das war ja genau das, was ich in diesem Seminar, wo ich gehadert habe, wo ich gemerkt habe, also bei diesem Mondblütenmalen fand ich wunderbar, dass du gesagt hast, wir haben ja auch gespachtelt, können wir ja gleich noch was zu sagen. Malt einfach mal drauf los. Ja?
0: Ja, beziehungsweise so ist es bei mir nicht. Das ist schon, steckt immer ein ziemliches Konzept dahinter. Aber ja, ich möchte alle dazu motivieren, halt einzusteigen und loszulassen und Spaß am Malen zu haben. Und ja, bei dem Mondblütenmalen haben wir das dann so, sind wir so gestartet, dass alle mit einer Scheckkarte.
1: Genau, Bahncard 25.
0: Genau, eine, die am besten, die ihr gerade nicht mehr nutzt. Und die könnt ihr ganz wunderbar, sammelt die alle. Und damit könnt ihr ganz wunderbare Bilder machen und ja, mit Acrylfarben spachteln. Und weil gerade die Mondblüte so schnell ins Kitschige abrutschen kann, sage ich mal, haben wir halt die Mondblüte mit den Checkkarten gespachtelt und es sind tolle Ergebnisse bei rumgekommen.
1: Also mir hat die Checkkarte geholfen, also nachher, als ich dann mit den Pinseln angesetzt habe, da war es vorbei. Also da war ich wieder beim Pastellmalen, da wollte ich eins zu eins übertragen und ich habe richtig gemerkt, wie sich das innerlich aufräumt in mir und wie frei ich war, als du das mit, also eingeleitet hast, Checkkarte.
0: Ja, das freut mich erstmal sehr. Und ja, ich fand deine Bilder auch so klasse. Das ging so richtig ab dann. Wir haben ja, starten ja immer, also starte ich meistens mit einer Untermalung, erst in Gelb. Dann hast du da mit verschiedenen Rottönen riesige Klatschmohnblüten gespachtelt, ganz großartig. Und dann sind wir da haben wir den Hintergrund aufgebaut mit der sogenannten Komplementärfarbe in Türkisblau. Und das hat so geknallt und uns auch so abgeholt. Also da hast du, ja, also wir waren eigentlich alle fasziniert.
1: Ja, aber das ist ja genau der Punkt. Also dieser Punkt, also ich finde, das ist wirklich davon wegzukommen, also wie soll ich sagen, dieses Im und Express oder überhaupt dieses davon wegzukommen, eine Vorstellung zu haben, wie es nachher aussehen soll, sondern sozusagen sich in den Fluss zu begeben. Also ich kann das ein bisschen vergleichen mit, ich schreibe ja viele Texte und ich weiß vielleicht die Überschrift, also als Impuls oder ich habe ein Bild oder so, aber ich weiß überhaupt nicht, was wird nachher für ein Text da stehen? Ich habe keine Ahnung. Ich fange einfach an zu schreiben.
0: Ja.
1: Und ich bin manchmal richtig am Ende, denke ich, ist ja ein Ding. Der Text, ja, völlig fasziniert. Das ist, wenn ich ein Bild im Pastell male, dann habe ich eine Vorlage, ich habe einen Hasen oder sonst irgendwas und den male ich ab. So präzise, wie nur irgendwie geht. Dass manche dann sagen, boah, ist ja wie eine Fotografie. Das ist auch nett, aber eigentlich ist dieses, wenn ich einen Text schreibe und nicht weiß, was da steht, viel spannender.
0: Da hast du recht, das sage ich auch immer. Ihr sollt euch auch ein Stück weit immer selbst überraschen und dann tatsächlich in so einen Flow kommen. Ja, bei mir gibt es auch immer viel theoretischen Input, aber mein Hauptziel ist es wirklich, die Malerinnen und Maler zu motivieren, mal loszulassen und wirklich in den Flow zu kommen und von diesem Klein-Klein wegzukommen. Weil dann wird es spannend, wenn man sich mal drauf einlässt und wirklich mal loslässt. Gerade diese Schranken, wie du so schön gesagt hast, man hat Vorstellungen im Kopf. Ich möchte das genau so und so soll die Blüte oder was auch immer sein. Und dann merkst du mittendrin, oh, ich krieg's nicht hin.
1: Ja.
0: Bist frustriert.
1: Absolut.
0: Und es wird langweilig und. Und da habe ich einen anderen Ansatz, dass wir gleich so ran.

0: angehen, dass wir versuchen, uns von diesen Vorstellungen zu verabschieden und dass wir da freier rangehen. Und da habe ich so ein paar Techniken entwickelt, was ganz gut funktioniert.
1: Also wie gesagt, es hat ja am Anfang sehr gut funktioniert und dann habe ich ein Bild abmalen wollen und dann hat es nicht mehr funktioniert. Aber das war eine wichtige Erfahrung für mich. Das wissen Sie ja auch, wenn Sie eine Vorstellung vom Tag haben, wie der auszusehen hat, Sie stehen morgens auf und Sie haben Ihre Pläne da liegen und jetzt schon gleich nach dem Frühstück geht der Plan schief, weil irgendjemand an der Tür steht und macht Ding Dong oder was mir jetzt widerfahren ist, also ich hatte den Plan für den Tag und musste einen Umweg fahren, weil jetzt der Abderode gesperrt ist und ich fahre durch Weidenhausen eilig in Gedanken, den Plan im Kopf und es macht Blitz. Blitz machte es am Kindergarten. Ich gucke auf meinen Tacho und es machte innerlich Blitz, weil ich viel zu schnell war. Und ich habe schon gedacht, jetzt ist der Führerschein weg. Und dann war ich raus aus dem Tag. In dem Moment war ich raus. Oh. Also da war kein Stein mehr auf dem anderen und da konnte ich mein ganzes Konzept vom Tag war dahin. Mm. Und je schneller man, glaube ich, also wenn man morgens aufsteht und sagt, in welcher Stimmung bin ich überhaupt? Und ich denke, das ist beim Malen auch so. Wonach ist mir denn jetzt?
0: Ja.
1: Aber du warst natürlich auf jeden Fall, gibt es ein Thema.
0: Mm. Ja, wir arbeiten uns da schon ziemlich gezielt durch. Und wenn ihr das so empfindet, dass ihr da in, also es soll wirklich so rüberkommen, dass ihr in einen Flow kommt und dann loslasst. Also dazu habe ich unter anderem so eine Technik entwickelt, das finden auch alle erstmal kurios, aber es hat sich bewährt, dass wir mit drei Bildern oder beziehungsweise drei Formaten gleichzeitig arbeiten. Also das war bei der Mondblüte auch so, das hat den Effekt, wenn man nur ein Bild malt, dann denkt man immer, oh Gott, das muss jetzt das großartigste Bild der Welt werden. Da muss ich alles reingeben. Und kann einen das auch schnell mal kennt man ja diese Angst vor der weißen Leinwand, hat man vielleicht Angst anzufangen oder es zu versauen, wie auch immer. Wenn wir gleich mit drei Formaten starten und das Motiv gleich dreimal auf drei Formaten so quasi durcharbeiten, dann verlierst du so die Scheu, dann kommst du langsam schon ziemlich schnell in so einen, in so einen Fluss, einen Malfluss und dann irgendwann schaltet sich der Kopf aus und wenn dann ja die Hand das Herz übernimmt, dann wird es spannend.
1: Ja, stimmt. Das ist wirklich so. Das kann ich bestätigen. Das war für mich ein super guter Einstieg. Und du hast ja, da haben wir vorhin schon drüber gesprochen, wir brauchen gar nicht so viel Farben.
0: Ja, genau. Das ist mein Thema auch. Ich habe mich durch Farben auch so durchgearbeitet im Laufe der Jahre und die meisten, die anfangen, haben dann immer diesen riesen Farbkasten, was weiß ich, am liebsten 18 Farben oder 6, 7, 8, 9, 10 und dann geht's los, oh Gott, wie mische ich das, welche passen zusammen, wie auch immer und dann sage ich, lasst mal gut sein, tatsächlich braucht ihr eigentlich nur drei Farben, Rot, Gelb, Blau und Schwarz und Weiß. Und damit könnt ihr alles mischen, auf was ihr Bock habt. Also alle Farben könnt ihr zusammenmischen. Und da machen wir erstmal so ein, in verschiedenen anderen Kursen, erstmal mischen wir uns da so ein bisschen durch und das sind alle dann sehr überrascht, wie viele unendliche Variationsmöglichkeiten es gibt. Und die Farben sind immer harmonisch untereinander. Also, probiert's mal aus.
1: Also ich kann's, ich bin ja auch im Aquarellmalen hier in der Nähe im Werra-Meißner-Kreis und meine Freundin hat das auch gesagt, die Kunsttherapie studierte, du brauchst nicht viel Farben, du brauchst die Grundfarben und hat die mir genannt. Und dann misch. Mhm. Und ich war so ein bisschen, also ich war Anfängerin, die anderen waren schon weiter und ich war sehr verzweifelt, weil ich so unsicher war, welche Farben mische ich jetzt. weißt du, wo wird es warm, wo ist kalt, wie ist und jetzt, also das ist wirklich verrückt, mein Mann hat mir dann so Farbkasten geschenkt mit, weiß ich, 24 Farben. Mhm. Und ich merke, ich packe die gar nicht alle aus. Mhm. Also jetzt ist das so wie, ich habe die Farben,
0: ja,
1: aber es macht viel mehr Spaß, die zu mischen. Ja. Also irgendwie brauchte ich so das als Beruhigung, weil ich die anderen immer gesehen habe, wie die gemalt haben. Und ich war immer am, scheiße, Entschuldigung, ich kriege jetzt den Farbton nicht hin. Also ich weiß nicht, wie das geht. Ich habe dann immer mal gelootet und so. Und die Farbkästen sahen auch ziemlich bunt aus. Und die sagten immer, oh, wir lassen das da trocknen und dann gehen wir wieder drauf und mischen nochmal neu. Mhm. Und mir macht jetzt das Mischen eigentlich besonders viel Spaß, weil ich finde es auch so,
0: ja,
1: es ist erstaunlich, also welche, wie das harmonisch wird, wenn man, ja, das so praktiziert, wie du das gerade gesagt hast. Und das war ja auch meine Erfahrung bei dem Malen. Also das heißt, diese Grundfarben und Spachteln und Pinsel, wie viel Pinsel empfiehlst du?
0: Ja, ich habe irgendwie, es ist verrückt, es hat sich so bewährt, dieses Dreierprinzip. Also das kann man einfach weiter durchziehen. Also ich sage immer, weniger ist mehr. Und man braucht im Großen und Ganzen fast nur drei Pinsel. Damit kann man eigentlich schon die meisten Bilder malen. Einen breiten Flächenpinsel, dann einen etwa 1 cm Flachpinsel und dann einen Rundpinsel oder einen, aber das erfahrt ihr in meinen Kursen.
1: Ah, okay.
0: Dann gibt es noch diese wunderschönen Katzenzungenpinsel. Also wer sich nicht auskennt, ja, kommt mal vorbei und dann erkläre ich es gerne.
1: Und du wirst jetzt gleich noch mal ein paar Seminare, also die du gemacht hast, uns so vorstellen und auch das, was du jetzt machst, finde ich ganz spannend. Aber lass uns jetzt erstmal den nächsten Titel spielen. Also wir sind jetzt gerade in,
0: ja,
1: diesem, also es passt sowohl Feeling Good als auch such, ja, du mal aus,
0: ja,
1: welchen Titel spielen wir denn jetzt?
0: Ja, ich denke, im Augenblick würde vielleicht am besten gerade Nina Simone Feeling Good ja, passen. Also
1: ich hoffe, Sie fühlen sich gut. Wir fühlen uns gut hier im Kaminzimmer. Es regnet noch nicht, obwohl wir uns das wünschen hier, alle Gärtner. Sie hören jetzt erstmal Nina Simone, Feeling Good. Viel Freude.
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0: Ja, hallo liebe Hörer, immer noch auf Sendung im Rundfunk Meißner, Radio RFM, Thekla Rotermund-Schappa. Mir gegenüber sitzt die Iris, eine sehr farbenfrohe Frau. Sie mag rot und vor mir sitzt sie auch in so einem rot-orange, würde ich mal sagen, einen kräftigen Aprikot, ja.
1: Ja, orange, ja.
0: Also jedenfalls knallt's rein vom Schmuck und überhaupt. Rot ist ihre Lieblingsfarbe, rote Rosen hat schon geregnet. Und jetzt, du hast uns zu den Farben, du hast uns zu den Pinseln, zu den Grundfarben, deinen Hang eben ins Expressionistische zu gehen, durfte ich ja erfahren. Was für Seminare bietest du an? Also du bist ja aktuell mit den Göttinger Malfrauen.
1: Ja, genau.
0: Und das ist ja mein Lieblingsthema, da hätte ich ja eigentlich mitmachen müssen.
1: Ja.
0: Sag mal, was es ist.
1: Ja, das ist eine ganz coole Sache, finde ich. Und wir machen mal wieder blau. Nein, der Kurs heißt Blau machen. Und zwar starten wir mit Cyanotypie. Das ist auch ein ganz interessantes Malverfahren. Das nennt sich auch Pflanzendruck mit der Sonne. Und da werden halt Papiere, Aquarellpapiere meistens, saugende mit zwei Chemikalien im Dunkeln müssen die bestrichen werden. Das fanden alle auch ganz abenteuerlich, so ein bisschen wie früher auf Klassenfahrt. Mhm. Haben wir dann nach dem Abendessen, als es hier dunkel wurde, diese Papiere bestrichen. Die Heide Hoffmann hat uns extra hier den Yoga-Raum ausgeräumt, dass wir da unsere Papiere lagern können. Die mussten ganz im Dunkeln trocknen und dann haben wir da am nächsten Tag mit gestartet. Haben da verschiedene Pflanzen, diverse Objekte draufgepackt und die dann draußen in der Sonne auf dem Rasen belichten lassen. Dann wurden die ausgewaschen unter fließendem Wasser und noch so ein bisschen gewässert und dann waren das halt wunderschön blaue Bilder. Und an den Stellen, wo etwas lag, da sind dann weiße Stellen geblieben. Und ja, wir haben halt sehr schöne blaue Bilder gemacht und damit machen wir jetzt weiter. Lassen wir uns von inspirieren und machen jetzt Acrylbilder. Also die ganze Woche machen wir blau.
0: Also mich hat es total fasziniert, weil es eben diese verschiedenen Blautöne ist, die Frauen jetzt umsetzen in, mit vielen Blattformen, die Natur uns bietet. Und was halt mich besonders fasziniert, habe ich auch gleich gesagt, normal sind die Blätter ja grün und jetzt sind die blau.
1: Mhm.
0: Und das hat mich sehr angesprochen. Also auch da eben die Vorstellung loslassen, Blätter müssen immer grün sein. Nein. Sie können auch blau sein.
1: Genau, und das ist ja das Coole in der Kunst, finde ich, das mit den grünen Blättern, das ist halt so vorhersehbar, sagen wir es mal so. Und es muss immer so eine kleine Überraschung dabei sein, was Geheimnisvolles sollte die Kunst bieten. Und dann haben wir hier halt, die Blätter sind oder die Natur, die wir zeigen, ist auf einmal blau. Das ist schon mal ganz spannend.
0: Wer sich die Bilder anschauen will, ich habe das gerade eben gehört drüben, ab dem 16., also am 16. September werden die gehangen in der Bücherei,
1: Stadtbibliothek in Göttingen.
0: In Göttingen. Und dann sind die da auf lange Sicht, kann man sich da anschauen.
1: Ja.
0: Und immer so einen Eindruck bekommen, wie sieht die Natur in Blau aus?
1: Ja, genau. Da muss ich auch noch eine kurze Geschichte erzählen. Die Malerinnen sind echt, die sind grandios, also eine tolle Truppe. Und die machen jedes Jahr jetzt eine Ausstellung nach unserer Malwoche. Das erste Mal haben sie das halt in der Bibliothek in Göttingen organisiert und dann ja, war es eigentlich schon so klar, dass sie schon, bevor wir hier gearbeitet haben, schon den nächsten Ausstellungstermin organisiert haben, weil sie sich so sicher waren, dass sie hier alles für eine Ausstellung zusammenbekommen. Und also bisher hat es sich bewahrheitet. Sie haben coole Sachen gemacht. Ich bin selber auch immer überrascht, was sie so zaubern.
0: Erzähl mal so ein paar Themen, also die du schon mit warst.
1: Ja, also wir haben ja diese expressives Porträt gemacht oder und zwar geht es da auch darum, dass man da nicht zu sehr am festhält, sondern sich auch so ein bisschen von den normalen Vorstellungen löst. Dann da haben wir so eine besondere Einstrichtechnik ausprobiert und damit haben wir die Grundlage geschaffen des Porträts und das dann farbig gemacht. Also es sind coole Bilder entstanden. Dann haben wir expressives Stillleben gemacht. Da haben wir dann erstmal sind wir gestartet mit einer Birne, auch wieder in drei Variationen und haben die so umgesetzt, in so schnellen Pinselstrichen und Farbigkeiten wie die Expressionisten mit viel Licht und Schatten und sehr farbig. Und das war so das Ausgangsding und dann haben wir uns da zum Schluss halt Stillleben entwickelt. Also, aber die auch... es macht dann richtig Spaß, wenn man loslässt und nicht versucht, alles ganz exakt abzumalen. Dann irgendwann entstehen ganz tolle eigene Bilder.
0: Das ist ja so, ich kann mir, die Kinder malen ja auch. Die haben eine eigene Vorstellung, wie eine Birne aussehen kann.
1: Ja, obwohl, nee, das ist schon, wir arbeiten uns da durch die Formen und sie lernen auch ganz viel Licht, Schatten, Modulation und Kontraste. Und ich sage immer, man muss die Regeln verstehen und dann kann man sie brechen. Also wir machen immer so viel experimentieren, ausprobieren, aber alle Regeln lernen sie trotzdem alle bei mir. Aber dann motiviere ich alle Teilnehmerinnen dazu, das dann irgendwann, wenn man es verstanden hat, hinter sich zu lassen und dann so einen Schritt weitergehen.
0: Ah, spannend.
1: Weil dann wird es wirklich spannend im Bild.
0: Ah, okay. Also stell mir das so vor, wie wenn du, also ich vergleiche das mal mit, ich musste in der Verwaltung anfangen zu arbeiten.
1: Ja.
0: Und ich musste mich an die Verwaltungsordnung halten.
1: Ja.
0: Also ich durfte nicht mit lila schreiben und nicht mit schwarz schreiben, das wurde zugewiesen. Also der Landrat durfte in lila unterschreiben und wir Fußvolk halt in blau. Und also es gab so bestimmte Regeln und wenn du die verinnerlicht hast, hast du aber eine Gestaltungsfreiheit damit. Also du nutzt sozusagen den Rahmen, um deine eigene Note jetzt mal da reinzubringen. Wenn du ein bisschen kreatives Potenzial besitzt, da gibt es die Möglichkeiten, mit den Regeln trotzdem kreativ und frei zu gestalten.
1: Genau. Also wenn so gewisse Regeln, die müssen dann natürlich eingehalten werden, wenn das vorgeschrieben ist. Aber da hast du absolut recht. Dazu motiviere ich, dass man in dem Rahmen versucht, einfach ein bisschen Kreativität auch in den Alltag zu bringen. Absolut.
0: Das ist ja was ich so traurig finde, was so oft verloren geht. Das ist ja das, was ich jetzt gerade vorhin gesagt habe, in der Corona-Zeit war ja sozusagen das Verbot, nach außen zu gehen.
1: Ja.
0: Ja. Und ich bin trotzdem nach außen gegangen, halt in die Schaufenster.
1: Also
0: ich habe mich dran gehalten, ich hatte keinen Kontakt. Aber ich habe die Menschen zum Kontakt eingeladen, mit den Themen in Kontakt zu gehen. Und ich habe immer gesagt, weißt du, also es gibt immer eine Möglichkeit. Also ich gebe mich nicht damit zufrieden, in so einer Struktur zu verharren, sondern es muss eine Möglichkeit geben, da noch einen Gestaltungsraum zu haben. Irgendwie. So wie mit dem Leben, was wir leben.
1: Ja.
0: Ja, also.
1: Da hast du recht, das ist gut gedacht. Also dann verzweifelt man auch nicht so am Alltag, genau, wenn man da versucht, da kreativere Lösungen zu finden. Und ja, da hast recht, dich ein Stück weit, ja, das heißt nicht im Alltag Regeln brechen, sondern einfach andere, ein bisschen überraschendere Lösungen suchen, dann macht alles viel mehr Spaß.
0: Stimmt. Also ich bin jetzt gestern zum Beispiel spazieren gegangen und dachte, ich sehe nicht richtig, da saß mitten auf der Straße ein grasgrüner Grashüpfer. Also so ein Ding zwischen Heuschrecken und Grashüpfer. Da saß da.
1: Ja.
0: Was machst du denn da? Ich hatte gleich einen Beschützerinstinkt, wenn da jetzt ein Traktor kommt, der arme Kerl. Hab's dann fotografiert und dann habe ich gedacht, für was steht denn ein Grashüpfer? Und dann habe ich ihn auf Status gestellt und habe reingeschrieben, singend und tanzend durch den Sommer. Nicht warten, starten.
1: Wow.
0: Und dann habe ich gedacht, wow, der hat doch eine Message, der Kerl. Und dann lasse ich die anderen doch daran teilhaben. Ja. Und ich glaube, so ist auch Kunst, ja. Also du lässt ja auch die anderen daran teilhaben. So wie die Frauen jetzt in der Stadtbibliothek, sie lassen Menschen daran teilhaben, an ihren Bildern. Jetzt gibt es aber bald, und das würde ich jetzt gerne bewerben wollen, mit dir zusammen nochmal die Gelegenheit, hier ins Forsthaus, ins Forsthaus Germerode. Du machst nämlich noch ein Seminar dieses Jahr.
1: Ja, dazu muss ich das vielleicht nochmal kurz beschreiben. Das sind... ich gebe auch so Kurse, 3-Stunden-Kurse, Wochenendkurse, viel in Nordheim. Mhm. Ich habe einfach das alte Forsthaus auch für mich und für andere entdeckt. Das ist einfach so großartig. Auch wie es die Heide Hoffmann macht. Das Essen ist großartig, die Atmosphäre ist total freundlich. Also die Malerinnen sagen auch jedes Mal, es ist wie nach Hause kommen. Man ist sofort entschleunigt und das dachte ich, das müssen eigentlich auch andere noch mal kennenlernen. Und dann habe ich gedacht, ich muss auch das noch weiter öffnen mit diesen Malreisen, nicht nur für meine feste Gruppe aus Göttingen, sondern und habe das jetzt das erste Jahr biete ich Kurse auch für alle anderen Interessierten an. Das ist dann hier mit Übernachtung, 4 Tage, also 3 Nächte, 4 Tage arbeiten wir hier. Essen wunderbar, genießen auch die Natur, sitzen zusammen, haben eine coole Gemeinschaft, machen schöne Bilder und es ist also insgesamt, kommt man mal so komplett raus und wirklich mal ein absoluter kreativer Auszeit, genau.
0: Und jetzt haben wir die Gelegenheit nochmal im Oktober.
1: Genau. Und im Oktober gibt es hier vom 19. bis 22. Oktober wieder 4 Tage. Und zwar heißt es Entdeckungsreise in die Abstraktion. Es wäre schon ganz cool, wenn ihr da Lust drauf habt, wenn ihr schon ein bisschen Malerfahrung habt und dann bringe ich euch da gerne weiter und wir starten wieder mit meinen Lieblingsthemen, dass wir wieder mit 3 Formaten gleichzeitig arbeiten und der Einstieg heißt dann 3 Formate, 3 Bilder, 3 Farben, 3 Werkzeuge. Da könnt ihr euch mal drauf einlassen. Das bringt euch auch ganz schnell raus aus dem Alltag in einen Arbeitsflow und dann entwickeln wir darauf weiter abstrakte Bilder. Also ja, lasst euch gerne mal drauf ein, würde mich freuen.
0: Ja, super. Und wer sozusagen sonst Lust hat, dich kennenzulernen, also jetzt nicht im Kloster, sondern im Kloster schon wieder. Mir ist knapp Kloster. Ich sollte mal Klosterurlaub machen. Genau. Also hier im Forsthaus, sondern du hast gesagt Nordheim. Also kann man das auf deiner Seite finden, sag mal.
1: Genau. Meine Webseite heißt iriswilhelmhirr-kunst.de. Ich glaube, ich muss den Namen noch mal kurz buchstabieren.
0: Ja,
1: das heißt also, mein Vorname ist Iris, dann wie der Männername Wilhelm und dann Hirr, H-I-R-R.
0: Wenn man das eingibt, das habe ich nämlich gemacht, dann wird man schon mit Google in deine, auf deine Seite getrieben.
1: Ja, sag ich jetzt mal. Das ist gut,
0: das
1: ja.
0: Das ist echt super, da findet man dich. Und auf deiner Seite gibt es dann wahrscheinlich irgendwie ein Fenster, wo dann draufsteht aktuelle Angebote.
1: Ja, genau, das auf der Startseite, oder man kommt dann auch direkt auf der Malreisenseite. Da sind dann immer die aktuellen Malreisen, die ich anbiete, und ich bin gerade dabei, die Webseite noch zu erweitern. Da kommen dann demnächst auch die Kursangebote. Super. Und die finden bisher hauptsächlich in und um Northeim statt. Da habe ich einen festen Raum, und auch sonst an, ja, es gibt verschiedene Örtlichkeiten, das erfahrt ihr auf der Seite. Aber ich bin auch gerne bereit, wenn ihr hier Lust habt, in der Gegend sagt, oh ja, die soll mal bei uns einen Kurs machen. Würde auch dahin kommen, wenn ihr einen Raum habt und eine nette Truppe, mache ich gerne für euch einen Kurs.
0: Super, das ist ein tolles Angebot. Also es hat sich gelohnt, Iris, dass wir jetzt miteinander gesprochen haben. Also für mich sowieso, weil ich werde, also wer mich auch treffen will, vielleicht will mich ja mal wieder einer treffen, der trifft mich auf jeden Fall im Oktober hier an. Wahrscheinlich erstmal am Verzweifeln, weil ich mich wieder lösen muss von irgendwelchen Vorstellungen, die ich habe. Aber ich vertraue Iris. Ich vertraue Iris. Ich kriege das noch hin mit der Abstraktion. Ja, also Iris, du darfst jetzt zum Schluss deinen letzten Titel noch ansagen, bevor wir uns verabschieden von den Hörerinnen und Hörern. Der letzte Titel
1: heißt Fly Me to the Moon von Frank Sinatra. Mhm. Und ja, also ich möchte euch nicht zum Mond schicken, sondern einfach, ja, dass ihr in den Flow kommt, und genau, lasst euch einfach mal so ein bisschen von der Musik wegtragen. Viel Spaß.
0: Wunderschön, das ist ein schönes Schlusswort. Ich wünsche Ihnen auch einen schönen Abend, einen schönen Tag, je nachdem, wann Sie uns hören. Und schnell, schnell, schnell jetzt noch anmelden für das Seminar im Oktober. Ich freue mich, Sie da zu sehen. Wir freuen uns, und bis zur nächsten Sendung im Oktober. Liebe Grüße, Thekla Muttermund-Schapper mit Ihrer Sendung Alles Ansichtssache. Tschüss.

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6: Juliana,
7: Stella,
8: Emma,
9: Hanna,
10: Leila
11: und Lina.
5: Und wir stellen euch das freiwillige soziale Schuljahr vor.

0: Was ist eigentlich ein FSSJ?
1: Ein FSSJ ist ein freiwilliges soziales Schuljahr. Dieses kann man in verschiedenen Vereinen, gemeinnützigen sozialen Einrichtungen im Werra-Meißner-Kreis machen. Zum Beispiel Jugendzentrum, Bücherei, Schule, SV, Tierheim, Feuerwehr und so weiter.
0: Wie lange geht so ein FSSJ?
2: Ein FSSJ geht von Oktober bis Juli, ungefähr ein Schuljahr.
0: Wie alt muss man eigentlich dafür sein?
3: Man muss 14 werden oder älter sein.
0: Was bringt so ein FSSJ?
4: Ein FSSJ bietet dir die Möglichkeit, eigene Verantwortung zu übernehmen, Möglichkeit zur Orientierung der Berufswahl. Sie stärkt soziale und persönliche Kompetenzen. Zum Abschluss bekommt man ein qualifiziertes Zertifikat, welches dein Engagement und deine Kompetenzen über die Schule hinaus belegt.

0: erzählen euch Hannah und Leila etwas über deren FSSJ.
1: Ich mache aktuell ein FSSJ bei der SV, also bei der Schülervertretung in der Johannesbergschule Witzenhausen. Dort organisieren wir viele Sachen und vertreten die Meinungen, Wünsche und Anregungen der Schüler. Wir organisieren zum Beispiel jedes Jahr die Schülersprecherwahl und bei den Schüler- und Lehrerkonferenzen stellen wir unsere aktuellen Projekte vor.
2: Ich bin in der Schülerbetreuung bei der Karl-Heinz-Böhm-Grundschule in Waldkappel tätig. Hier helfe ich bei den Hausaufgaben und spiele zusammen mit den Kindern. Oft arbeiten wir auch zusammen an Projekten. Jeder Tag sieht immer etwas anders aus, was das ganze Erlebnis sehr vielfältig macht.

0: man irgendeine Stundenanzahl erreichen?
1: Ja, man muss im Schuljahr mindestens 80 Stunden erreichen.
2: Weitere Infos zur Anmeldung findet ihr auf unserer Webseite www.fsj-werra-meißner.de oder auf Insta unter fssjwmk.
0: Am Mikro waren
3: Juliana,
2: Stella,
4: Emma,
5: Hannah,
6: Leila
7: und Lina.

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Du scheinst nicht mehr. Ich scheine mich nicht zu erholen. Und ich frag mich, wie brennt bloß das ewige Meer, so ganz ohne Holz oder Kohlen. Es brennt aus der Tiefe. Es brennt auf dem Grund. Elemente kämpfen um Schmerz. Und wenn ich noch so sehr riefe, es schwiege mein Mund und ich spuckte nur Brocken aus Erz. Und das sehe schön aus, nur etwas verwirrend. Man sehe Rauch, aber keinen Schimmer Feuer. Ich brenne endlos aus. Mich endlich verirrend. Der Weg verschwindet. Es kommt ein neuer. Es kommt ein neuer, ein neuer, es kommt ein neuer. Werte entehrte Gelehrte unter der Erde, die Väter der Gärte war die Verkehrte, weil Härte die Herzen derer entleerte, die andere Werte verehrten und mehrere Lehrer die Fehler der Väter trotz Sehen der Mahner vermehrten. Das ist Poetry Slam. Aber auch ganz viel anderes ist Poetry Slam. Jeder und jede, die selber was geschrieben haben, können auftreten in einem Wettbewerb, der mehr fürs Publikum ist als für die Leute auf der Bühne. Poetry Slam ist immaterielles Weltkulturerbe, eingetragen bei der UNESCO und findet weltweit statt, natürlich auch im Werra-Meißner-Kreis in Niederhohne beim Verein Schlüsselblume. Und das dieses Wochenende am 26.09. bereits zum 60. Mal. Wir feiern Jubiläum in der Taschengasse 4. Der Eintritt beträgt 8 Euro. Los geht's um 20 Uhr, Einlass ab 19.30 Uhr. Kommt vorbei, die Plätze sind begrenzt. Falls ihr sicher gehen wollt, einen Sitzplatz zu bekommen, schreibt eine kurze E-Mail an info@schlüsselblume-eschwege.de. Wir freuen uns sehr auf euch. Bis zum Wochenende. 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
1: Herzlich willkommen, schön, dass Sie eingeschaltet haben und Sie haben es vielleicht überall schon mal gelesen. Es wird in Eschwege eine Femfair stattfinden. Man hat den Begriff vielleicht schon gelesen, gehört. Femfair, was ist das? Was passiert da? Es findet in der Eschweger Stadthalle statt am 25. Oktober 2026. Und wir haben uns gesagt, was ist denn Femfair eigentlich? Also Femme, Familie, Fair für die Messe, Femfair, Femfair. Wir haben hin und her überlegt und Sabine und ich haben gesagt, okay, wir fragen einfach mal nach. Ne? Wir gucken mal, laden uns jemanden ein. Das ist Anna Kilmer. Hallo Anna.
3: Hi.
1: Und Anna ist die, ja, wir klären das genau, es ist nicht ganz so einfach. Du bist die Veranstalterin dieser Femfair, das kann aber jeder machen. Also wie genau das funktioniert, das klären wir in dieser Sendung. Wir wollen einfach unseren Hörern jetzt einfach mal erzählen, was ist die Femfair und was erwartet sie da? Und wollen natürlich von dir wissen, du bist Versicherungskauffrau, du verkaufst Kosmetik, du hast 3 Jungs. Jetzt macht sie auch noch eine Femfair. Warum? Warum?
3: Ich hatte noch Kapazitäten.
1: Du hattest noch Kapazitäten. Wir wollen in dieser Sendung auch klären, wo nimmt diese Frau diese Kapazitäten auch noch her. Also, wir haben viele Fragen. Ja. Wolltest du anfangen, Sabine? Guckst mich so an.
2: Nein, ich durfte ja jetzt auch hier nochmal ein kleines Plakat oder auch ein großes mir anschauen und bin ganz interessiert, weil ich eben Femfair noch nie besucht habe. Ich wusste auch nicht so recht, was steckt dahinter und bin sehr dankbar, Anna, dass du heute bei uns bist und mal erklärst, ja, was ist das?
1: Genau, voll ausgestattet mit einem Riesenkarton an Flyern, Plakaten.
2: Genau.
1: Gehört dazu.
3: Druckfrisch.
1: Druckfrisch. Liebe Anna, genau, was ist die Femfair, wenn man jetzt mal einfach, was erwartet unsere Hörer, unsere Hörenden?
3: Also um es mit einem Satz ganz kurz zu sagen, die Femfair ist eigentlich eine regionale Familienmesse und dient eigentlich dazu, einen Platz zu bieten für Aussteller aus der Region in und um Eschwege, um einfach einen Ort zu schaffen, sich zu zeigen, das bin ich, das ist mein Angebot, weil ich kenne das selber. Ich komme aus Rothenburg und auch was so Freizeitaktivitäten für die Kinder angeht, oftmals recherchiert man was und es ist dann vielleicht im Internet gar nicht so gut vertreten, dass man darauf gar nicht kommt und eher so durch Kontakte, also ganz viel Sucherei und vielleicht das Beste für einen selber gar nicht dabei. Und genau das möchten wir ermöglichen und bieten, sowohl für die Besucher auf unserer Familienmesse, dass sie sehen, was für ein tolles, breites Angebot es eigentlich gibt in ihrer eigenen Region, als auch für die Aussteller, die da ganz, ganz viel Zeit und Herzblut da reinstecken, ob sie es nebenberuflich machen oder hauptberuflich. Was ich jetzt erlebt habe in der Vorbereitung war, dass die da wirklich total Lust drauf haben. Die geben sich so Mühe, ein tolles Programm vor Ort zur Verfügung zu stellen und das ist wirklich alles kostenlos. Da steckt ganz, ganz viel Zeit drin, ganz viel Liebe im Detail und es wird einfach so ein schöner Tag für die ganze Familie.
1: Genau, der Eintritt ist frei. Das ist sehr schön.
3: Ja.
1: Das freut man sich immer, wenn das in der heutigen Zeit noch möglich ist, etwas kostenfrei anzubieten. Das ist ja auch nicht mehr, leider nicht mehr selbstverständlich. Wobei man natürlich auch sagen muss, ne, die Aussteller, wahrscheinlich kann man vor Ort auch Sachen kaufen, ne, wenn man sich dann für irgendwas interessiert. Genau. Femfair heißt also auch wirklich für die ganze Familie, also auch für Papa, für Mama, für Oma und Opa.
3: Genau, also letztlich, ich bin ja Organisatorin für die Femfair in Eschwege und mir obliegt es ja oder liegt mir ja ganz frei, wen möchte ich denn eigentlich auf dieser Messe haben, wen sehe ich denn auf dieser Messe und wen holen wir dann ab, ne? Haben wir was für Mamas, Papas, Omas, Opas? Tanten, Onkels, für alle was dabei. Natürlich viel für die Kernfamilie, sage ich jetzt mal, mit den Kindern und die Mamas stehen schon so ein bisschen im Fokus, würde ich sagen. Aber wir haben uns natürlich auch Gedanken gemacht, primär ich, wie können wir auch die Papas abholen? Und haben da jetzt auch so eine Challenge, die quasi gerade geplant wird, dass die Papas da vor Ort vielleicht auch nochmal was zeigen können, was sie so drauf haben und auch einfach der Spaß vollkommen im Fokus steht.
1: So eine Art, hau den Lukas.
3: Ja, so eine Art. Ich will ja nicht zu viel verraten.
2: Ja, ich finde es auch schön, ne, wenn man schaut, von 11 bis 17 Uhr ist auch eine angenehme Zeit, ne? Nicht zu früh, nicht zu spät. Und ich habe mich gerade gefragt, ich weiß nicht warum, vielleicht habe ich Hunger, gibt es auch etwas zu essen und zu trinken dort?
3: Es wird auch was zu essen und zu trinken geben. Ich plane einen Foodtruck quasi ein, der vor der Stadthalle steht, wo man sich nochmal so einen Snack auf die Hand holen kann oder die Kinder ihre schnelle Portion Pommes, wie das so ist. Man hat gerade das Haus verlassen, die Kinder haben schon wieder Hunger. Und auch innerhalb der Halle wird ein Kuchenverkauf stattfinden, genau. Oder Waffeln. Wir sind jetzt noch nicht ganz klar, was das Brandschutzkonzept uns dann vorgibt.
1: Ah, da sind wir wieder beim Thema. Das wollten wir ja auch besprechen. Das finde ich ja auch total spannend, wenn man einfach mal sagt, hey, ich will so eine Messe organisieren. Genau, lass uns mal, wir haben schon einiges gesagt, was unsere Hörer erwartet. Gehen wir natürlich auch nochmal genauer drauf ein. Aber mich würde jetzt gerne wirklich mal interessieren, wie setzt man sowas um? Du hast schon gesagt, du bist der Veranstalter. Du entscheidest, aber es gibt so eine Art GmbH im Hintergrund, die Farmfair. Also es kann jeder eine Farmfair machen sozusagen.
3: Genau, theoretisch kann jeder, der möchte, auf die Farmfair GmbH zugehen und sagen, ich möchte gerne eine Farmfair veranstalten, die und die Region stelle ich mir vor. Dann muss man natürlich erstmal recherchieren, gibt es vielleicht, also jetzt hier im Nachbarort wäre natürlich schlecht, dann würden wir uns mit dem Umkreis in die Quere kommen. Aber letztlich hat jeder die Möglichkeit, so eine Messe zu veranstalten, zu planen, zu organisieren, der das möchte. Und ja, wie ging das denn bei mir los? Zu Beginn des Jahres tatsächlich schon. Und dann ging es erstmal um die Standortsuche. Also ich bin aufmerksam geworden auf diese Femfair und dann dachte ich so, wo möchte ich die denn eigentlich ausrichten? Ich selber komme ja gar nicht direkt von hier. Ich komme ja von Rothenburg und habe mich dann trotzdem für Eschwege entschieden. Warum eigentlich? Also wir hatten selber mal eine Familienmesse in Rothenburg, aber die war eher so, da waren viele Organisationen, also alles, was so auch so Hilfe und Pflegebedürftigkeit und so angeht, das war jetzt nicht so, eigentlich gar nicht damit zu vergleichen, was wir hier bieten werden. Und deswegen habe ich gedacht, ich möchte nicht, dass man das so in den Köpfen der Menschen damit verbindet. Deswegen war Rothenburg eigentlich von Anfang an für mich raus. Und als ich zu Beginn des Jahres geguckt habe, was wäre denn an umliegende Regionen spannend, war auch ja noch Hersfeld eine Idee oder halt Eschwege oder Melsungen. Aber Melsungen war irgendwie schnell raus, weil da habe ich nicht so richtig einen Bezug zu. Und Hersfeld war tatsächlich Stand, dass da auch eine Femfair geplant wurde, die findet aber nicht statt. Also das ist irgendwie in der Planung geplatzt, gescheitert an was auch immer. Also es sind ja manchmal Vorgaben, Vorlagen oder Auflagen, meinte ich, oder auch, dass das Angebot gar nicht das hergibt, ne, in der Umgebung. Und deswegen habe ich Glück. Ich habe so zwei Mädels im Backup. Also eigentlich, man muss ein Orga-Team von zwei Mädels sein, die aktiv vor Ort das organisieren. Ich bin jetzt ehrlich gesagt so gesehen schon alleine, habe aber zwei Mädels hinter mir, wo ich gesagt habe, okay, wenn irgendwas sein sollte, weil alleine darf man eigentlich nicht sein, dann müsst ihr mein Backup sein, dann müsst ihr vor Ort sein, wenn ich krank bin oder irgendwas, nicht, dass die Messe da stattfindet und ich bin nicht da. Ne? Da muss man einfach auf Nummer sicher gehen. Aber hauptsächlich übernehme ich so Planung, Organisation, Koordination und bin dann auf Eschwege gekommen, weil zwei meiner drei Kinder auch hier geboren sind tatsächlich und unser Großer hier auch zur Schule geht. Und so hat man auch irgendwie einen Bezug und schon Kontakte und auch ja so ein kleines Umfeld, was sich auch findet und unterstützt. Und ja, so bin ich nach Eschwege gekommen.
1: Aber jetzt so von deinem Hauptberuf, wir haben schon gesagt, du bist Versicherungskauffrau und hast dann gesagt, gut, ich mache nochmal nebenher was, ich mache nochmal in Kosmetik, also was man so kennt, so die Leute, die von Haus zu Haus fahren auch zum Beispiel, die nach Hause kommen, ist ja so fahrende Kosmetik dann, oder?
3: Nee, tatsächlich gar nicht. Letztlich bin ich zu meinem ich muss noch mal ausholen. Also ich bin eine Woche, bevor mein drittes Kind geboren ist, habe ich irgendwie so dieses Gefühl gehabt, ich muss noch mal irgendwas machen. Weil mein finanzielles Einkommen, man kann es ja sagen, wie es ist, wird ja nicht mit jedem Kind automatisch steigen. Aber meine Lebenshaltungskosten, meine Nebenkosten. Und dann habe ich so den Drang verspürt, ich möchte nebenbei noch was machen. Bisher war es super bequem, aber wer weiß, wie es weitergeht. Ne? Und dann war das so wirklich so aus der Situation heraus, okay, ich starte jetzt was nebenbei und habe mich da in verschiedene Richtungen probiert. Ich bin auch nach wie vor der Meinung, man muss auch erstmal was machen, was probieren, was wagen, um zu wissen, ist das was für mich oder auch nicht. Das eine oder andere habe ich in der Zeit auch hinter mir gelassen, weil ich einfach gedacht habe, das bin ich nicht oder das bringt mir selber keinen Mehrwert und ist eher so ein Zwang. Und wenn man selber dann noch ausgelaugter ist, wie vielleicht schon so ab und an mal im Alltag, dann hat das keinen Zweck. Und letztlich bin ich durch die Nutzung meiner eigenen Kosmetik dann letztlich an mein Partnerunternehmen gelangt, wo ich dann auch regelmäßig selber meine eigenen Produkte für mich und auch die Kinder bestellt habe und dann irgendwann gedacht habe, hier, wenn ich das doch selber regelmäßig bestelle, dann kann ich es doch auch über mich bestellen und auf meinen Einkauf meine Provision quasi sammeln, meine Punkte. Und das war so eigentlich der Ursprung von dem Ganzen. Also gar nicht mal so mit dem Hintergedanke, das möchte ich jetzt machen, sondern ich bin da so reingestolpert, sage ich gerne. Und dann habe ich aber jetzt gemerkt, innerhalb diesen einen Jahres, das ist eigentlich voll mein Ding. Das ist so der Ausgleich zu meinem Männerhaushalt. Also ich lebe ja mit 4 Jungs, mit 4 unter einem Dach, mein Mann und meine 3 Jungs. Und dann habe ich eine Bürotätigkeit. Ich bin viel im Homeoffice, viel am PC. Und da geht es dann primär um Weiblichkeit, um weibliche Themen. Man kommt in Austausch mit Frauen, ne, wie wir das eben einleitend auch schon mal kurz hatten. Und kann dann eine tolle Palette bieten an Produkten, wo die Menschen einfach dankbar für sind, dass sie einen Ansprechpartner haben, mit dem sie sich austauschen können. Und für mich ist es einfach nochmal total schön, Sachen zur Probe rauszugeben und einfach diese weibliche Seite mal auszuleben. Und dann habe ich noch diesen wunderbaren Nebeneffekt, dass ich mir ein tolles Einkommen damit generiert habe. Also alles in allem, ich bin begeistert, das macht mir total Spaß. Ich kann es super nebenbei integrieren. Das war ja auch eben eine Frage, wie machst du denn das eigentlich? Mhm. Kriege ich tatsächlich ganz, ganz oft gestellt, die Frage. Aber mein Ringana-Business läuft quasi so nebenbei und lässt sich super gut in meinen Alltag integrieren. Und deswegen ist das möglich und deswegen, ja, empfehle ich das seit kurzem auch tatsächlich jedem, wo ich so merke, ach, die haben so Interesse und möchten irgendwie was für sich auch nochmal machen oder für die Familie. Mhm. Dann sage ich, komm, ich bin hier, ich zeige dir alles und nehme dich auch gerne bei der Hand, weil das ist das, was ich mir letztlich auch vor 2 Jahren gewünscht hätte, dass jemand vielleicht schon mal da gewesen wäre, der in die Richtung gegangen wäre und der gesagt hat, komm Anna, ich zeige dir das einfach mal, wie das so laufen kann.
1: Genau. Aber so wie wir dich jetzt hier kennenlernen im Studio, muss ich sagen, ist das ja auch für dich, glaube ich, auch der richtige Job, oder? Also kommunizieren.
3: Ja.
1: Also viel reden, also fürs Radio ist ja viel reden gut.
3: Ja, Entschuldigung.
1: Nein, alles gut. Ja, aber ich finde, ich kann mir das dann auch gut vorstellen, wenn man dann, also wenn du jetzt sagst, ne, eigentlich bin ich im Homeoffice zu Hause allein mit meinem Laptop.
3: Ja.
1: Man telefoniert vielleicht mal mit einem Kunden, weiß ich nicht, aber so an sich vor Ort. Face-to-face ist, glaube ich, deins, ne?
3: Ja, so bin ich gestartet. Mein erstes, wenn es die Zeit hergibt, mein erstes Business quasi, was ich gestartet habe, hochschwanger, war, ich habe mir so einen Etsy-Kurs gekauft. Kennt ihr Etsy? Das ist ja so eine Verkaufswebsite. Ich habe mir so einen Kurs gekauft, wie funktioniert Etsy, was kann man da machen, ne, um dann nebenbei sich ein Einkommen zu generieren. Habe ich für 300 Euro diesen Kurs gekauft, hatte die Motivation, die 300 Euro hole ich auf jeden Fall auch wieder raus mit dem, was ich da dann erstelle. Und habe aber gemerkt, das ist einfach so nicht meins, weil was ist die aktive Arbeit? Am PC sitzen, Designs erstellen, Artikel erstellen, hochladen, verkaufen. Also es ist wirklich wieder dieses Stumme, am PC sitzen und arbeiten. Und natürlich ist es super schön, es ploppen die Push-Benachrichtigungen auf, wenn jemand was verkauft. Aber alles so, was im Background läuft, ist super viel Zeit. Und ja, mein Wesen ist es nicht.
2: Das glaube ich.
3: Das haben wir gemerkt.
2: Ja, wenn du jetzt sagst, dieses Business, was du ja nebenbei dann dir erschaffen hast, wie hast du dann den Bogen bekommen jetzt zur Femfair oder wie hast du das Femfair oder Femfair, wie heißt das?
3: Wir haben es ja uns vom Englischen jetzt abgeleitet, deswegen sage ich mal, Femfair ist komplett richtig, aber ob jetzt Femfair oder Femfair, ich denke, jeder weiß, wovon wir heute sprechen.
1: Ja, und du hast es schon angedeutet, jetzt hast du zu tun mit Brandschutzauflagen, mit Auflagen der Stadt Eschwege, mit Hausordnungen der Stadthalle Eschwege, ist ja nochmal ein ganz, oder auch mit Bewegungsströmen, ne? Wo laufen die Leute ran, sind die Gänge breit genug, wo darf ich einen Stand hinstellen, wo nicht, wo sind die Notausgänge, jetzt hat man ganz andere Probleme.
3: Jetzt hat man noch ganz andere Probleme. Ja, ganz genau. Ich habe mir jetzt tatsächlich auch schon gedacht, als ich die Saalplanung, also diese Planung vor Ort, wo ist welcher Stand, wo steht der am besten, wo was passt vielleicht auch nebeneinander relativ gut, welche Wünsche der Aussteller kann ich dort vor Ort erfüllen, habe ich mir jetzt auch gedacht, ich glaube, weil es mir selber so geht, wenn ich mal auf einer Messe bin, ich weiß gar nicht, wo fange ich denn an, wo gehe ich zuerst und zuletzt hin, dass ich so, auch wie so einen kleinen Fahrplan quasi erstelle, ja so einen kleinen So findest du dich hier zurecht oder optimaler Ablaufplan, ne? Weil manchmal man denkt, oh, den Gang, den mache ich ja irgendwie noch gar nicht, dass man da schon mal, ja.
2: Mich würde jetzt interessieren, wer kommt denn da so hin als Aussteller? Oder nächste Frage wäre natürlich, wie bist du an die gekommen? Aber erstmal, was erwartet mich als Besucherin dort in der Stadthalle?
3: Wir haben einen ganz tolles, abwechslungsreiches Angebot an Handmaids, also wirklich Mädels, die Sachen von Hand herstellen. Hundeleinen, Plüschtiere, Seifen, Schmuck, also wirklich komplett handgemacht und haben dann darüber hinaus auch Programme, die von Physiotherapeuten auch durchgeführt werden, die gerade für die Mamas auch freundlich sind, was so ja alles nach der Geburt beachtet werden sollte, gerade wenn man erstmal wieder so in die Bewegung kommt, die da wirklich drauf spezialisiert sind und auch Kurse anbieten, Mama mit Kind, weil das ist ja auch oft ein Thema. Ich würde gerne was machen, aber was mache ich mit meinem Kind am Vormittag? Mhm. Genau, dass man auch wirklich das wieder abbildet. Du kannst dein Kind mitnehmen, du kannst das für dich machen, du kannst aber auch Kontakte knüpfen zu anderen Mamas und dich austauschen und genau.
2: Ja, ich habe ja netterweise hier, wie gesagt, dein Plakat, klein und groß. Und da hast du ja auch draufgeschrieben, was angeboten wird. Das heißt, ich kann auch Dinge einfach mitmachen oder ausprobieren.
3: Genau. Die Aussteller machen oder haben sich Gedanken gemacht, was für Aktionen können wir denn bieten? Weil man möchte auch einfach in den Austausch kommen. Ne? Das soll wirklich keine Messe gehen. Oder ich möchte gerne nochmal so differenzieren, was ist eigentlich der Unterschied zwischen einem Markt und einer Messe? Weil die ein oder andere Rückmeldung habe ich bekommen, ach nee, ich bin schon jetzt in diesem Jahr von Ausstellerseite her auf Märkten. Ich gehe jetzt nicht noch auf eine Messe. Und dann habe ich mir selber die Frage gestellt, was ist eigentlich der Unterschied zwischen einer Messe und einem Markt? Mhm. Aber auf einen Markt geht man ja wirklich mit der Absicht, was zu kaufen, was man vielleicht auch benötigt. Und die Messe dient ja wirklich dem Austausch, also dass man da hinkommt und Zeit mitbringt, dass man was erleben darf, was sehen darf, was fühlen darf. Wir haben auch einen Barfußpfad tatsächlich vor Ort und auch einfach in den Austausch kommt, wie ich eben schon auch gesagt habe, Kontakte knüpft, sein Angebot kennenlernt und vielleicht auch Hürden überwindet, weil wir haben auch Yoga-Lehrer da und aus eigener Erfahrung oder dem eigenen Freundes- und Bekanntenkreis weiß ich auch, dass einige zum Beispiel Yoga auch gerne mal probieren würden, aber sich gar

0: überwältigt, würde ich sagen, wenn ich da in die Stadthalle komme. Kann ich dann wissen, zum Beispiel, wenn du sagst Yoga, wann, wo das passieren wird?
1: Also das an diesem Beispiel, Yoga ist ja dann ein fester Stand, also die haben dann ihren Platz, die sind dann auch da den ganzen Tag vertreten von 11 bis 17 Uhr, aber darüber hinaus wird auch noch ein Programm von mir erstellt und dann steht dann wirklich, zu welcher Uhrzeit macht der jeweilige Aussteller nochmal zusätzlich ein Angebot vielleicht an seinem Platz, oder wir haben auch eine Musikschule vor Ort, die wird das mit einem Konzert begleiten, da steht dann natürlich auch wie viel Uhr, ne? Wie viel Uhr sind da die Auftritte? Und da gucken wir auch, ob wir das vielleicht so ein bisschen splitten, dass wir am Vormittag direkt nach Eröffnung der Messe und auch gegen Nachmittag nochmal, damit wirklich möglichst viele Besucher dann da auch die Möglichkeit haben, die individuellen Angebote hautnah zu erleben.
0: Hast du denn schon die Halle voll mit Menschen, die sich zeigen möchten mit der Art, was sie tun? Oder gibt es noch Möglichkeiten zu sagen, oh, da habe ich noch Lust zu und ich würde gerne mich an dich wenden?
1: Wir mussten jetzt tatsächlich vor wenigen Tagen so die feste Saalplanung an die Stadt Eschwege übermitteln. Ich habe aber gesagt, vom Gefühl her, ich will mich eigentlich noch gar nicht so festlegen. Ich möchte mir gerne noch einen Puffer einbauen. Also wir haben noch ein paar freie Stände und somit auch die Möglichkeit, falls man noch als Aussteller auf dieser Messe auftreten möchte, sich bei mir zu melden. Und dann können wir da noch Entsprechendes möglich machen.
0: Wie ist das denn für die Besucher? Ist es ja frei? Und wie ist es für die Menschen, die Aussteller sind oder eben Überbringer von ihren kreativen Ideen?
1: Also letztlich muss man sich ja wirklich auch die Frage stellen, wie kann denn das sein, dass überhaupt so ein Angebot, also so ein wirklich tolles Angebot mit einem kostenlosen Eintritt machbar ist. Und das obliegt tatsächlich den Ausstellern, die dafür zahlen, vor Ort zu sein, um einfach ja primär auch für sich selber Werbung zu machen, zu zeigen, wer sind sie, was machen sie. Und wir haben ja die Halle, die Stadthalle gemietet, die kostet natürlich entsprechend. Wir brauchen einige Genehmigungen von der Stadt und das muss leider auch bezahlt werden, wusste ich vorher gar nicht. Werbematerialien, wie ich sie jetzt hier mitgebracht habe. Jetzt planen wir auch noch so einen 2-Meter-Banner. Da überlege ich noch, wo man den hier in Eschwege vielleicht gut platzieren kann, damit wir auch wirklich viele Leute abholen können für unseren 25. Oktober. Und ja, das sind halt alles so Kosten, die damit abgedeckt werden. Genau, es ist quasi eine Investition von den Ausstellern in hoffentlich ganz tolle Geschichten, die daraus entstehen. Auch untereinander, also auch die Aussteller untereinander. Ich habe so ein paar, wo ich dran denken muss. Die eine macht Haarbänder und Scrunchies selber, also auch so im Partnerlook Mama und Mini. Und die andere, das habe ich tatsächlich auch heute angezogen, knüpft selber diese Armbänder. Und die sind nebeneinander und ich habe gedacht, wie cool eigentlich. Man könnte diese handgeknüpften Perlen ja auch auf die Haarbänder bringen und dann hätten die ja quasi wie so eine Kooperation für deren Zukunft. Also das ist wirklich ein Aufeinandertreffen von verschiedensten Konstellationen und schon ganz, ganz viele Möglichkeiten. Und was ich jetzt erlebt habe, die Aussteller sind wirklich dankbar, dass da jemand sitzt, in der Form ich, der so diese Ideen auch mitgibt, der sagt, ach cool, guck mal, das könnte passen und ihr könntet gut passen und dass man denen auch nochmal so ein bisschen wie so Starthilfe gibt, wenn die gerade noch so in den Anfängen stehen von ihrem nebenberuflichen
2: Idee. Ja. Genau. Ja, es braucht immer einen, der den Rot, wo die Fäden zusammenlaufen, der den Überblick hat und der die Hilfestellung gibt und der auch mal belegt, oh, das habe ich schon dreimal, das brauche ich jetzt nicht nochmal, aber ich brauche was anderes. Und dann kennt der jemanden und das bist im Endeffekt dann du, die das alles zusammenbringt, dass es ein rundes, am Ende was Rundes gibt sozusagen, was passt. Was war denn so für dich jetzt in diesem Jahr, die du das geplant hast, so das Schönste, so das Wow, hätte ich nicht gedacht, aber auch so das, oh Gott, echt, jetzt muss ich das auch noch machen?
1: Ja, also ich muss gestehen, ich plane und strukturiere mich immer so, dass ich so Step by Step mache. Also wirklich nicht so denke, oh mein Gott, dieses große Ganze, wie soll ich das jemals schaffen, sondern ich mache eins nach dem anderen. Deswegen gibt es auch gerade noch nicht dieses Programm. Das erstelle ich dann quasi, wenn ich wirklich final weiß, wer steht wo, wer kommt vor Ort und dass ich das quasi, dass einige erledigt habe, das eine erledigt habe und dann quasi mit dem anderen beginne. Und was war so das Coolste? Tatsächlich wirklich so diese Dankbarkeit, die einem gespiegelt wird, wo ich mich freue natürlich, dass ich so diese Person sein darf. die vielleicht dann auch noch ganz, ganz lange in den Köpfen der Einzelnen bleibt. Und was war jetzt

0: schwierig tatsächlich zeitweise die Kommunikation mit der Femfair GmbH, weil ich meine, die planen mehrere oder viele Messen. Allein am 25.10. finden deutschlandweit, glaube ich, noch 3 oder 4 weitere Messen statt. Und dann halt zu kommunizieren. Und wir sind alle, kann ich eigentlich so sagen, berufstätige Muttis, die das so nebenbei machen. Und sich dann halt zu kriegen, weil manchmal ist es eine WhatsApp, da muss man nochmal dran erinnern, da ist dann das Kind krank. Und dass man sich so irgendwie kriegt, dass man erstmal so in den Fluss kommt. Aber ich habe gedacht, was soll schon passieren? Wir machen das einfach Step by Step. Wir bekommen das hin. Was lange im Raum stand, war die Genehmigung, dass wir quasi an diesem Sonntag dieses Verkaufsverbot aushebeln, weil das war auch ein Learning für mich. Wir haben eigentlich Sonntagsverkaufsverbot in Deutschland und das mussten wir aushebeln mit der Stadt Eschwege und das hat lange auf sich warten lassen. Von den Erfahrungen der Leute der Femfair, die waren da entspannt, die haben gesagt, Anna, das ist ganz normal. Die melden sich manchmal erst 2 Wochen vorher. Wir hatten das auch teilweise, dass wir am Tag vor der Messe erst die Zusage bekommen haben. Und das war so ein Punkt für mich, wo ich dachte, weiß ich jetzt ehrlich gesagt nicht, ob ich mit diesem Hintergrundwissen weitermachen möchte. Mhm. Am Ende investiere ich hier wirklich so viel Zeit und dann sagt vielleicht die Stadt Eschwege, nee, wir geben euch die Genehmigung nicht und dann muss ich alles absagen. Und dann steckt ja wirklich so viel Vorbereitungszeit dahinter. Nicht nur von mir, sondern auch von über 30 Ausstellern, die wir aktuell schon haben. Ja. Und da habe ich, ja.
1: Aber da merke ich gerade, das wäre nämlich eine Frage gewesen, die ich dir auch hätte stellen wollen, die ich jetzt stelle. Also das heißt, ich darf als Besucherin da auch was kaufen. Ich hatte jetzt so die Idee, die Menschen kommen dahin, stellen sich vor mit ihrer Arbeit, mit ihren Ideen und ich darf aber nichts kaufen. Das war meine Idee. Mhm. Ne? Aber das wäre ja auch okay.
0: Mhm. Das wäre auch okay, aber das wäre für mich, wenn ich mir das jetzt so vorstelle, auch irgendwie so ein bisschen wie so eine Hürde. Wenn da jetzt eine Dame kommt, die selber ihre Karten malt und auf und schön, wunderschön auslegt, aufbereitet und die Besucher müssen dann aber weitergehen und dürfen sich gar nichts mitnehmen. Von daher ist das irgendwie für mich nur eine runde Sache, dass man da dann auch das, was einem beliebt, was einem gefällt, dann auch mitnehmen kann. Mhm. Ob es jetzt ein Produkt ist, ob es ein Kuscheltier ist, ob es eine Idee ist oder ob es ein Kurs ist, wo man sich zu angemeldet hat. Mhm. Genau, dass man da...
2: Ich würde gleich mal Musik spielen wollen. Ich hätte nur vorher noch eine Frage zur Femfair an sich, also zu dem Hintergrundkonstrukt sozusagen. Mhm. Man hörte jetzt so raus, jeder kann es machen, das habe ich verstanden. Mhm. Die Femfair ist so das Überding, also es muss immer Femfair heißen, aber du bekommst von denen auch Hilfestellung, also auch so vorgelayoutete Plakate, die dann du individualisieren kannst oder irgendwie, was du jetzt schon sagtest, wir mussten das Verkaufsverbot aushebeln, also die helfen einem schon, auch wenn es manchmal schwierig ist, weil groß und viel und nicht immer sofort eine Antwort, aber es ist Hilfe da.
0: Ja, auf jeden Fall, also ich sage auch, ich habe Gott sei Dank nichts mit finanziellen Themen zu tun, nichts mit den vertraglichen Angelegenheiten, das läuft alles direkt mit Aussteller und Femfair, auch diese, der Kontakt Femfair und Stadt Eschwege ist direkt, also da bin ich nicht, da bin ich zwar diejenige, die nachfragt, habe mir da jetzt schon wieder was gehört, aber ich bin nicht diejenige, die halt ausführt, aber das ist auch gut so, weil die Damen haben da wirklich Erfahrungen, die wissen, mit welchem Fachwissen, mit welcher Argumentation vielleicht auch, muss man da an die Stadt rangehen. Aber gerade was so dieses Aushebelung von dem Verkaufsverbot angeht, wollten die die Stadt grundsätzlich erstmal eine Liste haben von den Ausstellern und die muss man natürlich erstmal erstellen und das hat ja tatsächlich dann von Januar bis Ende August angedauert, dass man wirklich sagen konnte, okay, die haben wir fix, die sind auf jeden Fall dabei, aber auch mit dem Hintergedanken, da kommen bestimmt auch noch der ein oder andere dazu.
2: Und musst du denen was bezahlen oder denen nicht? Also der Femfair selber muss man nichts zahlen?
0: Nee, genau, okay. Die finanzieren sich ja dann quasi mit den Ausstellergebühren, was dann da am Ende hängen bleibt. Ich habe es mir auch mal so grob überschlagen. Ich glaube, da trägt auch eine größere Messe eine kleinere mit, weil ich glaube, nicht jede Messe ist gleich erfolgreich. Natürlich kommt es auch auf die Region an, wie ist so auch das Umfeld und gerade auch so eine erste Messe ist ja auch super spannend. Wie wird das jetzt angenommen? Wie viele Leute kommen? Manche Aussteller fragen auch, mit wie vielen Besuchern rechnet ihr denn? Ich kann es ja wirklich gar nicht sagen.
1: Ja. Ist das denn so, du organisierst das ja, hast du da finanziell dann auch etwas davon oder machst du das jetzt alles ehrenamtlich?
0: Das darf man sich eigentlich gar nicht so vor Augen führen, genau, wenn man das so mit diesem finanziellen Aspekt betrachtet, weil ich bekomme quasi dafür meinen Stand kostenlos, also ich spare mir 125 Euro, aber bin auch schon das Dreivierteljahr quasi in der Planung drin. Aber ja, daran soll es nicht scheitern. Ich habe ja schon eben auch aufgeführt, wie viel Mehrwert das eigentlich einem auch bietet. Und ich hoffe natürlich, dass daraus auch eine gute Connection vielleicht für mich entsteht. Na, jetzt anhand eben meinem Beispiel mit den Perlen und den Haarbändern. Wer weiß, wen ich denn da vor Ort letztlich antreffe, wo wir zusammen matchen und uns für die Zukunft vielleicht was Tolles gemeinsam vorstellen können.
1: Ja, ich fand auch so, wo du das gerade erzählt hast, es ist ja so eine Stimmung auch in der Stadt und in anderen Städten, das ja immer mehr zurückgeht oder geschlossen wird. Mhm. Und das finde ich wunderschön und positiv zu sagen, hier gibt es ganz viele Menschen, die tolle Sachen machen und die ja auch irgendwie auf den Markt wollen. Ne? Also Markt meine ich jetzt gesehen werden wollen und dürfen sich präsentieren, finde ich eine super positive Angelegenheit.
0: Was ich auch schön finde und das Gefühl habe ich, dass wir aber jetzt auch schon wieder so ein bisschen zurückkommen von diesem Digitalen. Also ich glaube, wir haben so gemerkt, uns fehlt das eigentlich. Wir wollen Sachen in der Hand halten, wir wollen Sachen schaffen, wir wollen was, weiß ich nicht, was riechen, was fühlen, was mitnehmen, was einen auch daran erinnert und was ich tatsächlich doch total gerne vor Ort hätte, was sich bisher nicht ergeben hat, wäre tatsächlich ein Keramikaussteller, weil das finde ich auch gerade nochmal so an Wert gewinnt, dieses Herstellen von etwas und diese Wertschätzung tatsächlich für so eine Tasse beispielsweise, wo jemand sein Herzblut reingesteckt hat.
2: Ja. Gut, wir spielen kurz Musik und dann sprechen wir weiter über die Femfair in Eschwege.
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4: Hallo, ihr nice Peoples, ihr hört RFM. Mein Name ist Jan-Philipp Zimny und ich begrüße das alles sehr, was hier passiert. Lebt euch aus, seid ihr selbst und habt vor allem viel, viel Spaß.

0: 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Und schön, dass Sie noch dabei sind. Wir reden heute über die FAMFAIR. Das ist eine regionale Familienmesse, die am Sonntag, 25. Oktober dieses Jahres von 11 bis 17 Uhr stattfindet in der Stadthalle in Eschwege. Und mit wem kann man besser über so eine Veranstaltung sprechen, als mit der Person, die diese Veranstaltung veranstaltet, die sie geplant hat, die Idee hatte und die uns erzählen kann, was passiert denn da eigentlich alles. Und das ist Anna Kilmer. Hallo Anna.
1: Hi.
0: Anna aus Rothenburg. In der ersten Hälfte der Sendung haben wir schon geklärt, warum das jetzt in Eschwege stattfindet. Haben schon ganz viel mit dir darüber gesprochen, wie du das schaffst, ne? Was du sonst noch alles machst, hauptberuflich und mit den drei Jungs und dem Mann. Interessanterweise an dieser Stelle immer wieder, ich glaube, den Mann hätte man nicht gefragt, ne? Wie machst du das eigentlich? Aber die Frauen fragt man eigentlich immer. Ist auch eigentlich ein Thema für sich. Aber egal, darüber sprechen wir. Doch, vielleicht spricht man da doch darüber auf der FAMFAIR, wer weiß. Vielleicht kommen da auch die Mütter ins Gespräch und reden eigentlich darüber, wie ist unser Bild aktuell.
1: Interessanterweise dachte ich auch gerade,
0: es
1: gehört ja auch ein Mann dazu, der das auch zulässt. Ne? Hört sich jetzt vielleicht komisch an, aber der so mitgeht, ne? Der sagt, das ist okay für mich. Oder ich finde immer, es gehören zwei oder vielleicht auch die drei Jungs dazu, ne? Nicht nur vielleicht, zu sagen, ja, das ist okay oder ne? Vielleicht wird der ja auch, weiß ich nicht, Anna, hier und da mal irgendwie dich da unterstützen mit irgendwas hinfahren oder einen Anruf tätigen oder.
2: Genau, ich habe ihn auf jeden Fall involviert und ihm gesagt, du übernimmst bitte die Beplanung des Saals, also welcher Stand mit welcher Größe steht wo, damit ich dann nur noch mein Klebchen quasi dahin machen muss, wer darf sich wo platzieren. Aber dann alles so, das ja, ist auch so eine klassische Rollenbildverteilung, ne? Was so Zahlen, Messungen, Organisation.
0: Yeah. Kofferraum packen.
2: Ja.
0: Das habe ich dann auch schon immer anderen überlassen.
2: Abgedrückt.
0: Genau. Liebe Anna, wir wollen jetzt in der zweiten Hälfte der Sendung mit dir sprechen, jetzt nochmal ganz in die Details gehen. Wir haben schon erfahren, es ist eine Messe. Messe bedeutet sowohl, ich trete in Kontakt, ich kann mich austauschen, ich kann mich informieren, ich kann auch hier und da was kaufen, ich kann was ausprobieren. Deswegen ist es kein reiner wie Wochenmarkt oder sonst was, sondern wirklich eine Messe,
1: ja.
0: Aber trotzdem mit sehr viel unterschiedlichen Angeboten. Und deswegen würden wir gerne mit dir jetzt nochmal ins Detail gehen, was es alles gibt, auch für die Kinder. Weil ich finde, das ist gerade am Sonntag, wo man ja eigentlich in Familie macht, die meisten,
1: genau.
0: Es gibt auch Menschen, die müssen sonntags arbeiten, aber die meisten machen ja am Sonntag dann doch in Familie, der Wocheneinkauf ist gemacht. Ja, gehe ich da hin mit meinen Kindern? Ne? Sind die auch irgendwie beschäftigt? Ist
2: unbedingt.
0: Ja immer die Frage.
2: Unbedingt. Also ich sage auch zu meinen Freundinnen, es gibt keinen Ort an diesem Tag, wo man lieber sein wollen würde, als dort wirklich. Also man wird empfangen, das mit einer XXL Vision an Seifenblasen. Also da wird eine Frau stehen, die macht XXL-Seifenblasen, die werden durch die ganze Straße fliegen und um sie herum so kleine Schälchen mit den Stöckchen, wo die Kinder auch genau so in diesen Messetag starten können, dass sie sich ausprobieren können und da ganz, ganz viele Seifenblasen schmücken und man auch vielleicht, wenn man es nicht mitbekommen hat, dass diese Messe am 25. Oktober hier stattfindet, dann darauf aufmerksam werden und denken, was ist denn da Tolles? Da möchte ich auf jeden Fall vorbeischauen. Ja. So wird unser Empfang sein, unser Eingangsbereich quasi. Und so, das durchzieht sich dann auch so, das durchläuft sich dann auch so durch diese ganze Halle weiterhin. Man wird immer wieder ganz, ganz tolle, spannende Stationen finden. Ich glaube, wenn man jede Aktion mitnimmt, sollte man sie auch den ganzen Zeitraum 11 bis 17 Uhr einplanen. Genau, also... Ja, ich glaube, schnell ist man da gar nicht so durch, aber ich dachte auch, das Datum ist ja super, es ist Ende Oktober, vielleicht ist es kalt, vielleicht ist es nass und ungemütlich und man überlegt ja über die Wintermonate, ich spreche aus eigener Erfahrung, was mache ich denn heute mit den Kindern und da werden die herzlichst beseelt nach Hause kommen, egal ob die Kinder, die Mamas, die Papas, die Omas, das wird einfach ein ganz toller Tag. Wir haben zum Beispiel einen Barfußpfad, mit dem man austesten kann oder ganz verschiedene Aktionstische, also wo wirklich gebastelt werden kann, wo was schon für Halloween vorbereitet werden kann. Es steht ja auch unmittelbar vor der Tür. Wenn man aufs Datum guckt, 25.10., dann ist gar nicht mehr so viel Puffer und gerade die Kinder, die lieben das ja. Kinderschminken wird es geben klassischerweise und ja, bin ich gerade auch noch im Austausch mit einer Tätowiererin, ob das eine gute Idee wäre. Es gibt ja so diese feinen Line, diese ganz zarten, feinen Tattoos, ob man da vielleicht noch mit einem längeren Souvenir von der Messe geht.
1: Ja. Gibt ja auch die ich kenne das nur vom Open Flair, das habe ich dann manchmal gemacht, die wirklich nur so ein, zwei, drei Tage halten. Aber ich fand es immer ganz toll, weil man das ja dann machen darf. Also ich dachte jetzt auch gerade an Kinder, ne?
0: So. Ja, es gibt auch diese Abziehbildchen, das machen mögen die Kinder ja auch ganz gerne, die man mit Wasser so drauf klebt und so weiter. Okay, das ist also für die Kinder, das heißt, die Kinder sind beschäftigt.
2: Genau. Jetzt gerade was zu Abziehbildchen und Tattoos und so weiter, mache ich nochmal eine kurze Überleitung und ich habe das Fräulein Glitzer im Gepäck. Das ist eine ganz, ganz tolle Frau, die sich rund um Kinderaktionen, Animationen und so weiter kümmert. Also sie ist in Rothenburg ein ganz, ganz großer Begriff und das war so meine erste Anlaufstelle, wo ich gedacht habe, Familienmesse, Eschwege, Gina heißt sie, ich muss dich mitnehmen und zum Glück ist sie auch vor Ort und allein das ist auch schon ein Highlight tatsächlich für die Kids. Und jetzt die Kids. Haben wir natürlich auch an den Rest der Familie gedacht, auch an die Mamas, die vielleicht aber auch schon Kinder bekommen haben. Die haben nämlich die Möglichkeit, auch den einen oder anderen Vorgeschmack zu bekommen auf so einen kleinen Kurs. Also da möchten schon so kleine Trainingseinheiten auch angeboten werden. Natürlich in dem Rahmen, dass es möglich ist, dass man sich nicht seine, ich sag jetzt mal Sonntagsmontur oder Frisur ruiniert, sondern genau im Rahmen der Möglichkeiten, dass das da entsprechend abgebildet werden kann.
1: Ach, das hört sich aber schön an, weil ich dachte gerade, man muss nichts mitbringen. Wie, bitte bringen Sie Ihre Matte mit.
2: Nein, gar nichts. Und man muss nichts mitbringen. Es ist wirklich für alles gesorgt.
0: Schön. Also der Klassiker ist ja Beckenboden und solche Geschichten, genau. Ne? Oder Rückbildung und was wir vorhin schon mal hatten, das Thema, was mache ich denn mit einem Neugeborenen, kann ich dann auch schon, ne? Kangal-Training und was es alles gibt, wo man halt einfach Yoga mit Kids gibt es, richtig. Dass man sich einfach mal informiert. Was du ganz am Anfang der Sendung gesagt hattest, viele wissen gar nicht, was es hier alles gibt. Mhm. Und so eine Messe ist eben genau der richtige Ort. Ich gehe einmal hin.
2: Ja.
0: An einem Tag gehe ich in diese Halle, in diese Stadthalle in Eschwege. Also wir sagen jetzt mal nicht, also dass du jetzt alles abbildest, das geht nicht. Aber
2: ja, mal schauen.
0: Also, ja, also ne?
2: Ja.
0: Also es gibt jetzt nicht 100%, aber trotzdem schon sehr viel, dass man einfach mal überhaupt auch eine Idee hat, was gibt es eigentlich und was kann ich eigentlich für mich tun und auch muss gar nicht weit wegfahren oder kann das hier vor Ort machen und kann
2: welche Besonderheit finde ich da auch vielleicht vor Ort? Weil also jetzt nochmal das Halloween-Thema. Thema habe ich eben schon angesprochen, aber vom 25.10. bis zum 24.12. ist auch nicht mehr so lange und dann ist ja Weihnachten und ich bin mir sicher, da findet man ein ganz besonderes Schätzchen vor Ort, was man vielleicht einem lieben Menschen auch mitbringen möchte. Mir fiel gerade noch mal ein, dass wir auch eine Ausstellerin haben, die knüpft Teppiche selber und das auch aus Stoffresten von einer regionalen Stofffabrik. Also auch wieder so eine ganz tolle Sache, wo ich vorher noch nie was von gehört habe und ich bin mir sicher, da bin ich nicht die Einzige, der es so ging.
1: Ja, und was wir vorhin auch gesagt haben, Anna, war ja so dieses, ich habe da einen Menschen vor mir und den lerne ich kennen und den darf ich kennenlernen. Also ich vergebe mir nichts, diese Person anzusprechen, die da einen Stand hat und es ist so ungezwungen. Mhm. Wir hatten vorhin vor der Sendung ja auch gesprochen, dass ich auch jemand bin, der gerne wirklich so menschlichen Kontakt hat, also der jemanden vor sich braucht oder sich auch mal dann trauen darf. Ne? Ich könnte mir vorstellen, es gibt vielleicht manchmal Angebote und man wird nicht anrufen oder wird nicht vorbeifahren, weil man ein bisschen gehemmt ist. Aber auf so einer Messe ist das ja sehr ungezwungen.
2: Und die Menschen sind wirklich da, die Aussteller, die freuen sich auf euch, die möchten in den Austausch mit euch. Also da, braucht man gar keine Hemmung.
0: Was ich jetzt gerne nochmal hätte, der Bereich, also wir hatten jetzt den Bereich Kinder, wir hatten den Bereich Sport, Rückbildung, Gesundheit. Es gibt ja aber auch so dieses Ding, kann ich einfach was für mich tun? Also kann ich einfach als Mama einfach auch mal sagen, hey, so, ne, das ist jetzt nur für mich. Das ist nicht, weil ich muss Rückbildung machen. Das ist jetzt nicht, weil ich muss mein Kind bespaßen, fördern, was weiß ich was. Was kann ich für mich als Mensch, als Mama, als Frau tun. Das vergessen wir ja manchmal.
2: Ja, das stimmt.
0: Was hast du da im Petto?
2: Da habe ich tatsächlich gestern auch lange drüber nachgedacht. Wer ist man eigentlich, wenn man nicht Mama ist. Also wer bin ich, wenn ich gerade nicht Mama bin? Und ja, man hat die Möglichkeit natürlich auch zu schauen, was gibt es speziell für mich ohne Kinder. Tatsächlich auch. Ich hatte es, glaube ich, eben schon mal erwähnt, dass wir Yoga-Lehrerinnen vor Ort haben. Und tatsächlich habe ich auch bewusst, also ich mache selber auch Yoga, und ich habe auch bewusst zwei verschiedene vor Ort. Die wissen auch voneinander, die wissen, dass da auch noch eine andere Dame sein wird, die Yoga anbietet. Weil ich finde, das muss menschlich auch einfach passen.
0: Ja, es gibt auch zig verschiedene Yogaschulen davon
2: abgesehen. Genau, es gibt verschiedene Yogaschulen, aber auch vielleicht bei der einen denkt man so, ach nee, ist jetzt menschlich nicht so, wo ich mich vielleicht auch einfach gehen lassen kann und wohlfühle, aber vielleicht eher bei der anderen. Und das kann ich, wie gesagt, aus eigener Erfahrung, bei manchen kann man einfach nicht so die Augen zumachen und abschalten, bei anderen wiederum doch. Genau.
0: Genau, und dann, ich sehe auch hier was mit Düften, Duftproben erleben, neue Düfte entdecken. Mhm. Das hat ja auch was damit zu tun, dass ich einfach mal wieder, also ein Beispiel, was ich zum Beispiel habe, ich habe seit der Geburt meines Sohnes, glaube ich, also nichts mehr an Schmuck an mir gehabt, weil wenn sie klein sind, zuppeln sie immer an dir rum, das willst du nicht. Und wenn sie dann größer sind, ist alles zugewachsen. Mhm. Ja. Und ich weiß auch nicht mehr, wo ich es hingepackt habe. Also ich habe es auch gar nicht mehr jetzt zur Hand. Und irgendwie, man gewöhnt sich dran, dass jetzt gar nichts mehr an einem, kein Ohrring, sonst was mehr an einem rumbaumelt. Also ist es auch wieder so ein Wiederentdecken von, ich kann mich auch mal schön machen oder ich kann auch wieder was an mich dranhängen und es ist nicht das Kind.
2: Genau, auf jeden Fall.
0: Das ist ja auch Thema, ne, von so einer Femme Fair, Familienmesse.
1: Ja. Ja, oder du sagtest auch vorhin, ne, Thema mit dem selbstgemachte Seifen. Das finde ich auch immer so schön. Ja. Also einen Duft zu haben, zu wissen, das ist so was Wohliges, ne? Ja. Weil ich glaube, gerade als Mutter, natürlich auch als berufstätige Frau oder vielleicht später als Rentnerin, dass man manchmal sich so vergisst, ne, sich wahrzunehmen, sich zu spüren, sich zu fühlen und
2: Bei den Duftproben handelt es sich tatsächlich jetzt gar nicht so, wie man vielleicht im ersten Moment denkt, um so Parfums oder sowas, sondern es sind tatsächlich ätherische Öle, die mitgebracht werden, die aber auch oder die gerade eine super, teilweise auch entspannende Auswirkung haben auf Körper, Geist und Seele. Genau, also deswegen darf man die dort vor Ort erleben, austesten, ausprobieren und da vielleicht auch was für sich mit nach Hause nehmen, was man sich dann auch einfach, wo man sich drauf freut, in so einem kleinen, ruhigen Moment im Alltag, den man sich dann einfach auch mal nimmt. Und wenn es ein Tropfen ist von seinem Lieblingsduft, den man sich vielleicht einfach mal in die Hände reibt oder auf die Schläfen tut, weil es halt einfach gut tut.
1: Ja, und ich dachte gerade jetzt vom Wohlfühlen und Spüren und Entspannen dachte ich, ach, manchmal ist es ja auch schön, einen Kick zu kriegen, also so in die Energie wieder zu gehen, ne? Vielleicht nicht nur ein Kinderlachen, sondern dass man selber wieder so als Frau gewisse Dinge erleben darf, was weiß ich, in Bewegung oder sich auszutauschen, ne? Mit anderen Frauen oder die Männer mit Männern oder vielleicht auch die Familien untereinander. Also es ist ja auch so ein Zusammentreffen, ne, der Eschweger und Umgebung.
0: Sehen sich da und gesehen werden und reden. Ne? Ja. Genau, lass uns doch mal, wir haben es in der ersten Hälfte der Sendung schon gehabt, die Männer dürfen mit.
2: Ich habe einen Imker vor Ort, der wird selbst gemacht, seinen Honig und auch seine sonstigen Produkte, die so rund um den Honig sind, auf jeden Fall dort anbieten. Das fiel mir gerade noch ein. Und was ich auch toll finde, weil das ist ja auch selten, dass man wirklich mal als ganze Familie unterwegs ist, also mit Papa, die haben ja auch viel zu tun, so im Familienalltag. Eine Dame, die vor Ort Porträts zeichnet. Also wir kennen ja ganz klassisch jeder die Fotoboxen, wo man so ein Spaßfoto macht und sie nimmt sich da wirklich die Zeit für diejenigen, die möchten und zeichnet die ab. Und auch das tatsächlich ganz, ganz kostenlos. Also es ist wirklich richtig, richtig schön.
0: Und wir müssen natürlich auch den Hinweis geben für unsere Hörer, bitte nicht vergessen, also die Femme Fair findet statt am 25. Oktober, das ist auch Zeitumstellungstag. Das heißt, in der Nacht von Samstag auf Sonntag wird die Uhr um eine Stunde zurückgedreht. Wir dürfen eine Stunde länger schlafen, müssen dann aber genau gucken, wann wir wo sein müssen an dem Tag. Das ist immer gut, Handys und Digitaluhren sind ja alle schon umgestellt, aber es geht um 11 Uhr los. Und dass man daran denkt, ne, mit der Zeitumstellung, das ist ja dann auch manchmal so ein bisschen durcheinander. Sabine ist auch so manchmal ein bisschen durcheinander mit der Zeit.
2: Kenn ich.
0: Aber wenn die Zeitumstellung noch dazu kommt, das geht ganz vielen von uns so.
2: Ja.
0: Ne?
2: Ja.
0: Und dann kann man da vielleicht auch nochmal entspannen in der Eschweger Stadthalle. Und was wir auch nochmal sagen, es sind wirklich alles Aussteller hier aus der Region. Was sagst du, was ist für dich Region? Also Eschwege bis Witzenhausen, was ist so das Weiteste?
2: Ja.
0: Hast du eingeladen aus Rothenburg? Frau Kletzer kommt aus Rothenburg.
2: Mhm. Rothenburg ist tatsächlich gar nicht so weit. Man denkt es eigentlich immer, aber ich fahre 30 Minuten.
0: Ja.
2: Das finde ich ist so für unsere doch eher ländliche Gegend ganz geläufige Strecke.
0: Ja. Denkt
2: genau.
0: Man aber nicht, aber stimmt
2: ja,
0: eigentlich.
2: Zu Beginn habe ich mir natürlich auch Gedanken gemacht, wie weit lasse ich denn den Umkreis quasi zu? Und ich habe aber maximal einen Radius von 50 Kilometern. Also das Weiteste ist, glaube ich, dann Göttingen in die eine Richtung und dann jetzt hinter Rothenburg-Hersfeld ist dann, glaube ich, die Grenze. Obwohl ich auch sagen muss, von der Hersfelder Richtung habe ich auch so gut wie nichts. Also es ist schon viel hier und in die Region und auch Richtung Thüringen, hat eine Ausstellerin gesagt, ist sie vertreten und kann da auch gerne noch ein paar Flyer von mir mitnehmen.
0: Mhm. Genau. Okay, und es gibt ein Rahmenprogramm, also davon abgesehen, dass man eben selber was ausprobieren kann, es gibt auch Musik. Von der genau. Musikschule ja. Vera Meissner?
2: Musikschule Fröhlich.
0: Genau. Ah, Musikschule Fröhlich.
2: Die ja. machen ja. Dann auch, glaube ich, mit Kindern vor Ort führen sie was auf.
0: Mhm. Ja. Ja, genau. Die gibt es ja auch, die Musikschule Fröhlich. Ja, das heißt, es gibt auch Musik und dann können die Kinder auch selber mal zeigen, was sie können.
1: Ja, oder ausprobieren, ne?
0: Genau.
2: Ich habe also, auch dafür gesorgt, dass wir guten Kaffee vor Ort haben. Ich finde, das ist auch immer so
0: wichtig.
2: Ja, so ein, wenn man das so ein stimmt. nettes Getränk noch in der ja, Hand hat und da einfach wirklich einen schönen Sonntag zum Verweilen.
1: Was mir gerade einfällt, so ganz spontan, Anna, gibt es auch so Möglichkeiten, wo man sich austauschen kann, ohne jetzt am Stand zu stehen? Also gibt es irgendwie eine Ecke oder Stehtische oder
0: Futons?
2: Ehrlich gesagt habe ich da bislang noch gar nicht drüber nachgedacht, aber ich nehme die Idee total gerne mit und finde es auch richtig, richtig cool. Gerade wenn man vielleicht auch noch so ein kleineres Kind dabei hat, das man in der Trage hat und vielleicht mal ablegen möchte, so eine kleine Ecke oder auch für die Kids. Ich habe im Vorfeld dran gedacht, auch nochmal so, obwohl das wirklich bunte bestehende Programm das wahrscheinlich gar nicht mehr obliegen lässt, dass ich da noch zusätzlich Malbilder auslege. Aber so eine kleine gemütliche Ecke mit Stehtischen und auch vielleicht was zum Ablegen für die Kinder auch einfach mal zum Hinfläzen, sage ich jetzt mal, lässt sich bestimmt gut integrieren. Danke für den Hinweis.
1: Ja, oft ist man ja auch froh, wenn man wieder den einen oder anderen trifft, ne, auf so einer Veranstaltung,
2: ja.
1: Will nicht im Weg stehen oder denkt sich, würde ich jetzt nochmal fünf Sätze mehr sagen, kam mir so.
0: Und es soll ja auch Kuchen geben.
2: Genau.
0: Genau. Das bringt mich zu der Frage, Anna, wir sind jetzt, wir zeichnen die Sendung im September auf. Ein paar Wochen hast du noch. Was steht denn noch bevor? Also was steht denn jetzt an, dass es stattfinden kann?
2: Bis also,
0: es stattfindet?
2: Ich muss sagen, ich habe jetzt wirklich die letzten Tage gemerkt, ich werde richtig emotional, was das angeht, weil ich jetzt wirklich merke, was da so alles dahinter steckt und welche Menschen dahinter stecken. Und ich hatte eigentlich auch so eine kleine Eröffnung, ne, bevor die Türen dann aufgehen. Ich hoffe, ich kriege das hin. weil ich eigentlich ganz, ganz vorfreudig bin. Und ich glaube aber, die gröbsten Schritte sind gegangen. Wir dürfen jetzt uns kreativ austoben. Wie soll mein Stand aussehen? Wie möchte ich den gestalten? Und ja, also alles das, was jetzt noch kommt, ist eigentlich nur noch positiv. Wir haben alles geklärt.
1: Wunderbar.
0: Das ist einfach stattfinden.
2: Genau. Und jeder, der noch möchte, der denkt, ach, das könnte was für mich sein. Ich möchte mich da auch gern zeigen und die Chance nutzen. Der kann sich wirklich gerne noch melden bei mir. Wir haben auch eine Instagram-Seite. Es gibt eine offizielle Seite, Femfair. Die ist dann quasi deutschlandweit. Und meine heißt dann einfach Femfair Eschwege. Da stellen sich auch schon einige Aussteller vor, wer sie sind, was so ihr Programm ist, dass man da auch schon mal so einen kleinen Einblick bekommt.
0: Auf Instagram. Und da kann man dich auch kontaktieren.
2: Genau, man kann mir direkt über die Seite schreiben und habe ich da auch meine private Seite manchmal geschaltet, wenn ich dann so unterwegs bin und nochmal was für die Messe erledige. Ich war auch auf anderen Märkten, regionalen Märkten, wo ich mal gucken wollte, ist da vielleicht noch jemand Spannendes dabei, für den das in Frage käme. Genau, das habe ich dann da auch so ein bisschen geteilt.
0: Wie ist denn dein Plan? Also, soweit man ihn schon haben kann, wenn das jetzt was wird. Und ja, wir wünschen es dir und wir wünschen es allen Ausstellern.
2: Dann mache ich
0: es
2: nächstes Jahr wieder.
0: Ja? Ja. Das ist schon, also ist schon so nach dem Motto, viele sagen, oh, nie wieder und dann ist es vorbei. Aber dann, ach nee, könntest du eigentlich nochmal.
2: Ich freue mich dann, wenn jemand da denkt, ach, das mache ich gemeinsam mit der Anna, dass ich das vielleicht so ein bisschen weniger bei mir auf der To-Do-Liste habe. Aber ich glaube, ich habe es eben auch schon mal erwähnt, so, wenn man das erste Mal macht, dann ist es schwierig. Und ich glaube, wenn man dann so im Fluss ist und schon Erfahrungen gesammelt hat, dann wird es vielleicht auch so ein Stück weit ein Selbstläufer. Das ist so mein Wunsch, dass sich das rumspricht. Und der ein oder andere, der sich vielleicht in diesem Jahr noch nicht getraut hat, vor Ort zu kommen, der dann denkt, ach komm, da möchte ich auf jeden Fall nächstes Jahr dabei sein.
1: Wunderbar.
0: Gut, dann danken wir dir, liebe Anna, dass du da warst, dass du uns die Messe vorgestellt hast.
2: Herzlichen
0: dass
2: Dank.
0: Du uns einen Einblick gewährt hast in dein Leben, in dein Turbulentes, aber auch so in das, wie kriege ich sowas eigentlich hin? Weil ich meine, das betrifft ja viele, die sagen, ich habe da eine Idee, ich habe da einen Wunsch und ja, es ist zu machen. Also man kann am Ende so eine Stadthalle füllen.
2: Tatsächlich. Ja, auf jeden Fall.
0: Und das ist ja schon eine Tat, ein Erlebnis, eine Meisterleistung.
1: Sehr kreativ,
0: genau. Genau, sehr kreativ auch. Und wir wünschen euch auch schöne Gespräche einfach. Ja. Dass da schöne
2: da
0: Kontakte, schöne Gespräche und vielleicht Anregungen. Ne? Also ich hab die so ein bisschen beobachtet. Ne? Wir sitzen ja hier im kleinen Studio zusammen und dann merkt man auch, oh, guck mal, jetzt hat sie gerade eine Idee gehabt, die hat sie aufgeschrieben.
2: Ja.
0: Also es ist ja so im Flow, ne? Dass die ganze Zeit, man hat hier eine Idee und da eine Idee.
2: Ist total schön.
0: Das ist, ich kann mir vorstellen, dass das gut, dass das großen Spaß macht. Also wir verweisen nochmal auf deine Instagram-Seite, Femme für Eschwege.
2: Ja.
0: Wo man sich nochmal die Aussteller angucken kann und wo man mit dir in Kontakt treten kann. Mhm. Und die Femme Fair, die Familienmesse, findet am Sonntag, 25. Oktober 2026 in der Stadthalle Eschwege statt. Von 11 bis 17 Uhr.
1: Kostenlos.
0: Kostenloser Eintritt.
1: Ganz wichtig, finde ich, das auch nochmal zu sagen. Ne?
2: Für auch die Angebote vor Ort kostenlos.
0: Genau.
2: Ganz, ganz, ganz, ganz toll.
1: Ja. Toll.
0: Ja. Vielen Dank, Anna Kilmer. Und danke dir, Sabine Theile.
1: Und Stefanie Müller, ich danke dir auch.
0: Genau, und das war unsere Sendung zur Femme Fair. Vielen Dank, dass Sie eingeschaltet haben und vielleicht mögen Sie ja mal vorbeigucken und gucken, ob Sie Anna Kilmer finden.
2: Ganz, ganz herzlichen Dank an euch, das hat mir richtig viel Spaß gemacht hier.
1: Dankeschön.
0: Bis zum nächsten Mal.

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3: Im Juli 2026 hat in Fulda der Hessentag stattgefunden. Keine Frage natürlich, dass wir für euch hingefahren sind. Wir, die FD-Radio-Crew vom Familiendienst der Werraland Lebenswelten, im Studio sind Frau Bierfreund, Lena, Gerd, an der Technik sitzt Torben und ich heiße Nanette. Schon auf der Fahrt nach Fulda wurde es spannend. Nach dem Umstieg in Bebra standen wir sehr lange noch dort am Bahnhof, weil der Zug nicht losfahren durfte. Es fehlten noch Informationen, aber der Lokführer war guter Laune. Er hat lustige Durchsagen gemacht. In Fulda angekommen sind wir mit einem Shuttlebus in die Fuldaaue gefahren. Dort gab es jede Menge zu entdecken und natürlich auch zu interviewen. Als erstes haben wir mit Mitarbeitenden der Autobahnmeisterei Fulda gesprochen. Sie hatten jede Menge große Fahrzeuge mitgebracht. Kinder durften mit Laubbläsern Minigolf spielen. Und eine Hüpfburg gab es auch. An einem Glücksrad konnte man sein Autobahnwissen testen. Uns hat natürlich interessiert, für was die Autobahnmeisterei zuständig ist.
4: Wer sind Sie? Was haben Sie für eine Auktion?
5: Hallo, mein Name ist Angelika Siegmund. Ich bin Straßenwälderin.
4: Aha.
6: Mein Name ist Stefan Kaltnecker und ich bin Auszubildender als Straßenwärter.
7: Mein Name ist Thomas Bott. Ich bin Geredehofverwalter der Autobahnmeisterei Fulda.
3: Was macht eine Aufgabenmeisterei?
8: Autobahn.
3: Was macht eine Autobahn? Was sind Ihre Aufgaben?
6: Also im Winter haben wir Winterdienst, im Sommer haben wir viel Gehölz und alles Mögliche, Billy, ne?
9: Streckenkontrolle machen wir zum Beispiel, Schutzplankenschäden aufnehmen, Mäharbeiten, Parkplätze sauber machen und alles war so klein, genau, Kehrarbeiten, kleinere Arbeiten an der Autobahn.
6: Ja.
10: Was habt ihr schon alle auf der Fahrbahn gefunden?
7: Geldbeutel.
6: Ja, Geldbeutel, Geld.
9: Schuhe.
10: Paletten.
6: Also eigentlich wird alles abgestellt. Waschmaschinen, Klamotten. Auch Klamotten. Wirklich Waschmaschinen, Kühlschränke.
7: Fernseher.
6: Bis hin zu Autos, eigentlich alles. Ne? Das ja. Wird dann zum Teil abgestellt, liegen gelassen. Schmuck auch irgendwie, wo man sich fragt, wie das da hinkommt. Ja.
11: Was passiert eigentlich mit den Gegenständen, die Sie hier finden auf der Autobahn?
9: Ja, meistens kommen die Mülltonnen, die Gegenstände.
6: Ja.
7: Und die Wertgegenstände geben wir bei der Polizei an.
9: Ja.
6: Genau. So
9: also wenn jetzt zum Beispiel ein Geldbeutel gefunden wird, der wird bei der Polizei natürlich abgegeben. Ja.
10: Was haben die Fahrzeuge für eine Funktion?
9: Ja, zum Beispiel, das ist ja eine Kehrmaschine, wie man sieht, die kehrt halt. Dann, das ist ein Unimog mit Muller da hinten in diesem Behälter, da kommt dann das Gras rein. Dann gibt es ja einmal den Seitenstrand, Streifen mehr, dann der andere mit dem Arm. Da kann man den zweiten und dritten Streifen mitmähen. Was haben wir noch? Der Steiger dahinter, das schwarze, das ist ein Steiger, da kann man mit hochfahren, die Äste und sowas abschneiden. Ja, hier ist der Schneeflug mit Seidenflug dran.
6: Haben wir noch was?
9: Genau, Laugestreuer, Absperranhänger, Vorwarner. Normaler Mantel, also Kastenwagen, so fahren die Streckenwarte eigentlich mit so Autos drum.
7: Und natürlich unsere Hüpfburg.
6: Und die Hüpfburg ist heute auch da.
7: Ja.
9: Irgendwas vergessen. Jo, die Mähraube.
6: Ah, die Mähraube haben wir noch, genau.
7: Hinter dem LKW.
9: Ist da einmal hinten in die Ecke.
3: Was macht euch am meisten Spaß in eurem Beruf?
6: Also bei mir ist es die Abwechslung, dass du immer wieder was anderes machst, nicht jeden Tag das Gleiche, und dass du draußen bist und körperlich arbeitest. Das mag ich gern. Ist mir lieber wie irgendwie im Büro oder so. Ich bin gern draußen. Ja.
5: Ja, kann ich
6: und jeden Tag was anderes.
5: Ja, kann ich nur zustimmen.
4: Was ist das Herausforderndste an eurem Beruf?
5: Dass man halt nie unachtsam ist, ne? Also dass man einfach mal sagt, ich gehe jetzt einfach mal über die Straße und ich park da schon, ne? Oder mal die Tür aufmacht und dann kommt vielleicht doch ein LKW. Und natürlich der Winterdienst auch, wenn ein harter Winter ist, ne? Und da muss man auch schon starke Nerven haben.
6: Achtsamkeit ist, glaube ich, wichtig, weil alles, was du regelmäßig machst und oft machst, kommt in die Routine. Und wenn die Routine da ist, dann ist schon wieder ein bisschen, darf den Respekt nicht verlieren. Ne? Das Ding ist ja wirklich so, dass das lange halt wurde wenig investiert in die Straßen und jetzt hat man festgestellt, es wurde zu lange nicht investiert und jetzt muss vieles schnell gehen und vieles gleichzeitig. Wir persönlich haben so größere Baustellen an Drittfirmen übergeben, wir machen die nicht selbst, aber es muss halt gemacht werden, ne? Sonst haben wir irgendwann noch größere Probleme wie jetzt schon. Der Lkw-Verkehr wird immer mehr, die Straßen sind schon lange an der Belastungsgrenze. Ne? Da probiert man jetzt entgegenzuwirken.
3: Also welche beruflichen Voraussetzungen muss man erfüllen, um diesen Beruf überhaupt auszuführen?
6: Also man braucht mindestens Hauptschule.
5: Ja, du musst ja zum Beispiel auch Lkw-fahrtauglich sein, ne? Das ist doch auch eine Mindestvoraussetzung dazu.
6: Also der Lkw-Führerschein ist Bestandteil der Ausbildung. Wenn du den nicht machen kannst, kannst du... Weil du musst eigentlich alles fahren können. Ja. Und du musst natürlich das auch anpacken können. Ne? Ist halt draußen bei Wind und Wetter auch nicht immer einfach körperlich. Nicht immer schön ist es auch nicht.
10: Gibt es eine Kooperation mit der Polizei?
5: Klappt ja eigentlich ganz gut, ne? Also wir kriegen ja zum Beispiel Unfallmeldungen dann von der Polizei, wenn jetzt ein Schaden war oder so. Und das wird ja immer so geschrieben im Endeffekt. Und dann gucken wir halt, was wirklich kaputt ist. Und die melden sich ja bei uns, wenn irgendwas ist. Oder wir uns bei denen ja halt auch irgendwas. Also das ist, wir sind ja nebendran im Endeffekt, ne? Die Autobahnpolizei, die ist ja genau neben uns. Ja, das klappt eigentlich super. Das ist
6: schon immer ein enger Austausch.
5: Ja.
10: Vielen Dank für das tolle Interview.
5: Gerne doch.
6: Gerne. Euch einen schönen Tag.
5: Danke. Ja.
3: Danke nochmal an Angelika, an Stefan und an Thomas von der Autobeißermannerei in Fulda.

0: Und auch das passiert, wenn man Live-Aufnahmen vor Ort machen möchte, ein Demonstrationszug kreuzte unseren Weg. Junge Leute demonstrierten gegen eine mögliche Wehrverpflichtung in Deutschland.
1: Nie wieder wehrpflicht!

0: Danach haben wir einen Schäferhund entdeckt und wollten natürlich wissen, was ein Hund auf dem Hessentag in Fulda macht. Das fanden wir schnell raus. Die Diensthundestaffel der Bundespolizei am Frankfurter Flughafen hatte ebenfalls einen Infostand in der Fulda Aue. Da haben wir natürlich auch gleich gefragt, ob wir den beiden Beamten, die gerade Dienst hatten, Fragen stellen dürfen.
1: Wie heißen Sie und was machen Sie genau in dieser Abteilung?
2: Ja, ich bin der Joachim. Ich bin Diensthundelehrwart am Frankfurter Flughafen bei der Bundespolizei und betreue unsere Diensthundeteams und mache die Fortbildung für die Kollegen und ihre Diensthunde.
3: Ich bin die Franzi, ich bin Polizeihauptmeisterin und ich bin auch am Frankfurter Flughafen und habe dort meinen Diensthund namens Dex.
4: Was können Ihre Hunde?
2: Wir haben Hunde für die Suche nach Sprengstoff und wir haben Hunde, die als Schutzhunde eingesetzt werden können. Also zur Verteidigung der Hundeführer und für Absperrmaßnahmen.
3: Genau, mein Hund kann beides. Das heißt, er ist dual ausgebildet. Er ist Schutzhund und Sprengstoffspürhund.
5: Wie lange brauchen die Hunde für so eine Ausbildung?
2: Ja, also erstmal kommt ein junger Hund zum Hundeführer oder zur Hundeführerin und dann beginnt erstmal die Vorbereitungsausbildung. Die dauert in der Regel so ein halbes Jahr bis ein Jahr, ne? Dass erstmal sich das Team bildet und so die Basics geschaffen werden. Und wenn das soweit abgeschlossen ist, dann gehen die auf eine Diensthundeschule. Wir haben zwei Stück bei der Bundespolizei. Die eine ist in Norddeutschland, in Niedersachsen, in der Nähe von Lüneburg. Die andere ist mehr südlich, in Franken, in Mittelfranken, in der Nähe von Nürnberg. Und dort brauchen wir dann 2x5 Wochen für die Schutzhundeausbildung. Und wenn wir dann noch einen Sprengstoffspürhund ausbilden, dauert das Ganze 2x7 Wochen jeweils. Ne?
3: Ja, genau. Das kann ich so bestätigen. Also bei mir war es so, ich habe meinen Diensthund bekommen, da war er 11 Monate. Ne? Und dann hatten wir erstmal eine Eingewöhnungszeit und er muss ja auch erstmal ein bisschen reifen, erwachsen werden, alles kennenlernen, ein bisschen schon mal was beibringen. Dann hatten wir die Lehrgänge, wie der Josch gerade schon erklärt hat, wie lang die gingen. Dazwischen hatten wir noch ein halbes Jahr Pause zwischen den Lehrgängen und danach waren wir fertig und das war dieses Jahr Januar, Februar rum sind wir fertig geworden und im April ist er 3 geworden. Also jetzt mit 3 Jahren ist er komplett fertig ausgebildet und mit 11 Monaten hatte ich ihn bekommen.
1: Wie werden die Hunde ausgesucht? Unter welchen Kriterien?
2: Die Hunde müssen so ein paar Voraussetzungen mitbringen, dass sie Diensthund werden können. Das ist zunächst mal ja für den Schutzhund, die brauchen ein gewisses Aggressionspotenzial, ne, was wir dann auch in die richtigen Bahnen lenken können. Dann müssen die besonders umweltsicher sein, ne? Die müssen sich also mit allerlei Umweltreizen gut zurechtfinden, ne? Die dürfen nicht geräuschempfindlich sein, ne? Oder wenn viel Bewegung ist, müssen neutral gegenüber neutralen Personen auch sein, ne? Also das ist erstmal Grundvoraussetzung. Dann brauchen sie eine gewisse Größe auch, ne? Also wir haben selten ganz kleine Hunde. Wenn wir einen Schutzhund draus machen wollen, dann muss der einfach eine gewisse körperliche Statur auch schon mitbringen. Das wäre wichtig. Und was auch ganz, ganz wichtig ist und was wir checken lassen, bevor wir die Hunde ankaufen, ist, dass sie gesund sind. Ne? Dass einfach der Körperbau, der ganze Bewegungsapparat gesund ist und dass da erstmal keine Krankheiten zu befürchten sind, weil die Belastungen doch recht hoch sind, ne? Wenn wir mit denen viel arbeiten.
3: Ja, ansonsten kann man eigentlich prinzipiell jede Rasse sich vorstellen. Es gibt natürlich eine Liste, wo Rassen draufstehen, die jetzt für uns verboten sind oder die wir nicht nehmen sollten. Ansonsten fallen natürlich jetzt ganz kleine Hunde, wie der Josch schon gesagt hat, raus, weil sie auch über gewisse Hürden gar nicht drüber kommen würden. Oder zu schwere Hunde, die wären einfach nicht sportlich genug. Ansonsten bei uns häufig vertreten, wie man auf den Bildern sieht, sind belgische Schäferhunde oder auch holländische Schäferhunde. Deutsche gibt es auch noch, deutsche Schäferhunde. Das sind so die meisten Diensthunde, die wir haben von der Rasse her. Ne?
5: Wie lange machst du einen Hund seinen Dienst? Wie lange verrichtet er deinen Dienst?
2: Ja, die Hunde werden bei uns aktiv, so im Mittel vielleicht so zwischen 8 und 10 Jahre alt, bevor sie aus dem aktiven Dienst ausscheiden. Und dann verbringen sie den Rest ihrer Lebenszeit noch bei ihren Hundeführern.

0: sind auch dem Tierschutz gegenüber verpflichtet. Und wenn das dann Zeit ist, dann nehmen wir sie aus dem Dienst. Dann sollen sie nicht mehr arbeiten und noch eine schöne letzte Zeit haben dann.
1: Gibt es Arbeitsschutz für Hunde?
2: Also ein speziell geschriebenes Gesetz gibt es in dem Sinne noch nicht. Wahrscheinlich, vielleicht kommt es irgendwann. Aber die Hunde sind mit uns regulär im Dienst. Das heißt, wenn wir Frühdienst haben, hat der Hund auch Frühdienst. Wenn wir Spätdienst haben, hat der Hund auch Spätdienst. Nachtschichten gibt es bei uns jetzt nicht an der Dienststelle. Das kann aber trotz Einsatz einfach mal passieren, dass man doch Nachtschichten hat. Und ansonsten, ein Einsatz dauert meistens nicht so lange. Also eine Absuche, der Hund kann nicht, sage ich mal, eine Stunde eingesetzt werden. Das ist eine hohe Leistung, die die da bringen, und das ist jetzt nicht möglich. Also man kann sagen, ein Hund kann für eine Absuche mal 20 Minuten eingesetzt werden. Dann braucht er aber auch mindestens 20 Minuten oder noch länger eine Pause. Das muss man immer schauen, wie fit ist der Hund, wie lange kann er absuchen. Ganz individuell, da gibt es keine feste Zeit, wie lange der Hund max ja darf oder kann. Da muss man immer schauen. Kann auch sein, man braucht nur 10 Minuten, dann braucht er vielleicht nicht so lange Pause. Wetter ist auch hat eine Auswirkung darauf, wenn es sehr warm ist für die Hunde. Das ist sehr anstrengend. Bei der Nasenarbeit produzieren die sehr viel Wärme, müssen sich runterkühlen, dann können sie nicht so lange suchen. Genau, da muss man immer gucken. Also gibt es keine festen Dienstzeiten, je nachdem, wie die Lage ist.
3: Darf ein Hundeführer seinen Hund mit nach Hause nehmen?
0: Ja, das ist die Regel bei uns. Also es sind immer Hunde zu den Hundeführerinnen und Hundeführern fest zugeordnet, und die haben Familienanschluss, und wenn die Feierabend haben, gehen die mit den Leuten nach Hause und sind da auch im privaten Umfeld mit eingebunden. Na, das ist einfach auch, um das Team festzuhalten, festzubinden, na, dass die eine gute Bindung zueinander haben, ist das Voraussetzung einfach. Ja.
3: Wie viele Mitarbeiter hat diese Hundestaffelgruppe?
2: Also man kann sagen, wir sind ungefähr 15 bis 20 Mann. Dazu zählen noch Hundelehrwarte. Wir haben noch der ist gerade nicht da, wir haben noch einen Gruppenleiter dabei, der ist vom Flughafen, Verwaltungsbeamte, die zählen noch dabei. Eine genaue Zahl können wir nicht sagen, aber 15 bis 20 ungefähr.
3: Wird man sich auf so einer Stelle, was muss man mitbringen, um in der Abteilung arbeiten zu dürfen?
0: Ja, man muss fertig ausgebildeter Polizeibeamter oder Polizeibeamtin sein, dann über eine gewisse dienstliche Praxis verfügen. In der Regel ist das 2 Jahre. Und dann kann man sich auf diese Spezialverwendung bewerben, sofern freie Dienstposten da sind. Ne, dann gibt es ein Eignungsfeststellungsverfahren. Da werden die Leute geprüft, erstmal, ob sie so ein bisschen Grundinformationen schon kennen über das Diensthundewesen, über den Umgang mit dem Hund, ne, also ein theoretisches Wissen. Und dann schauen wir uns auch an, ob die praktisch dazu in der Lage sind, ne, ob sie einfach ein gewisses Talent haben, Einfühlungsvermögen, Zugang zu dem Lebewesen Hund. Ja, das ist nicht jedem gegeben, und das ist aber Grundvoraussetzung. Dann muss man ein bisschen sportlich sein, ne, weil das ist eine bewegungsintensive, dienstliche Verwendung, der man danach geht. Ja, ich brauche ein bisschen koordinative Fähigkeiten körperlich. Ne, wenn ich dem Hund was beibringen will, dann erfordert das immer mal wieder ein bisschen händisches Geschick, ne, dass ich mich gut bewegen kann. Ja, also da müssen Basics da sein. Das wird dann natürlich noch im Verlauf der Ausbildung dann fortentwickelt und ausgebaut.
3: Wie erschnüffeln die Hunde Sprengstoff?
0: Ja, jeder Sprengstoff hat einen ganz arttypischen Geruch, ne, und Hunde können eigentlich alles riechen, was Geruch abgibt, was Geruch absondert. Und so auch Sprengstoff. Ne? Das sind, sind chemische Verbindungen, und im Rahmen der Ausbildung werden die darauf konditioniert. Ne? Und wir haben

0: Wir haben Sprengstoffspürhunde am Flughafen, einfach weil das die Luftsicherheit betrifft. Ne? Wenn wir da oftmals am Flughafen im Terminal sind, da bleibt Gepäck stehen, unbeaufsichtigt. Leute vergessen ihren Koffer oder stellen ihn aus irgendwelchen anderen Gründen ab. Und dann ist das ein unklares polizeiliches Lagebild erstmal, ne, was ich abklären muss, ob da von dem Gepäckstück, wenn wir jetzt das Beispiel mal nehmen, ob da eine Gefahr ausgeht oder nicht. Und da ist der Sprengstoffspürhund eigentlich eine sehr gute Entscheidungshilfe. Ne, wenn der darauf trainiert ist, Sprengstoffe zu erschnüffeln, kann ich mit dem da hingehen, kann den das abschnüffeln lassen. Wenn er Verhalten zeigt, die machen das passiv, das heißt, die legen sich hin oder setzen sich davor ab und bleiben dann regungslos an der Geruchsquelle, dann weiß ich, ich muss dann Folgemaßnahmen treffen. Dann kämen andere Spezialkräfte zum Tragen, wie zum Beispiel der Entschärfungsdienst, der dann seine Arbeit weitermacht. Macht der Hund aber, zeigt er kein entsprechendes Verhalten, gehen meine Ermittlungen weiter Richtung Ungefährlichkeit und ich kann vielleicht eine Absperrung auflösen und der normale Betrieb kann fortgesetzt werden. Ja, das ist so der Punkt. Ja.
1: Vielen lieben Dank und weiterhin viel Spaß in Ihrer Abteilung mit den Hunden.
0: Danke sehr, ja. Danke sehr, sehr gerne und ja, viel Spaß noch auf dem Hessentag.
2: Ja, vielen Dank für das hier.
3: Danke auch. Ja. Viel Spaß.
2: Ja, danke. Tschüss.
4: Das waren Franzi und Joachim von der Diensthundestaffel der Bundespolizei am Frankfurter Flughafen. Vielen Dank, dass wir euch interviewen durften.
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0: hört jetzt die FWD Radio Group vom Mediensradio wieder. Wir waren auf den Hessentag in Fulda unterwegs.
1: Sehr schön.
0: Wie ihr schon gemerkt habt, waren wir bei der Bundespolizei. Nach der Hundestaffel ging es weiter zum Thema, wie man Taschendiebstähle verhindern kann.
2: Wer sind Sie und was stellen Sie für eine Abteilung da?
3: Ja, mein Name ist Erik Finkler. Ich bin von der Bundespolizeiinspektion in Saarbrücken und ich bin hier auf dem Hessentag und stelle an unserem Informationsstand der Bundespolizei das präventive Thema Taschendiebstahlsprävention, Schutz vor Taschendiebstahl vor.
4: Was heißt Prävention und was verstehe ich darunter?
3: Also die Prävention ist ein unheimlich wichtiger Bestandteil der Kriminalitätsbekämpfung. Denn es ist viel, viel besser, Straftaten vorzubeugen, zu verhindern, als sie später mit viel, viel Aufwand und Mühe zu ermitteln.
5: Wie funktioniert ein Taschendiebstahl?
3: Also, ein Taschendieb braucht, um erfolgreich zu sein, zwei Dinge. Als erstes braucht er eine Person, die leichtfertig ihre Wertgegenstände mit sich führt. Und als zweites benötigt der Taschendieb eine, um in den Besitz der Wertgegenstände zu kommen, entweder einen Körperkontakt oder eine Ablenkung oder einen Trick.
6: Könnt ihr einen Trick erklären?
3: Ja, gerne. Also, wir haben heute hier unserem Infostand das europäische Präventionsprojekt Stopp Pickpockets, Stopp den Taschendiebstahl. Dieses Projekt wird in 18 europäischen Ländern mit einheitlichen Plakaten und Postern durchgeführt. In Deutschland wird das Projekt betrieben durch die Deutsche Bahn und durch die Bundespolizei. Und in dieser Kampagne gibt es die sogenannten 6 bunten Monster, liebevoll Bumus genannt. Und jeder dieser bunten Monster steht für einen Taschendiebstahlstrick. Und da gibt es zum Beispiel das bunte Monster des Anremplers. Ja, das heißt, eine Person trägt den Wertgegenstand in der hinteren Hosentasche, vielleicht das Handy. Der Dieb sieht das. Er nähert sich langsam der Person an. Er rempelt die Person am Bein oder an der Schulter an und gleichzeitig entwendet er den Wertgegenstand, ohne dass sie das merken. Denn sie spüren in dem Moment einfach nur, da ist ein Impuls, ein Schmerz und sie merken gar nicht, wie ihr Handy oder ihre Geldbörse weg ist.
6: Wie kann man sich gegen Taschendiebstahl schützen?
3: Ja, also das eigentlich das beste Mittel ist, wenn man eine Reise tut, wo man unterwegs ist, an Orten, wo viele Personen sind, wie Hauptbahnhöfe, große Hauptbahnhöfe wie Frankfurt, Hamburg, Berlin oder Musikkonzerte besucht oder so, dann sollte man überlegen, bevor man losfährt, Mensch, da könnten auch Taschendiebe sein. Und dann hat man schon vieles richtig gemacht, der erste Gedanke ist da. Und dann überlegen Sie, was brauche ich eigentlich für diese Veranstaltung? Muss ich jetzt meinen Laptop mitnehmen? Benötige ich das? Und dann ist es wichtig, bevor Sie losfahren, verstauen Sie Ihre Wertgegenstände körpernah und sicher. Das bedeutet, die Herren nicht den Wertgegenstand in die hintere Hosentasche stecken und die Damen die Handtasche nicht nach hinten, Reißverschluss offen, sondern die Damen die Handtasche nach vorne, Reißverschluss verschließen und am besten die Hand drauf machen. Und wenn Sie an der Örtlichkeit sind, wie jetzt vielleicht der Frankfurter Hauptbahnhof, dann seien Sie aufmerksam. Achten Sie auf Personen, die vielleicht bewusst einen Körperkontakt mit Ihnen eingehen möchten oder die Sie ansprechen und irgendetwas von Ihnen verlangen. Seien Sie einfach kritisch und machen Sie nicht alles mit.
4: Welche Gegenstände werden so am meisten geklaut?
3: Ja, das ist ganz klar. Am meisten werden geklaut natürlich Geldbörsen und Handys. Ne? Wobei die richtig guten Trick- und Taschendiebe, die sind so gut, die können sofort erkennen, welches Handy wertvoll ist und welches nicht. Ja, das sind die Gegenstände, die am meisten gestohlen werden.
5: Ob man dann Informationen vom Saarland dann über die Entscheidung bekommen kann.
3: Genau. Ja, also ich bin der Präventionsbeauftragte der Bundespolizeiinspektion Saarbrücken und ich arbeite zusammen mit der Lebenshilfe für Menschen mit Behinderungen in Bübingen. Ja, und dort bin ich zumindest einmal, mache ich einen Präventionstag im Jahr, wo ich hier die Mitarbeiter schule im Thema Taschendiebstahl, im Thema Zivilcourage und über die Gefahren im Bahnverkehr. Denn einige Mitarbeiter der Einrichtung fahren je nach Grad ihrer Beeinträchtigung auch mit dem Zug zur Arbeit. Ja, und da ist es wichtig hinzuweisen, welche Gefahren es da gibt.
6: Vielen Dank für Ihre Interview.
3: Ja, gerne. Es hat mir sehr, sehr großen Spaß gemacht und ich wünsche Ihnen alle eine schöne Zeit auf dem Hessentag hier in Fulda. Tschüss.
1: Vielen Dank für die tollen Informationen. Die können wir alle sehr gut gebrauchen. Wir grüßen an dieser Stelle Erik Finkler von der Bundespolizeiinspektion Saarbrücken.

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0: und wir bleiben beim Thema Sicherheit und Verteidigung. Wechseln jetzt aber von der Bundespolizei zur Bundeswehr. Vanessa ist Feldwebel bei den Feldjägern. Das ist quasi die Polizei der Bundeswehr. Was die macht, erklärt sie uns im folgenden Beitrag.
1: Wer sind Sie? Was machen Sie? Die Aufgabe der Bundeswehr?
2: Ich bin Feldwebel, mein Name ist Vanessa. Ich stelle heute auf dem Hessentag die Feldjägerei vor. Wir sind die Militärpolizei und haben im Prinzip die ganzen Befugnisse über die Soldaten. Und wenn immer viele fragen, was wir genau machen, sage ich einfach, wir machen genau dasselbe wie die Zivilpolizei, nur auf die Soldaten übertragen, nur für die Bundeswehr zuständig.
0: Welche Aufgaben haben Sie als Militärpolizei genau?
2: Wie man das auch von der zivilen Polizei kennt, machen wir auch Geschwindigkeitskontrollen. Die sind uns erlaubt, nicht unbedingt innerhalb von der Kaserne, aber natürlich müssen auch die polizeilichen Fahrzeuge kontrolliert werden. Was ziemlich bekannt ist, wir haben Soldaten, die manchmal nicht zum Dienst erscheinen. Die müssen wir dann auch wieder abholen, wenn die zu lange weg sind, weil das geht natürlich nicht, dass man nicht zur Arbeit erscheint. Und wir haben auch ganz viel Papierkram, dass wir dann auch mal ganz normal auf dem Dienstkommando sind und den Papierkram bearbeiten. Es ist jeden Tag ein bisschen unterschiedlich. Wir können auch einfach rausfahren und Streife fahren, die unterschiedlichen Kasernen abfahren, die wir in Hessen haben und einfach mal ganz normal zum Beispiel nach Stadtallendorf fahren und schauen, ob dort alles in Ordnung ist.
1: Wie viele Schwertransporte begleiten Sie?
2: Also wir haben unterschiedliche Transporte an sich. Wir haben ganz oft Geldtransporte, die wir auch begleiten oder auch Munitionstransporte. Ich weiß nicht, ob es bekannt ist, aber wir haben mit in Hessen das zweitgrößte Munitionsdepot in Köppern. Und dort werden viele Munitionstransporte immer gestartet, dass wir dann durch ganz Deutschland begleiten.
3: Wie kann man Feldjäger werden?
2: Wenn man Interesse hat, Feldjäger zu werden, kann man ganz einfach zur Karriereberatung gehen. Und bei den Feldjägern macht es nur Sinn, Feldwebel zu werden. Dafür bräuchte man mindestens einen Realschulabschluss oder eine abgeschlossene Berufsausbildung. Und dann muss man 3 Jahre die Laufbahn durchleben und alle bezugsbezogenen Feldjägerlehrgänge bestehen, bevor man dann nachher sagen kann, man ist Feldjäger, Feldwebel.
0: Welche schulischen Voraussetzungen muss man mitbringen, um überhaupt Feldjäger zu werden?
4: Entschuldigung, darf ich mal ganz kurz?
2: Also wie ich schon gesagt hatte, um Feldjäger zu werden, um Feldjäger Feldwebel, braucht man mindestens einen Realschulabschluss oder eine abgeschlossene Berufsausbildung, die man vorher dann im Zivilen gemacht hat.
1: Haben Sie auch besondere Ausrüstung in Ihrem Dienst?
2: Also wir Feldjäger haben sowieso eine ganz andere Ausrüstung wie die meisten Soldaten. Wie ich jetzt auch gerade trage, das sogenannte Schwarzzeug. Da kennt man meistens halt immer für die Patronen, die Munitionshalterung, dann den Schlagstock, den wir vorne immer haben. Dafür brauchen wir auch eine extra Ausbildung, darf sonst nicht getragen werden. Wir nennen die Handschließen, im Zivilen werden die Handschellen genannt, aber wir haben ein extra Wort wieder dafür. Und hier rechts ist mein Holster mit meiner P8, die auch meistens immer geladen ist im Dienst. Und hier hinten haben wir noch eine Taschenlampe. Und je individuell kann jeder dann noch ein bisschen was dran machen, wie er möchte. Ob es jetzt noch Handschuhe sind oder auch ein Tourniquet. Aber das ist meistens unsere Hauptausrüstung mit der schwarzen Armbinde. Genau. Das ist dann meistens, was wir immer tragen.
0: Was ist ein sogenannter Tourniquet?
2: Ein Tourniquet ist in dem Sinne ein Gerät, da kann man Arme oder Beine abbinden, wenn die irgendwann im schweren Verkehrsunfall verloren gegangen sind, um eine Blutung zu stoppen, damit im Prinzip nicht mehr Blut austritt.
1: So ein Verband, Notfallverband.
2: Genau. Kann man sich auch jederzeit selber kaufen im Internet.
1: Was für Fahrzeuge benutzen Sie?
2: Also im alltäglichen Dienst benutzen wir den VW T6 Bus. Der steht hier heute leider nicht. Der ist dann weiß-grün. Meistens steht auch Feldjäger drauf. Wird jetzt aber auch umgeändert, dass Militärpolizei draufsteht, damit wirklich jeder genau weiß, was es bedeutet. Dann haben wir aber noch den VW T6 Bus in Widder. Der hat die Camouflagefarbe, mit dem fahren wir meistens im Gelände rum, weil im Gelände sind wir auch vorhanden. Dann haben wir noch die Krattmelder, das sind die Motocross-Maschinen, die Yamaha Tenere, die haben wir auch immer noch zum Teil, werden aber auch nicht täglich benutzt, mit denen können wir aber auch Streifen fahren und das sind so die allgegenwärtigen Fahrzeuge, die wir benutzen.
0: Vielen Dank für das Interview und für die tolle Zeit.
2: Ja, gern geschehen. Schönen Tag noch.
5: Ja, vielen Dank.
2: Gerne. Dankeschön. Ja.
4: Das war unser Ausflug auf den Hessentag in Fulda. Wir hoffen, die Sendung hat euch gefallen. Wir bedanken uns bei allen Gesprächspartnern, die immer sehr spontan und herzlich mit uns gesprochen haben. Schaltet beim nächsten Mal wieder ein.
5: Im Studio waren Jeanette und Gerd, Conny. An der Technik sitzt wie immer Torben. Die FED Radio Krug verabschiedet sich für heute. Ich hoffe, das Interview hat euch gefallen.

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0: Ja, liebe Hörerinnen und Hörer, heute möchte ich Sie gerne mal in das Land der Blumen, der Blüten und der Düfte entführen. Leider kann man im Radio da nicht ganz so präzise drüber reden und vieles muss man sich dann doch selber erarbeiten. Das heißt, Sie müssen mal rausfahren, müssen mal zu einem Gartenmarkt fahren, müssen mal zu einem Gärtner fahren und selber herausfinden, welche Blumenarten Ihnen gefällt. Ich habe mich auf dem Weg zu Herrn Wolfgang Tonn gemacht. Er züchtet seit vielen Jahren, über 50 Jahren Orchideen und weiß natürlich ganz besonders viel über diese doch sehr mystischen und auch hübschen Blumen. Vieles von dem, was diese Blumen ausmacht, kann man eigentlich nur in einem intensiveren Gespräch herausfinden. Trotzdem sind diese Blumen oft auf den Fensterbänken von Freunden oder auch von eigenen Bekannten und Verwandten zu finden. Man verschenkt sie gerne und freut sich, wenn andere Menschen auch Freude an diesen Pflanzen haben. Die Musik heute ist von André Fuckert. Ich hoffe, Sie haben etwas Spaß mit den Blumen und haben irgendwann auch mal wieder Lust, so eine Pflanze bei sich aufzustellen. Ihr Clemens Lorenz.
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0: Ja, liebe Hörerinnen und Hörer, wir sind heute zu Gast bei Herrn Tonn. Herr Tonn ist ein Experte für Orchideen, also doch recht seltene Pflanzen. Aber wie er im Vorgespräch sagte, gibt es die auch in Deutschland. Erstmal herzlichen Dank, dass man hierher kommen durfte. Nach Hebenshausen, direkt vorne an der Hauptbundesstraße, kann man das sehen. Da sieht man auch einige seiner Blumen schon draußen. Fangen wir mal mit den Orchideen ganz von Anfang an. Geben Sie uns doch mal einen Überblick. Wie viele Orchideen gibt es denn überhaupt in Deutschland oder überhaupt weltweit? Und zu welcher Gattung gehört denn diese Pflanze?
1: Ja, Orchideen ist eigentlich eine eigene Gattung und da gibt es ungefähr 25.000 verschiedene Orchideenarten in der Welt. Überwiegend in den tropischen Regionen, aber auch winterharte Orchideen in Sibirien, in Alaska, in Kanada, bei uns natürlich auch.
0: Das heißt, sie ist gar nicht so selten, die Pflanze?
1: Naja, Orchideen ist eigentlich eine der weit verbreitetsten Orchideengattungen, die es gibt.
0: Wenn man nur in den Laden geht, dann sieht man meistens diese, ich glaube, Orchideen heißen die. Aber es gibt natürlich auch viel mehr Orchideen und die haben Sie oder tun Sie auch hier in Ihrem Glashäusern ziehen.
1: Ja, natürlich. Ich habe früher mehr botanische Orchideen kultiviert, auch selbst importiert aus den tropischen Ländern. Aber das ist nun mit ziemlichen Schwierigkeiten verbunden, aus artenschutzrechtlichen Gründen. Und das ist zu kompliziert. Das habe ich also vor 10 oder 15 Jahren schon eingestellt. Aber Nachzuchten kann man immer machen. Und das, wie gesagt, aus Südostasien habe ich sehr viel importiert, aus Brasilien, aus Guatemala und diesen Ländern.
0: Ist denn, wenn man eine Orchidee ziehen oder nachziehen oder züchten möchte, ist es dann eine völlig andere Geschichte oder ist das ähnlich, als wenn man ganz normale Pflanzen, wie wir das kennen, Gemüsepflanzen aussät und dann in Töpfchen pickiert und großzieht?
1: Naja, aussehen in Erde oder irgendwie geht gar nicht. Orchideen werden absolut steril im Labor auf künstlichen Nährböden, luftdicht, isoliert in Flaschen aufgezogen, dann mehrmals umgelegt, bevor sie dann nach ein oder zwei Jahren ausgepflanzt werden, das heißt auspikiert werden können. Es gibt Orchideen, die blühen erst nach 18 Jahren zum ersten Mal und wenn man jetzt Pech gehabt hat, hat man eine Kreuzung gemacht, die man hinterher in die Mülltonne steckt.
0: Das heißt, es ist bei der Zucht auch ja, relativ ungewiss, was man bekommt.
1: Naja, das eigentlich nicht. Man kann nach Gesetzen ungefähr abschätzen, welche Pflanze vererbt was, was will ich und was bringe ich mit wem zusammen und was gibt dann, und das gibt dann letztendlich ein Ergebnis, mit dem ich rechnen kann. Aber die Natur spielt ja manchmal auch außer der Reihe und macht das, was sie will.
0: Sind denn alle diese 25.000 Orchideenarten untereinander kreuzbar?
1: Nein, auf gar keinen Fall. Es gibt verschiedene Gattungen. Sie können jetzt einen Frauenschuh nicht mit einer Phalaenopsis kreuzen oder eine Oncidium mit einer Cattleya. Sie können eine Cattleya mit der Lilie kreuzen, weil die artverwandt sind. Aber Sie können jetzt nicht völlig artfremde Gattungen miteinander bringen.
0: Das heißt, wenn man eine neue Gattung oder Art aus Brasilien importiert hat, musste man überhaupt erstmal ausprobieren, was da geht?
1: Nee, das nicht. Ein Oncidium ist ein Oncidium. Ob das jetzt aus Brasilien kommt, ob das aus Kolumbien kommt, ob das aus Guatemala oder Mexiko kommt, spielt gar keine Rolle. Das ist ein Oncidium. Oder eine Phalaenopsis, ob die jetzt nur aus Java kommt oder aus den Philippinen oder von Indien oder sonst irgendwo herkommt, das spielt keine Rolle. Das ist eine Phalaenopsis. Die Arten untereinander kann ich kreuzen. Es gibt auch artverwandte Arten, die man miteinander kreuzen kann. Das gibt dann eben eine neue Mehrgattungshybride.
0: Aber kreuzen, wie muss ich mir das jetzt vorstellen, wenn ich doch nicht über Samenbildung das machen kann? Wie kann ich die dann kreuzen?
1: Naja, kreuzen ist ja über Samenbildung. Ich bringe praktisch den Pollen auf die Narbe, so wie das die Biene bei uns bei unseren heimischen Blumen macht. Das mache ich künstlich mit einem Pinsel oder mit einem Stäbchen und befruchte damit künstlich diese Blume.
0: Und dann habe ich praktisch dadurch die Kreuzung erreicht. Muss aber aufpassen, dass sich das in den nächsten Generationen nicht wieder auskreuzt. Also ist das wahrscheinlich ein sehr, sehr langer Prozess.
1: Nee, das eigentlich nicht. Es ist auch nicht unbedingt gesagt, dass das klappt, was ich vorhabe. Dass da auch hinterher was rauskommt. Die Natur hat ja ihre eigenen Gesetze. Und ich kann die Natur nicht beeinflussen, sagen so, nur mach mal. Wenn ich jetzt zwei verschiedene Gattungen, die artverwandt sind, zusammenbringen möchte und möchte eine neue Gattung rausbekommen, dann klappt das oder klappt das auch nicht.
0: Also haben Sie sich ja hier eigentlich, wenn man das einfach ausdrücken will, wie in einem botanischen Garten ausgetobt. Denn die ziehen ja auch die seltensten Pflanzen aus der Welt nach.
1: Naja, die botanischen Gärten ziehen weniger nach. Die kultivieren Pflanzen. Die haben früher importiert oder gekauft. Hier bei uns Gärtnern gekauft und kultivieren die weiter. Züchten tun die botanischen Gärten eigentlich nicht.
0: Das heißt, Sie waren hier in Deutschland mal relativ einsam als Züchter unterwegs?
1: Nö, es gibt relativ viele Orchideenzüchter, Orchideenzüchter in Deutschland immer schon gegeben. Auch schon vor dem Krieg hat es in Deutschland Orchideenzüchter gegeben. Firmen, die teilweise heute noch existieren.
0: Im normalen Laden kann man natürlich Orchideen auch kaufen. Logischerweise haben Sie die ja nicht nur für sich selber gezüchtet, um sie anzuschauen, was bestimmt auch viel Spaß gemacht hat, sondern auch um sie zu verkaufen. Wo kommen denn die Orchideen heute alle dann her?
1: Ja, was heute kommt, ist meistens aus Holland. Viele werden, man glaubt es gar nicht, blühend verpackt von Taiwan nach Holland geschickt oder auch nach Deutschland geschickt und werden hier ausgepackt und direkt verkauft. Die werden komplett mit Topf und Blüten werden hier eingepackt und sie glauben gar nicht, wie eng die gepackt sind und wie schadlos sie ankommen, weil die das einfach perfekt machen.
0: Aber die sind doch dann ein paar Wochen im Container auf See.
1: Nee, wieso? Die gehen mit dem Flieger. Heute rein und morgen raus.
0: Also Luftfracht.
1: Ja. Ja.
0: Sie haben Ihre damals wahrscheinlich dann auch per Flugzeug einfliegen lassen und dann haben Sie sich einen riesigen genetischen Pool hier aufgebaut.
1: Ja, das ist richtig. Früher hat das mal so vergleichsweise mit heute so 2 Monate, 3 Monate gedauert, bis man so ein Geschäft abgewickelt hat von der Anfrage über die Preise und die Sorten und bis zur Genehmigung hier, bis zur Genehmigung dort, dass man die Einfuhrgenehmigung bekam, dann die CITES-Bescheinigung bekam, bis das Geld jetzt in dem Empfängerland angekommen war, dauerte damals ja auch eine Woche und manchmal länger. Und heute ist das, kann man das innerhalb von 2 Tagen über die Bühne wickeln. Da sind die Pflanzen hier.
0: Sie sagten gerade CITES-Bescheinigung. Das ist ja eigentlich eine Bescheinigung, die man doch aus von den Tieren kennt, die für artengeschützte Arten gelten, die man nicht so frei halten kann oder handeln kann. Ist das bei Blumen und Pflanzen inzwischen auch so?
1: Das ist bei Blumen und Pflanzen genauso wie bei Tieren, diese Artenschutzbestimmung. Es gibt Pflanzen, die sind geschützt, die dürfen in der Natur nicht entnommen werden. Aber das Kuriose dabei ist, wenn ich jetzt im Urwald gehe und sammle Orchideen und da brennt ein Baum und ich pflücke mir von dem Baum geschützte Orchideen runter, um die zu erhalten, gehe ich ins Gefängnis. Ich muss sie verbrennen lassen, ich darf sie nicht pflücken, ich darf sie nicht mitnehmen.
0: Das klingt jetzt für den Laien irgendwie unlogisch.
1: Ja, wem sagen Sie das?
0: Also sind Sie auch direkt in Brasilien unterwegs gewesen oder haben Sie die hier im, weiß ich nicht, Katalog oder so angeschaut und dann bestellt?
1: Ja, ich war nicht direkt in Brasilien unterwegs. Ich habe einen Freund gehabt, der leider nicht mehr lebt, ein Deutscher, der in Brasilien lebte und der da auch sehr viel exportiert hat, der auch hier in Deutschland Ausstellung gemacht hat. Und es gibt eine Reihe verschiedener Orchideen in jedem tropischen Land, wo man Orchideen kaufen konnte und heute auch noch kann. Meistens aber, wenn Sie das heute nachzuchten, keine Sammelpflanze mehr.
0: Also wenn Sie jetzt 1 oder 2 Exemplare hierher geholt haben, dann reicht das aus, um die zu vermehren?
1: Ja, das hätte sich nicht gelohnt. Man hat schon eine größere Menge gekauft, hat die, also ich zumindest, habe die hier kultiviert, habe die hier blühen lassen und habe mir dann die besten Blüten und die wüchsigsten Pflanzen ausgesucht und habe die weiter vermehrt.
0: Sagen Sie doch mal, was es dann für einen Ansatz gibt. Also wenn Sie anfangen, die zu vermehren, wann können Sie dann die erste verkaufen, nach wie vielen Jahren?
1: Das hängt ab von der Gattung. Eine Phalaenopsis kann ich heute schon nach 2 Jahren von der Aussaat her bis zur Blüte bringen. Und manche Frauenschuhhybriden, eben wie gesagt, wir haben am Anfang schon gesagt, die brauchen schon 16 bis 18 Jahre bis zur ersten Blüte.
0: Das heißt, der Preis, den der Kunde nachher am Ende dafür bezahlt, ist so ein bisschen ein Widerspiegel der Mühe, die dahinter steht, bis die Pflanze dann wirklich mal blüht.
1: Na natürlich, die Entwicklungszeit kostet Geld. Und das ist dann auch der Preis, den die Pflanze ausmacht. Und es gibt eben viele Leute, Liebhaber mal ausgenommen, die auf Unverschämtheit stoßen, wenn man eine Pflanze für 1.000 Euro verkaufen möchte.
0: Das klingt auch wirklich ziemlich viel. Ist die dann schon so alt oder woran liegt das?
1: Ja, das ist eine Pflanze, die jetzt eben erstens selten ist, zweitens eine hervorragende Blütenqualität hat und drittens eben über sehr viele Jahre gepflegt werden musste, um fertig zu sein zum Blühen.
0: Also solche Pflanzen haben Sie dann gezogen, aber ich kann mir gar nicht so richtig vorstellen, dass man die hier im Werra-Meißner-Kreis verkaufen kann.
1: Ja, ich habe eigentlich weltweit Orchideen verschickt. Hier im Werra-Meißner-Kreis gehen mehr, sagen wir mal, Hybriden, also Züchtungen, wie sie auch allgemein angeboten werden. Nur nicht bei mir, ich habe nicht diese preiswerte Hollandware, ich habe schon exquisitere Sorten.
0: Wenn man nun in einen normalen Laden geht, woran würde man das denn unterscheiden, was zum Beispiel eine Sorte oder eine Art von Ihnen ist und was im Supermarkt da angeboten wird?
1: Naja, die Blütengröße, die Blütenfarbe, die Zeichnung ist schon etwas anderes.
0: Das heißt, die Massenware wird im Grunde genommen nicht auf Qualität gezüchtet, sondern nur auf Menge an Pflanzen?
1: Die Massenware wird auf Rentabilität gezüchtet, schnell fertig und raus.
0: Naja, das, was man hier sieht und was Sie so erzählen, deutet ja darauf hin, dass das ein extremer Arbeitsaufwand ist, bis was dann fertig ist.
1: Naja, in Großbetrieben zählen nicht ein paar tausend Pflanzen, das geht dann mit 10.000 oder 50.000 Pflanzen in der Größenordnung pro Sorte. Da fällt das auch die einzelne Pflanze nicht mehr so zurück.
0: In welchen Größenordnungen haben Sie sich bewegt?
1: 100-200 Stück pro Sorte.
0: Nun gehen wir mal ganz zurück, als der Herr Tonn noch jung und sportlich war. Wie sind Sie denn überhaupt auf die Orchidee gekommen hier oben?
1: Ja, nicht hier oben. Das war die Zeit, wo ich noch in Kassel wohnte. Ich hatte damals, das ist jetzt über 50 Jahre her, 60 bald, da hatte ich eine Freundin, die wollte immer gerne Blumen haben. Blumen waren damals eben noch sehr teuer. Die waren nicht so wie heute. Und irgendwann kam ich mal auf die Idee, eine Orchidee zu kaufen und habe die abgeschnitten, ihr die Blume geschenkt, mir die Pflanze behalten. So hatten wir beide was davon. Und das waren meine ersten Orchideen und der Anfang für meinen späteren Beruf.
0: Und die Orchidee existiert noch?
1: Nein, mit Sicherheit nicht.
0: Wie lange lebt denn eine Orchidee, wenn man sie gut pflegt?
1: Normal gepflegt kann eine Orchidee ewig halten, weil sie sich ja ständig erneuert. Ich habe hier Pflanzen seit 40 Jahren. Einige Pflanzen seit 40 Jahren, ja.
0: Nun sagt man ja, dass Orchideen Schmarotzerpflanzen sind. Das heißt, das würde ja dann im Umkehrschluss auch bedeuten, in normaler Erde wachsen die nicht.
1: Das ist ein Fehler. Orchideen sind keine Schmarotzer. Schmarotzer ernähren sich von einer Wirtspflanze. Und Orchideen sitzen nur auf den Pflanzen drauf, um mehr ans Licht zu kommen. Das sind also nur Aufsitzer, so wie Bromelien ähnlich auch Aufsitzer sind.
0: Das heißt, das ist vom Urwald, dass sie möglichst hochkommen und noch ein bisschen was von dem Licht abkriegen und vielleicht auch auf Bäumen oben drauf wachsen?
1: Ja, die lichthungrigen Orchideen schon. Nicht alle wollen unbedingt viel Sonne haben. Es gibt Orchideen, die wollen auch ziemlich schattig stehen. Die meisten wollen schattiger stehen. Die Aufsitzer sind dann eben in den mittleren Bereichen oder in den oberen Bereichen oft auch auf abgestorbenen Bäumen, wenn sie eben volle Sonne brauchen. Aber das sind die wenigsten.
0: Worauf würde man die denn hier in Deutschland oder überhaupt in Europa aufsetzen, wenn man die nachzüchtet? Also die sind das ja gewöhnt, dann brauchen die das ja sicherlich auch. Und zweitens, was ernähren die sich dann da oben von?
1: Ja, hier zu Hause bei uns könnten wir die ja nicht auf irgendeinen Ast draufsetzen und wachsen lassen. Dazu fehlt einfach die Luftfeuchtigkeit und das ganze Klima. Bei uns werden die Orchideen am besten im Topf kultiviert, in einem lockeren Substrat. Meistens ist es ein Pinienrindensubstrat, wo das also gut wasserdurchlässig ist.
0: Und daraus zieht die Orchidee auch ihre Nährstoffe?
1: Ne, die Nährstoffe muss man zufügen. Die Rinde gibt keine Nährstoffe ab, die Rinde nimmt eher Stickstoff auf.
0: Das heißt, man muss sie gelegentlich oder regelmäßig düngen?
1: Naja, eigentlich schon regelmäßig.

0: Und ist ja eine Orchidee, wie Sie sagen, eine Pflanze, die im Urwald eigentlich oder viele wegwachsen. Wovon leben die denn da? Ich meine, da läuft ja keiner mit der Gießkanne rum und düngt sie.
1: Naja, im Urwald regnet es ja häufig genug. Und die sitzen die meistens auf Humus und dann nehmen sie die Nährstoffe aus dem Humus aus.
0: Das heißt, sie haben schon Wurzeln?
1: Ja, natürlich. Einmal Wurzeln, um sich festzuhalten, wenn sie auf den Bäumen sitzen, und einmal Wurzeln, um in der Erde sich festzuhalten, damit sie nicht umfallen.
0: Für uns sehen ja viele Orchideen wirklich ausgesprochen hübsch aus. Welchen Grund hat das so? Wollen die damit Vögel anlocken oder was hat die Natur sich dabei gedacht?
1: Naja, was wir heute sehen, das sind eigentlich alles Züchtungen. Es gibt viel kleinere Orchideen. Es gibt Orchideen, die können sich mit der Lupe anschauen, weil sie so klein sind. Und das Prachtvolle an Orchideen hat eigentlich mit Vögeln oder mit Insekten anlocken nicht viel zu tun. Das ist artbedingt.
0: Das heißt auch heute, wenn man die nachzüchtet, würde über die Dauer, wenn man diesen Willen hat, sie größer zu züchten, die Orchidee eher wieder kleiner werden?
1: Nee, was einmal eine bestimmte Größe hat, die Größe bleibt unter normalen Kulturbedingungen. Das ist genetisch bedingt. Das wird nicht kleiner und das wird nicht größer.
0: Nun sagten Sie, es gibt auch noch andere Züchter, zum Beispiel in Holland. Und ich meine, wahrscheinlich können Sie auch gar nicht alle Orchideen ziehen, die Sie hier verkaufen. Tauschen Sie sich dann mit anderen Züchtern aus?
1: Man tauscht sie natürlich aus, das ist richtig. Der eine kann dies besser, der andere kann das besser, so wie das im Leben allgemein ist.
0: Also gibt es da nicht die ganz große Konkurrenz untereinander, sondern ein eher Miteinander-Tun?
1: Naja, Konkurrenz schon. Es geht ja letztendlich um Geld. Und in Holland ist es so, das sind Fabriken. Das sind keine Gärtnereien mehr, das sind Fabriken. Da kann man auch überhaupt nicht auf Wegen reingehen. Das ist vollautomatisch gesteuert. Das sind Tische, die sind auf Rollen. Wenn jetzt, sag mal, ein Gärtner blühende Pflanzen braucht, dann guckt er auf seinen Computer, auf den Bildschirm und sieht, aha, in Haus 7, Block A, Reihe 6, der Tisch blüht, den will ich haben, drückt auf ein Knöpfchen drauf und dann kommt dieser Tisch rausgerollt und da stehen 250, 300 Pflanzen drauf. Und da werden die Pflanzen, die gut sind, werden dann rausgenommen für den Verkauf, die noch knospig sind oder noch nicht so weit sind, die werden wieder auf einen anderen Tisch gefahren und reingefahren und der Rest wird weggeschmissen.

0: Herr Tonn, gehen wir mal zu Ihnen jetzt zurück. Sie haben hier größere Glashäuser. Wie viele Sorten oder welche Sorten haben Sie denn hauptsächlich hier im Angebot?
1: Ich hatte mal über 1000 verschiedene Orchideenarten, davon ein Großteil botanische Frauenschuhe aus Südamerika, aus Südostasien. Und ich hatte das vollständigste Frauenschuhsortiment in Europa. Ansonsten habe ich viel Orchideen aus Brasilien gehabt und wie gesagt insgesamt ungefähr 1000 verschiedene Orchideenarten.
0: Und wie viele haben Sie heute noch im Angebot?
1: Weiß ich nicht, ein Bruchteil. Ich muss an mein Alter denken und an mein Ende denken.
0: Naja gut, wir wollen Sie ja jetzt nicht ins Grab treiben. Das ist ja nicht unser Ziel. Aber wie ist das denn, wenn Sie dann mal nicht mehr so kräftig sind? Macht das dann jemand weiter hier?
1: Nee, Nachfolger gibt es nicht. Wenn ich aufhöre, ist Schluss.
0: Ist das nicht ein bisschen traurig?
1: Das ist eine Frage der Einstellung. Wenn ich jetzt Kinder hätte, die jetzt das unbedingt machen sollen, dann wäre ich traurig. Aber meinen Kindern geht's gut. Warum soll ich die dazu zwingen, das weiterzumachen, was ich mal aufgebaut habe?
0: Zwingen würde ich das auch nicht, aber die sind doch dann bestimmt auch mit den Blumen groß geworden.
1: Ja, dafür sind sie schon zu lange weg.
0: Das ist ein Argument. Sie sind ja jetzt auch nicht mehr ganz jung, das dürfen wir ja verraten.
1: Naja, meine älteste Tochter ist 54.
0: Gehen wir mal zurück zu den Orchideen. Nehmen wir mal an, man kauft sich so eine Orchidee. Ich glaube, heutzutage machen das ja viele Leute und man möchte nicht, dass sie nach 3 Monaten kaputt ist. Was muss ich machen insgesamt, damit die Orchidee auch wirklich älter bei mir wird? Also muss ich die umtopfen oder was gibt es da für Hinweise?
1: Ja, ich sage immer, die beste Pflege für Orchideen ist liebevoll vernachlässigen. Das heißt, in der Woche einmal gießen, alle 14 Tage düngen, einen hellen Platz, im Sommer nicht zu sonnig. Und das ist eigentlich schon alles, was man bei Orchideen beachten sollte. Nasse Füße wollen sie auch nicht haben. Das bekommt uns nicht, dann werden wir krank und die Pflanzen werden auch krank.
0: Also meine Frau, die gießt ja nicht von oben, die stellt die immer in so einen Topf mit Wasser für ein paar Stunden. Ist das dann ganz falsch?
1: Naja, kurz tauchen ist auch eine Möglichkeit. Kurz tauchen heißt eine Minute ins Wasser rein, raus, ablaufen lassen, fertig. Alles andere ist zu viel.
0: Also die Pflanze hat sich wirklich sehr stark an ihre tropische Heimat mit diesen extrem starken, kurzen Regengüssen angepasst.
1: Naja, wenn man irgendwas, was falsch ist, theoretisch falsch ist, macht und der Pflanze bekommt, soll man nichts ändern.
0: Das ist eine interessante Sache. Da haben Sie wohl auch Erfahrungen gemacht.
1: Ja, natürlich. Ich hatte mal eine wunderschöne Schaupflanze von einer Lilie gehabt. Die hing völlig falsch, viel zu warm. Meine Phalaenopsis ist im Gewächshaus mit drin. Und da kam ein Kollege und Spezialist für diese Sache und sagte, Junge, du musst die doch da hinten zu den anderen Kathleien hinhängen. Ich habe das dann gemacht. 2 Jahre später war sie tot.
0: Ah ja, manchmal muss man sein eigenes Ding durchziehen.
1: Ja.
0: Gibt es denn auch Orchideen, die man hier bei uns in den Garten pflanzen kann, also richtig in den Garten rauspflanzen kann?
1: Ja, es gibt seit vielen Jahren wenige Züchter, die Nachzuchten von Frauenschuh zum Beispiel und anderen Orchideen, Gartenorchideen natürlich auch, im Labor machen. Und die kann man gut im Garten halten. Ich habe hier immer ein ganz, ganz ordentliches Sortiment an verschiedenen Frauenschuharten. Meistens sind es Hybriden, manchmal sind auch Naturformen da, die im Labor nachgezogen sind. Und die wachsen.
0: Sie sprachen jetzt schon öfter den Begriff Hybriden an. Wie unterscheidet sich eine Hybride von einem normalen Pflanzling?
1: Ja, wir unterscheiden grundsätzlich zwischen Naturformen, das sind die so, wie sie wild wachsen, und Hybriden oder Züchtungen, das sind die, die gezüchtet sind. Die künstlich hergestellten Pflanzen aus einer Kreuzung, das sind Züchtungen. Und alles, was naturbelassen ist, was wild in der Natur draußen wächst, das sind Naturformen.
0: Wenn Sie also Ihren Laden jetzt außer mit Ihren selbstgezogenen Pflanzen aufstocken, dann müssen Sie selber auch nach Holland fahren und sich eine andere oder, weiß ich nicht, besorgen oder importierte Pflanzen besorgen. Fahren Sie dann einmal im Monat nach Holland und suchen sich die selber aus, was Sie denn gerne möchten?
1: Ich habe grundsätzlich genug Orchideen aus eigenen Gewächshäusern, kann natürlich auch bei Kollegen zukaufen, wo ich mir dann das raushöre, was ich haben möchte, was meinen Ansprüchen gefällt.
0: Das heißt, Sie lassen sich dann nicht einfach mal 1000 Pflanzen auf den Hof fahren?
1: Nee, auf gar keinen Fall. Ich habe als Grundsatz vom ersten Tag meiner Selbstständigkeit mir vorgenommen, du bist anders als andere und das habe ich bis heute beibehalten. Ich werde nie 0815 haben.
0: Das heißt, die kann man dann bei Ihnen eigentlich gar nicht kaufen?
1: Das normale Hollandware nicht, nee.
0: Welche Pflanzen würden Sie denn überhaupt hier für unsere Leute empfehlen? Also Sie wissen ja, was hier so für Wetter ist. Die meisten haben ja hier im Werra-Meißner-Kreis doch ein eigenes Häuschen. Da kann man ja auch was ans Fenster stellen. Also Platz ist ja da. Was würden Sie da dem Normalbürger, der jetzt nicht jeden Tag 3 Stunden darüber sinnieren möchte, wie er sie pflegt, empfehlen?
1: Jede handelsübliche Orchidee. Die sind dafür gezüchtet, für den Hausgebrauch, für die Fensterbank, für die normale Pflege.
0: Also denen reicht es auch, dass zum Beispiel bei uns im Winter die Luft ja relativ trocken ist?
1: Naja, man kann ja mal Wasserschalen auf die Fensterbank stellen oder man kann sie gelegentlich mal einsprühen. Und so trocken, wie wir meinen, ist die Wohnungsluft auch nicht. Die hat in der Regel zwischen 50% und 60% Luftfeuchtigkeit. Und das ist an für sich nicht zu wenig.
0: Also das haben Sie in Ihren Häusern hier auch?
1: Glaube ich, habe ich etwas mehr, ja.
0: Man sieht halt nur diese günstigen Orchideen. Wer sich da wirklich mehr mit beschäftigen will mit Orchideen oder selber vielleicht auch Lust hat, mal die eine oder andere nachzuziehen, wo gibt es da Informationen oder bieten Sie da Kurse für an?
1: Ja, nachziehen selber kann man eigentlich nicht. Man kann jetzt manche Orchideen, die jetzt mehrere sich durch Triebe vermehren, die also mehrere Triebe bilden, die kann man dann irgendwann mal nach 2-3 Jahren durch Teilung vermehren. Aber eine Phainopsis macht gelegentlich mal ein Kindel. Als Kulturfehler statt einer Rispe, was ja dann auch kein Fehler ist. Und das Kindel kann man dann, wenn sie Wurzeln hat, sagen wir mal so 2-3 Zentimeter lang, kann man die abmachen und auch einpflanzen. Das wären die einfachen Möglichkeiten, zu Hause zu vermehren.
0: Na gut, ein Labor wird sich wahrscheinlich der normale, geneigte Bürger nicht einrichten wollen.
1: Nee, das geht auch nicht. Das ist zu kostspielig. Vor allem die ganzen künstlichen Nährböden, die man zusammenstellen muss, die man zusammen kochen muss, das lohnt sich zu Hause nicht.
0: Aber Sie haben das gemacht?
1: Ich habe das anfangs selbst gemacht, später aber eingesehen, es ist sinnvoller, das von einem Speziallabor zu machen. Ich habe dann die Samenkapseln in ein Labor geschickt und die haben für mich ausgesät und ich habe dann die Flaschen zum Auspickieren wiederbekommen.
0: Ah ja, das ist auch eine schlaue Überlegung.
1: Ja, es gibt ja Labore, die leben davon. Die machen nur Fremdaussaaten.
0: Also für Zuchtbetriebe sozusagen?
1: Ja, millionenschwere Unternehmen. Also die machen Millionen Umsätze, also keine kleinen Firmen. Es gibt riesige Firmen, die in Deutschland zum Beispiel oder auch in Dänemark oder in Holland, die machen nur Fremdaussaaten, nicht nur Orchideen, auch andere Pflanzen.
0: Da lernt man was dazu.
1: Ja.
0: Gut. Welchen Dünger benutzt man da? Gibt es da speziellen Orchideendünger oder muss man sich da was zusammenmischen?
1: Naja, am besten nimmt man einen handelsüblichen Orchideendünger. Der ist eine richtige Zusammensetzung und da gibt es verschiedene Fabrikate.
0: Wenn man nun im Laden ist, woran erkennt man die Qualität oder ob das eine gute Pflanze ist oder eine schlechte Pflanze?
1: Ja, heute haben die Phalaenopsis überwiegend durchsichtige Töpfe. Da kann man sehen, ob die Wurzel gesund ist, ob die Pflanze kräftige Blätter hat, ob sie feste Blätter hat und ob die Blüten eben in Ordnung sind. Das kann man schon sehen.
0: Warum sind da die Töpfe durchsichtig?
1: Das ist eine gute Frage. Ich sage mal eins, damit einmal der dumme Kunde sieht, dass die Wurzeln gesund sind. Und die zweite Möglichkeit ist, dass die Industrie neue Töpfe verkaufen kann, weil die durchsichtigen Töpfe nicht so lange halten wie die anderen Töpfe.
0: Aber eigentlich braucht die Pflanze das nicht.
1: Die Pflanze braucht das nicht. Die Töpfe sind durchsichtig und nicht UV-stabilisiert und darum halten die nicht so lange.
0: Das heißt, Sie haben die selber für sich zum Ziehen gar nicht benutzt?
1: Der Kunde ist König. Der Kunde will den durchsichtigen Töpfen haben, also bekommt er den durchsichtigen Töpfen.
0: Eine Frage, eine Antwort, die ich jetzt nicht erwartet hätte, weil Sie ja doch eher in die Profiliga verkaufen.
1: Ja, ich kultiviere praktisch nur Phalaenopsis, einen Teil von Katleien, die ja auf Bäumen wachsen, dadurch auch Licht an den Wurzeln haben, in durchsichtigen Töpfen. Alles andere mache ich in schwarzen Töpfen, also in undurchsichtigen Töpfen.
0: Und wie beurteilen Sie dann, ob die Wurzel okay ist?
1: Wenn man eine Pflanze am Schopf fasst und der Topf fällt nicht runter, ist die Wurzel in Ordnung.
0: Ich glaube, da würden sich manche Gärtner beschweren, wenn der Kunde jede Pflanze hochzieht.
1: Naja Gott, wenn man das 10-mal macht, kann die schon locker werden.
0: Naja, das wissen die Kunden ja nicht, ob die schon 10-mal hochgezogen worden ist, wenn sie da im Schauraum steht. Ja, wenn Sie aus Ihrer Sicht zurück nach vorne gucken, was glauben Sie, wie sich das Orchideengeschäft, die Orchideenzucht in Zukunft weiterentwickeln wird?
1: Naja, es wird auf der einen Seite immer die Spezialisten und Orchideensammler geben, die eine Kollektion haben wollen, so wie es Briefmarkensammler gibt. Und dann wird es immer die Leute geben, die eine Orchidee als Zimmerpflanze nehmen. Meine, die Phalaenopsis sind heute die meistverkauftesten blühenden Zimmerpflanzen, die wir haben. Es wird keine Blume so oft verkauft wie eine Phalaenopsis. Und da kriegen langsam die Holländer, die jetzt marktführend sind, Probleme. Und die sind dabei, eine, schade klingt es so, leider klingt es so, eine Wegwerforchidee zu produzieren. Einmal blühen, schnell hoch und weg.
0: Das heißt, sie soll gar nicht überwintern?
1: Die soll ja in Zukunft so weit, dass viele nicht wiederkommen sollen. Das ist richtig.
0: Und wie macht man sowas?
1: Indem man sie einfach zu schnell hochtreibt, überdüngt und dass die Pflanze sich verausgabt.
0: Also die Pflanze ist tatsächlich noch die originale Pflanze, die gleiche Pflanze. Sie wird einfach nur in Anführungszeichen falsch behandelt.
1: Die Pflanze wird einfach überzüchtet, was die Düngung und so weiter angeht, dass die Pflanze sich verbraucht. Sie blüht und kann nicht mehr.
0: Kann man das sehen, wenn man sie im Laden sieht, oder kann man das gar nicht sehen?
1: Nee, das kann man leider nicht feststellen.
0: Und Sie?
1: Auch nicht.
0: Das ist ja ein gemeiner Trick der Industrie. Also doch wieder in Richtung Wegwerf.
1: Ja, sicher. Wären wir nicht überall ein bisschen betrogen?
0: Also bei den Pflanzenleuten hätte ich das jetzt nicht vermutet.
1: Glauben Sie wirklich, dass Sie alle holländischen Gärtnereien Gärtner als Inhaber haben?
0: Naja, jeder kann ja jede Firma besitzen. Solange er dann gute Gärtner anstellt, ist das ja in Ordnung.
1: In Holland gibt es eine Organisation, die über allen Gärtnern steht. Und die geben ein genaues Computerprogramm, was der Betreiber einer Gärtnerei zu tun hat. Wann wird gedüngt, wann wird Schädlingsbekämpfung gemacht, wann wird dies, wann wird das, wann wird jedes. Da kann also jeder Hinz und Kunz, kann jeder Hilfsarbeiter könnte theoretisch einen Gärtnereibetrieb von 20.000 Quadratmetern bewirtschaften.
0: Das ist ja interessant, aber in Deutschland gibt es das noch nicht.
1: Gott sei Dank.
0: Also bei Ihnen anrufen würde da jetzt kein Erfolg bringen.
1: Nee. Das ist eine anerkannte Firma, die das betreibt. Die gibt es schon seit Ewigkeit. Die haben früher auch selbst Orchideen noch importiert. Also ich kenne die seit 50 Jahren, die Firma. Das ist also jetzt nicht irgendwie erst entstanden, um das so zu machen. Sondern die haben wirklich Programme, die einen Laien zum Orchideengärtner machen können.
0: Und kommen wir mal zu Ihnen zurück, wenn jemand sich dazu entschlossen hat, ein paar sehr teure Orchideen bei Ihnen zu kaufen. Sicherlich freuen Sie sich dann. Aber wie ist das denn später? Kann er nochmal zurückkommen und fragen, die macht das und das und wie sollte ich?
1: Ja, natürlich sind wir, wenn ich verkaufe, gehört die Beratung immer dazu. Nicht nur, wenn die verkauft, ist auch schon vorher. Nicht nur bei Orchideen, bei allen Pflanzen. Das ist für mich einfach selbstverständlich. Wobei ich heute Unterschiede mache zwischen Kunden und Nichtkunden. Denn viele Kunden in Anführungsstrichen wollen Ratschläge haben und kaufen ihre Orchideen woanders und die bekommen natürlich die Feinheiten nicht gesagt.
0: Ja, ein bisschen Fairheit gehört ja zu dem Spiel.
1: Natürlich. Es kann niemand sagen, ich habe ihn nicht beraten. Es bekommt jeder eine Auskunft, nur sie kann eben unterschiedlich ausfallen.
0: Ich meinte ja auch, wenn er die schon gekauft hat und dann ein halbes Jahr später kommt.
1: Bei mir gekaufte Pflanze kann er auch nach 5 Jahren noch kommen.
0: Dann haben Sie also ein sehr gutes Gedächtnis.
1: Das schon, ja. Das ist Gott sei Dank immer noch perfekt.
0: Ja, Sie schmunzeln so, wir wollen es jetzt nicht verraten, aber Sie sind schon, sagen wir mal, eigentlich im Rentenalter.
1: Ja, ich werde jetzt kürzlich, demnächst werde ich 77.
0: Naja, mit 66 Jahren fängt das Leben an. Sie wissen ja, dann müsste es ja jetzt eigentlich zur Hochblüte auflaufen.
1: Ja, und? Natürlich. Die paar kleinen Wehwehchen, die vergessen wir dann, weil alles andere doch irgendwie noch schön ist.
0: Ja, eigentlich könnte man sich bei Ihnen hier einen Stuhl ins Gewächshaus stellen oder wie wir hier einen Tisch, einen schönen Kaffee auf den Tisch oder Tee und dann ein schönes Buch. Da könnte man sich wohlfühlen. Es riecht auch ganz fantastisch.
1: Ja, sicher. Wir sitzen jetzt hier da, wo jetzt demnächst meine Vögel sind und da trinke ich auch regelmäßig nachmittags meinen Kaffee und Kuchen.
0: Dann habe ich es ja schon gut erkannt. Und ich sehe nämlich hier gegenüber von mir, das ist meiner Meinung nach ein Zitronenbäumchen. Und das da hinten kann ich nicht erkennen mit meiner Lesebrille, Orangenbäumchen. Also Sie haben auch ganz andere Pflanzen, Zitrusfrüchte.
1: Ja, ich habe verschiedene Zitrusfrüchte. Ich habe andere mediterrane Pflanzen. Und eigentlich immer anderes als andere, weil ich nicht im Großhandel einkaufe, sondern im Blumengeschäft einkaufe. Ich kaufe direkt an der Versteigerung ein und da habe ich da natürlich andere Möglichkeiten und andere Auswahl und andere Sorten, die, Qualitäten.
0: Aber da müssen Sie immer fahren, denke ich.
1: Naja, das sind immer so rund 1000 Kilometer hin und zurück.
0: Mit oder ohne Übernachtung?
1: Heutzutage bin ich vernünftiger und fahre mit Übernachtung, nur wegen Corona ist das leider nicht möglich. Da muss ich also wieder an einem durchfahren.
0: Ja, dann wünschen wir Ihnen erstmal sehr, sehr viel Erfolg noch. Ich meine, auch wenn man alt ist, hat man ja zumindest ein Ding, man hat die Erfahrung. Herr Don, bleiben Sie uns noch ein bisschen gewogen. Ich hoffe, dass Sie noch nicht zu schnell den Schlüssel hier umdrehen in Ihrem Laden, dass man noch ein bisschen was von Ihnen hört. Und ja, die geneigten Hörer auch von etwas weiter weg. Wir senden ja nun inzwischen auch bis nach Frankfurt runter und nach Göttingen, Kassel. Es ist eigentlich gar nicht so schwer zu finden. Entweder fährt man hier oben von der Autobahn, von der neuen A38 ab. Zweite Abfahrt ist das nach dem Dreieck.
1: 5 Kilometer.
0: Ja, und dann fährt man einfach auf die B27 runter Richtung Witzenhausen. Und da kann man sie eigentlich gar nicht verfehlen, weil sie direkt an der Hauptstraße zu sehen sind. Fährt man einfach rein und dann daneben gibt es da so einen größeren Parkplatz. Da kann man sich hinstellen und dann, glaube ich, bis abends 18 Uhr sind sie antreffbar.
1: Ja, richtig. Früher, ich kenne ja noch die Zeiten vor den Bauerngartenmärkten, sind die Leute 200 Kilometer gefahren. Am Wochenende haben gesagt, fahren wir mal zum Tonnen und da gehen wir da spazieren oder gehen wir ein paar Stunden in Allendorf baden oder machen hier dies und machen da das.
0: Na gut, heute gibt es Bauernmärkte. Ich weiß nicht, gehen Sie da hin?
1: Ich gehe nicht in die Baumärkte.
0: Nee, Bauernmärkte dachte ich jetzt so, nee, auf dem Marktplatz.
1: Baumarkt. So. Die Baumärkte. Weil ich eben immer schon Sachen hatte, die andere nicht haben.
0: Ja gut, Ihre Ware ist dann wahrscheinlich auch viel zu speziell für die. Aber hier auf dem Marktplatz in Witzenhausen oder in solche Fach-Öko-Ausstellungen, das machen Sie auch nicht?
1: Wie soll ich das machen? Da muss ich hier zumachen.
0: Müssen Sie sich einen guten Mithelfer suchen. Gut. Herr Thorn, herzlichen Dank.
1: Ja.
0: Bleiben Sie uns gewogen und hoffentlich hören wir noch ein paar interessante Nachrichten von Ihnen. Okay. Danke für das Interview.
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0: Ja, die Zeit ist wieder um. Das war der Radiowind von heute mit Wolfgang Thorn und seinen vielen schönen Orchideen. Wer selber das Ganze mal erleben will, kann das sicherlich tun. Herr Thorn ist eigentlich den ganzen Tag bis 18 Uhr abends dort und auch ansprechbar. Außer, dass er viele Orchideen hat, hat er auch noch Zitruspflanzen. Was er nicht hat, sind Gemüsepflanzen. Also machen Sie mal einen Ausflug, fahren Sie mal hin und erfreuen Sie sich an den Blumen. Mein Name ist Clemens Lorenz von Rundfunk Meißner.
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6: Werte entehrte Gelehrte unter der Erde, die Fährte der Gärte war die Verkehrte, weil Härte die Herzen derer entleerte, die andere Werte verehrten und mehrere Lehrer die Fehler der Väter trotz sehender Mahner vermehrten. Das ist Poetry Slam. Aber auch ganz viel anderes ist Poetry Slam. Jeder und jede, die selber was geschrieben haben, können auftreten in einem Wettbewerb, der mehr fürs Publikum ist als für die Leute auf der Bühne. Poetry Slam ist immaterielles Weltkulturerbe, eingetragen bei der UNESCO und findet weltweit statt, natürlich auch im Werra-Meißner-Kreis, in Niederhohne beim Verein Schlüsselblume. 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
3: Liebe Hörer, ich begrüße Sie im RFM, in unserem Bürgerradio hier im Werra-Meißner-Kreis. Mein Name ist René Wilhelm Enk und ich habe heute einen Konzertmitschnitt für Sie vorbereitet mit der sogenannten Fiedelrunde Bunt-Weiß. Das hat stattgefunden im Franziskanerkloster Hülfensberg. Und zwar da in der Kirche, die auch wirklich mit einer ganz fantastischen Orgel ausgestattet ist. Sie wurde im Jahre 2001 vom berühmten Orgelbauer Kutter errichtet. Die Orgelpfeifen sind in drei Teilen, in drei Standorten in der Kirche positioniert und dadurch ergibt sich ein ausgeprägter Raumklang, sozusagen 3D in der Kirche. Bevor wir jetzt ins Konzert reinhören, in das erste Stück, stelle ich Ihnen die Künstler vor. Also wie gesagt, die Fiedelrunde Bunt-Weiß. Und das ist der Thomas Riehl. Stimme, Bass, Laute und Blockflöten. Und dann die Magdalena Kutter. Stimme, Alt, Tenorgambe. Dann Tillmann Reinhardt. Auch Stimme, Tenor, Bassgambe, Tromba Marina. Dann die Angela König, auch Stimme, Sopran, Blockflöten, Bassgambe. Carina Wolf, ebenfalls Stimme, Solostimme, Alt, Diskantgambe. Und Bernhard Stephan, Altgambe, Percussion. Wir hören jetzt im ersten Teil das Ave Maria, dann Clear and Cloudy von John Dowland, dann Rondo und Hupf auf, 1000 Dukaten im Sack, vom Komponisten Susato. Und dann haben wir With Horns and Hounds, Catch, Atterbury. Und das Ganze schließt dann mit Pastime with Good Company von Heinrich dem VIII. Und dann gehen wir in das erste Orgelwerk. Aber zuerst einmal im ersten Set die Fiedelgruppe Bunt-Weiß.

Das war die Fiedelrunde Buntweiß. Early Music unterwegs mit John Dowland, so hieß ihr Programm. John Dowland hat gelebt von 1563 bis 1626. An seinen Kompositionen erfreuen sich Zuhörer aller Altersgruppen, neben den Werken weiterer Renaissance-Komponisten vor allem wegen deren erstaunlichen Vielfalt und großen Beliebtheit. Die alten Meister werden bis heute sogar von Popstars adaptiert und gesungen, wie beispielsweise von Sting. Jetzt kommen wir zur Aufnahme, Live-Aufnahme vom Hülfensberg. Wir hören die Komposition Präludium im klassischen Stil von Gordon Young. Der hat gelebt von 1919 bis 1998. Gespielt auf der Orgel der Kirche auf dem Hülfensberg.

So, jetzt geht es weiter mit der Gruppe, der Fiedelgruppe Buntweiß. Und zwar, wir hören jetzt die Kompositionen von Wittmann, der Floh, dann Heinrich der Achte, Hélas, Madame und dann von Arbaud, Belle qui tient ma vie. Dann kommen wir wieder zu John Downland mit seinem Frock Galliard und Mistress Nicole's Allemand. Ja, dann gibt es noch den Gibbons mit Drop, Drop, Slow Tears.

Das war die Fiedelgruppe Buntweiß live vom Hülfensberg. Und zum Abschluss hörten wir Orlando Gibbons mit Drop, Drop, Slow Tears. Ja, Tropfen, Tropfen, die langsamen Tränen. Jetzt kommen wir wieder zu einem Orgelwerk. Das war bei diesem Live-Konzert immer im Abwechsel mit der Fiedelgruppe Buntweiß. Und zwar hören wir von Johann Pachelbel, geboren 1653 bis 1706, da ist er gestorben, seine Toccata e-Moll und seine Partita, was Gott tut, das ist wohlgetan. Also hier Johann Pachelbel.

Das war die Fiedelgruppe Buntweiß. Ja, jetzt komme ich zur Vita des Ensembles. Der Ursprung der Eisenacher Fiedelrunde Buntweiß liegt etwa im Jahre 1999. Hier fanden Laienmusiker und Laienmusikerinnen zueinander, welche bis dahin fast ausnahmslos auf herkömmlichen Instrumenten, also zum Beispiel Violine, Cello, Blockflöte, in verschiedenen Instrumentalgruppen musizierten, beispielsweise auch als begleitende Instrumentalisten der Eisenacher Concordia-Kantorei. Dr. Ute Kühnert, die heute in Gera lebt und im Gamben- und Blockflötenspiel bereits langjährige Erfahrungen besaß, beförderte damals intensiv die Begegnung der Gründungsmitgliedern mit Fiedeln und Gamben und natürlich mit der wunderbaren alten Musik, die wir heute hören können, welche durch dieses Instrumentarium besonders schön zum Klingen gebracht werden kann. Von ihr gesponserte Gamben gehören noch heute neben einigen privaten Neuerwerbungen zur Grundausstattung des Ensembles. Wir hören jetzt Heinrich Isaak mit Innsbruck, ich muss dich lassen, gefolgt von John Dowland, King of Denmark's Galliard und dann von dem Komponisten Attignon, den hatten wir schon einmal, seine Pavane et Tourdillon.

Zum Abschluss dieses Live-Konzertes aus der Kirche auf dem Hülfensberg hören wir Dietrich Buxtehude. Der hat gelebt von 1637 bis 1707. Wir hören sein Präludium in G-Dur. Ich möchte mich jetzt auch schon verabschieden, bedanke mich für Ihre Aufmerksamkeit und würde mich natürlich freuen, wenn Sie unseren Radiosender, unser Bürgerradio RFM, immer mal wieder einschalten. 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So, ich sage jetzt Tschüss und bis bald auf RFM.

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2: 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Das ist Poetry Slam. Aber auch ganz viel anderes ist Poetry Slam. Jeder und jede, die selber was geschrieben haben, können auftreten in einem Wettbewerb, der mehr fürs Publikum ist als für die Leute auf der Bühne. Poetry Slam ist immaterielles Weltkulturerbe, eingetragen bei der UNESCO und findet weltweit statt, natürlich auch im Werra-Meißner-Kreis, in Niederhohne beim Verein Schlüsselblume. Und das dieses Wochenende am 26.09. bereits zum 60. Mal. Wir feiern Jubiläum in der Taschengasse 4. Der Eintritt beträgt 8 Euro. Los geht's um 20 Uhr, Einlass ab 19.30 Uhr. Kommt vorbei, die Plätze sind begrenzt. Falls ihr sicher gehen wollt, einen Sitzplatz zu bekommen, schreibt eine kurze E-Mail an info@schlüsselblume-eschwege.de. Wir freuen uns sehr auf euch. Bis zum Wochenende.
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0: Hörerinnen und Hörer, lieber Werra-Meißner-Kreis, hier ist Felix Römer von allem Möglichen, zum Beispiel vom Humor- und Satire-Kollektiv Luxan Wunder. Der ein oder andere mag uns kennen, viele werden uns nicht kennen. Wir sind eine Gruppe von Menschen aus Berlin, Eschwege und Freiburg, die zusammen Humorprogramme machen. Wir haben damit den Deutschen Kleinkunstpreis gewonnen vor einigen Jahren, den Baden-Württembergischen Kleinkunstpreis und viele andere Dinge, über die wir uns sehr freuen, auf die wir sehr stolz sind. Und wir gehen auf Tour in diesem Herbst in 40 Städten insgesamt und selbstverständlich kommen wir auch nach Eschwege. Am 28. Oktober um 20 Uhr sind wir im E-Werk zu Gast und würden uns freuen, wenn Leute vorbeikommen. Wenn ihr sagt, ja, wir hätten schon Lust, wir wollen aber wissen, worum es bei denen so geht, was für eine Art Humor ist das. Im Folgenden hört ihr eine Stunde lang Luxan Wunder Humor. Wir haben mal einen Podcast aufgenommen, in dem wir das Medium, das ihr gerade hört, ein bisschen auf die Schippe nehmen. Das heißt WTFM 100,0 und ihr werdet jetzt eine Stunde das Gefühl haben, als würdet ihr von Sender zu Sender springen. Das ist speziell, wer sich darauf einlässt, wird viel Spaß haben, sowohl in der nächsten Stunde als auch am 28.10. im E-Werk. Felix Römer, viel Spaß, vielen Dank, bis dann, tschüss.
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2: Ich heiße euch herzlich willkommen zu Deutschlandfunk YOLO, dem jungen Programm des Deutschlandfunks mit jungen Themen like that. YOLO! Hallo, ihr Husos. DLF YOLO repräsentiert heute wieder und bringt euch nicen Radio-Content und News von der Street und cooles Hoodlife, no cap. Cringe kriegt ihr woanders. Hier wird geflext, ihr Lelex. Jetzt weiter mit den Events fürs Wochenende. Ich hoffe, ihr habt auch alle richtig Bock auf eine geile, junge, jugendliche YOLO-Party.
3: Yo, yo, yo, yo, yo, yo, yo, yo, yo, yo, yo, Bruder! Der geile Party-Flex!
2: Amena, hab ich Bock auf Action. Und Freitag ist auch schon alles zu spät. Raff und Bones kommen to town und reißen richtig ab. No cap. Im Gepäck haben sie ihren neuen Jingle. Hero im Tank / Badesalz Whirlpool. Brudi, das wird wild. Und das Geilste, wenn ihr an unserer YOLO-TikTok-Challenge teilnehmt und gewinnt, dann gehen die Tickets auf unser Nacken. Richtig geil, Gönjamin. Ach übrigens, was auch richtig fickt, Kammermusik. Checkt doch mal das Gucci-mäßige Präludium aus dem Sommer der Echse von Alban Marienthal. Übelst Sonne, sag ich euch. Kommt am Samstag zum freshen Event der Young Philharmonics und lasst baumeln. Aber vorher flext eure Homeworks, ihr Bitches, dass ihr keine Parkbankpenner werdet. Yo, yo, yo, und weiter geht's mit YOLO Traffic News, den jungen, coolen Verkehrsnachrichten für junge und teilte Verkehrsteilnehmer. Bra!
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0: Das waren die Schachtaler Tantenfinger mit Klatsch, Klatsch, Klatsch. Und wenn ihr das hört, wisst ihr, es ist Zeit für...
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0: Servus, Grüezi und Servus, ihr verrückten Hühner und Hähne hier im Sendegebiet. Ich hoffe, ihr habt Stimmung und falls nicht, bei eurem Koschi gibt's die beste. Also Stimmung, denn wir nageln die schlechte Laune ans Kreuz. Ja, wir steigen hoch wie eine Stimmungsdrohne im Kriegsgebiet und bumm! Ja, da hat euch wohl die Stimmungskanone getroffen und hat euch die schlecht gelaunten Gliedmaßen abgetrennt und nur die gut gelaunten übrig gelassen. Hui! So, wir haben aber nicht nur gute Laune, sondern wir haben auch noch gute Stimmung. Und natürlich auch heute wieder Gäste, beziehungsweise sollte ich besser sagen, wir haben heute genau einen Gäste. Dafür aber einen mit Hut, einen echten Cowboy nämlich. Und zwar einen Highway Cowboy. Er kommt aus Herne und ist heute extra mit seinem heißen Ofen hierher gebrettert. Das ist der Uwe. Hallo Uwe, wie geht's dir? Wie ist die Laune, Uwe?
2: Well, well, well. Der Laune ist great. Nach so einem... Hard day's work und so einem Bourbon Moonshine Barbecue Steak Banjo. That's a great feeling.
3: Ich war schon mal tot. 3 Minuten lang im Unfall. Dann haben die mich zurückgeholt, aber wollte ich das?
0: Hey, Uwe, my friend and copper stitcher. Wie fühlst du dich? Wie ist denn nun die Laune?
4: Ich? Ich weiß nicht so. Ja, ganz gut. Eigentlich, ich habe ein neues Album.
2: Man, new album is coming out.
0: Beschreib es!
2: Okay. Sure. Das ist ganz classic Texas Honky Tonk Square Dance mit einem Prize Fender Outlaw Motorcycle und Whiskey Chicken Redneck Kettle Sound.
3: Das klingt toll. Dann hören wir jetzt den Song 90 Tonner. Von den Highway Cowboys. Viel Spaß.
2: Yeehaw. Schön die Windel anziehen, länger fahren können. Immer schön auftanken, Leute.

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2: Ja, ein wunderbares Lied immer noch und immer wieder. Und das hat unser Gast mitgebracht. Und zwar spreche ich heute schon seit, oh, guck mal, schon seit einer Stunde sprechen wir hier miteinander.
3: Brauche ich sie nicht sagen. Unglaublich.
2: Ja, Wahnsinn, ne? Time flies when you're having fun.
3: Oh ja.
2: Jedenfalls, heute in der Hörbala, ich freue mich sehr, Sabine Rückert. Nochmal hallo.
3: Hallo.
2: Sabine, du hast ja vorhin schon erzählt, du bist
3: stellvertretende Chefredakteurin der Zeit.
2: Genau. Und ich habe einen Podcast, Zeitverbrechen. Das ist der erfolgreichste.
3: Ja, genau.
2: Darüber haben wir ja schon ausführlich gesprochen. Vielen Dank dafür nochmal. Mhm. Aber ich wollte jetzt einmal kurz noch auf die Rückspultaste deines Lebens drücken und mal schauen, was dein
3: Moment,
2: Vater...
3: Auf die was?
2: Wie das Verhältnis zu deinem Vater, der ja Pfarrer...
3: Nein, worauf wollten Sie da drücken?
2: Ach so, auf die Rückspultaste deines Lebens. Also quasi einmal noch kurz in die Vergangenheit blicken, weißt du? Ach Mensch, ich wollte ja so ein schönes Bild malen jetzt. Und das, ja, muss ich einsehen, ist mir nicht geglückt.
3: Ja, das ist aber auch ein merkwürdiger Vergleich. Das irritiert mich jetzt doch ein bisschen. Also ich bin ja, was das angeht, also sehr gut, will ich nicht sagen, hervorragend mit Vergleichen.
2: Okay.
3: Da hätten Sie mich also eigentlich mal gleich fragen können, was sie da am besten, was sich da am besten eignet. Ich würde vorschlagen, sowas vielleicht wie, jetzt wollen wir nochmal den Blick in die Vergangenheit richten oder wir schauen mal zurück in die Vergangenheit oder wir können...
2: Ja. Entschuldige, ich finde das total toll, was du da sagst, aber entschuldige, dass ich da jetzt mal ganz direkt nachfragen muss.
3: Ja.
2: Das sind ja total rationale Vergleiche, die du da machst. Weißt du, was ich meine? Also würdest du von dir sagen, Sabine, denn du bist ja eben auch Gerichtsreporter, beziehungsweise Gerichtsreporterin.
3: Genau, die einzige und beste, die wir in Deutschland haben.
2: Genau. Und musst als solche ja sehr objektiv sein auch. Was würdest du sagen? Hat die Gerichtsreporterin Sabine Rückert der Frau Sabine Rückert ihre Emotionalität abtrainiert, ihre weibliche, weiche, vielleicht auch die sinnliche, erotische Seite. Hat sie dir die genommen?
3: Also das ist ja völliger Quark. Also das wäre ja, wenn man...
2: Wer antwortet mir da jetzt? Die Gerichtsreporterin oder die Frau? Mit welcher Rückert habe ich es hier zu tun?
3: Nun, das ist ja eigentlich überhaupt kein...
2: Ja. Ich spüre da total, dass das ein ganz schwieriges, vielleicht auch ein heikles Thema ist. Und ich würde sagen, wir machen mal Musik und sprechen danach gleich weiter. Dann hast du auch ein bisschen Zeit, dich hier zu fassen.
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0: Wir unterbrechen unser laufendes Programm für eine Verkehrsmeldung. Achtung, ein Falschfahrer auf der A9 Nürnberg Richtung Halle-Leipzig in Höhe von... Also, andersrum. A9 Halle-Leipzig Richtung Nürnberg zwischen Halle, Leipzig Richtung... Also, nochmal. Falschfahrer auf der A9 Richtung Nürnberg-Halle. Also, an der Halle Höhe Coswig. Also, Köselitz. Käselitz. Ich korrigiere. Käselitz. Ich meine Köslitz. Falsch. Verfahrer. Also, nein. Neun. Neun. Nein. Jetzt bin ich zurück ins Funkhaus.
1: Hallo, hier sind Thies Neubert
2: und Anne Rothäuser. Gemeinsam sind wir
1: die Stimmen des Podcast de Lyon. Das ist Deutschlands News-Podcast Nummer 1 aus dem Hause
3: der Post de Lyon.
4: Es ist vor allem für Angehörige, Freunde und Arbeitskollegen ein großes Problem. Wohl jeder kennt einen Menschen, der immer nur Bahnhof versteht.
1: Darüber zu reden ist häufig gar nicht so einfach. Wir haben nun jemanden am Telefon, der genau davon betroffen ist. Herr Preußer, wie ist das, wenn man immer nur Bahnhof versteht?
5: Ich verstehe gerade nur Bahnhof.
4: Wie ist das, wenn man immer nur Bahnhof versteht?
5: Tut mir leid, ich verstehe es gerade wirklich nur am Bahnhof.
1: Herr Preußer, wie ist das, wenn man immer nur Bahnhof versteht?
5: Ja, wieso sagen Sie immer Bahnhof zu mir? Das bringt doch nichts, wenn Sie da lauter werden. Das machen alle, ich habe keine Ahnung, was los ist.
4: Ja, nun, das erschwert unser Interview jetzt natürlich ungemein, ne?
5: Wollen Sie vielleicht zum Bahnhof? Also der ist vorne die zweite Straße links, Unterführung durch, von hier aus. Aber ich müsste ja erstmal wissen, wo Sie sind.
1: Ich glaube, wir können hier an dieser Stelle auch gleich abbrechen.
5: Wie? Ich verstehe nur Bahnhof. Tut mir leid. Was wollen Sie denn? Ich habe Ihnen kann Ihnen den Weg erklären, aber...
4: Ja, dann vielen Dank für dieses Gespräch. Also
5: Bahnhof? Ja. Was wollen Sie?
1: So, jetzt noch ein paar Kurznachrichten und dann sind wir hier auch schon fertig.
2: Autoaggression. Mann demoliert eigenen PKW.
1: Eigenartige Aufmachung. Gerichtsmediziner in Schulmädchenuniform seziert Leichnam mit Dosenöffner.
2: Hat sich festgelegt, Matratzentester kommt von Siegermodell nicht mehr runter.
1: Das waren die Stimmen des Podcast de Lyon.
2: Weiter geht's mit dem laufenden Programm.
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12: Hallo, ihr Lieben. Ich begrüße euch zu Radio Yoga für Anfänger, dem Mitmach-Yoga zum in den Tag starten mit Sabine. Das bin ich. Und los geht's. Wir beginnen im Schneidersitz und ziehen unser Gesäß rechts nach oben. Die linke Hand dabei im Herz-Chakra-Raum abgelegt, sodass die Energie frei fließen kann. Bewegen wir den Rücken längsseitig zur Matte in einem Zug und greifen gleichzeitig den Mahabhadra, um das Kundalini zu entfesseln. Feuerfrei und die Atmung weiter durch die Membranen fließen lassen. Dabei immer durch die innere Handhabung atmen. Achtsam weiteratmen. Positiver Stauraum. Wir wechseln in die Position des traurigen Kranich. Schultern gedämpft, Fersen zum Shakti, Piranha Vanyu und zurück zum Vyana Vayu zweimal. Der Weg des Yogi ist bestimmt durch Vertrauen. Lasst eure Wirbelsäule ins Vertrauen sinken und gehobener Speer. Tief ausatmen und die Gefäße im Traum der Maulbeerhecke verstauen. Sehr gut. Die schädlichen Schlacken sind nun abgetragen. Der Körper immunisiert sich gegen Krankheiten, unter anderem gegen das neuartige Coronavirus. Der lachende Brahma nickt. Das Chi ist nun stark im Körper.

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3: Das politische Interview heute mit unserem heutigen Gastin, der Politikausübenden der Grünen Partei. Herzlich willkommen, Annalena Baerbock. Frau Baerbock.
2: Gegenfrage.
3: Starten wir mit einer Frage, auf die Sie sich sicherlich schon intensiv vorbereitet haben. Frau Baerbock, was bedeutet Europa für Sie?
4: Gut, dass Sie fragen. Europa ist für mich viel mehr als nur ein Kontinent oder Rettungsschirm. Viel mehr als nur Europa. Das sind für mich auch die gleichen Stromstecker zum Beispiel. Europa ist für mich auch Amerika und Asien. Europa ist die Berge und das andere. Oder die Anden. Und so kleine so Bügel, Perlen. Europa ist für mich persönlich der Mount Rushmore und Japan, ne? Und wenn man aufsteht und es knackt, das ist für mich Europa.
3: Na gut, das war gleichermaßen engagiert wie fragwürdig. Deshalb jetzt die
2: Gegenfrage.
3: Was ist für Sie das Hauptaugenmerk Ihrer Politik?
4: Ganz klar gerechte Klimapolitik, ausgewogener Reichtum, umgeleitete Privilegienstrukturalisierung, nachhaltige Evolutionsquantisierung, elementare Grundverwertungsprinzipien sowie technologische Intervention und Ausbau der Forschung für die Sicherung unserer Zukunft.
3: Forschung?
4: Ja, die Klimakrise können wir nur bewältigen mit der richtigen, wissenschaftlich gerecht fundierten Forschung.
3: Forschung?
4: Forschung, Klimaforschung zum Beispiel oder Technologieforschung.
3: Das Wort heißt meines Wissens Forschung.
4: Ach, wissen Sie, Herr Camembert, das können Sie behaupten, aber wer sagt denn das? Das soll die Zuschauer zu Hause für sich selber entscheiden.
3: Zuhörer.
4: Radio. Scheiden.
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1: Halli, ihr Lieben, und ein Freshen Morning hier bei Fresh in the Morning, der Fresh Morning Show Deutschlands mit eurer Mariella. Und außerdem an meiner Seite mein geschätzter Kollege, der Tobi Nater.
2: I'll be back.
1: Tobias Schnells.
3: Na, was wird denn da geschätzt an mir, liebe Mariella? Hm? Die Größe etwa?
0: Wir machen Spaß.
3: Das war nur ein Witz, ein Fun-Witz. Denn mit Witz und Fun kommt man nämlich am freshesten in den Tag, liebe Leute.
1: Ja, das stimmt, Tobinator. Und weißt du auch, womit noch?
3: Oh,

0: Wärmer. Interviews,
1: ja genau. Interviews ist die Antwort.
0: Genau. Und meine liebe Fresher Community, wir haben gleich für euch ein richtig freshes Phone-A-Call-In-Live-Talkline-Interview mit einem ganz besonderen Guest. Tobinator, willst du unserer Freshen Community verraten, wen wir hier gleich interviewen? Klar verrate ich das der Community. Wir sprechen gleich mit Francisco. Das ist das Oberhaupt der katholischen Kirche.
1: Ja, nach nur einer Nachricht von unserem Sponsor.
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0: Genau. Fresh in the morning, fresh in the Tag. Gleich sprechen wir mit dem Papst, a.k.a. Francisco. Wir sind gespannt, was er so zu plaudern hat.
1: Ja, gespannt wie ein Fritzelbogen sind wir. Hoffentlich etwas Freshes für den Morning. Und es geht schon klingelingelingelingelingeling in Dingolfing.
0: Oh ja, das Telefon klingelt. Hallo Francisco, herzlich willkommen in der freshesten Show Deutschlands. Na, wie fühlst du dich heute Morning? Bist du auch so fresh wie wir?
1: Hallo Papst, ich habe hier auf meiner schlauen Karte stehen, dass du die Missbrauchsvorwürfe in der katholischen Kirche nur sehr halbherzig verfolgst. Hand aus Herz, stimmt das denn?
3: Egumemini non potuisse im aliquantulus senior interpres cologole.
1: Das ist ja Wahnsinn. Das ist ja ein verrücktes Huhn. Mic drop. Aber sag doch mal, Papst. Was sind denn deine nächsten Projekte?
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0: Hola ho. Mensch, Franco, ganz ehrlich, du bist wirklich viel fresher, als ich dachte. Das ist wirklich toll. Wenn du mal wieder in der Nähe auf Tour bist, dann gib gerne Bescheid, dann informieren wir die Fresher Community, dass die alle vorbeikommen sollen, dass dein Gig auch richtig voll wird.
1: Versprochen, Brudi. So, Papst, hast du vielleicht noch einen Musikwunsch für die richtige Morning Freshness für uns? Dann wäre jetzt der Zeitpunkt.
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2: Sternzeit. Wer heute in den Nachthimmel blickt, kann ein außergewöhnliches Schauspiel beobachten. Der Wanderkomet BTSD-14a, besser bekannt als Strohlight Grey, kreuzt heute die Umlaufbahn des Marsmondes Wotan. Dies führt in den inneren Ausläufern der Sirenenspiegel zu einem Überfrieren außenständiger Galaxien. Diese wenden sich daraufhin ab. Wenn Sie also heute Ihren Blick auf den 12. hellsten Stern an unserem Nachthimmel, exakt zwischen Aldebaran und Betelgeuse richten, können Sie diesen sogenannten Staporiolis-Effekt sehen. Er äußert sich als sehr, sehr leichtes, kaum sichtbares Flackern.
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4: Meine Damen und Herren, herzlich willkommen zu Lachfalten, der Sendung für kabarettistische Alltagsbewältigung und Kleinkunst auf WDR 8, der Theaterwelle. Der diesjährige Preisträger des Erftheimer Zeckenbisses heißt Anton Ebner. Ebner ist Vollblutkabarettist. Er konfrontiert das Publikum, er verlangt dem Publikum etwas ab, er seziert die Gesellschaft mit messerscharfem Blick. Seine Alltagsbeobachtungen sind schneidend, oft bitterböse und dennoch stets mit einem Augenzwinkern und voller Empathie. Einen warmen Applaus bitte ich für Anton Ebner und seine kabarettistische Menschheitsgeschichte.
5: Ja, ich bin verliebt in die Frau von der GZ. Früher hat man weniger Fotos gemacht. Aber heute gibt es Telefone mit Fotos dran. Da frage ich mich, wofür braucht man dann noch Fotokameras? Wie sah wohl ein Foto in der Steinzeit aus? Ich stelle mir das so vor. Ja, vielen Dank. Danke. Ihr wart ein tolles Publikum.
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1: So, und wir warten immer noch auf unseren ersten Anrufer. Es scheint heute ein bisschen ruhig auf den Straßen zu sein. Oh, da klingelt es. Ich warte noch ganz kurz ab für die Spannung. Ja, hallo?
2: Hallo?
1: Hallo, herzlich willkommen zu Notruf, die Show.
2: Hallo, was?
1: Mit wem spreche ich denn?
2: Pierre, hier ist Pierre. Ich bin auf der B33 und wir sind...
1: Bei der Überraschungsnummer gelandet. Der einzigen Notrufnummer mit den ganz großen Gewinnen. Du bist live im Radio, Pierre.
2: Was? Im Radio? Ist da nicht die 112?
1: Doch, aber die Lucky 112. Manchmal, da hat man eben Glück im Unglück. Zum Beispiel, wenn man hier anruft und wird direkt zu mir durchgestellt und dann kann man tolle Preise gewinnen. Aber nur, wenn du die Goldfrage beantworten kannst.
2: Was Goldfrage? Goldfrage, ich bin von der Straße abgekommen, okay? Es hat uns überschlagen und mein Beifahrer ist sehr, sehr, sehr schwer verletzt. Wir brauchen dringend Hilfe.
1: Nur Hilfe? Oder Hilfe und 100.000 Euro? Was soll's sein, Pierre?
2: 100.000 Euro sind gut, okay. Aber die Hilfe, die wäre auch sehr dringend.
1: Super, dann wähl doch mal ein Themengebiet, lieber Pierre. Erstens, coole Kleidung. Zweitens, frische Filme. Drittens, Spitzensport. Viertens, Potent Potables.
2: Was?
1: Potent Potables.
2: Was heißt das?
1: Nun ja, wenn du es auswählst, findest du es raus, mein lieber Pierre.
2: Jetzt schau mal, wir brauchen Hilfe. Wir sind auf der B33 in der Höhe von Mönchweiler und mein Beifahrer, oh Gott, der schaut sich hier seinen eigenen Rücken an und da kommen irgendwelche Knochen raus. Das ist alles verbogen. Das sieht ganz komisch aus.
1: Oh, das klingt nicht gut, Pierre. Dann willst du das Geld lieber nicht gewinnen und direkt mit dem Notarzt sprechen?
2: Ist es wirklich nur eine Frage?
1: Ja.
3: Kalt. Was für ein Licht.
2: Kalt. Jetzt reiß dich mal zusammen. Ich nehme Kategorie 1.
1: Coole Kleidung. Okay, also.
2: Ich nehme die Filmfrage, aber schnell.
1: Na klar, das geht auch.
2: Ja.
1: Also einmal frische Filme für den Pierre. In dem Spaghetti-Western spiel mir das Lied vom Tod. Im Original C'era una volta il West oder auf Englisch Once upon a time in the West spielt neben Henry Fonda als Frank und Charles Bronson als Mundharmonika auch noch?
4: Nein, euer Radio ist nicht kaputt. Was ihr hört, sind Ausschnitte von Luxan Wunder aus ihrem Podcast WTFM 100,0 auf RFM. Ich bin Felix Römer, Teil von Luxan Wunder und wir treten am 28.10. im E-Werk auf. 20 Uhr geht's los. Geld kostet's auch. Wie viel werdet ihr rausfinden? Ich weiß es nicht aus dem Kopf. Weiterhin viel Spaß mit WTFM 100,0.
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1: Und jetzt endlich ist es soweit, die Bundesliga-Schlusskonferenz hier bei Stadion auf WTFM 100,0 ihrer Welle für die Bundesliga-Schlusskonferenz. Und wir beginnen traditionell in Paderborn.
2: 0:0 hier in Paderborn gegen Greuther Fürth. Ein Spektakel, das hier geboten wird. Bundesliga-Fußball auf allerhöchstem Niveau. Bisher noch torlos, aber jetzt könnte was gehen. Wagner hält den Ball im Mittelfeld. Da gibt er den Ball nach innen zu Wegner. Der gibt den Ball wieder nach außen. Ball wieder bei Wagner. Nein, spektakulärer Querpass. Und wie Wagner diesen Ball mitnimmt und wieder zurückspielt. Das ist ganz große Kunst. Das ist ganz große Fußballunterhaltung. Hier in Paderborn nochmal Querpass. Aber wie sieht es denn in Bochum aus gegen Arminia Bielefeld?
3: Stehen tief, die stehen quer, die lassen sich in die Raute fallen, drehen sich sozusagen ein. Das macht es natürlich ganz schwer für die Zebras, da die Laufwege abzustimmen. Kaum Automatismen, kaum vertikales Spiel, viel klein-klein, einiges bleibt Stückwerk und die an sich guten Ansätze der Lilien werden im Keim erstickt. Aber die Blaugrauen legen natürlich auch die Latte hoch, machen den Raum eng und agieren gut gestaffelt. Da wird dann schnell deutlich, dass die Abwehr der Adler nicht sammelfest ist.
2: Querpass hier in Paderborn. Querpass von Wagner auf links raus zu Wegner. Der bringt richtig Tempo mit auf den ersten Metern. Da muss er abstoppen, verschleppt und Querpass zurück in die Mitte zu.
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Morgen aufgewacht und hab sofort gedacht, irgendwas ist anders als es gestern war. Irgendwie fühlt es sich komisch an. Ich weiß ja auch nicht, Mann. Vielleicht hab ich einfach viel zu tief geschlafen. Ich bin aufgestanden und hab Kaffee gemacht und dann bin ich ins Bad gegangen. Ich schaute mich im Spiegel an und irgendwie, was soll ich sagen? Ich bin jetzt Reinhold.

Ich hab keinen Plan, wie es dazu kam. Weiß nicht, warum das geschah. Warum ausgerechnet Reinhold Beckmann? Was ist mit dem anderen Reinhold wohl? Ist der jetzt ich und bleibt das so? Oder gibt es jetzt einfach zwei Reinhold Beckmanns? Ich hab nichts mit ihm zu tun. Ich find ihn ganz bestimmt nicht cool. Und jetzt bin ich plötzlich Reinhold Beckmann. Das ist komisch. Okay, nun ja, ich schätze das. Ich jetzt halt Reinhold Beckmann bin. Jetzt sitz ich hier und schau

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8: Ja, hi, ich bin die Yara, Yara Neumann. Ich bin Poetry Slammerin, Poetin, Lyrikerin und heute habe ich ein schönes Experiment für euch dabei. Und zwar Slam the News. Ich slam für euch heute die Nachrichten. Was ist los in der Welt? Es gefällt mir nicht. Dieses Gedicht macht mir nicht Spaß. Grünes Gras ist immer nur auf der anderen Seite. Da fehlt mir die Sicht in die Weite. Bin doch kein Leuchtturm, der sich im Teucht lohmt, um mit dem Lurmteich einen Leichttaum zu bauen. Schauen wir mal weiter. Heiter hinter den Deich er verheißt uns ein Morgen voll Kummer und Sorgen. Ölpreis, Armut, Assis in Jena, Olaf, Armin und Annalena, Klima, Impfstoff für Afghanistan, Eisbärnachwuchs und QAnon-Wahn. Fick dich, Zeitung, du kannst mich mal. Ich slam, wovon ich will, nicht was du willst, macht euch doch selber einen Reim drauf. News over und out. Dankeschön.
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9: Wagner hat den Ball, beruhigt jetzt das Spiel. Weiter nach Bayern.
10: Der Ball wird seitlich antizipiert, weiter antizipiert. Ja, antizipiert noch immer. Das ist einfach wunderschön, wunderbar antizipiert. Und ja, es geht voran. Da antizipiert er den Ball in Seiten aus. Weiter nach Paderborn.
11: Nicht nach Paderborn, nicht. Um Gottes Willen bitte nicht nach Paderborn. Wir machen weiter mit Julius Amadeus von Litzau, Wahlgrab Ebnerstein von Oberhürtingen im Stadion. Im Stadion.
12: Ja, also hier, komm, Junge, jetzt gerade, oh nein, in dem Moment Wahnsinn, ja, mit dem Fuß, Kopf, hier, oh, wie weit, ah, Junge, mach ich doch, mit dem Fuß, Ball, zurück zu Bernd.
11: Ja, hier gibt's keinen Bernd. Wir schalten zur Partie SC Freiburg gegen Hoffenheim. Das Baden-Württemberg-Derby zu unserem Reporter für den SWR, Dorf Holger.
13: Ja, da hat er gerade lang gespielt auf der anderen vorne drin. Der legt ab, also an, ab und die andere blockt ab, also bockt, also bockt auf, rennt drauf, also mit dem Fuß voraus. Also okay, jetzt stoßt ab.
9: Querpass in Paderborn, Wahnsinn, was für ein sensationelles Stück Fußball hier. Das ist Spektakel, das ist Weihnachten und Osten auf dem gleichen Tag. Und als wäre das noch nicht genug, passt Wegner direkt zurück in die Mitte zu Wagner. Schnell weiter, bevor ich mich hier einscheiße. Weiter zu Bernd!
11: Nochmal in die Runde. Hier gibt es keinen Bernd. Ich wiederhole nochmal. Kein Bernd in dieser Konferenz. Wir gehen weiter zu Hajo Schirmberg nach München.
10: Und Kohler nimmt den Ball an, treibt ihn wie ein Weidmann auf der Schleppjagd ins letzte Tertiär. Der Ball, um in diesem Bild zu bleiben, wie ein scheuer Fuchs, duckt sich weg, dreht sich hinan, schwebend leicht, breitet er die Schwingen der Leu im Tor aufmerksam mit traumwanderisch sicherer Perzeption, sich fragend, woher sie wohl kommen mögen, der einst die Feldherren des Grüns. Hohle Gasse, die wie Ulysse seit Jahren auf großer Fahrt wie Ahasver fliegen, aufgestoßen und doch stets auf der Suche, nie findend, frierend. Was ist das Leben, sich fragend einhergehend mit diesem Klerik? Tor für Bayern. 8:0. Der eine mit dem Bart.
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14: Wir unterbrechen unser laufendes Programm für eine Sondermeldung. Zum aktuellen Zustand von Michael Schumacher liegen uns leider keine neuen Informationen vor. Sie haben Informationen? Senden Sie uns eine Mail an sendestudio@wtfm.de.

0: Hi zu Studifunk, dem studentischen Programm für Studierendens, Studierende-X und alle partizipatorischen Gruppens. Heute wieder mit euren Fragen und Problemen rund um den Campus, die ihr mir zugeschickt habt und die wir hier outcallen. Wir sind Banheré und
1: ich bin die Sülke. Hallo.
0: Wir haben Mail bekommen von einer Studierenden. Wir nennen Enz aus Gründen der Anonymisierung Shaniqua. Enz schreibt uns: Im KG3 hängt an einem der Spinde ein Aufkleber. Das ist ein lachender Smiley mit der Unterschrift Be Positive. Ich fühle mich von der imperativen Botschaft dieses Stickers belästigt und hätte ihn gerne entfernt. Liebe Shaniqua, du hast vollkommen recht. Diese toxische Positivität ist extrem übergriffig. Wenn es dein ganz persönliches Bedürfnis ist, nicht mit Imperativen konfrontiert zu werden, ist das dein gutes Recht und dieser Anspruch sollte normalisiert werden.
1: Ja, genau.
0: Die Uni muss dir einen Safe Space bieten, um dich maximal wohlfühlen zu können. Mhm. Frei von Diskriminierung, Hass und Hetze. Und wo diese Linie ist, kann selbstverständlich alleine du bestimmen.
1: Ja, genau. Ich finde es skandalös, dass die Universität so ein Hate-Crime-Sticker überhaupt zulässt. Und dass es überhaupt so weit kommt, dass du dich in der Frage hinterfragst, zeigt doch schon das ganze Gaslighting, das hier auf dich ausgeübt wird.
0: Es ist eine menschenverachtende Makroaggression. So darf eine Universität nicht agieren. Und wer wegsieht, macht sich schuldig.
1: Ja, genau. Liebe Heike, Shaniqua, es war absolut richtig und sehr mutig von dir, uns zu kontaktieren und auf diese Ungerechtigkeit hinzuweisen.
0: Ja, total brave.
1: Ja, voll. Aber jetzt erstmal Musik. Der nächste Song heißt Leben ist Leiden. Und wir hören uns wieder nächste Woche. Bis dahin, stay positive.

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2: Tor! Also, ich meine natürlich kein Tor. Das hat sich angedeutet. Da stehen sie zu massiert im Riegel, die Arminen. Zu wenig geht hier über außen. Sie kommen kaum in die Zweikämpfe. Fast kein Zugriff aufs Spiel. Nur der Zehner, der kann das Spiel lesen. Doch Steckpässe alleine reichen gegen diese leidenschaftlich verteidigenden Ginsterblüten nicht aus. Da muss schon mehr passieren. Die Rot-Gelben, sie kleben am Ball, tasten sich ab. Das bietet kaum Räume und es fehlt der Torhunger. Die Brechstange, Beton anrühren. Von außen können jetzt neue Impulse kommen für die Seehunde. Dem Gegner auch mal den Raum anbieten und dann schnell ins Umschaltspiel kommen. Oder was meinst du, Lothar?
3: Nochmal in die Runde. Hier gibt es weder einen Bernd noch einen Lothar. Ich wiederhole, kein Lothar. Es gibt einen Lothar, Lothar Matthäus, unser Experte. Weiter zu unserem Experten Lothar Matthäus.
4: Ja, grüß Gott, hier ist Lothar Matthäus. Ich bin Weltfußballer, ich bin Europameister, Weltmeister, ist richtig. Ich werde heute jetzt hier gefragt, meine Meinung zu einer Analyse zu geben tun. Ich habe das Spiel gesehen und deshalb muss ein Lothar Matthäus ganz klar sagen, er hat seine eigene Perspektive, er hat die Perspektive eines Profis, er hat die Perspektive eines Rekordprofis, er hat die Perspektive eines...
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7: Und wir haben einen Scheißpass in Paderborn. Scheißpass, Scheißpass in Paderborn.
8: Das waren Ausschnitte, eine Stunde lang, von WTFM 100,0, dem Radio-Podcast-Format von Luxan Wunder. Ihr hört natürlich RFM, auch wenn ihr ganz viel anderes gerade gehört habt. Aber wir sind nach wie vor in Eschwege, im E-Werk. 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Oder der Esel und die anderen. Wir würden uns sehr freuen, wenn ihr vorbeikommt. Ich hoffe, es hat euch Spaß gemacht. Schönen Tag, macht's gut, bis dann.
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1: Ja, hallo ihr Lieben, da sind wir wieder. Herzlich willkommen zum Wannefelder Radio bei Radio RFM. Heute mit einem Rätsel und ganz besonderer Musik, die von unserem Studiogast Volker Masendorf kommt. Die hat er nämlich mitgebracht. Lasst euch mal überraschen. Sport gibt's diese Woche auch wieder. Volker, begrüßt das Volk da draußen.
2: Ja, hallo in die Welt. Heute wieder Radio RFM mit sehr besonderen Liedern.
1: Genau, und es geht direkt los mit Hannes Wader. Und gut, wieder hier zu sein.

0: Ja, wunderbar. Gut, wieder hier zu sein. Hannes Wader war das. Und ist es auch gut, wieder hier zu sein, mein lieber Volker?
1: Ja, ich habe mich die ganze Zeit gefreut. Es hat ein bisschen gedauert, bis ich die spezielle Liste hier zusammengesucht hatte. Aber mir sind schon noch genug Lieder eingefallen. Und jetzt freue ich mich, dass ich das auch mal anderen präsentieren kann.
0: Wunderbar. Dann geht's dann direkt weiter mit der Präsident Reinhard Grebe. Vorhin während dem Song hat er gesagt, es passt auch so ein bisschen auf unseren Bundeskanzlerpräsidenten. Der Präsident von Reinhard Grebe und die Kapelle der Versöhnung.

0: Was gibt's Neues?
1: So, der neue Wannefrödder, die Oktoberausgabe, ist fast fertig. Die gute Kerstin sitzt gerade da und rückt die letzten Buchstaben und Bilder zurecht und seid gespannt. Es gibt wieder Spannendes und Unterhaltsames. Und eine weitere Neuigkeit, seit letzter Woche ist der wöchentliche Newsletter von der Wannefrödder am Start. Ihr könnt den ganz, ganz einfach abonnieren und zwar einfach in euren Browser eingeben newsletter.wannefrödder.de und dann gibt es jeden Mittwoch Aktuelles vom Wannefrödder. So, weiter geht's im Programm. Und zwar hat uns der Volker seinen, ist das dein Held, Helge Schneider?
2: Ja, das ist Held, Vorbild, der mich immer wieder aufbaut, wenn ich mal ganz unten bin. Das ist so Helge Schneider, der kann einfach alles gut.
1: Wunderbar. Also, ihr wisst das nicht, aber mein Nebenmann hier kann fast alle Songs auswendig mitsingen. Ein wahres Genie. Aber hören wir das Original: Helge Schneider, Sommer, Sonne, Kaktus.

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0: Ja, das war ein kleines Helge Schneider Intermezzo. Mein lieber Volker, du hast mir gerade erzählt, der Wurstfachverkäuferin ist dein Lieblingssong. Warum?
1: Weil es um Wurst geht und Wurst ist halt einfach lecker.
0: Okay, ja, Wurst ist einfach lecker. Ja, man merkt so ein bisschen den schneiderschen Humor. Du hast jetzt einen Song mitgebracht, den ich noch nie in meinem Leben gehört habe, glaube ich. Der ist von Christian Steifen. Ja. Und ich habe dir den Mond gekauft. Wer ist Christian Steifen?
1: Christian Steifen ist ein begnadeter Schlagersänger. Das ist ein Künstlername, ne? Also du kannst dir denken, was du willst dabei. Mhm. Und er macht Musik, die alle glücklich macht und man kann sehr gut mitsingen und es führt auf Partys halt auch zu Wiederholungen dieser Lieder.
0: Okay, wir sind gespannt und hören mal rein, was Christian Steifen da singt.

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0: Also das kriegst du steif. Mhm. Gut, das Wannefelder Radio ist von Wanfrieda und für Wanfrieda. Und wenn ihr Themenwünsche für uns habt, für unsere Radiosendung oder die Zeitung, bitte meldet euch. Gerne spielen wir eure Musik, senden eure Grüße. Mut haben, mitmachen. Wir haben dafür extra einen Anrufbeantworter eingerichtet. Die legendäre Wannefelder Radio Schnuddelbox, die erreicht ihr unter Manfred 05655 320099. Die Nummer, die wiederholen wir auch nochmal am Ende der Sendung. So, mein Lieber, ich habe hier auch noch ein Stück beigetragen, Helge Schneider, und zwar Telefonmann. Wie findest du den Song?
1: Telefonmann finde ich auch gut, aber ist ein bisschen zu sehr Mainstream.
0: Okay, wir wollen ja unsere armen Hörer nicht überlasten, also hier ein Mainstream Helge Schneider, Telefonmann.
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0: Hallo, liebe Freunde des Sports des VfL Wanfried. Hier ist wieder der Wochen- bzw. Wochenendrückblick der Sportereignisse. Beginnen möchte ich mit dem Tischtennis. Die zweite Mannschaft hat also auch ihr erstes Saisonspiel hinter sich. Sie verlor allerdings das Heimspiel gegen Wendershausen 2 mit 4:6. Im Handball fangen wir diesmal mit der Jugend an. Die E-Jugend war erfolgreich in ihrem Heimspiel gegen Hersfeld 2 mit 19:17, während die B-Jugend ihr Heimspiel gegen Oberhauen 34:34 unentschieden gestalten konnte. Die A-Jugend wiederum hat ihr Heimspiel gegen Hofgeismar-Grebenstein mit 32:28 gewonnen. Kommen wir nun zu den Seniorenhandballern. Die zweite Mannschaft hat ihr Auswärtsspiel bei Ost-Mosheim 2 mit 31:21 gewonnen, während die erste Mannschaft bei Großenlüder-Heinzell 2 unentschieden 35:35 spielte. Also für die Handballer doch insgesamt ein erfolgreiches Wochenende. Kommen wir nun zum Fußball. Fußball, die zweite Mannschaft war zweimal am Start, Freitag und Sonntag. Beides Mal mit Heimspielen und beides Mal mit Heimerfolgen. Das Freitagsspiel gewann man gegen Pfaffenbach-Schemmern mit 3:1 und am Sonntag gewann man das Heimspiel gegen Wiggenrode mit 5:3 und hat damit die rote Laterne abgegeben und bewegt sich auf dem 9. Platz, teilweise im gesicherten Mittelfeld. Für die erste Mannschaft dagegen gab es eine überraschende Heimniederlage gegen Waldkappel mit 2:0 und man befindet sich nun im unteren Tabellenfeld. Nun zur Jugend. Die F-Jugend hat wieder ein Turnier im Fairplay-Modus erfolgreich teilgenommen. Die E-Jugend hat ihr Heimspiel gegen Netra 2 haushoch gewonnen. Die D1 war am Wochenende in den Serienspielen und in der Woche im Pokal aktiv. Zunächst die Pokalergebnisse. Die D1 zog nach einem 4:0 Heimerfolg gegen Herleshausen, Nesselröden, Ulfegrund ins Viertelfinale ein. Mein Glückwunsch dazu. Während allerdings die D2 ihr Heimspiel gegen Großermorode mit 5:0 verloren hat und damit aus dem Pokal ausgeschieden ist. Zum Ligawettbewerb. Die D1 hat bei HNU das auswärts ein 1:1 Unentschieden erreicht, während ebenfalls die D2 ein Unentschieden bei Sondratal 2 erreicht hat. Wer am kommenden Samstag und Sonntag noch nichts vorhat, am Samstag findet in Wanfried ein G-Junioren-Fairplay-Modus-Turnier in der Zeit von 9 bis 12 Uhr statt. Und am Sonntag ein F-Junioren-Turnier, auch im Fairplay-Modus, und findet auch in Wanfried statt in der Zeit von 9 bis 13 Uhr. Wer sich also ein Bild machen möchte, wie unsere F- und G-Junioren schon vorangeschritten sind, der möchte bitte ins Werra-Stadion kommen. Das war's für heute. Bis nächste Woche. Tschüss.
1: Ja, vielen Dank an den großen Vorsitzenden des VfL Wanfried, Bernd Fricke. So, weiter geht's im Programm. Volker, du hast mal wieder Reinhard Grebe mitgebracht. Und zwar Bernd. Wer ist Bernd? Magst du uns einen ganz kleinen Tipp geben, bevor wir das Lied spielen?
2: Ja, klar. Also der echte Bernd, den kenne ich natürlich nicht, weil ich kenne Reinhard Grebe auch nur aus dem Radio und ich habe ihn leider noch nie persönlich kennengelernt. Aber der Bernd, der mich zu diesem Lied inspiriert hat, das ist ein guter Freund, den ich vor ein paar Jahren kennengelernt habe und inzwischen trage ich sogar seine Lederkombi beim Motorradfahren.
1: Okay, dann hören wir uns mal den Bernd an.
3: Bernd ist Abteilungsleiter bei der Stiftung Warentest. Bernd hat eine Frau, ein Auto, ein Kind und einen Hund. Bernd sagt, dass die ganze Welt sich testen lässt und es stimmt ja auch. Das stimmt ja auch. Achtung, Achtung, sein Urteil tritt in Kraft. Sehr gut, gut, befriedigend, ausreichend und mangelhaft. Zum Beispiel Apfel.

0: und dieser Saft ist mangelhaft. Bernd hat schöne Haare, sein Haarspray ist das Beste. Er hat alle Sprays an sich selbst getestet. Ja, kritische Kunden haben kritische Haare und das stimmt ja auch. Das stimmt ja auch. Beim Haarspray ist es wie beim Apfelsaft. Sehr gut, gut, befriedigend, ausreichend, dreifetterhaft ist mangelhaft.
1: Haben wir wieder was gelernt, haben wir wieder was gelernt, haben wir wieder was gelernt vom Bernd. 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
0: Bernd sagt seiner Frau, mein liebes Kind, der Sex letzte Nacht war nur befriedigend. Du bekommst von mir eine Mängelrüge, Abwertung. Na, jetzt beschwer dich mal nicht, ne? Achtung, Achtung, Sex ist Apfelsaft. Also, ich fand mich ganz gut.
1: Doch.
0: Und du warst heute mangelhaft.
1: Haben wir wieder was gelernt, haben wir wieder was gelernt, haben wir wieder was gelernt vom Bernd.
0: Gott hat die Welt in 6 Tagen erschaffen. Andere bräuchten da länger. Am 7. Tag hat er sich ausgeruht. Ja, und das darf er ja. Das soll er ja ruhig. Die Welt ist fertig, sein Urteil tritt in Kraft. Also Gott sei Dank, dass es gut war, da kam Bernd klar. Und er fand's mangelhaft. Gott war erschüttert und hat sich schnell entfernt. Bernd ließ nicht locker. Ja, so ist er halt, der Bernd. Lieber Gott, du bist viel zu ungenau. Und das stimmt ja auch. Das stimmt ja auch. Du sitzt einfach da in deiner Kanzlei und sagst, Kinder, ihr seid lieb, ihr kriegt alle eine 2. Tja, so geht's doch nicht. So geht's doch nicht. Der Inhalt ist nicht das, was die Verpackung verspricht. Ja, glaube, glaube. Jetzt nimm den Bart aus dem Gesicht. Und wenn du jetzt gehst, wenn du uns verlässt, ich bleib hier, ich bin Bernd und meine Stiftung, die heißt Warentest.

0: Ja, das war Stoppock mit Scheiße am Schuh. Wir kommen zu unserer kleinen Rätselecke. Die Lösung des letzten Rätsels vom 15. September war Hindi. Gewonnen hat Doris Klipsch aus Meinert. Glückwunsch, Doris. Hol dir dein Fläschchen in unserem Redaktionsladen in der Marktstraße 19 in Wanfried ab. Und nach dem nächsten Song gibt's das neue Rätsel für diese Woche. Lieber Volker, hier kommt nochmal Reinhard Grebe, Urlaub in Deutschland. Was ist der Grund, warum hast du uns das mitgebracht?
1: Das ist eigentlich eine Aufforderung, dass wir nicht immer so sehr in die Ferne schweifen und viel Kerosin verbrennen, um in ferne Länder zu fliegen, sondern dass wir einfach mal Urlaub in unserem wunderschönen Deutschland machen.
0: Na, dann bin ich ja mal gespannt. Auf geht's!
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0: Amerika gibt's Affen. 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
1: Das wusste ich nicht.

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1: Dankeschön. So.
2: Ja, wunderbar. Na, Urlaub in Deutschland. Weiter geht's mit dem Rätsel der Woche. Diesmal müsst ihr mal wieder eine Frage beantworten und wenn euch das nicht gefällt, könnt ihr gerne hier anrufen und sagen, pass mal auf, willst du nicht mal wieder ein Hörrätsel machen? Aber da müsst ihr euch schon melden. So, und wenn ihr richtig liegt, könnt ihr mal wieder eine Flasche Werratthaler Haselnuss von Jakob Spirituosen aus Röhrda gewinnen. Also los geht's. Wie viel Knochen hat ein menschliches Ohr? Einsendeschluss ist der 28. September um 24 Uhr. Einfach die Lösung auf die Wanne Freda Radio Schnullbock sprechen, Wanfried 32 00099, und bitte nicht vergessen, euren Namen zu nennen. 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Zu Gast heute Volker Masendorf. Hier kommt jetzt noch ein Song von deinem Helden Helge Schneider, der heißt Pommesbude. In deinen Worten zusammengefasst, was erwartet uns in der nächsten Minute? Das dauert nämlich nur 1 Minute und 5 Sekunden.
3: Das ist eine kritische Auseinandersetzung mit Essen, das zu fettig ist, aber trotzdem sehr gut schmeckt.
2: Okay, lassen wir uns überraschen. Pommesbude, Helge Schneider.
4: Guten Abend.
5: Guten Abend.
4: Bitteschön, Herr Jungemann.
5: Ich hätte gerne einmal Pommes Frites mit Mayonnaise und einen Körbchen Frikadelle mit Doppelpommes.
4: Mit Mayonnaise.
5: Ja, mit Mayonnaise einmal. In großen Schälchen.
4: Beides Doppelpommes, ne?
5: Ja, ja. Wie viel hat Schalke gespielt?
4: 3-2, glaube ich.
5: Hat gewonnen,
4: ja.
5: Gegen Düsseldorf. Düsseldorf ist ein Scheiß geworden.
4: Ich spiele noch Scheiße.
5: Ja, ja.
4: Die spielen noch wirklich Scheiße.
5: Ja, das hat mich immer so, oder? Mit dem Fahrer an dem Tor sind die zwar irgendwie unschlagbar.
4: Mayonnaise war das, ne?
5: Ja, Mayonnaise. Aber der neue Torwart ist nicht mehr so gut. Schalke hat aber auch nicht besonders gespielt, so immer.
4: Ne? Also wirklich. Das macht 1,20 Mark.
5: Ja, Moment.
4: Wiedersehen.
5: Jo. Wiedersehen.

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0: Ja, das habe ich mitgebracht. Das kannte der Volker nicht. Das ist Freibier von Sternhagel. Und wir machen mit Sternhagel gleich weiter. Und nach diesem Song würde ich dann mal den Volker fragen wollen, wie ihm diese Ausgeburt an Musik gefallen hat, die jetzt kommt. Das ist nämlich nochmal Sternhagel, und zwar Hau Ruck.
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0: So, mein lieber Volker, wie fandest du denn diesen wunderschönen Hauruck-Song von Sternhagel?
1: Also erstmal muss ich sagen, Gott sei Dank bin ich nicht der Einzige, der so einen kruden, ausgefallenen Musikgeschmack hat. Aber es ist melodisch und trotzdem vom Text her aber deutlich und heftig und nicht so wischiwaschi.
0: Ja.
1: Das ist das Schöne daran.
0: Genau. So, und dann habe ich noch was anderes mitgebracht.
1: Ja, Schätzelein, liebe Lady.
0: Jetzt kommt noch mal Badesalz und Sweet Harmony.
1: Das ist so geil.

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2: Ja, wunderbar. Ein kleiner Ausflug ins Hessische mit Badesalz. Ja, wir kommen so langsam dem Ende näher. Ja, nochmal die Nummer, wie angesagt, vom Wannefreder Radio Schnuddelbox, ne? Wannfried 05655 32 000 99. Ich bedanke mich bei Bernd Fricke und diese Sendung, die wird am Freitag um 16.05 Uhr wiederholt und ist noch in der Audiothek von Radio RFM sowie auf der Homepage vom Wannefreder abrufbar. So. Dann danke fürs Zuhören und ich hoffe, wir hören uns wieder nächste Woche 18.05 Uhr. Volker, noch ein letztes Wort. Du hast noch 3 Sekunden.
3: Es war sehr schön.
2: Wunderbar. Wir freuen uns, euch wieder zu hören oder dass ihr uns wieder hört, was auch immer. Bis dann. Ciao, ciao. Auf Wiedersehen.
3: Tschüss.

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1: Herzlich willkommen, schön, dass Sie eingeschaltet haben und Sie haben es vielleicht überall schon mal gelesen. Es wird in Eschwege eine Femme Fair stattfinden. Man hat den Begriff vielleicht schon gelesen, gehört. Femme Fair, was ist das? Was passiert da? Es findet in der Eschweger Stadthalle statt am 25. Oktober 2026. Und wir haben uns gesagt, was ist denn Femme Fair eigentlich? Also Femme, Familie, Fair für die Messe, Femme Fair, Femme Fair. Wir haben hin und her überlegt und Sabine und ich haben gesagt, okay, wir fragen einfach mal nach. Ne? Wir gucken mal, laden uns jemanden ein. Das ist Anna Kilmer. Hallo Anna.
3: Hi.
1: Und Anna ist die, ja, wir klären das genau, es ist nicht ganz so einfach. Du bist die Veranstalterin dieser Femme Fair. Das kann aber jeder machen. Also wie genau das funktioniert, das klären wir in dieser Sendung. Wir wollen einfach unseren Hörern jetzt einfach mal erzählen, was ist die Femme Fair und was erwartet sie da? Und wollen natürlich von dir wissen, du bist Versicherungskauffrau, du verkaufst Kosmetik, du hast 3 Jungs. Jetzt macht sie auch noch eine Femme Fair. Warum? Warum?
3: Ich hatte noch Kapazitäten.
1: Du hattest noch Kapazitäten. Wir wollen in dieser Sendung auch klären, wo nimmt diese Frau diese Kapazitäten auch noch her. Also, wir haben viele Fragen. Wolltest du anfangen, Sabine? Guckst mich so an.
2: Nein, ich durfte ja jetzt auch hier nochmal ein kleines Plakat oder auch ein großes mir anschauen und bin ganz interessiert, weil ich eben Femme Fair noch nie besucht habe. Ich wusste auch nicht so recht, was steckt dahinter und bin sehr dankbar, Anna, dass du heute bei uns bist und mal erklärst, ja, was ist das?
1: Genau, voll ausgestattet mit einem Riesenkarton an Flyern, Plakaten,
3: genau.
1: Gehört dazu.
3: Druckfrisch.
1: Druckfrisch. Liebe Anna, genau, was ist die Femme Fair, wenn man jetzt mal einfach, was erwartet unsere Hörer, unsere Hörenden?
3: Also um es mit einem Satz ganz kurz zu sagen, die Femme Fair ist eigentlich eine regionale Familienmesse und dient eigentlich dazu, einen Platz zu bieten für Aussteller aus der Region in und um Eschwege, um einfach einen Ort zu schaffen, sich zu zeigen, das bin ich, das ist mein Angebot, weil ich kenne das selber. Ich komme aus Rothenburg und auch was so Freizeitaktivitäten für die Kinder angeht, oftmals recherchiert man was und es ist dann vielleicht im Internet gar nicht so gut vertreten, dass man darauf gar nicht kommt und eher so durch Kontakte, also ganz viel Sucherei und vielleicht das Beste für einen selber gar nicht dabei. Und genau das möchten wir ermöglichen und bieten, sowohl für die Besucher auf unserer Familienmesse, dass sie sehen, was für ein tolles, breites Angebot es eigentlich gibt in ihrer eigenen Region, als auch für die Aussteller, die da ganz, ganz viel Zeit und Herzblut da reinstecken, ob sie es nebenberuflich machen oder hauptberuflich. Was ich jetzt erlebt habe in der Vorbereitung war, dass die da wirklich total Lust drauf haben. Die geben sich so Mühe, ein tolles Programm vor Ort zur Verfügung zu stellen und das ist wirklich alles kostenlos. Da steckt ganz, ganz viel Zeit drin, ganz viel Liebe im Detail und es wird einfach so ein schöner Tag für die ganze Familie.
1: Genau, der Eintritt ist frei. Das ist sehr schön.
3: Ja.
1: Das freut man sich immer, wenn das in der heutigen Zeit noch möglich ist, etwas kostenfrei anzubieten. Das ist ja auch nicht mehr, leider nicht mehr selbstverständlich. Wobei man natürlich auch sagen muss, ne, die Aussteller, wahrscheinlich kann man vor Ort auch Sachen kaufen, ne, wenn man sich dann für irgendwas interessiert. Genau. Femme Fair heißt also auch wirklich für die ganze Familie, also auch für Papa, für Mama, für Oma und Opa.
3: Genau, also letztlich, ich bin ja Organisatorin für die Femme Fair in Eschwege und mir obliegt es ja oder liegt mir ja ganz frei, wen möchte ich denn eigentlich auf dieser Messe haben, wen sehe ich denn auf dieser Messe und wen holen wir dann ab, ne? Haben wir was für Mamas, Papas, Omas, Opas? Tanten, Onkels, für alle was dabei. Natürlich viel für die Kernfamilie, sage ich jetzt mal, mit den Kindern und die Mamas stehen schon so ein bisschen im Fokus, würde ich sagen. Aber wir haben uns natürlich auch Gedanken gemacht, primär ich, wie können wir auch die Papas abholen? Und haben da jetzt auch so eine Challenge, die quasi gerade geplant wird, dass die Papas da vor Ort vielleicht auch nochmal was zeigen können, was sie so drauf haben und auch einfach der Spaß vollkommen im Fokus steht.
1: So eine Art, hau den Lukas.
3: Ja, so eine Art. Ich habe ja nicht zu viel verraten.
2: Ja, ich finde es auch schön, wenn man schaut, von 11 bis 17 Uhr ist auch eine angenehme Zeit, ne? Nicht zu früh, nicht zu spät. Und ich habe mich gerade gefragt, ich weiß nicht warum, vielleicht habe ich Hunger, gibt es auch etwas zu essen und zu trinken dort? dort?
3: Es wird auch was zu essen und zu trinken geben. Ich plane einen Foodtruck quasi ein, der vor der Stadthalle steht, wo man sich nochmal so einen Snack auf die Hand holen kann oder die Kinder ihre schnelle Portion Pommes, wie das so ist. Man hat gerade das Haus verlassen, die Kinder haben schon wieder Hunger. Und auch innerhalb der Halle wird ein Kuchenverkauf stattfinden, genau. Oder Waffeln. Wir sind jetzt noch nicht ganz klar, was das Brandschutzkonzept uns dann vorgibt.
1: Ah, da sind wir wieder beim Thema. Das wollten wir ja auch besprechen. Das finde ich ja auch total spannend, wenn man einfach mal sagt, hey, ich will so eine Messe organisieren. Genau, lass uns mal, wir haben schon einiges gesagt, was unsere Hörer da erwartet. Gehen wir natürlich auch nochmal genauer drauf ein. Aber mich würde jetzt gerne wirklich mal interessieren, wie setzt man sowas um? Du hast schon gesagt, du bist der Veranstalter. Du entscheidest, aber es gibt so eine Art GmbH im Hintergrund, die Farmfair. Also es kann jeder eine Farmfair machen sozusagen.
3: Genau, theoretisch kann jeder, der möchte, auf die Farmfair GmbH zugehen und sagen, ich möchte gerne eine Farmfair veranstalten, die und die Region stelle ich mir vor. Dann muss man natürlich erstmal recherchieren, gibt es vielleicht, also jetzt hier im Nachbarort wäre natürlich schlecht, dann würden wir uns mit dem Umkreis in die Quere kommen. Aber letztlich hat jeder die Möglichkeit, so eine Messe zu veranstalten, zu planen, zu organisieren, der das möchte. Und ja, wie ging das denn bei mir los? Zu Beginn des Jahres tatsächlich schon. Und dann ging es erstmal um die Standortsuche. Also ich bin aufmerksam geworden auf diese Femfair und dann dachte ich so, wo möchte ich die denn eigentlich ausrichten? Ich selber komme ja gar nicht direkt von hier. Ich komme ja von Rothenburg und habe mich dann trotzdem für Eschwege entschieden. Warum eigentlich? Also wir hatten selber mal eine Familienmesse in Rothenburg, aber die war eher so, da waren viele Organisationen, also alles, was so auch so Hilfe und Pflegebedürftigkeit und so angeht, das war jetzt nicht so, eigentlich gar nicht damit zu vergleichen, was wir hier bieten werden. Und deswegen habe ich gedacht, ich möchte nicht, dass man das so in den Köpfen der Menschen damit verbindet. Deswegen war Rothenburg eigentlich von Anfang an für mich raus. Und als ich zu Beginn des Jahres geguckt habe, was wäre denn an umliegende Regionen spannend, war auch ja noch Hersfeld eine Idee oder halt Eschwege oder Melsungen. Aber Melsungen war irgendwie schnell raus, weil da habe ich nicht so richtig einen Bezug zu. Und Hersfeld war tatsächlich Stand, dass da auch eine Femfair geplant wurde, die findet aber nicht statt. Also das ist irgendwie in der Planung geplatzt, gescheitert an was auch immer. Also es sind ja manchmal Vorgaben, Vorlagen oder Auflagen, meinte ich, oder auch, dass das Angebot gar nicht das hergibt, ne, in der Umgebung. Und deswegen habe ich Glück. Ich habe so zwei Mädels im Backup. Also eigentlich, man muss ein Orga-Team von zwei Mädels sein, die aktiv vor Ort das organisieren. Ich bin jetzt ehrlich gesagt so gesehen schon alleine, habe aber zwei Mädels hinter mir, wo ich gesagt habe, okay, wenn irgendwas sein sollte, weil alleine darf man eigentlich nicht sein, dann müsst ihr mein Backup sein, dann müsst ihr vor Ort sein, wenn ich krank bin oder irgendwas, nicht, dass die Messe da stattfindet und ich bin nicht da, ne? Da muss man einfach auf Nummer sicher gehen. Aber hauptsächlich übernehme ich so Planung, Organisation, Koordination und bin dann auf Eschwege gekommen, weil zwei meiner drei Kinder auch hier geboren sind tatsächlich und unser Großer hier auch zur Schule geht. Und so hat man auch irgendwie einen Bezug und schon Kontakte und auch ja so ein kleines Umfeld, was sich auch findet und unterstützt. Und ja, so bin ich nach Eschwege gekommen.
1: Aber jetzt so von deinem Hauptberuf, wir haben schon gesagt, ja, du bist Versicherungskauffrau und hast dann gesagt, gut, ich mache noch mal nebenher was, ich mache noch mal in Kosmetik, also was man so kennt, so die Leute, die von Haus zu Haus fahren auch zum Beispiel, die nach Hause kommen, ist ja so fahrende Kosmetik dann, oder?
3: Nee, tatsächlich gar nicht. Letztlich bin ich zu meinem Ich muss noch mal ausholen. Also ich bin eine Woche, bevor mein drittes Kind geboren ist, habe ich irgendwie so dieses Gefühl gehabt, ich muss noch mal irgendwas machen. Weil mein finanzielles Einkommen, man kann es ja sagen, wie es ist, wird ja nicht mit jedem Kind automatisch steigen. Aber meine Lebenshaltungskosten, meine Nebenkosten. Und dann habe ich so den Drang verspürt, ich möchte nebenbei noch was machen. Bisher war es super bequem, aber wer weiß, wie es weitergeht. Ne? Und dann war das so wirklich so aus der Situation heraus, okay, ich starte jetzt was nebenbei und habe mich da in verschiedene Richtungen probiert. Ich bin auch nach wie vor der Meinung, man muss auch erstmal was machen, was probieren, was wagen, um zu wissen, ist das was für mich oder auch nicht. Das eine oder andere habe ich in der Zeit auch hinter mir gelassen, weil ich einfach gedacht habe, das bin ich nicht oder das bringt mir selber keinen Mehrwert und ist eher so ein Zwang. Und wenn man selber dann noch ausgelaugter ist, wie vielleicht schon so ab und an mal im Alltag, dann hat das keinen Zweck. Und letztlich bin ich durch die Nutzung meiner eigenen Kosmetik dann letztlich an mein Partnerunternehmen gelangt, wo ich dann auch regelmäßig selber meine eigenen Produkte für mich und auch die Kinder bestellt habe und dann irgendwann gedacht habe, hier, wenn ich das doch selber regelmäßig bestelle, dann kann ich es doch auch über mich bestellen und auf meinen Einkauf meine Provision quasi sammeln, meine Punkte. Und das war so eigentlich der Ursprung von dem Ganzen. Also gar nicht mal so mit dem Hintergedanke, das möchte ich jetzt machen, sondern ich bin da so reingestolpert, sage ich gerne. Und dann habe ich aber jetzt gemerkt, innerhalb dieses einen Jahres, das ist eigentlich voll mein Ding. Das ist so der Ausgleich zu meinem Männerhaushalt. Also ich lebe ja mit vier Jungs, mit vier unter einem Dach, mein Mann und meine drei Jungs. Und dann habe ich eine Bürotätigkeit, ich bin viel im Homeoffice, viel am PC. Und da geht es dann primär um Weiblichkeit, um weibliche Themen. Man kommt in Austausch mit Frauen, ne, wie wir das eben einleitend auch schon mal kurz hatten. Und kann dann eine tolle Palette bieten an Produkten, wo die Menschen einfach dankbar für sind, dass sie einen Ansprechpartner haben, mit dem sie sich austauschen können. Und für mich ist es einfach nochmal total schön, Sachen zur Probe rauszugeben und einfach diese weibliche Seite mal auszuleben. Und dann habe ich noch diesen wunderbaren Nebeneffekt, dass ich mir ein tolles Einkommen damit generiert habe. Also alles in allem, ich bin begeistert, das macht mir total Spaß. Ich kann es super nebenbei integrieren. Das war ja auch eben eine Frage, wie machst du denn das eigentlich? Mhm. Kriege ich tatsächlich ganz, ganz oft gestellt, die Frage. Aber mein Ringana-Business läuft quasi so nebenbei und lässt sich super gut in meinen Alltag integrieren. Und deswegen ist das möglich und deswegen, ja, empfehle ich das seit kurzem auch tatsächlich jedem, wo ich so merke, ach, die haben so Interesse und möchten irgendwie was für sich auch nochmal machen oder für die Familie. Mhm. Dann sage ich, komm, ich bin hier, ich zeig dir alles und nehme dich auch gerne bei der Hand, weil das ist das, was ich mir letztlich auch vor zwei Jahren gewünscht hätte, dass jemand vielleicht schon mal da gewesen wäre, der in die Richtung gegangen wäre und der gesagt hat, komm Anna, ich zeig dir das einfach mal, wie das so laufen kann.
1: Genau. Aber so wie wir dich jetzt hier kennenlernen im Studio, muss ich sagen, ist das ja auch für dich, glaube ich, auch der richtige Job, oder? Also kommunizieren.
3: Ja.
1: Also viel reden, also fürs Radio ist ja viel reden gut.
3: Ja, Entschuldigung.
1: Nein, alles gut. Ja, aber ich finde, ich kann mir das dann auch gut vorstellen, wenn man dann, also wenn du jetzt sagst, ne, eigentlich bin ich im Homeoffice zu Hause allein mit meinem Laptop.
3: Ja.
1: Man telefoniert vielleicht mal mit einem Kunden, weiß ich nicht, aber so an sich vor Ort. Face-to-face ist, glaube ich, deins, ne?
3: Ja, so bin ich gestartet. Mein erstes, wenn es die Zeit hergibt, mein erstes Business quasi, was ich gestartet habe, hochschwanger, war, ich habe mir so einen Etsy-Kurs gekauft. Kennt ihr Etsy? Das ist ja so eine Verkaufswebsite. Ich habe mir so einen Kurs gekauft, wie funktioniert Etsy, was kann man da machen, ne, um dann nebenbei sich ein Einkommen zu generieren. Habe ich für 300 Euro diesen Kurs gekauft, hatte die Motivation, die 300 Euro hole ich auf jeden Fall auch wieder raus mit dem, was ich da dann erstelle. Und habe aber gemerkt, das ist einfach so nicht meins, weil was ist die aktive Arbeit? Am PC sitzen, Designs erstellen, Artikel erstellen, hochladen, verkaufen. Also es ist wirklich wieder dieses Stumme, am PC sitzen und arbeiten. Und natürlich ist es super schön, es ploppen die Push-Benachrichtigungen auf, wenn jemand was verkauft. Aber alles so, was im Background läuft, ist super viel Zeit. Und ja, mein Wesen ist es nicht.
2: Das glaube ich.
1: Das habe ich gemerkt.
2: Ja, wenn du jetzt sagst, dieses Business, was du ja nebenbei dann dir erschaffen hast, wie hast du dann den Bogen bekommen jetzt zur Femfair oder wie hast du das Femfair oder Femfair, wie heißt das?
3: Wir haben es ja uns vom Englischen jetzt abgeleitet, deswegen sage ich mal Femfair ist komplett richtig, aber ob jetzt Femfair oder Femfair, ich denke jeder weiß, wovon wir heute sprechen.
1: Ja, und du hast es schon angedeutet, jetzt hast du zu tun mit Brandschutzauflagen, mit Auflagen der Stadt Eschwege, mit Hausordnung der Stadthalle Eschwege, ist ja nochmal ein ganz, oder auch mit Bewegungsströmen, ne? Wo laufen die Leute ran, sind die Gänge breit genug, wo darf ich einen Stand hinstellen, wo nicht, wo sind die Notausgänge, jetzt hat man ganz andere Probleme.
3: Jetzt hat man noch ganz andere Probleme. Ja, ganz genau. Ich habe mir jetzt tatsächlich auch schon gedacht, als ich die Saalplanung, also diese Planung vor Ort, wo ist welcher Stand, wo steht der am besten, wo was passt vielleicht auch nebeneinander relativ gut, welche Wünsche der Aussteller kann ich dort vor Ort erfüllen, habe ich mir jetzt auch gedacht, ich glaube, weil es mir selber so geht, wenn ich mal auf einer Messe bin, ich weiß gar nicht, wo fange ich denn an, wo gehe ich zuerst und zuletzt hin, dass ich auch wie so einen kleinen Fahrplan quasi erstelle, ja so einen kleinen so findest du dich hier zurecht oder optimaler Ablaufplan, ne? Weil manchmal man denkt, oh, den Gang, den mache ich ja irgendwie noch gar nicht, dass man da schon mal, ja.
2: Mich würde jetzt interessieren, wer kommt denn da so hin als Aussteller? Oder nächste Frage wäre natürlich, wie bist du an die gekommen? Aber erstmal, was erwartet mich als Besucherin dort in der Stadthalle?
3: Wir haben ein ganz tolles, abwechslungsreiches Angebot an Handmaids, also wirklich Mädels, die Sachen von Hand herstellen. Hundeleinen, Plüschtiere, Seifen, Schmuck, also wirklich komplett handgemacht und haben dann darüber hinaus auch Programme, die von Physiotherapeuten auch durchgeführt werden, die gerade für die Mamas auch freundlich sind, was so ja alles nach der Geburt beachtet werden sollte, gerade wenn man erstmal wieder so in die Bewegung kommt, die da wirklich drauf spezialisiert sind und auch Kurse anbieten, Mama mit Kind, weil das ist ja auch oft ein Thema. Ich würde gerne was machen, aber was mache ich mit meinem Kind am Vormittag? Mhm. Genau, dass man auch wirklich das wieder abbildet. Du kannst dein Kind mitnehmen, du kannst was für dich machen, du kannst aber auch Kontakte knüpfen zu anderen Mamas und dich austauschen und genau.
2: Ja, ich habe ja netterweise hier, wie gesagt, dein Plakat, klein und groß. Und da hast du ja auch draufgeschrieben, was angeboten wird. Das heißt, ich kann auch Dinge einfach mitmachen oder ausprobieren.
3: Genau. Die Aussteller machen oder haben sich Gedanken gemacht, was für Aktionen können wir denn bieten? Weil man möchte auch einfach in den Austausch kommen. Ne? Das soll wirklich keine Messe gehen. Oder ich möchte gerne nochmal so differenzieren, was ist eigentlich der Unterschied zwischen einem Markt und einer Messe? Weil die ein oder andere Rückmeldung habe ich bekommen, ach nee, ich bin schon jetzt in diesem Jahr von Ausstellerseite her auf Märkten. Ich gehe jetzt nicht noch auf eine Messe. Und dann habe ich mir selber die Frage gestellt, was ist eigentlich der Unterschied zwischen einer Messe und einem Markt? Mhm. Aber auf einen Markt geht man ja wirklich mit der Absicht, was zu kaufen, was man vielleicht auch benötigt. Und die Messe dient ja wirklich dem Austausch, also dass man da hinkommt und Zeit mitbringt, dass man was erleben darf, was sehen darf, was fühlen darf. Wir haben auch einen Barfußpfad tatsächlich vor Ort und auch einfach in den Austausch kommt, wie ich eben schon auch gesagt habe, Kontakte knüpft, sein Angebot kennenlernt und vielleicht auch Hürden überwindet, weil wir haben auch Yoga-Lehrer da und aus eigener Erfahrung oder dem eigenen Freundes- und Bekanntenkreis weiß ich auch, dass einige zum Beispiel Yoga auch gerne mal probieren würden, aber sich gar nicht so richtig trauen als Neue mal in das Studio und die anderen haben das vielleicht schon alle gemacht und man weiß nicht, was man da macht und wie schön ist es dann wirklich diejenige vor Ort anzutreffen, sich schon mal auszutauschen, von Herzen einfach eingeladen zu werden und schon mal diese erste Hürde eigentlich zu überwinden.
2: Aber wenn du so schöne Angebote bietest, wenn ich jetzt kommen würde, wie würde ich denn durchblicken, wann, wo, was passiert? Also das hört sich ja ganz viel an und das steht ja auch ganz viel, ne? Genau. Bastelaktionen und Malstationen für Groß und Klein oder Duftproben erleben und Kinderbeutel. Also dann bin ich ja erstmal überwältigt, würde ich sagen, wenn ich da in die Stadthalle komme, kann ich dann wissen, zum Beispiel, wenn du sagst Yoga, wann, wo das passieren wird?
3: Also das an diesem Beispiel, Yoga ist ja dann ein fester Stand, also die haben dann ihren Platz, die sind dann auch da den ganzen Tag vertreten von 11 bis 17 Uhr, aber darüber hinaus wird auch noch ein Programm von mir erstellt und dann steht dann wirklich, zu welcher Uhrzeit macht der jeweilige Aussteller nochmal zusätzlich ein Angebot vielleicht an seinem Platz oder wir haben auch eine Musikschule vor Ort, die wird das mit einem Konzert begleiten, da steht dann natürlich auch wie viel Uhr, ne? Wie viel Uhr sind da die Auftritte? Und da gucken wir auch, ob wir das vielleicht so ein bisschen splitten, dass wir am Vormittag direkt nach Eröffnung der Messe und auch gegen Nachmittag nochmal, damit wirklich möglichst viele Besucher dann da auch die Möglichkeit haben, die individuellen Angebote hautnah zu erleben.
2: Hast du denn schon die Halle voll mit Menschen, die sich zeigen möchten mit der Art, was sie tun? Oder gibt es noch Möglichkeiten zu sagen, oh, da habe ich noch Lust zu und ich würde gerne mich an dich wenden?
3: Wir mussten jetzt tatsächlich vor wenigen Tagen so die feste Saalplanung an die Stadt Eschwege übermitteln. Ich habe aber gesagt, vom Gefühl her, ich will mich eigentlich noch gar nicht so festlegen. Ich möchte mir gerne noch einen Puffer einbauen. Also wir haben noch ein paar freie Stände und somit auch die Möglichkeit, falls man noch als Aussteller auf dieser Messe auftreten möchte, sich bei mir zu melden. Und dann können wir da noch Entsprechendes möglich machen.
2: Wie ist das denn für die Besucher? Ist es ja frei. Und wie ist es für die Menschen, die Aussteller sind oder eben Überbringer von ihren kreativen Ideen?
3: Also letztlich muss man sich ja wirklich auch die Frage stellen, wie kann denn das sein, dass überhaupt so ein Angebot, also so ein wirklich tolles Angebot mit einem kostenlosen Eintritt machbar ist. Und das obliegt tatsächlich den Ausstellern, die dafür zahlen, vor Ort zu sein, um einfach ja primär auch für sich selber Werbung zu machen, zu zeigen, wer sind sie, was machen sie. Und wir haben ja die Halle, die Stadthalle gemietet, die kostet natürlich entsprechend. Wir brauchen einige Genehmigungen von der Stadt und das muss leider auch bezahlt werden, wusste ich vorher gar nicht. Werbematerialien, wie ich sie jetzt hier mitgebracht habe. Jetzt planen wir auch noch so einen 2-Meter-Banner. Da überlege ich noch, wo man den hier in Eschwege vielleicht gut platzieren kann, damit wir auch wirklich viele Leute abholen können für unseren 25. Oktober. Und ja, das sind halt alles so Kosten, die damit abgedeckt werden. Genau, es ist quasi eine Investition von den Ausstellern in hoffentlich ganz tolle Geschichten, die daraus entstehen. Auch untereinander, also auch die Aussteller untereinander. Ich habe so ein paar, wo ich dran denken muss. Die eine macht Haarbänder und Scrunchies selber, also auch so im Partnerlook Mama und Mini. Und die andere, das habe ich tatsächlich auch heute angezogen, knüpft selber diese Armbänder. Und die sind nebeneinander und ich habe gedacht, wie cool eigentlich, man könnte diese handgeknüpften Perlen ja auch auf die Haarbänder bringen und dann hätten die ja quasi wie so eine Kooperation für deren Zukunft. Also das ist wirklich ein Aufeinandertreffen von verschiedensten Konstellationen und schon ganz, ganz viele Möglichkeiten. Und was ich jetzt erlebt habe, die Aussteller sind wirklich dankbar, dass da jemand sitzt in der Form ich, der so diese Ideen auch mitgibt, der sagt, ach cool, guck mal, das könnte passen und ihr könntet

0: die du das geplant hast, so das Schönste, so das Wow, oh, hätte ich nicht gedacht, aber auch so das, oh Gott, echt, jetzt muss ich das auch noch machen?
1: Ja, also ich muss gestehen, ich plane und strukturiere mich immer so, dass ich so Step by Step mache, also wirklich nicht so denke, oh mein Gott, dieses große Ganze, wie soll ich das jemals schaffen, sondern ich mache eins nach dem anderen, deswegen gibt es auch gerade noch nicht dieses Programm, das erstelle ich dann quasi, wenn ich wirklich final weiß, wer steht wo, wer kommt vor Ort und dass ich das quasi, dass einige erledigt habe, dass eine erledigt habe und dann quasi mit dem anderen beginne. Und was war so das Coolste? Tatsächlich wirklich so diese Dankbarkeit, die einem gespiegelt wird, wo ich mich freue, natürlich, dass ich so diese Person sein darf, die vielleicht dann auch noch ganz, ganz lange in den Köpfen der Einzelnen bleibt. Und was war jetzt schwierig, tatsächlich zeitweise die Kommunikation mit der Femfair GmbH, weil ich meine, die planen mehrere oder viele Messen. Allein am 25.10. finden deutschlandweit, glaube ich, noch 3 oder 4 weitere Messen statt. Und dann halt zu kommunizieren. Und wir sind alle, kann ich eigentlich so sagen, berufstätige Muttis, die das so nebenbei machen. Und sich dann halt zu kriegen, weil manchmal ist es eine WhatsApp, da muss man nochmal dran erinnern, da ist dann das Kind krank. Und dass man sich so irgendwie kriegt, dass man erstmal so in den Fluss kommt. Aber ich habe gedacht, was soll schon passieren? Wir machen das einfach Step by Step. Wir bekommen das hin. Was lange im Raum stand, war die Genehmigung, dass wir quasi an diesem Sonntag dieses Verkaufsverbot aushebeln, weil das war auch ein Learning für mich. Wir haben eigentlich Sonntagsverkaufsverbot in Deutschland und das mussten wir aushebeln mit der Stadt Eschwege und das hat lange auf sich warten lassen. Von den Erfahrungen der Leute der Femfair, die waren da entspannt. Die haben gesagt, Anna, das ist ganz normal. Die melden sich manchmal erst 2 Wochen vorher. Wir hatten das auch teilweise, dass wir am Tag vor der Messe erst die Zusage bekommen haben. Und das war so ein Punkt für mich, wo ich dachte, weiß ich jetzt ehrlich gesagt nicht, ob ich mit diesem Hintergrundwissen weitermachen möchte. Mhm. Am Ende investiere ich hier wirklich so viel Zeit. Und dann sagt vielleicht die Stadt Eschwege, nee, wir geben euch die Genehmigung nicht und dann muss ich alles absagen. Und dann steckt ja wirklich so viel Vorbereitungszeit dahinter. Nicht nur von mir, sondern auch von über 30 Ausstellern, die wir aktuell schon haben. Ja. Und da habe ich, ja.
2: Aber da merke ich gerade, das wäre nämlich eine Frage gewesen, die ich dir auch hätte stellen wollen, die ich jetzt stelle. Also das heißt, ich darf als Besucherin da auch was kaufen. Ich hatte jetzt so die Idee, die Menschen kommen dahin, stellen sich vor mit ihrer Arbeit, mit ihren Ideen und ich darf aber nichts kaufen. Das war meine Idee. Mhm. Ne? Aber das wäre ja auch okay.
1: Mhm. Das wäre auch okay, aber das wäre für mich, wenn ich mir das jetzt so vorstelle, auch irgendwie so ein bisschen wie so eine Hürde. Wenn da jetzt eine Dame kommt, die selber ihre Karten malt und auf und schön, wunderschön auslegt, aufbereitet und die Besucher müssen dann aber weitergehen und dürfen sich gar nichts mitnehmen. Von daher ist das irgendwie für mich nur eine runde Sache, dass man da dann auch das, was einem beliebt, was einem gefällt, dann auch mitnehmen kann. Ob es jetzt ein Produkt ist, ob es ein Kuscheltier ist, ob es eine Idee ist oder ob es ein Kurs ist, wo man sich zu angemeldet hat. Man da...
0: Ich würde gleich mal Musik spielen wollen. Ich hätte nur vorher noch eine Frage zur Femfair an sich, also zu dem Hintergrundkonstrukt sozusagen. Mhm. Man hörte jetzt so raus, jeder kann es machen, das habe ich verstanden. Mhm. Die Femfair ist so das Überding, also es muss immer Femfair heißen, aber du bekommst von denen auch Hilfestellung, also auch so vorgelayoutete Plakate, die dann du individualisieren kannst oder irgendwie, was du jetzt schon sagtest, wir mussten das Verkaufsverbot aushebeln, also die helfen einem schon, auch wenn es manchmal schwierig ist, weil groß und viel und nicht immer sofort eine Antwort.
1: Genau.
0: Aber es ist Hilfe da.
1: Ja, auf jeden Fall. Also ich sage auch, ich habe Gott sei Dank nichts mit finanziellen Themen zu tun, nichts mit den vertraglichen Angelegenheiten. Das läuft alles direkt mit Aussteller und Femfair. Auch diese der Kontakt Femfair und Stadt Eschwege ist direkt. Also da bin ich nicht, da bin ich zwar diejenige, die nachfragt, habe mir da jetzt schon mal wieder was gehört, aber ich bin nicht diejenige, die halt ausführt. Aber das ist auch gut so, weil die Damen haben da wirklich Erfahrungen, die wissen, mit welchem Fachwissen, mit welcher Argumentation vielleicht auch, muss man da an die Stadt rangehen. Aber gerade was so diese Aushebelung von dem Verkaufsverbot angeht, wollten die Stadt grundsätzlich erstmal eine Liste haben von den Ausstellern und die muss man natürlich erstmal erstellen und das hat ja tatsächlich dann von Januar bis Ende August angedauert, dass man wirklich sagen konnte, okay, die haben wir fix, die sind auf jeden Fall dabei, aber auch mit dem Hintergedanken, da kommen bestimmt

0: bestimmt auch noch der ein oder andere dazu.
1: Und musst du den was bezahlen oder den nicht? Also der Farmfair selber muss man nichts zahlen?
0: Nee, genau. Okay. Die finanzieren sich ja dann quasi mit den Ausstellergebühren, was dann da am Ende hängen bleibt. Ich habe es mir auch mal so grob überschlagen. Ich glaube, da trägt auch eine größere Messe eine kleinere mit.
1: Ja.
0: Weil ich glaube, nicht jede Messe ist gleich erfolgreich. Natürlich kommt es auch auf die Region an. Wie ist so, ne, auch das Umfeld? Und gerade auch so eine erste Messe ist ja auch super spannend. Wie wird das jetzt angenommen? Wie viele Leute kommen? Manche Aussteller fragen auch, mit wie vielen Besuchern rechnet ihr denn? Ich kann es ja wirklich gar nicht sagen.
2: Ja. Ist das denn so, du organisierst das ja, hast du da finanziell dann auch etwas davon oder machst du das jetzt alles ehrenamtlich?
0: Das darf man sich eigentlich gar nicht so vor Augen führen, genau, wenn man das so mit diesem finanziellen Aspekt betrachtet, weil ich bekomme quasi dafür meinen Stand kostenlos, also ich spare mir 125 Euro, aber bin auch schon das Dreivierteljahr quasi in der Planung drin, aber ja, daran soll es nicht scheitern. Ich habe ja schon eben auch aufgeführt, wie viel Mehrwert das eigentlich einem auch bietet. Und ich hoffe natürlich, dass daraus auch eine gute Connection vielleicht für mich entsteht. Na, jetzt anhand eben meinem Beispiel mit den Perlen und den Haarbändern. Wer weiß, wen ich denn da vor Ort letztlich antreffe, wo wir zusammen matchen und uns für die Zukunft vielleicht was Tolles gemeinsam vorstellen können.
2: Ja, ich fand auch, so wo du das gerade erzählt hast, es ist ja so eine Stimmung auch in der Stadt und in anderen Städten, dass ja immer mehr zurückgeht oder geschlossen wird. Mhm. Und das finde ich wunderschön und positiv zu sagen, hier gibt es ganz viele Menschen, die tolle Sachen machen und die ja auch irgendwie auf den Markt wollen. Ne? Also Markt meine ich jetzt gesehen werden wollen und dürfen sich präsentieren, finde ich eine super positive Angelegenheit.
0: Was ich auch schön finde und das Gefühl habe ich, dass wir aber jetzt auch schon wieder so ein bisschen zurückkommen von diesem Digitalen. Also ich glaube, wir haben so gemerkt, uns fehlt das eigentlich. Wir wollen Sachen in der Hand halten, wir wollen Sachen schaffen, wir wollen was, weiß ich nicht, was riechen, was fühlen, was mitnehmen, was einen auch daran erinnert und was ich tatsächlich doch total gerne vor Ort hätte, was sich bisher nicht ergeben hat, wäre tatsächlich ein Keramikaussteller, weil das finde ich auch gerade nochmal so an Wert gewinnt, dieses Herstellen von etwas und diese Wertschätzung tatsächlich für so eine Tasse beispielsweise, wo jemand ja sein Herzblut reingesteckt hat.
1: Ja. Gut, wir spielen kurz Musik und dann sprechen wir weiter über die Farmfair in Eschwege.
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4: Hallo, ihr nice Peoples, ihr hört RFM. 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

0: 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Und schön, dass Sie noch dabei sind. Wir reden heute über die FAMFAIR. Das ist eine regionale Familienmesse, die am Sonntag, 25. Oktober dieses Jahres von 11 bis 17 Uhr stattfindet in der Stadthalle in Eschwege. Und mit wem kann man besser über so eine Veranstaltung sprechen, als mit der Person, die diese Veranstaltung veranstaltet, die sie geplant hat, die die Idee hatte und die uns erzählen kann, was passiert denn da eigentlich alles. Und das ist Anna Kilmer. Hallo Anna.
1: Hi.
0: Anna aus Rothenburg. In der ersten Hälfte der Sendung haben wir schon geklärt, warum das jetzt in Eschwege stattfindet. Haben schon ganz viel mit dir darüber gesprochen, wie du das schaffst, ne? Was du sonst noch alles machst, hauptberuflich und mit den drei Jungs und dem Mann. Interessanterweise an dieser Stelle immer wieder, ich glaube, den Mann hätte man nicht gefragt, ne? Wie machst du das eigentlich? Aber die Frauen fragt man eigentlich immer. Mhm. Ist auch eigentlich ein Thema für sich. Aber egal, darüber sprechen wir. Doch, vielleicht spricht man da doch darüber auf der FAMFAIR, wer weiß. Vielleicht kommen da auch die Mütter ins Gespräch und reden eigentlich darüber, wie ist unser Bild aktuell.
1: Interessanterweise dachte ich auch gerade, es gehört ja selber auch ein Mann dazu, der das auch zulässt. Ne? Hört sich jetzt vielleicht komisch an, aber der so mitgeht, ne? Der sagt, das ist okay für mich. Oder ich finde immer, es gehören zwei oder vielleicht auch die drei Jungs dazu, ne? Nicht nur vielleicht, zu sagen, ja, das ist okay oder ne? Vielleicht wird der ja auch, weiß ich nicht, Anna, hier und da mal irgendwie dich da unterstützen mit irgendwas hinfahren oder einen Anruf tätigen oder.
2: Genau, ich habe ihn auf jeden Fall involviert und ihm gesagt, du übernimmst bitte die Beplanung des Saals, also welcher Stand mit welcher Größe steht wo, damit ich dann nur noch mein Klebchen quasi dahin machen muss, wer darf sich wo platzieren. Aber dann alles so, das ja, ist auch so eine klassische Rollenbildverteilung, ne? Was so Zahlen, Messungen, Organisation.
0: Yeah. Kofferraum packen.
2: Ja.
0: Das hab ich dann auch schon immer anderen überlassen.
2: Abgedrückt.
0: Genau. Liebe Anna, wir wollen jetzt in der zweiten Hälfte der Sendung mit dir sprechen, jetzt nochmal ganz in die Details gehen. Wir haben schon erfahren, das ist eine Messe. Messe bedeutet sowohl, ich trete in Kontakt, ich kann mich austauschen, ich kann mich informieren, ich kann auch hier und da was kaufen, ich kann was ausprobieren. Mhm. Deswegen ist es kein reiner wie Wochenmarkt oder sonst was, sondern wirklich eine Messe,
1: ja.
0: Aber trotzdem mit sehr viel unterschiedlichen Angeboten. Und deswegen würden wir gerne mit dir jetzt nochmal ins Detail gehen, was es alles gibt, auch für die Kinder. Weil ich finde, das ist gerade am Sonntag, wo man ja eigentlich in Familie macht, die meisten, es gibt auch Menschen, die müssen sonntags arbeiten, aber die meisten machen ja am Sonntag dann doch in Familie, der Wocheneinkauf ist gemacht. Ja, gehe ich da hin mit meinen Kindern? Ne? Sind die auch irgendwie beschäftigt? Ist
2: unbedingt.
0: Ja immer die Frage.
2: Unbedingt. Also ich sage auch zu meinen Freundinnen, es gibt keinen Ort an diesem Tag, wo man lieber sein wollen würde als dort. Wirklich. Also man wird empfangen, das mit einer XXL Vision an Seifenblasen. Also da wird eine Frau stehen, die macht XXL Seifenblasen, die werden durch die ganze Straße fliegen und um sie herum so kleine Schälchen mit den Stöckchen, wo die Kinder auch genau so in diesen Messetag starten können, dass sie sich ausprobieren können und da ganz, ganz viele Seifenblasen schmücken und man auch vielleicht, wenn man es nicht mitbekommen hat, dass diese Messe am 25. Oktober hier stattfindet, dann darauf aufmerksam werden und denken, was ist denn da Tolles? Da möchte ich auf jeden Fall vorbeischauen. Ja. So wird unser Empfang sein, unser Eingangsbereich quasi. Und so, das durchläuft sich dann auch so durch diese ganze Halle weiterhin. Man wird immer wieder ganz, ganz tolle, spannende Stationen finden. Ich glaube, wenn man jede Aktion mitnimmt, sollte man sie auch den ganzen Zeitraum 11 bis 17 Uhr einplanen. Genau, also... Ja, ich glaube, schnell ist man da gar nicht so durch, aber ich dachte auch, das Datum ist ja super. Es ist Ende Oktober, vielleicht ist es kalt, vielleicht ist es nass und ungemütlich und man überlegt ja über die Wintermonate, ich spreche aus eigener Erfahrung, was mache ich denn heute mit den Kindern? Und da werden die herzlichst beseelt nach Hause kommen, egal ob die Kinder, die Mamas, die Papas, die Omas, das wird einfach ein ganz toller Tag. Wir haben zum Beispiel einen Barfußpfad, den man austesten kann oder ganz verschiedene Aktionstische, also wo wirklich gebastelt werden kann, wo was schon für Halloween vorbereitet werden kann. Es steht ja auch unmittelbar vor der Tür. Wenn man aufs Datum guckt, 25.10., dann ist gar nicht mehr so viel Puffer und gerade die Kinder, die lieben das ja. Kinderschminken wird es geben, klassischerweise. Und ja, bin ich gerade auch noch im Austausch mit einer Tätowiererin, ob das eine gute Idee wäre. Es gibt ja so diese feinen Line, diese ganz zarten, feinen Tattoos, ob man da vielleicht noch mit einem längeren Souvenir von der Messe geht.
1: Ja. Gibt ja auch die, die ich kenne das nur vom Open Flair, das habe ich dann manchmal gemacht, die wirklich nur so ein, zwei, drei Tage halten. Aber ich fand es immer ganz toll, weil man das ja dann machen darf. Also ich dachte jetzt auch gerade an Kinder, ne?
0: So. Ja, es gibt auch diese Abziehbildchen, das machen mögen die Kinder ja auch ganz gerne, die man mit Wasser so drauf klebt und so weiter. Okay, das ist also für die Kinder, das heißt, die Kinder sind beschäftigt.
2: Genau. Ich jetzt gerade was zu Abziehbildchen und Tattoos und so weiter, mache ich nochmal eine kurze Überleitung und ich habe das Fräulein Glitzer im Gepäck. Das ist eine ganz, ganz tolle Frau, die sich rund um Kinderaktionen, Animationen und so weiter kümmert. Also sie ist in Rothenburg ein ganz, ganz großer Begriff und das war so meine erste Anlaufstelle, wo ich gedacht habe, Familienmesse, Eschwege, Gina heißt sie, ich muss dich mitnehmen und zum Glück ist sie auch vor Ort und allein das ist auch schon ein Highlight tatsächlich für die Kids. Und jetzt die Kids. Haben wir natürlich auch an den Rest der Familie gedacht, auch an die Mamas, die vielleicht aber auch schon Kinder bekommen haben. Die haben nämlich die Möglichkeit, auch den einen oder anderen Vorgeschmack zu bekommen auf so einen kleinen Kurs. Also da möchten schon so kleine Trainingseinheiten auch angeboten werden. Natürlich in dem Rahmen, dass es möglich ist, dass man sich nicht seine, ich sag jetzt mal Sonntagsmontur oder Frisur ruiniert, sondern genau im Rahmen der Möglichkeiten, dass das da entsprechend abgebildet werden kann.
1: Ach, das hört sich aber schön an, weil ja. Ich dachte gerade, man muss nichts mitbringen. Wie, bitte bringen Sie Ihre Matte mit.
2: Nein, gar nichts. Und man muss nichts mitbringen, es ist wirklich für alles gesorgt.
0: Schön. Also der Klassiker ist ja Beckenboden und solche Geschichten. Genau. Oder Rückbildung. Und was wir vorhin schon mal hatten, das Thema, was mache ich denn mit einem Neugeborenen, kann ich dann auch schon, ne? Kangal-Training und was es alles gibt, wo man halt einfach Yoga mit Kids gibt es, richtig, dass man sich einfach mal informiert. Was du ganz am Anfang der Sendung gesagt hattest, viele wissen gar nicht, was es hier alles gibt. Mhm. Und so eine Messe ist eben genau der richtige Ort. Ich gehe einmal hin.
2: Ja.
0: An einem Tag gehe ich in diese Halle, in diese Stadthalle in Eschwege. Also wir sagen jetzt mal nicht, also dass du jetzt alles abbildest, das geht nicht. Aber
2: ja, mal schauen.
0: Also, ja, also ne?
2: Ja.
0: Also es gibt jetzt nicht 100%, aber trotzdem schon sehr viel, dass man einfach mal überhaupt auch eine Idee hat, was gibt es eigentlich und was kann ich eigentlich für mich tun und auch muss gar nicht weit wegfahren oder kann das hier vor Ort machen und kann
2: oder welche Besonderheit finde ich da auch vielleicht vor Ort? Weil also jetzt nochmal das Halloween Thema habe ich eben schon angesprochen, aber vom 25.10. bis zum 24.12. ist auch nicht mehr so lange und dann ist ja Weihnachten und ich bin mir sicher, da findet man ein ganz besonderes Schätzchen vor Ort, was man vielleicht einem lieben Menschen auch mitbringen möchte. Mir fiel gerade nochmal ein, dass wir auch eine Ausstellerin haben, die knüpft Teppiche selber und das auch aus Stoffresten von einer regionalen Stofffabrik. Also auch wieder so eine ganz tolle Sache, wo ich vorher noch nie was von gehört habe und ich bin mir sicher, da bin ich nicht die Einzige, der so ging.
1: Ja, und was wir vorhin auch gesagt haben, Anna, war ja so dieses, ich habe da einen Menschen vor mir und den lerne ich kennen und den darf ich kennenlernen. Also ich vergebe mir nichts, diese Person anzusprechen, die da einen Stand hat und es ist so ungezwungen. Mhm. Wir hatten vorhin vor der Sendung ja auch gesprochen, dass ich auch jemand bin, der gerne wirklich so menschlichen Kontakt hat, also der jemanden vor sich braucht oder sich auch mal dann trauen darf. Ne? Ich könnte mir vorstellen, es gibt vielleicht manchmal Angebote und man wird nicht anrufen oder wird nicht vorbeifahren, weil man ein bisschen gehemmt ist. Aber auf so einer Messe ist das ja sehr ungezwungen.
2: Und die Menschen sind wirklich da, die Aussteller, die freuen sich auf euch, die möchten in den Austausch mit euch. Also da, da braucht man gar keine Hemmung.
0: Was ich jetzt gerne nochmal hätte, der Bereich, also wir hatten jetzt den Bereich Kinder, wir hatten den Bereich Sport, Rückbildung, Gesundheit. Es gibt ja aber auch so dieses Ding, kann ich einfach was für mich tun? Also kann ich einfach als Mama einfach auch mal sagen, hey, so, ne, das ist jetzt nur für mich. Das ist nicht, weil ich muss Rückbildung machen. Das ist jetzt nicht, weil ich muss mein Kind bespaßen, fördern, was weiß ich was. Was kann ich für mich als Mensch, als Mama, als Frau tun? Das vergessen wir ja manchmal.
2: Ja, das stimmt.
0: Was hast du da im Petto?
2: Da habe ich tatsächlich gestern auch lange drüber nachgedacht. Wer ist man eigentlich, wenn man nicht Mama ist. Also wer bin ich, wenn ich gerade nicht Mama bin? Und ja, man hat die Möglichkeit natürlich auch zu schauen, was gibt es speziell für mich ohne Kinder tatsächlich auch. Ich hatte es, glaube ich, eben schon mal erwähnt, dass wir Yoga-Lehrerinnen vor Ort haben und tatsächlich habe ich auch bewusst, also ich mache selber auch Yoga und ich habe auch bewusst zwei verschiedene vor Ort. Die wissen auch voneinander, die wissen, dass da auch noch eine andere Dame sein wird, die Yoga anbietet, weil ich finde, das muss menschlich auch einfach passen.
0: Ja, es gibt auch zig verschiedene Yogaschulen davon
2: genau,
0: abgesehen.
2: Genau, es gibt verschiedene also Yogaschulen, Yoga aber auch vielleicht bei der gesehen. Einen denkt man so, ach nee, ist jetzt menschlich nicht so, wo ich mich vielleicht auch einfach gehen lassen kann und wohlfühle, aber vielleicht eher bei der anderen. Und das kann ich, wie gesagt, aus eigener Erfahrung, bei manchen kann man einfach nicht so die Augen zumachen und abschalten, bei anderen wiederum doch. Genau.
0: Genau, und dann, ich sehe auch hier was mit Düften, Duftproben erleben, neue Düfte entdecken. Mhm. Das hat ja auch was damit zu tun, dass ich einfach mal wieder, also ein Beispiel, was ich zum Beispiel habe, ich habe seit der Geburt meines Sohnes, glaube ich, also nichts mehr an Schmuck an mir gehabt, weil wenn sie klein sind, zuppeln sie immer an dir rum, das willst du nicht. Und wenn sie dann größer sind, ist alles zugewachsen. Mhm. Ja. Und ich weiß auch nicht mehr, wo ich es hingepackt habe. Also ich habe es auch gar nicht mehr jetzt zur Hand. Und irgendwie, man gewöhnt sich dran, dass jetzt gar nichts mehr an einem, kein Ohrring, sonst was mehr an einem rumbaumelt. Also ist es auch wieder so ein Wiederentdecken von, ich kann mich auch mal schön machen oder ich kann auch wieder was an mich dranhängen und es ist nicht das Kind.
2: Genau, auf jeden Fall.
0: Das ist ja auch Thema, ne, von so einer Familienmesse.
1: Ja, oder du sagtest auch vorhin, ne, Thema mit dem selbstgemachte Seifen. Das finde ich auch immer so schön. Ja. Also einen Duft zu haben, zu wissen, das ist so was Wohliges, ne? Ja. Weil ich glaube, gerade als Mutter, natürlich auch als berufstätige Frau oder vielleicht später als Rentnerin, dass man manchmal sich so vergisst, ne, sich wahrzunehmen, sich zu spüren, sich zu fühlen und
2: Bei den Duftproben handelt es sich tatsächlich jetzt gar nicht so, wie man vielleicht im ersten Moment denkt, um so Parfums oder sowas, sondern es sind tatsächlich ätherische Öle, die mitgebracht werden, die aber auch oder die gerade eine super, teilweise auch entspannende Auswirkung haben auf Körper, Geist und Seele. Genau, also deswegen darf man die dort vor Ort erleben, austesten, ausprobieren und da vielleicht auch was für sich mit nach Hause nehmen, was man sich dann auch einfach, wo man sich drauf freut, in so einem kleinen, ruhigen Moment im Alltag, den man sich dann einfach auch mal nimmt. Und wenn es ein Tropfen ist von seinem Lieblingsduft, den man sich vielleicht einfach mal in die Hände reibt oder auf die Schläfen tut, weil es halt einfach gut tut.
1: Ja, und ich dachte gerade jetzt vom Wohlfühlen und Spüren und Entspannen dachte ich, ach, manchmal ist es ja auch schön, einen Kick zu kriegen, also so in die Energie wieder zu gehen, ne? Vielleicht nicht nur ein Kinderlachen, sondern dass man selber wieder so als Frau gewisse Dinge erleben darf, was weiß ich, in Bewegung oder sich auszutauschen ne? mit anderen Frauen oder die Männer mit Männern oder vielleicht auch die Familien untereinander. Also es ist ja auch so ein Zusammentreffen ne? der Eschweger und Umgebung.
0: Sehen sich da und gesehen werden und reden. Ne? Ja. Genau, lass uns doch mal, wir haben es in der ersten Hälfte der Sendung schon gehabt, die Männer dürfen mit.
2: Ich habe einen Imker vor Ort, der wird selbst gemacht, seinen Honig und auch seine sonstigen Produkte, die so rund um den Honig sind, auf jeden Fall dort anbieten. Das fiel mir gerade noch ein. Und was ich auch toll finde, weil das ist ja auch selten, dass man wirklich mal als ganze Familie unterwegs ist, also mit Papa, die haben ja auch viel zu tun, so im Familienalltag. Eine Dame, die vor Ort Porträts zeichnet. Also wir kennen ja ganz klassisch jeder die Fotoboxen, wo man so ein Spaßfoto macht und sie nimmt sich da wirklich die Zeit für diejenigen, die möchten und zeichnet die ab. Und auch das tatsächlich ganz, ganz kostenlos. Also es ist wirklich richtig, richtig schön.
0: Und wir müssen natürlich auch den Hinweis geben für unsere Hörer, bitte nicht vergessen, also die Femfair findet statt am 25. Oktober, das ist auch Zeitumstellungstag. Das heißt, in der Nacht von Samstag auf Sonntag wird die Uhr um eine Stunde zurückgedreht. Wir dürfen eine Stunde länger schlafen, müssen dann aber genau gucken, wann wir wo sein müssen an dem Tag. Das ist immer gut, Handys und Digitaluhren sind ja alle schon umgestellt, aber es geht um 11 Uhr los. und dass man daran denkt, ne, mit der Zeitumstellung, das ist ja dann auch manchmal so ein bisschen durcheinander. Sabine ist auch so manchmal ein bisschen durcheinander mit der Zeit.
2: Kenn ich.
0: Aber wenn die Zeitumstellung noch dazu kommt, das geht ganz vielen von uns so.
2: Ja.
0: Ne?
2: Ja.
0: Und dann kann man da vielleicht auch nochmal entspannen in der Eschweger Stadthalle. Und was wir auch nochmal sagen, es sind wirklich alles Aussteller hier aus der Region. Was sagst du, was ist für dich Region? Also Eschwege bis Witzenhausen, was ist so das Weiteste, was du eingeladen hast? Rothenburg, Frau Kletzer kommt aus Rothenburg.
2: Mhm. Rothenburg ist tatsächlich gar nicht so weit. Man denkt es eigentlich immer, aber ich paar 30 Minuten.
0: Ja.
2: Das finde ich ist so für unsere doch eher ländliche Gegend ganz geläufige Strecke.
0: Ja. Denkt genau. Man aber nicht, aber es stimmt
2: ja,
0: eigentlich.
2: Zu Beginn habe ich mir natürlich auch Gedanken gemacht, wie weit lasse ich denn den Umkreis quasi zu? Und ich habe aber maximal einen Radius von 50 Kilometern. Also das Weiteste ist, glaube ich, dann Göttingen in die eine Richtung und dann jetzt hinter Rothenburg-Hersfeld ist dann, glaube ich, die Grenze. Obwohl ich auch sagen muss, von der Hersfelder Richtung habe ich auch so gut wie nichts. Also es ist schon viel hier und in die Region und auch Richtung Thüringen, hat eine Ausstellerin gesagt, ist sie vertreten und kann da auch gerne noch ein paar Flyer von mir mitnehmen.
0: Mhm. Genau. Okay, und es gibt ein Rahmenprogramm, also davon abgesehen, dass man eben selber was ausprobieren kann, es gibt auch Musik. Von der Musikschule Vera Meissner.
2: Musikschule Fröhlich.
0: Genau. Ah, Musikschule Fröhlich.
2: Die machen dann auch, glaube ich, mit Kindern vor Ort führen sie was auf.
0: Mhm. Ja. Ja, genau. Die gibt es ja auch, die Musikschule Fröhlich. Ja, das heißt, es gibt auch Musik und dann können die Kinder auch selber mal zeigen, was sie können.
1: Und ja, oder ausprobieren, ne?
0: Genau.
2: Ich habe auch dafür gesorgt, dass wir guten Kaffee vor Ort haben. Ich finde, das ist auch immer so
0: wichtig.
2: Ja, wenn man das so ein nettes Getränk noch in der Hand hat und da einfach wirklich einen schönen Sonntag zum Verweilen.
1: Was mir gerade einfällt, so ganz spontan, Anna, gibt es auch so Möglichkeiten, wo man sich austauschen kann, ohne jetzt am Stand zu stehen? Also gibt es irgendwie eine Ecke oder Stehtische oder
0: Futons?
2: Also ehrlich gesagt habe ich da bislang noch gar nicht drüber nachgedacht, aber ich nehme die Idee total gerne mit und finde es auch richtig, richtig cool. Gerade wenn man vielleicht auch noch so ein kleineres Kind dabei hat, das man in der Trage hat und vielleicht mal ablegen möchte, so eine kleine Ecke oder auch für die Kids. Ich habe im Vorfeld dran gedacht, auch nochmal so, obwohl das wirklich bunte bestehende Programm das wahrscheinlich gar nicht mehr obliegen lässt, dass ich da noch zusätzlich Malbilder auslege. Aber so eine kleine gemütliche Ecke mit Stehtischen und auch vielleicht was zum Ablegen für die Kinder auch einfach mal zum Hinfläzen, sage ich jetzt mal, lässt sich bestimmt gut integrieren. Danke für den Hinweis.
1: Ja, oft ist man ja auch froh, wenn man wieder den einen oder anderen trifft, ne, auf so einer Veranstaltung, will nicht im Weg stehen oder denkt sich, würde ich jetzt nochmal fünf Sätze mehr sagen, kam mir so.
0: Und es soll ja auch Kuchen geben.
2: Genau.
0: Das bringt mich zu der Frage, Anna, wir sind jetzt, wir zeichnen die Sendung im September auf. Ein paar Wochen hast du noch. Was steht denn noch bevor? Also was steht denn jetzt an, dass es stattfinden kann?
2: Ich muss sagen, ich habe jetzt wirklich die letzten Tage gemerkt, dass ich werde richtig emotional, was das angeht, weil ich jetzt wirklich merke, was da so alles dahinter steckt und welche Menschen dahinter stecken. Und ich hatte eigentlich vor auch so eine kleine Eröffnung, ne, bevor die Türen dann aufgehen. Ich hoffe, ich kriege das hin. weil ich eigentlich ganz, ganz vorfreudig bin. Und ich glaube aber, die gröbsten Schritte sind gegangen. Wir dürfen jetzt uns kreativ austoben. Wie soll mein Stand aussehen? Wie möchte ich den gestalten? Und ja, also alles das, was jetzt noch kommt, ist eigentlich nur noch positiv. Wir haben alles geklärt.
1: Wunderbar.
0: Das ist einfach stattfinden.
2: Genau. Und jeder, der noch möchte, der denkt, ach, das könnte was für mich sein. Ich möchte mich da auch gern zeigen und die Chance nutzen. Der kann sich wirklich gerne noch melden bei mir. Wir haben auch eine Instagram-Seite. Es gibt eine offizielle Seite, Femfair. Die ist dann quasi deutschlandweit. Und meine heißt dann einfach Femfair Eschwege. Da stellen sich auch schon einige Aussteller vor, wer sie sind, was so ihr Programm ist, dass man da auch schon mal so einen kleinen Einblick bekommt.
0: Auf Instagram. Und da kann man dich auch kontaktieren.
2: Genau, man kann mir direkt über die Seite schreiben und habe ich da auch meine private Seite manchmal geschaltet, wenn ich dann so unterwegs bin und nochmal was für die Messe erledige. Ich war auch auf anderen Märkten, regionalen Märkten, wo ich mal gucken wollte, ach, ist da vielleicht noch jemand Spannendes dabei, für den das in Frage käme. Genau, das habe ich dann da auch so ein bisschen geteilt.
0: Wie ist denn dein Plan, also soweit man ihn schon haben kann, wenn das jetzt was wird? Und ja, wir wünschen es dir und wir wünschen es allen Ausstellern.
2: Dann mache ich nächstes Jahr wieder.
0: Ja? Ja. Das ist schon, also ist ich, schon so ja, nach dem Motto, viele sagen, oh, nie wieder und dann ist es vorbei, aber dann, ach nee, könntest du eigentlich nochmal.
2: Ich freue mich dann, gemacht, wenn ne? jemand denkt, ach, das mache ich gemeinsam mit der Anna, dass ich das vielleicht so ein bisschen weniger bei mir auf der To-Do-Liste habe. Aber ich glaube, ich habe es eben auch schon mal erwähnt, so, wenn man das was das erste Mal macht, dann ist es schwierig. Und ich glaube, wenn man dann so im Fluss ist und schon Erfahrungen gesammelt hat, dann wird es vielleicht auch so ein Stück weit ein Selbstläufer. Das ist so mein Wunsch, dass sich das rumspricht. Und der ein oder andere, der sich vielleicht in diesem Jahr noch nicht getraut hat, vor Ort zu kommen, der dann denkt, ach komm, da möchte ich auf jeden Fall nächstes Jahr dabei sein.
1: Wunderbar.
0: Gut, dann danken wir dir, liebe Anna, dass du da warst, dass du uns die Messe vorgestellt hast.
2: Herzlichen
0: dass
2: Dank.
0: Du uns einen Einblick gewährt hast in dein, ja, in dein Leben, in dein Turbulentes, aber auch so in das, wie kriege ich sowas eigentlich hin? Weil ich meine, das betrifft ja viele, die sagen, ich habe da eine Idee, ich habe da einen Wunsch und ja, es ist zu machen. Also man kann am Ende so eine Stadthalle füllen.
2: Tatsächlich. Ja, auf jeden Fall.
0: Und das ist ja schon eine Tat, ein Erlebnis, eine Meisterleistung.
1: Sehr kreativ,
0: genau. Genau, sehr, sehr kreativ auch. Und wir wünschen euch auch schöne Gespräche einfach. Ja. Dass da schöne
2: da
0: Kontakte, schöne Gespräche und vielleicht Anregungen. Ne? Also ich hab die so ein bisschen beobachtet. Ne? Wir sitzen ja hier im kleinen Studio zusammen und dann merkt man auch, oh, guck mal, jetzt hat sie gerade eine Idee gehabt, die hat sie aufgeschrieben.
2: Ja.
0: Also es ist ja so im Flow, ne? Das ist die ganze Zeit, man hat hier eine Idee und da eine
2: ist
0: Idee.
2: Ist total schön.
0: Das ist, ich kann mir vorstellen, dass das gut, dass das großen Spaß macht. Also wir verweisen nochmal auf deine Instagram-Seite, Femme für Eschwege.
2: Ja.
0: Wo man sich nochmal die Aussteller angucken kann und wo man mit dir in Kontakt treten kann. Mhm. Und die Femme Fair, die Familienmesse, findet am Sonntag, 25. Oktober 2026 in der Stadthalle Eschwege statt. Von 11 bis 17 Uhr.
1: Kostenlos.
0: Kostenloser Eintritt.
1: Ganz wichtig, finde ich, das auch nochmal zu sagen. Ne?
2: Für auch die Angebote vor Ort kostenlos. Genau. Ganz, ganz, ganz, ganz toll.
1: Ja. Toll.
0: Ja. Vielen Dank, Anna Kilmer. Und danke dir, Sabine Theile.
1: Und Stefanie Müller, ich danke dir auch.
0: Genau, und das war unsere Sendung zur Femme Fair. Vielen Dank, dass Sie eingeschaltet haben und vielleicht mögen Sie ja mal vorbeigucken und gucken, ob Sie Anna Kilmer finden.
2: Ganz, ganz herzlichen Dank an euch, es hat mir richtig viel Spaß gemacht hier.
1: Dankeschön.
0: Bis zum nächsten Mal.

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3: Ja, liebe Simone, liebe Hörerinnen und Hörer, wir sitzen hier im Studio Rundfunk Meißner, Radio RFM, mit einer neuen, niegelnagelneuen Sendung. Und diese Sendung haben wir heute frisch getauft, und zwar auf den Namen
4: Himmelsgeflüster.
3: Genau. Und jetzt sind Sie natürlich schon ganz neugierig, was wir damit meinen. Ich sitze nämlich im Studio. Ist Thekla Rothermund-Schapper. Sie kennen mich von meiner Sendung Alles Ansichtssache. Und ich sitze jetzt und das einmal im Monat zusammen mit der
4: Simone Schneidmüller.
3: Und die wird sich gleich mal vorstellen. Also, Himmelsgeflüster, Simone. In diesem Zusammenhang stelle ich den Hörerinnen und Hörer doch mal vor.
4: Ja, liebe Thekla, ich bin die Simone Schneidmüller. Ich bin seit 4 Jahren hier im Werra-Meißner-Kreis mit meinem Mann und ich bin Ayurveda-Therapeutin und Astrologin. Sind beides Herzensthemen von mir und biete in Eschwege verschiedene Dinge an und bin sehr erfreut, dass Himmelsgeflüster jetzt in den Äther darf, sozusagen.
3: Genau. Wir schicken es dahin, wo es hingehört.
4: Richtig.
3: Holen uns, was die Sterne uns sagen. Und das ist sozusagen die Richtung, in die wir schreiten wollen, gemeinsam mit Ihnen, und uns den Sternen ein bisschen zuwenden, den Planeten, den Häusern. Wie lange machst du das eigentlich schon? Sag mal den Hörern und Hörern.
4: Also ich bin Astrologin seit 17 Jahren und gelernt habe ich das in der Schweiz. Wir haben einige Jahre, mein Mann und ich, in der Schweiz gelebt und sind dann jetzt wieder zurückgekommen nach Nordhessen wegen meinen Eltern. Und ich liebe die Astrologie. Das ist tatsächlich ein Herzensthema von mir. Und ich freue mich, hier zu sein, an diesem Ort, auch im Werra-Meißner-Kreis, weil es sehr viele nette Menschen gibt, die sich dafür interessieren, was am Himmel so los ist.
3: Man kann sich ja auch nur dafür interessieren in dieser verrückten Zeit, weil wir uns alle fragen, warum ist das so, wie es jetzt aktuell ist in der Welt? Und es ist ja so, also ich habe mich der Astrologie auch schon sehr, sehr früh, also zu ihr hingezogen gefühlt. Ich war, glaube ich, gerade frisch im Studium war mit einer Freundin, also war mit einer Frau befreundet, die war anthroposophisch unterwegs und die hat sich damals sehr intensiv mit den Sternen beschäftigt und die hat mich neugierig gemacht. Also ich wusste, also da kommen wir vielleicht ja auch gleich drauf, auf den Mond, also dass der Mond Einflüsse auf uns hat. Liebe Hörer und Hörer, das spüren Sie ja. Immer wenn es Vollmond ist, wird der Mensch unruhig, schläft schlecht, liegt wach im Bett und denkt, was ist jetzt wieder los, und fühlt sich ein bisschen dünnhäutiger als normal, ist vielleicht schneller erschöpft. Das alles kennen Sie. Und Sie kennen sich ja auch, es gibt Mondkalender und es gibt im landwirtschaftlichen Bereich Menschen, die unterwegs sind oder die einen Garten haben, die entsprechend pflanzen. Also da hat man ja schon Bezug zu, auch zur Sonne. Natürlich genau. Zur Sonne. Die sehen wir ja, also das heißt nicht reingucken, aber wir spüren die Wärme auf unserer Haut. Das sind uns ja sehr vertraute Planeten, sage ich jetzt mal. Und das ist so eine Einstiegspforte, denke ich, in die Astrologie. Und da würden wir Sie jetzt gerne mal mitnehmen. Also Sie haben sicher regelmäßig, Sie beziehen eine Zeitung, nehme ich an, und in jeder Zeitung steht immer das Horoskop drin. Für den Monat, für das Jahr, auch immer für die Woche. Und das ist ja sehr pauschal gehalten. Aber es gibt eben diese Sternbilder. Jedes Sternbild spricht für sich. Und es gibt die Planeten und es gibt die Häuser, und darüber wird uns jetzt die Simone einmal im Monat was erzählen.
4: Sehr gerne.
3: Und weil wir jetzt auf den nächsten Vollmond zusteuern.
4: Genau.
3: Der ist am Freitag
4: im Fisch.
3: Im Fisch. Das muss man erstmal wissen. Das heißt, Der Mond und auch die Sonne und alle Planeten bewegen sich durch Sternzeichen.
4: Genau, durch die Zeichen. Davon gibt es 12. Mhm. Und es gibt auch 12 Häuser. Mhm. Die Sternzeichen bzw. Sonnenzeichen sind im Kreis formiert sozusagen. Also wenn ich mir ein Horoskop ausdrucke, dann ist es rund, das sieht aus wie eine Torte und hat 12 Stückchen. Mhm. Es hat 12 Sonnen- oder Sternzeichen und es hat 12 Häuser. Mhm. Die Sternzeichen oder Sonnenzeichen, die bilden ab oder geben Auskunft darüber, wie die Planeten, auch die Sonne, in diesem Zeichen sich bewegen, wie die uns Menschen prägen, was sie mit uns innerlich veranstalten sozusagen. Die geben Impulse und machen Auslösungen. Mhm. Und speziell der Mond, den du angesprochen hast, es gibt ja 2 große Lichter am Himmel, nämlich die Sonne, unser Lebensmotor, unsere Lebenskraft und den Mond. Mhm. Und ich würde sagen, die Sonne ist eher ein männlicher Aspekt und der Mond ist die absolut weibliche Seite.
3: Es ist ja auch so, dass im Französischen es nicht die Sonne ist, sondern der Sonne und die Mond.
4: Ganz genau, treffen da sozusagen. Ja. Und heute wollen wir über den Mond sprechen.
3: Das machen wir.
4: Die Mondin sozusagen. Und die Mondin, ja, die Mondin steht für alles Seelische. Mhm. Die Mondin hat wenig Eigenaktivität. Der Mond ist auch kein Planet, es ist ein Trabant. Und der ist so groß. Und wenn schönes Wetter ist und es sind keine Wolken am Himmel, können wir diesen wunderbaren Mond in allen Mondphasen bewundern. Mhm. Der Abnehmende, der Zunehmende, der Vollmond und der Neumond, diese 4 Viertel. Mhm. Und die Mondin beschreibt alle Zustände der Seele. Also immer wenn der Mond in einem Zeichen steht, braucht 28,5 Tage, um einmal die Erde zu umkreisen.
3: Da haben wir noch was, ne, für alle Frauen. Ne? Der Menstruationszyklus orientiert sich ja auch am Mond oder der Mondin.
4: Genau, ist genau das. Ne? Also genau, die Mondin ist maßgeblich daran beteiligt. Also es ist derselbe Rhythmus, 28,5 Tage. Ne? Und in diesen 28,5 Tagen marschiert die Mondin durch alle 12 Zeichen. Und in jedem Zeichen ist sie circa, sie läuft nicht in allen Zeichen gleich schnell. Manchmal ist sie ein bisschen langsamer, je nachdem, wie nah sie an der Erde ist. Mhm. Und weil das ist eine elliptische Bahn, die ist so ein bisschen oval.
3: Ah, okay.
4: Ne? Und so 2 bis 2,5 Tage hält sich der Mond oder die Mondin in einem der Zeichen auf. Und
3: was macht das dann mit den Zeichen? Also ich stelle mir jetzt vor, der Mond ist, wie du gesagt hast, die andere, also die Mondin, also das Seelische, ja. Das stelle ich mir vor, das hat ja bestimmt eine Wirkung. Wenn es was Seelisches ist, hat es eine Wirkung auf
4: auf unsere Seele, auf unseren Instinkt.
3: Genau.
4: Das ist was sehr Instinkthaftes, was wir spüren. Es ist quasi so ein ganz leichter Kick, so ein Anklopfen an die Seele. Mhm. Es verändert sich unsere Stimmung. Die innere Atmosphäre verändert sich.
3: Ah ja. Und das hat, also ich meine, wenn mein Mond steht ja zum Beispiel im Fisch.
4: Genau.
3: Aber es wird ja auch trotzdem der Mond eine Wirkung auf mich haben, wenn er wie heute im Wassermann steht oder am Wochenende im Steinbock oder wie auch immer. Dann, also da müsste man ja gucken, wie ist der Steinbock, wie tickt der, ja, und wie kommen die beiden miteinander klar, der Steinbock und der Mond, ja.
4: Richtig. Es sind ja auch 2 verschiedene Dinge. Es gibt ein Geburtshoroskop und von dem reden wir oft, wenn wir astrologische Beratung machen. Mhm. Und das ist quasi, ein Horoskop ist der Moment, wenn ein Kind geboren wird. Also das ist der östlichste Punkt am Himmel zur Minute der Geburt. Deswegen ist es auch so wichtig in der Astrologie, die genaue Geburtszeit zu wissen. Wenn diese Zeit nicht in der Geburtsurkunde steht, fragt man beim Standesamt nach, in dem Ort, in dem man geboren wurde. Weil da muss, das ist rechtlich auch so abgesichert, jede Hebamme und jedes Krankenhaus, jede Hausgeburt muss gelistet werden. Die Geburtszeit wird eingetragen und das Standesamt verwaltet das auch über den Tod hinaus. Und wenn ich ein Horoskop erstelle als Astrologe, dann ist das eine das Geburtshoroskop und da hast du, wie du schon angesprochen hast, lebenslang einen Fischemond, weil in der Minute, in der du geboren bist, stand der Mond am Himmel im Zeichen der Fische.
3: So ist es.
4: Außerdem läuft aber natürlich der Mond andauernd am Himmel, ne, und zieht seine Bahnen. Das heißt, zusätzlich zu deiner Fischemondprägung ist der Mond noch alle 2,5 Tage in einem anderen Zeichen. Grundsätzlich wirst du immer deinen Fischemond spüren. Der ist da und der ja, ist das der allerbeste Anzeiger dafür, ob du seelisch gerade im Gleichgewicht bist oder nicht. Ah. Ja, und es kommt auch darauf an, es gibt ja 12 Zeichen, wie ich schon gesagt habe. Und es gibt 4 Elemente, die sich über dieses Horoskop verteilen. Feuer, Wasser, Luft und Erde. Mhm. Du bist in einem Wassermondzeichen geboren.
3: Weil Fische ist Wasser.
4: Fische ist Wasser, ganz genau. Und wenn aber jetzt noch zusätzlich zu deinem Geburtshoroskop, also zum Fischemond in dem Fall, zum Beispiel der Mond im Widder steht oder wie jetzt aktuell im Wassermann, das wäre ein Luftzeichen, dann spürst du das auch. Die Grundprägung ist immer da, ne, der Fischemond. Aber wenn der Mond die 2,5 Tage durch den Wassermann marschiert oder läuft, dann bist du unruhiger, flirriger. Dann hast du mehr im Kopf, dann hast du neue Ideen, dann passiert auch mal was plötzlich.
3: Weil Luft.
4: Weil Luft und Denken.
3: Ne, so. Aber der Wassermann ist auch ein ganz kreatives Zeichen.
4: Richtig.
3: Also ich habe das heute wieder gespürt, gestern und heute. Ich musste malen. Genau. Ich bin aufgestanden und hatte den Pinsel schon in der Hand und habe
4: wunderbar
3: den in die Farben getaucht.
4: Das passt hundertprozentig gut zum Wassermann. Die haben sehr, sehr gute Ideen. In diesen 2,5 Tagen Wassermann, du malst ja regelmäßig, glaube ich, und zeichnest,
3: ja,
4: hat man vielleicht auch mal eine witzige Idee, weil da ist sehr viel so comedianmäßig, so ein bisschen Witz dabei. Der Wassermann ist individuell und er sprüht und dem fallen ganz witzige Dinge ein. Und so könntest du mal schauen, was du heute noch aufs Papier bringst.
3: Ja, ja, ich hab was in Planung. Also das heißt, mein Fischemond ist ja sehr tief, ne?
4: Ja,
3: also ich bin ja sehr, ich habe immer die Menschen genervt, weil ich immer ich bin das Kind, was immer gefragt hat, warum ist das so?
4: Genau.
3: Und warum und wieso und weshalb? Und ich habe meine Umgebung immer schwer genervt, weil ich wollte das wissen, was darunter ist. Das will ich heute noch. Ich will, wenn irgendwie Politik passiert, will ich wissen, warum passiert das so?
4: Warum passiert das, ne?
3: Na, also das ist eine Kernfrage. Und ich bin eine sehr sensible, also höchst... ich spüre Energie.
4: Intuitiv auch,
3: intuitiv,
4: ja. Da fließt es.
3: Ja. Und wenn das zum Beispiel, wenn ich mir jetzt vorstelle, mein Mond, der Fischemond, und jetzt kommt, ein anderes, nehmen wir mal ein anderes Erdzeichen. Nehmen wir mal, der Mond steht im Erdzeichen, wie am Wochenende im Steinbock.
4: Genau, wir können auch mal über den Steinbock-Mond reden. Wenn der Mond durch den Steinbock marschiert, oder nehmen wir vielleicht die beste Freundin, die vielleicht einen Steinbock-Mond hat. Wenn sich das so verhält, dann ist die Steinbock-geprägte Freundin sehr viel ruhiger als du. Ne? Also der Fischemond spürt viel, das heißt, da fließt viel, du träumst viel, du bist sehr visionär. Also du neigst dazu, mit einem angeborenen Fischemond die Dinge oder die Ideen, die dir so in den Kopf kommen, sofort zu sehen. Du siehst das direkt vor dir. Es ist eine Vision und die wird dann, so wie auch vielleicht deine Kunst, das bringst du dann aufs Papier.
3: Also alle, die mich noch als Gleichstellungsbeauftragte kennen, wissen das. Ja?
4: Genau.
3: Die wissen, oh Gott, wenn eine Sitzung angefangen hat und ich kam rein und sagte, ich habe da mal eine Idee, dann war klar, jetzt passiert irgendwas. Ja?
4: Da war der seelische Fischemond aktiv.
3: Der war aktiv.
4: Richtig. Und man sagt auch den Fischemonden nach, die sind dem Himmel so nah. Ne? Also das Zeichen Fisch ist tatsächlich sehr luzide, sehr durchlässig, sind oft auch spirituelle Menschen. So, und jetzt guckt man sich im Gegenzug dann die Freundin an mit dem Steinbock-Mond, die sehr viel geerdeter ist. Das heißt, eine Steinbock-Mond-Persönlichkeit wird niemals so visionär sein. Die ist ein bisschen langsamer. Die guckt mehr auf die Rahmenbedingungen. Wie emotional darf ich denn sein? Mhm. Wie viel Freundlichkeit, Liebe etc. lasse ich denn zu? Wie gehe ich denn auf Menschen zu? Die sind sehr viel kontrollierter. Und da fließen auch die Mondenergien sehr viel langsamer. Beim Steinbock geht es immer darum, Rahmenbedingungen einzuhalten, gesellschaftlich nicht anzuecken, einen guten Rahmen zu schaffen für alle, die an Events etc. pp. Auch im Familiensystem beteiligt sind. Mhm. Also eine Steinbock-Mond-Persönlichkeit wird das Herzchen auch nie so weit aufmachen können wie eine Fische-Mond-Persönlichkeit. Mhm. Da ist der Mond lebenslang, das ist luzide, durchlässig. Das, die Doppeltür ist offen.
3: Ja, genau.
4: Und der Steinbock guckt immer mal, macht die Türe auf und macht einen Spalt wieder zu und guckt mal raus. Das bedeutet nicht, dass Steinbock-Monde weniger lieben oder nicht emotional sind, aber sie gehen damit nicht nach außen. Das gehört nur ihnen und sie sind da sehr reglementiert.
3: Okay, also und so, das kann man sicher auch leicht übertragen, weil es gibt ja das Fixe, das, sag mal, es gibt Den Steinbock, es gibt den Stier und es gibt die Jungfrau als Erdzeichen.
4: Genau.
3: Und eins ist fixer als das andere.
4: Also es gibt vier Elemente.
3: Ja.
4: Ich mache es mal kurz. Vier Elemente, Feuer, Wasser, Luft, Erde. Mhm. Und jedes Element gibt es dreimal. Mhm. Und das ergibt diesen Zwölferkreis.
3: Ja, genau.
4: Und die drei Erdelemente, Steinbock, Stier und Jungfrau, die unterteilen sich nochmal in ein Kardinalzeichen. Mhm. Das sind die Führungspersönlichkeiten in dieser Elementenebene. Mhm. Dann gibt es das fixe oder feste Zeichen. Die bringen etwas ins Leben und sichern das. Und dann gibt es noch das bewegliche Zeichen aus diesem Element. Das wäre in dem Fall dann der Zwilling. Nee, Zwilling ist Luft. Das wäre in dem Fall die Jungfrau. Die quasi so quicklebendig ist, dass sie damit umgeht. Das, was gesichert wurde, erst kommt es ins Leben, dann wird es gesichert und dann wird es benutzt. Und das macht die Jungfrau.
3: Ah, okay.
4: Und so ist es in jedem Element gleich.
3: Und das hat dann halt eine entsprechende Auswirkung auf viel Bewegung, Mond
4: ja,
3: und Fisch.
4: Genau. Auch auf Entscheidungen etc.
3: Und wenn man jetzt guckt, okay, wir wandern mal zum Luftzeichen, also hatten wir ja schon mal angeschnitten, wenn ich mit meinem Fischemond im Wassermann lande, wenn der Mond gerade im Wassermann ist, dann kommt die Kreativität. Und was machen wir mit dem Feuer? Was passiert im Feuer? Also zum Beispiel Löwe oder Widder?
4: Löwe, Widder, Schütze, das sind die drei Feuerzeichen. Wenn der Mond durch eins der Feuerzeichen galoppiert, weil da kriegt der Mond eine ganz andere Geschwindigkeit und er bekommt auch eine ganz andere Hitze. Wenn er in ein Feuerzeichen geht, dann ist er hitzig, dann ist er aktiver, vor allen Dingen handlungsaktiv. Mhm. Also da kommen dann so Geschichten wie, wenn er zum Beispiel in den Schützen geht, bin ich sehr bemüht, die Sinnhaftigkeit in diesen 2,5 Tagen hinter Dingen zu erfragen. Oder ich mache nicht einfach irgendwas, weil es schön ist und meine Freundin mich mitnimmt. Ich hinterfrage dann in dieser Zeit, macht es wirklich Sinn? Wollen wir das heute machen?
3: Also okay, das ist dann, also wenn ich jetzt hier komme mit meinen 1000 Ideen, weiß ich, wir machen wieder irgendein Event auf dem Marktplatz, war früher ja oft, dann ist die also ein Feuerzeichen hat, sagt dann, also ob das geht, da müssen wir erstmal.
4: Nicht unbedingt. Also die sind ja auch schnell. Unter Umständen ist es sogar diejenige, die wie ein Katalysator funktioniert und sagt, jawohl, das machen wir. Ne? Komm, wir gehen jetzt zum Marktplatz. Es kann aber auch sein, die sagt, macht es denn so, wie wir das vorhaben sind?
3: Okay.
4: Sie hinterfragt es nochmal. Beim Schützen ist die Sinnhaftigkeit wichtig. Geht der Mond aber durch den Widder, das ist das kardinale Feuerzeichen, da wird nichts hinterfragt. Da wird losgaloppiert, der Tisch aufgebaut, da wird sich hingestellt und auf die ersten Leute gewartet, die man beraten kann, informieren kann, die man mit ins Boot holt sozusagen.
3: Also dann ist das doch eigentlich gut, wenn man das weiß.
4: Ja.
3: Also wenn man jetzt im anderen Jahrhundert leben würde. Mhm. Also es gab ja eine Zeit vor vielen hundert Jahren, es gibt wahrscheinlich immer noch indigene Kulturen, was weiß ich, die eine sehr enge Verbindung zu den Sternbildern haben.
4: Ja.
3: Stell mir vor, die Inkas da, so, ja.
4: In vielen Kulturen,
3: ist
4: der Mond wichtig. Auch
3: also,
4: in
3: dass
4: Indien
3: immer noch geguckt wird, auch Schamanen, die gucken, ist das jetzt ein guter Zeitpunkt?
4: Genau.
3: Also, die wirklich die Astrologie so integrieren in ihre Lebensabläufe und gucken, ist die Entscheidung jetzt gut, ist das der richtige Zeitpunkt? Ist das der richtige Partner? Ist das das richtige Land? Ist das der richtige Ort? Also das kann ja eine Wirkung auf mich haben, so wie du das beschreibst. Mhm. Gerade der Mond, der ja auf jeden Fall eine Wirkung auf uns hat, kann das eine Wirkung haben.
4: Es kann eine Wirkung haben und beim Mond muss ich nochmal sagen, wenn ich einen starken Mond habe, dann bin ich gleichzeitig auch weit weg von meinem Kopf. Und viele Menschen, die einen sehr starken Mond haben, zum Beispiel Wassermonde, also Fische, Skorpione und Krebse, treffen aus meiner Erfahrung die wichtigsten Entscheidungen mit dem Bauch, nicht mit dem Kopf.
3: Stimmt.
4: Die gehen spürend dran, ahnend, spürend unterwegs und entscheiden das nicht mental.
3: Jetzt muss ich dir was sagen.
4: Ja, bitte.
3: Ist mir gerade eingefallen. Ich habe mal ein Seminar besucht in der Akademie Remscheid. Das ist eine, liebe Hörer und Hörer, sehr kreative Akademie, wo man Literatur, Spielpädagogik, also wo man sich in vielschichtiger Weise fortbilden kann, also sehr kreativ fortbilden. Und da habe ich ein Seminar besucht beim Spielpädagogen und das hieß, also der Spielpädagoge Uli Bär, ich weiß nicht, wie viele Bücher der geschrieben hat, der war eigentlich nur am Spielen. Das hieß Abenteuer beginnt im Kopf. Schön. Und ich habe widersprochen. Ich wusste das damals nicht, aber ich habe zu ihm gesagt, nein, nein, Abenteuer beginnt im Bauch.
4: Genau.
3: Ich habe gesagt, Abenteuer beginnt im Bauch. Er hat mich angeguckt und hat gesagt, nein, die beginnen im Kopf. Ich sage, nein, die beginnen im Bauch. Und es war wirklich, er hat dann nachher, und da ist was passiert mit meinem Fischemond. Also ich habe eine Woche gespielt und das war, ich war wie auf Drogen. Also ich hab echt gedacht, die haben mit mir irgendwas, die haben mir was ins Essen gemacht. Ich bin nur geflogen, ich war permanent im Flow, weil diese Kreativität, die hat mich noch so befeuert,
4: ja,
3: dass irgendwann hat er zu mir gesagt, was machen Sie eigentlich hier in diesem Seminar? Also was wollen Sie hier?
4: Sie sind doch schon der Überflieger.
3: Sie sind doch schon absolut eine Zockerin, eine Spielerin, eine Kreative, ja. Also für mich war das wirklich wie ein Flow.
4: Das passt auch, ne? Also Fische können sich unglaublich gut in andere Menschen reinversetzen und das heißt, sehr viele Schauspieler, vor allen Dingen Theaterschauspieler, haben viele, nicht alle, ne? Aber viele haben eine ganz große Fischer-Affinität, weil man sich so gut reinspürt und quasi wenig Ecken und Kanten findet, um nicht in dieser Rolle aufzugehen.
3: Also ich habe zum Beispiel auch gern Improvisationstheater gemacht, genau. Das war für mich eine super Theaterform, weil ich konnte spontan. Das Spontane liegt mir, also ich wäre jetzt so ein Stand-up-Comedian, ja, also ich kann Stand-up machen. Also ich würde das nicht durch, ich würde mir da nichts aufschreiben.
4: Ja, ja. Aus dem Moment heraus.
3: Dem Moment heraus.
4: Das liegt aber bei dir auch, wenn ich es jetzt mal sagen darf, an der Fünfthaussonne. Deine Sonne steht im fünften Haus und das ist sehr löwig und die Löwen sind so super spontan. Und da steht ja auch deine Lilith, ne?
3: Ja, jetzt seien Sie mal gespannt, wo wir uns noch nähern. Aber die Mondin, also das heißt also auch da im Wasser gibt es noch einen Unterschied zwischen Fische, Krebs und Skorpion.
4: Ja, darf ich noch mal ganz kurz zurückgehen? Und zwar fällt mir noch ein, als du dich mit diesem Autor unterhalten hast, ne? So das Abenteuer beginnt im Kopf oder im Bauch.
3: Also hieß das.
4: Ich würde Folgendes sagen, es ist noch viel differenzierter zu betrachten, astrologisch gesehen, weil für Wasserzeichen beginnt tatsächlich das Abenteuer immer im Bauch. Für die Luftzeichen beginnt es immer im Kopf. Für die Erdzeichen beginnt es in der Vorbereitung, im Spüren, wenn man in der Natur ist. So ganz langsam wird es klar. Und bei den Feuerzeichen passiert das Abenteuer in der Bewegung, in der Aktivität, im Handeln. So könnte man das unterteilen.
3: Interessant.
4: Für diese vier Elemente.
3: Das ist ja auch spannend. Also letztendlich wäre das spannend für LehrerInnen und Lehrer. Also einfach mal eine Zusammensetzung. Wie ist es in, welche SchülerInnen habe ich denn? Also wenn man jetzt mal das Ganze, die Sozialisation und so weglässt, also sozusagen Basismerkmale oder auch in Arbeitsgruppen. Also ich habe es schon mal erzählt, wir haben uns ja schon mal unterhalten, astrologisch, dass ich mich nach meiner Ausbildung beworben hatte in der Detektei. Und der mich gefragt hat, entschuldigen Sie bitte, dass ich

0: Da geht es auch tatsächlich darum, dass die Teams, egal in welchem Bereich, einfach besser zusammengesetzt werden oder Aufgaben, wenn man die Hintergründe astrologisch kennt, dass man die Aufgaben anders verteilt und auch die Posten unter Umständen anders besetzt oder die Kollegen nochmal verändert.
1: Genau.
0: Die Teamarbeit ist wichtig, gerade in großen Firmen.
1: Absolut. Ja. Und wie gesagt, der Mond ist nicht zu unterschätzen, weil er eben die emotionale Seite ist. Und es passiert ja viel über Emotionen, das sehen wir jetzt ja in der Politik auch, dass sehr emotionalisiert wird. Und die also es ist ja so, auch in meiner Sendung Alles Ansichtssache, oder Sie werden es jetzt auch gleich wieder hören, wir spielen gleich einen Titel. Wir hören, aber wir fühlen auch. Also Sie werden sicherlich, Sie sehen mich jetzt nicht, aber Sie hören meine Stimme und ich vermittle was mit meiner Stimme und das wird sicherlich bei Ihnen ankommen. Und wenn gleich unser erster Titel gespielt wird, dann wird auch da was bei Ihnen ankommen. Und wenn der Mond Vollmond ist, dann wird auch da was bei Ihnen ankommen. Und wenn ich erinnere mich an meine Arbeitsgruppenzeit und wenn ich da so einen sturen Bock drin sitzen habe, keine Ahnung, so ein Gegner, der ein bestimmtes Zeichen hatte, dann hatte ich echt damit zu tun. Und ja, das ist erstmal grundsätzlich, glaube ich, unheimlich wichtig zu wissen, oder?
0: Das stimmt, absolut richtig. Und wir haben ausgesucht heute zum Thema Mond einen etwas älteren Song, der von Mike Oldfield gesungen wird, nämlich Moonshadow. Es gibt einen Mondschatten, über den sprechen wir auch noch.
1: Okay, also dann würde ich sagen, also wir schwingen jetzt mal ein bisschen in unsere, wir lassen uns von unseren Gefühlen ein wenig leiten. Genau. Und wir hören jetzt den Titel Moonshadow. Viel Freude.
0: Ja, auch von mir.

0: Hörer, eine neue Sendung, Himmelsgeflüster. Ich sitze im Studio mit
1: Simone Schneidmüller.
0: Sie ist
1: Astrologin in Eschwege.
0: Und wir nehmen sozusagen den Mond, weil wir befinden uns gerade straight auf den Vollmond zu. Der ist am Freitag. Es ist ein Fische-Vollmond. Ich habe schon echt Furcht vor diesem Tag, weil mein Mond im Fisch steht. Was bedeutet das für mich am Freitag? Was soll ich tun, um das zu überleben?
1: Im Grunde genommen gar nichts. Es ist auch eine Finsternis. Es ist nicht nur ein Vollmond, es ist auch eine Finsternis.
0: Oh Gott.
1: Die zweite in diesem Monat. Mhm. Und du musst gar nichts tun, weil die Fische-Monde stecken das relativ locker weg, weil sie sich öffnen können. Die Fische haben den ganz großen Vorteil, sie sind dem Himmel so nah. Also im Horoskop ist das auch mundan astrologisch das 12. Haus. Die Fische können, mein Lieblingsastrologe, ich muss es mal anders ausdrücken, mein Lieblingsastrologe hat immer gesagt, die Fische haben eine ganz große Gabe. Es gibt in ihnen ein seelisches Anästhetikum. Wenn ihnen irgendwas zu viel wird, dann betäuben sie sich ein wenig, indem sie zurücktreten und diese Energien, die vielleicht zu viel sind oder stören oder verletzend wirken, durch mich durchlaufen lassen. Mhm. Das ist so der Hinweis gewesen, den mir mein Lieblingsastrologe gegeben hat. Der war selbst auch Fische Sonne, nicht Fische Mond wie du. Mhm. Aber das ist tatsächlich für Fische Menschen ganz wichtig, wenn es zu viel wird, wie im Aikido, dieses Prinzip: Geh aus dem Widerstand raus. Mhm. Sei kein Widerstand. Lass es durch dich durchlaufen oder an dir vorbeilaufen. Dieser Tag wird vorbeigehen. Du wirst merken, dass auch gar nichts Schlimmes. Mhm. Wenn dein Mond an diesem Tag aktiviert wird, dann bist du einfach sehr in der Tiefe. Was dir passieren kann, dass du unruhig träumst oder vielleicht auch einen sehr symbolträchtigen Traum hast und das im Gegenteil sogar sehr positiv, dass du aufwachst und dich an was erinnerst oder etwas in dir aufsteigt, was ganz wichtig ist. Deine Seele gibt dir dann ein Zeichen.
0: Das heißt, ich bin an diesem Tag meiner Seele sehr nah.
1: Ja, du bist quasi die Seele selbst an dem Tag.
0: Oh wow, geil. Naja, also ich habe ja schon einige Seelentage hinter mir. Ich werde auch den überleben. Ja, aber wir haben, wie gesagt, den Einstieg genommen mit dem Mond. Wir haben uns die, die vier
1: Elemente
0: angeschaut. Also Feuer, Wasser, Erde, Luft. Die dazugehörigen Sternbilder. Und was der Mond da, wenn er in diesen Sternbildern steht, für eine Wirkung hat.
1: Ja, was er auslöst.
0: Ne? Was er auslöst.
1: Genau.
0: Jetzt ist es ja so, also die Mondin, wenn wir jetzt wieder weiblich werden, nur hier in Deutschland heißt es der Mond, also in Frankreich le Soleil und la Lune. Also, ja. Die Mondin, also die ist ja hell und strahlend. Und wir wissen ja, liebe Hörerinnen und Hörer, wenn wir jetzt mal weltpolitisch gucken oder überhaupt in ihrem Alltag, es gibt ja immer auch mal so Schattenthemen.
1: Ja, das stimmt.
0: Es gibt ja also immer ein Gegenstück, wie im Tao Yin-Yang. Hat denn der Mond auch sowas wie einen Schatten?
1: Ja, der Mond hat einen Schatten und zwar muss man sich das so vorstellen, es gibt in der Mondbahn ein Apogeum. Das ist der erdfernste Punkt in dieser Umlaufbahn. Mhm. Und die Umlaufbahn des Mondes ist nicht rund, nicht kreisrund, sie ist elliptisch und eiert so ein bisschen. Ne? Das ist oval. Mhm. Und das Apogeum ist der erdfernste Punkt. Und da gibt es einen errechneten Punkt, da steht die Lilith, das ist die schwarze Mondin. Und das ist quasi der Punkt im Horoskop eines jeden Menschen, Geschlechts unspezifisch, bei Männern wie Frauen genau dasselbe. Mhm. Die Lilith ist sozusagen unsere seelische Superkraft.
0: Wow.
1: Ja, also das ist ein Punkt, der sowas wie einen Wahrhaftigkeitsdrang in uns auslöst. Das ist ein ganz tiefer seelischer Punkt. Und je nachdem, wo unsere Lilith steht im Geburtshoroskop, in diesem Bereich, in diesem Zeichen und in diesem Haus, haben wir diese mondige, schwarzmondige Kraft, ist die schwarze Mondin. Mhm. Das könnte man als Schatten bezeichnen. Allerdings holt die Lilith diesen Schatten in die Sichtbarkeit.
0: Mhm. Also wir haben ja ein bisschen Probleme mit Also außer im Sommer, da lieben wir schattige Plätze.
1: Ja.
0: Aber so unsere Schatten sperren wir ja gerne weg. Ja, also diese Schattenthemen und das Dunkle, das projizieren wir irgendwie lieber auf
1: andere.
0: Wird ausgeblendet, ne? Der andere ist die Projektionsfläche meines Schattens. Also wenn Sie wissen wollen, wie Ihr Schatten heißt, dann gucken Sie, was Sie auf andere projizieren. Und dann wissen Sie, ist es Gier, ist es Eifersucht, ist es Neid, was auch immer. Es ist ihrs. Es ist ihr Schatten. Aber es ist ja auch eine Kraft. Also wenn ich das erschließe, ja, wenn ich das erschließe in mir, wenn ich den Mut habe, wie beim, ich habe immer gern das Märchen Blaubart erzählt, und dann gibt es ja dieses Zimmer, wo er sagt zu seiner jungen Frau, du darfst überall alle Zimmer betreten, nur dieses Zimmer nicht. Und wenn man das zu einer Frau sagt,
1: dann möchte sie dieses
0: Steckt
1: Zimmer
0: öffnen. Der Schlüssel schon drin und der wird aufgemacht. Und letztendlich ist es das Eigenmachtzimmer, das die
1: Eigenermächtigung.
0: Die Eigenermächtigung, genau. Und kann ich mir die Lilith so vorstellen?
1: Ja, so ähnlich kann man sich das vorstellen, tatsächlich. Ist ein schönes Beispiel. Die Lilith ist auch das, das ist auch sowas wie so eine innere Ethik, Thekla. Mhm. Also da, wo meine Lilith steht, da möchte ich Dinge in die Sichtbarkeit bringen und auch ins Bewusstsein der Menschen. Das ist ja alles sehr unbewusst. Der Mond und die Lilith, das sind Urinstinkte, archaische Symbole, die in uns schlummern und die wollen tatsächlich ins Leben gebracht werden. Mhm. Und je nachdem, wo unsere Lilith steht, möchte das mit Kraft auch die Menschheit daran teilhaben lassen, wie meine Lilith funktioniert und was der Lilith wichtig ist an Werten.
0: Mhm. Nehmen wir mal mich jetzt wieder, damit man sich das vorstellen kann und dich dann auch noch. Also, meine Lilith steht im?
1: Deine Lilith steht im Stier.
0: In meinem Sonnenzeichen.
1: Genau, im Sonnenzeichen, weil da steht auch deine Sonne. Du bist eine Stiersonne mit einer sehr eng stehenden Lilith. Die steht ein paar Grad, nur 3-4 Grad von deiner Sonne weg. Und jetzt schaut man sich das an. Bei dir ist es so, du bist eine sehr lilithische Frau.
0: Absolut.
1: Wenn die Lilith sehr stark an der Sonne steht, dann ist deine Lebenskraft sozusagen verheiratet mit diesem Urinstinkt der schwarzen Mondin. Mhm. Das heißt, wer dich kennenlernt, bekommt all das Strahlende, Leuchtende, all das, was so in die Sichtbarkeit kommt und wo du viel mit erreichen kannst im Leben. Andererseits ist sofort die Rückseite da, die Lilith kommt, und bei dir im fünften Haus im Stier bedeutet das übersetzt, das ist der Genuss und der Wunsch nach Sicherheit versus Eigenermächtigung. Mhm. Du möchtest dich nicht verbiegen für andere. Mhm. Du möchtest du sein, ganz authentisch. Und du hast so absolut gar keine Lust, eine Maske aufzusetzen oder nur um jemand zu gefallen, nicht du zu sein oder auch nur 2-3 Schrittchen zurückzugehen. Mhm. Das heißt nicht, dass du unfreundlich bist. Das heißt nur, du verbiegst dich nicht. Du bleibst bei dir selber. Mhm. Und das hast du im 5. und 6. Haus, weil das Zeichen geht noch weiter ins 6. Das heißt, du bist eine sehr kreative Frau. Mhm. Und ich würde fast behaupten, ich kenne nicht alle deine Bilder, aber du bringst es aufs Papier, so wie es wirklich ist. Mhm. Und wenn du eine Fliege malst und der fehlt ein Flügelchen, dann ist das so, weil es gibt auch einflügelige Insektchen. Und wenn du an der Arbeit vielleicht ein Projekt hattest und sollst das ins Leben bringen, dann bringst du das auf deine Art ins Leben und lässt dich nicht verbiegen. Und da wird auch nichts unter den Teppich gekehrt. Das meine ich mit innerer Ethik. Wenn man dir ein Projekt in deine Hände legt, dann wirst du das machen, aber mit allen Konsequenzen.
0: Und so war's. Also wer mich kennt als Gleichstellungsbeauftragte, der weiß kompromisslos. Okay. Ich habe mal als Jugendbildungsreferentin gearbeitet und da ging es um die Jugendoffensive 2010. Mhm. Wie dicht wir sozusagen da dran stehen auf einer Skala von, und die stand drauf. Und da habe ich gesagt, ja, also entweder ich bin die Jugendoffensive
1: oder
0: vergiss es, ja, dann brauchst du es nicht. Und so war es auch als Gleichstellungsbeauftragte, entweder ich bin es
1: oder nicht. Das ist eine Kompromisslosigkeit. Du willst einfach sagen, entweder oder.
0: Entweder oder.
1: Und das ist diese Sicherheit versus all die Schatten auch anzuschauen, die da sind. Nichts
0: schmerzhaft,
1: beschönigen.
0: Schmerzhaft.
1: Richtig.
0: Also, weil ich glaube, da kommt wieder die andere Seite, der Mond, also dieses, ich komme rein und spüre den Widerstand, der im Raum ist. Ja, und jetzt kommt's. die Lilith spricht den auch aus.
1: Natürlich, deswegen
0: also
1: ist sie da.
0: Also das war so, man konnte mir nichts vormachen.
1: Und ich glaube, eine lilithische Persönlichkeit wie du, also Lilith ganz dicht an der Sonne im fünften Haus des Lebens, das fünfte Haus, das steht für voll das Leben, da wird gestrahlt, da geht es wirklich um alles im fünften Haus. Das bin ich, bist du, das sind wir. Also wenn du die Sonne im fünften Haus hast, strahlst du. Da ist im Hintergrund noch so eine löwige Hintergrundmelodie. Mm. Und das Problem ist, dass viele Menschen das als Stolz interpretieren, was eigentlich Authentizität und, wie soll ich sagen, Sichtbarkeit, Authentizität, Wahrheit, so ein Wahrheitsdrang ist da.
0: Absolut.
1: Es wird nichts mit einer Maske versehen. Da wird kein Tuch drüber gehangen.
0: Deswegen werde ich ja auch nicht gern zu Familienfeiern eingeladen. Ja, immer nur mit Herzklopfen.
1: Genau.
0: Wenn man nicht weiß, welches Geheimnis decke ich denn jetzt auf.
1: So sieht das aus.
0: Also ich spreche es nämlich aus. Also das ist, ich darf mal eigentlich nicht einladen, also ich meine, zu so riskanten Geschichten.
1: Naja, du drückst den Finger in die Wunde.
0: Ich haue ihn raus, ja. Genau. Aber gut, die Lilith steht ja nicht nur bei mir in der Sonne.
1: Nee, im fünften Haus, der Sonne,
0: neben
1: die kann
0: der Sonne,
1: überall stehen.
0: Die kann überall stehen. Bring nochmal ein anderes Beispiel. Wo steht denn deine Lilith?
1: Also meine persönliche Lilith steht im achten Haus in der Waage direkt ganz eng mit Merkur zusammen. Das heißt, das hat was sehr Verbindliches, auch so was Dringliches. Das achte Haus hat viel mit Skorpion zu tun, mit Tiefe, mit Aufdecken von Geheimnissen oder mit Kriseninterventionen. Man geht in die Tiefe und man hat vor nichts Angst, weil jedenfalls nicht, wenn die Lilith neben dem Merkur steht. Das ist der Kommunikationsplanet.
0: Ah, okay.
1: Und das heißt, das achte Haus ist ohnehin das Haus der Therapie, der Beratung, der Krisen, auch das Haus der Ahnen. Da finden wir unsere gesamte Familie mit Rattenschwänzchen dran, also auch Familien, systemische Therapie.
0: Okay.
1: Da ich sehr beratend tätig bin, ob das
0: passt.
1: Jetzt Ayurveda ist oder Astrologie, ich mag es sehr, sehr gerne, Beratungen zu machen. Aber wer mich kennengelernt hat, weiß, dass ich mir alles angucke.
0: Absolut. Das kann ich nur sagen. Wenn Sie zu ihr, zu einer Beratung gehen, kommen Sie da unter eine Stunde auf gar keinen Fall raus. Also es wird alles beleuchtet. Ja.
1: Und ich spreche auch Dinge an. Da sich das alles in der Waage abspielt, haue ich das meinen Klienten natürlich nicht um die Ohren. Ich finde da schon auch die angemessenen Worte. Aber ich werde nichts verstecken. Ich bin jemand, der tatsächlich auch die Dinge anspricht, die vielleicht ein bisschen wehtun. Ich finde es aber wichtig, dass man Dinge ins Bewusstsein bringt.
0: Auch kann ich nur bestätigen. Also das mit dem Feuerpferd, das war echt eine ganz schöne Aussage, die du mir für mein Jahreshoroskop gegeben hast. Ich habe echt herausforderndes Jahreshoroskop und ein herausforderndes Jahr. Aber ich habe eben diese Stärken. Also ich habe diese, also wenn man es nicht hat, dann wird es hart. Aber wenn man es hat,
1: dann kann man es nutzen.
0: Dann kann man es nutzen, ja. Bring uns doch noch ein paar Beispiele. Also so, du hast ja auch, du berätst ja viele Menschen, es werden ja keine Namen genannt. Also sag mal so ein paar Beispiele, was macht die Lilith mit?
1: Also, was könnte ich jetzt nennen? Die Lilith, es kommt immer darauf an, in welchem Zeichen steht sie.
0: Sag mal.
1: Genau, also zum Beispiel, wenn die Lilith in der Jungfrau steht, dann ist das ein sehr aufgeräumtes, mental starkes Zeichen. In der Jungfrau spielt sich viel ab, was zu tun hat mit Lebensbedingungen, was zu tun hat mit Naturheilmedizin, mit Natur, was zu tun hat auch mit Wertevermittlung. Die Jungfrauen, ich sag mal Jungfrau-Persönlichkeiten, werden immer sehr angepasst sein und sind auch ein bisschen ängstlich, verstecken das hinter kritischen Fragen. Oft sind die auch sehr, sehr intelligent, aber sie sind ein bisschen ängstlich, weil die Lebensbedingungen für Jungfrau-Menschen müssen stimmen. Hast du die Lilith in der Jungfrau, guckst du es dir nochmal kritischer an.
0: Okay.
1: Und da in der Jungfrau auch viele Lehrer, YouTuber etc., Autoren so verankert sind. Ich persönlich kenne ja nicht alle Horoskope oder wenig Horoskope von Autoren, die ich jetzt persönlich kennengelernt habe. Die lilithischen Autoren, die ich kenne, die bringen alles aufs Papier oder ins gesprochene Wort. Wir werden auch versuchen, alle Krisen anzusprechen. Und wenn es zum Beispiel um Botanik geht, nehmen wir jetzt mal ein Beispiel, dann guckt die Jungfrau nicht nur, was ist die Brennnessel, dann guckt die auch, was sind gute Monate für die Brennnessel, welchen Teil ernten wir, Es gibt männliche und weibliche Pflanzen. Welche Samen der Brennnessel sind denn das Superfood? Sind das die weiblichen, okay. Sind das die männlichen? Sie gucken alles an, damit nur nichts passiert. Keine Vergiftung, keine Allergien. Also die Jungfrau kümmert sich.
0: Okay.
1: Ist die Lilith dran, dann kümmert sie sich nicht nur, dann schreibt sie auch das Buch dazu.
0: Okay, sie manifestiert es.
1: Richtig, Wahrhaftigkeitstagen, es muss alles ausgesprochen werden. Und das kann man nicht in einem 10-Minuten-Gespräch, da braucht man Zeit, da braucht man 10 Kapitel und das schreibt man nieder.
0: Das ist ja interessant. Und wenn man jetzt, guck mal die Lilith im Feuerzeichen, guck mal, such mal eins raus.
1: Zum Beispiel die Lilith im Widder. Nehmen wir mal Widder. Die Widdermenschen sind die Urarchetypen der Handlungsaktivität. Im Widder entsteht immer der Grundgedanke einer neuen Idee. Der Widder ist sowas wie eine Hebamme.
0: So ist ja Frühjahr, ne? Also ist
1: genau,
0: ja,
1: es ist März, April, genau. Ne? Es sind die Widdermonate. Und steht die Lilith im Widder, dann wird sie, weil der Widder sehr, wie soll ich denn sagen, sehr spontan ist, sehr ursprünglich. Der Widder denkt nicht viel, der handelt sofort.
0: Ja.
1: Das ist auch etwas, was der Widder an sich selber manchmal nicht mag, dass er so schnell ist in seiner Handlung und hinterher denkt, um Gottes Willen, was habe ich jetzt wieder angestellt? Ja. Es muss nicht sein, aber oft ist es so. Steht die Lilith drin, dann ist das hochexplosiv. Ich würde jetzt mal sagen, Jeanne d'Arc mit der weißen Fahne auf dem Pferd in Frankreich.
0: Ja.
1: Also hast du die Lilith im Widder stehen, dann hat sie auch gar keine Angst, in die Offensive zu gehen oder auch mal in den Ring zu steigen. Nicht nur mit Worten. Also das sind tatsächlich auch sehr mutige Menschen. Und man wird sie, glaube ich, auf Schlachtfeldern antreffen, bei Demos oder wenn, ich sage jetzt mal, auf dem offenen Meer wären das die Walfischflotten aufhalten würden. Ne? Die mit einem kleinen Boot sich vor so einen riesen Trailer stellen und sagen, hier geht's jetzt. Hier
0: ja, da fallen mir gleich so ein paar Persönlichkeiten ein, wo ich sagen würde, ja, das war so. Das ist bestimmt so eine Widder-Lilith.
1: Genau. Es gibt, vielleicht kann man auch sagen, gucken wir mal bei der Luft noch.
0: Ja,
1: ne? Also zum Beispiel bei mir ist es ja so, also steht ja in der Waage. Ja. Bei mir ist es so, die Lilith kann auch so ein bisschen die Denkpeitsche sein. Das heißt, man findet schöne Worte, also man bemüht sich, die Dinge auf den Punkt zu bringen, nicht anzuecken und dennoch alles auszusprechen. Man verpackt es schön. Was ein Widder raushauen würde und wo gleich der Knüppel hochgeht, vielleicht so der innerliche, da ist die Waage Lilith vielleicht doch ein bisschen, wie soll ich sagen, feinfühliger mit Worten. Bringt es aber auch raus und das kann auch wehtun. Das kann auch treffen, aber weil sie bringt es auf den Punkt. Sie beschönigt nichts.
0: Ah, okay. Und jetzt gucken wir mal Wasser.
1: So, und bei Wasser ist es so, dass die Lilith die Wasserzeichen ein bisschen mutiger macht.
0: Die sind ja nicht so mutig, ne?
1: Naja, sie sind auch nicht gerade unmutig, aber das Problem beim Wasserzeichen ist, sie müssen wirklich in ihrer Mitte sein, um zu spüren. Mhm. Wasserzeichen treffen Entscheidungen ja mit dem Bauch.
0: Hatten wir ja gerade.
1: Genau. Mhm. Und wenn ein Wasserzeichen nicht in seiner Mitte ist, was öfter mal vorkommt, weil sie so viel spüren und weil sie sehr emotional sind, dann treffen sie unter Umständen auch keine Entscheidungen, weil sie es nicht wirklich richtig spüren.
0: Also das sind die, ich glaube, mir fällt jemand
1: ein. Die intuitiven Menschen.
0: Ja, genau. Also oder auch die mit Entscheidungen Probleme haben, die alles beleuchten 10-mal. Also.
1: Auf jeden Fall brauchen sie unbedingt diesen Anzeiger, dass es spürbar wird. Sie müssen das Gefühl dazu entwickeln. Erdzeichen entscheiden auch nicht so spontan. Aber Wasserzeichen, da kommt es wirklich drauf an, dass das Gefühl sehr intensiv ist. Das ist was Seelisches. Steht die Lilith dann in einem...
0: Wahrscheinlich Julia Roberts, die 3-mal Nein gesagt hat.
1: Zum Beispiel. Ja. War ja auch eine Rolle.
0: Ja, war eine Rolle, aber egal. Also die...
1: Ja, genau.
0: Die hat sich
1: das genau überlegt, ob sie heiratet oder nicht.
0: Also die sagen, liebe ich den wirklich?
1: Ganz genau.
0: Liebe ich, kann ich ihn wirklich... Was ist überhaupt Liebe?
1: Richtig. Ihr hat das tiefe Gefühl gefehlt, um wirklich Ja zu sagen, aus tiefstem Herzen. Das stimmt, das ist ein schönes Beispiel. Steht die Lilith drin, ist die sehr kritisch? Und wird sich immer wieder ziert und wird sagen, Moment, da muss ich noch mal einen Moment drüber nachdenken. Ich muss es spüren. Mhm. Ich muss da reinfühlen, sozusagen. Mhm. Also Menschen mit Wasser-Lilith würde ich empfehlen, um sich seelisch auszugleichen, zu meditieren tatsächlich. Oder Nidra-Yoga, ne? Was ganz Meditatives, dass sich das Wasser beruhigt. Dass die Oberfläche angeschaut werden kann wie ein Spiegel.
0: Weil die Lilith alles noch verstärkt.
1: Weil die Lilith das verstärkt, genau. Mhm. Die hilft ein bisschen dabei.
0: Mhm. Das heißt also, wenn wir jetzt nochmal Mond und Lilith uns angucken,
1: ja,
0: also als Pärchen.
1: Die beiden.
0: Die beiden.
1: Die beiden archaischen weiblichen Symbole.
0: Ja, genau. Was haben die für unsere, was haben die für eine Macht
1: in unserem Leben?
0: Ja, genau.
1: Also, was hat der Mond für eine Macht? Der Mond ist die Mutter aller Sterne, würde ich jetzt mal sagen. Der Mond steht auch für unsere mütterlichen Qualitäten, mhm, ob Frau oder Mann, mhm, geschlechtsunspezifisch. Mhm. Es hat was Mütterliches, Fürsorgliches, was sehr Seelisches. Mhm. Der Mond ist rezeptiv, das heißt, der Mond spürt und nimmt auf. Und wenn er sich aufgebläht oder aufgeblasen, mhm, hat, kommt irgendwann natürlich auch eine Reaktion.
0: Ja.
1: Aber erstmal wird nur gesammelt und gefühlt und gefühlt und gefühlt.
0: Okay.
1: So. Bei der Lilith ist es so, das ist die schwarze Mondin, da wird nicht viel gefühlt. Die Lilith spürt sofort, was los ist, mhm, und wird aktiviert in der Tiefe. Die Lilith ist immer bemüht, das, was im Schatten liegt, das, was vielleicht im Leben oder in der Gesellschaft nicht wirklich gesehen wird, ans Licht zu bringen.
0: Dann brauchen wir doch die Lilith gerade jetzt in dieser Zeit, ja, dringend.
1: Die brauchen wir. Vor allen Dingen ist es wichtig, all die Menschen, die uns jetzt zuhören und die vielleicht sternaffin sind oder sich angesprochen fühlen oder das interessant finden, ich finde es wichtig, seine eigene Lilith-Position in Erfahrung zu bringen, mhm, weil wir das nutzen können. Viele Menschen wissen gar nicht um diese Kraft.
0: Jetzt werde ich ein bisschen politisch.
1: Ja.
0: Ne? Also ich finde es gefährlich, einem Führer hinterherzulaufen, egal,
1: ja,
0: was für ein Guru, gut gemeinter Führer. Wie auch immer. Weil ich ein Stück Verantwortung abgebe. Ja. Dann ist ja die Lilith für mich sowas wie der Zeigefinger, sozusagen in die Selbstverantwortung. Also wie soll ich sagen?
1: Die Selbstverantwortung zu kommen.
0: Ja, die Verantwortung überhaupt erstmal zu übernehmen für das, was ich fühle,
1: richtig,
0: tief in mir drin. Also Misstrauen, das große Fragezeichen, den Zweifel, den Aufschrei, irgendeine innere Kraft, die einen Ausdruck braucht,
1: ja,
0: unbedingt, um sozusagen ein Stück Antwort zu geben auf das, was da draußen passiert.
1: Genau. Ich möchte jetzt nur mal sagen, es gibt ja nicht nur Menschen mit einer ganz stark stehenden Lilith. Es gibt auch Menschen, da steht die Lilith so ein bisschen out of bounds, also, mhm, voice of course. Das heißt, sie steht an einem Punkt im Horoskop, wo sie nicht so richtig in ihre Kraft reinkommt, ah, oder okay, wo sie Unterstützung braucht aus dem Kosmos über die transitierenden Planeten, ah, dass sie aktiviert wird. Es gibt auch die stillen Lilith-Geschichten, mhm, wo man sich nicht traut, ne, wo man ein bisschen, wie soll ich denn sagen, eine Starthilfe braucht, um diese Superkraft, mhm, nach draußen zu lassen. Mhm. Und es kommt immer darauf an, du hast ja gerade das Politische angesprochen, um welches Land geht's? Mhm. Wer bin ich denn? Bin ich ein Soldat? Bin ich eine Mutter? Mhm. Bin ich der Mann, der irgendwie viel zu sagen hat, mhm, der umherreist, bin, mhm, ich der Politiker, wo stehe ich denn? Und die Lilith, egal wer ich bin und was ich für Aufgaben habe, die Lilith kann mir helfen, weil sie eben auch so ethisch ist, mhm, in dieser Situation und mit den Aufgaben, die mir das Leben stellt oder mein Beruf oder das Familiensystem, ja, wie auch immer, gut klarzukommen und eine gute Entscheidung zu treffen.
0: Ja, genau. Ja. Ja. Also ich würde mal sagen, damals fällt mir sofort die Montagsbewegung ein in der ehemaligen DDR.
1: Genau.
0: Also das ist für mich eine Lilith-Bewegung.
1: Das war Lilith, ja, das sehe ich
0: genauso. Also fällt mir sofort ein. Also überall da, wo sozusagen, ja, wo der Mut da ist, das, was in der Tiefste der Seele schon überfällig ist, nach außen
1: angeguckt zu werden, bearbeitet zu werden, ne?
0: Ja.
1: Wahrgenommen zu werden.
0: Vielleicht war Jesus auch eigentlich Lilith.
1: Vielleicht. Ich habe auch schon ein paar Mal drüber nachgedacht, wie ist das denn zum Beispiel in Afghanistan, in all diesen Ländern, in, ja, denen sich die Frauen verhüllen müssen.
0: Ja.
1: Ne? Da hast du eine Burka an und hast nur einen Sehschlitz im Gesicht.
0: Ja.
1: Und ich habe mich sehr mit Lilith beschäftigt. Es, mhm, gehört auch mit zum karmischen einer der karmischen Anzeiger, mhm, in der Astrologie. Und es gibt einen Unterschied, wie die Männer ihre Lilith leben und wie die Frauen, mhm, ihre Lilith leben. Die Frauen leben ihre Lilith sehr emotional, sehr pur, mhm, sehr aus der Tiefe. Ja. Die Männer macht die Lilith so ein Stückchen verletzlich, mhm, weil die Lilith eben auch Dinge ans Tageslicht bringt oder in diesen Menschen erzeugt, die mit Schmerz zu tun haben oder die sie mit Menschen in Verbindung bringen, die verletzt wurden, etc. pp. Deswegen ist meine Erfahrung, dass Männer ihre Lilith-Position oft projizieren auf die Partnerin, auf die Mutter, auf die Kollegin, um es selbst nicht wirklich spüren zu müssen. Das ist nicht bei allen Männern so. Ganz im Gegenteil. Aber es ist tatsächlich so, das ist die Erfahrung nicht nur von mir, auch in astrologischen Kreisen, die das so ein bisschen erforschen und besprechen. Viele Männer trauen sich das nicht, in diese weibliche Urkraft zu gehen und brauchen tatsächlich auch eine nahe Frau, die das für sie lebt.
0: Unglaublich.
1: Ja.
0: Aber deswegen sagen ja viele Männer eigentlich, mein bester Freund ist eine Freundin.
1: Ja,
0: oder
1: ganz genau.
0: Ja, oder es ist, die haben ja auch wirklich Schwierigkeiten, Entschuldigung, ich will nicht pauschalisieren, aber viele Männer haben Schwierigkeiten, wirklich tiefe Freundschaften nach der Schulzeit noch irgendwie zu entwickeln, zu schließen. Die beste Freundin ist oft die Ehefrau. Ja.
1: Ja.
0: Und vielleicht ist das wirklich so, dass, wie du es beschreibst, also eine Ursache. Das ist ja eigentlich schade. Ne?
1: Es ist schade, aber die Männer, die sich tatsächlich entscheiden, auch bei mir astrologische Beratung zu machen, gibt es ja verschiedene Möglichkeiten. Man startet immer mit dem Geburtshoroskop. Die sind einige Männer dabei und das sind auch oft die Wasser- und die Luftmänner. Also die Männer, die entweder die Sonne im Luft- oder Wasserzeichen haben, den Aszendenten oder den Mond, und die sind sehr interessiert daran, die Lilith zu erfahren, also die Position der Lilith erklärt zu bekommen, weil es in der Tat etwas ist, was ihnen sehr helfen kann, was lohnenswert ist, ins Leben gebracht zu werden.
0: Super. Also das war jetzt absolut spannend.
1: Ja,
0: ich hoffe, es hat Ihnen auch ganz viel eröffnet an Fragen. Also Fragen sind ja immer gut.
1: Ja, genau.
0: Also es ist jetzt was in Bewegung gekommen und Sie sind schon ganz neugierig. Also ich bin selber neugierig, was in unserer nächsten Sendung, die jetzt einmal im Monat über den Äther geht, sozusagen Himmelsgeflüster mit Simone und Thekla. Simone, die Fachastrologin, und ich, die rumbohrt und fragt.
1: Genau,
0: und
1: die richtige.
0: Ja, genau, weil ich die Sterne liebe. Und weil ich die Sterne liebe, wird jetzt gespielt Coldplay, A Sky Full of Stars. Ich bedanke mich bei Simone.
1: Sehr gerne.
0: Und ich bedanke mich bei Ihnen fürs Zuhören. Und ja, freuen Sie sich auf unsere nächste Sendung, Himmelsgeflüster.
1: Genau, Himmelsgeflüster.
0: Auf Wiederhören.
1: Bis zum nächsten Mal.

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Ich begrüße Sie zum Jazzcafé hier auf RFM. Ja, die heutige Sendung ist ein Tribute auf die große Cassandra Wilson, die jetzt mit 70 Jahren gestorben ist. Und ich werde jetzt im ersten Teil des Jazzcafés einer ihrer ganz wichtigen Aufnahmen spielen. Sie hat ja im Laufe ihres Lebens immer wieder darauf hingewiesen, dass eine Billie Holiday oder auch eine Ella Fitzgerald ihre großen Vorbilder waren. Und was auch sehr interessant ist, sowohl Cassandra Wilson als auch Billie Holiday und Ella Fitzgerald waren Altstimmen, also eher tiefere Frauenstimmen. Und das war auch, glaube ich, das ganz Besondere. Aber bevor ich lange hier noch herumrede, erstmal den ersten Song von Cassandra Wilson aufgelegt. Er heißt Another Country und sie ist hier zusammen mit ihrem Partner Fabrizio Sotti an der Gitarre.

Another Country mit Cassandra Wilson. Ja, Cassandra Wilson, die große Jazzsängerin, die man in einem Zug auch mit Billie Holiday oder Miles Davis oder anderen großen Jazzern nennt, hat auch eine Platte gemacht mit Material von Miles Davis und Traveling Miles hieß die Platte und daraus spiele ich jetzt auch zwei Stücke, die sehr prägnant sind. Sie hat die Lyrics selber geschrieben und zwar Traveling Miles und Time After Time.

Ja, Time After Time. Berühmt geworden durch Cyndi Lauper, aber vielleicht noch berühmter geworden durch die Interpretation von Miles Davis. Ja, heute das Thema Tribute für die große Cassandra Wilson, die große Jazzsängerin. Sie ist 3 Monate vor ihrem Tode noch beim Torontoer Jazz Festival aufgetreten und dann gestorben. Und sie hat mit ihrem warmen, kraftvollen Sound, ihre dunkle Stimme, mit Blues, Folk, Country und Jazz uns verzaubert. Jetzt kommen ihre großen Billie Holiday Songs. All of Me, Good Morning, This Foolish Thing, Strange Fruit und so weiter. Diese Künstlerin hat sie sehr verehrt, die Billie Holiday. Und sie macht es aber ganz eigenartig, ganz in ihrer eigenen Art. Sie verzaubert uns mit All of Me.

Ja, guten Morgen, liebe Kopfschmerzen, hat sie gerade gesungen. Good Morning Heartache. Auch ein großer Song damals von Billie Holiday. Dann im zweiten Teil der Sendung auch von der Billie hören diese Songs. Und aber wir beginnen mit Cassandra Wilson, die große Sängerin aus Mississippi. Und ihre Stimme klingt auch wirklich nach Süden. These Foolish Things ist der nächste Song, den ich ausgewählt habe zum Tribute dieser großartigen Künstlerin.

Ja, das war ja der großartige Song Strange Fruit und diese fremdartigen Früchte, das sind die Sklaven, die an den Bäumen hängen. Ein ganz, ganz großer Song, der auch durch Billie Holiday berühmt wurde. Und den hat hier Cassandra Wilson auf ihre ganz eigene Art interpretiert. Sehr schwarz, sehr tief klingend. Ja, jetzt kommen wir zu den großen Hits der Cassandra Wilson. Sie hat dann so in den 90er Jahren Platten auf den Markt gebracht, die dann fast zu großen Pop-Hits wurden, aber immer noch in ihrer jatzigen Art. Wir hören You Don't Know What Love Is und Fragile und Harvest Moon. Harvest Moon erinnert Sie vielleicht an Neil Young, das ist ein Neil Young-Song. Hier die wunderbare Cassandra Wilson.

Ja, das war Harvest Moon, interpretiert von Cassandra Wilson, und das Original stammt von Neil Young. Ja, das war sie jetzt, meine kleine Tribute-Sendung zu der außergewöhnlichen Jazzsängerin Cassandra Wilson, die vor kurzem gestorben ist. Und jetzt in der zweiten Hälfte der Sendung werde ich ihre großen Vorbilder spielen. Das ist jetzt, gleich geht's los mit Billie Holiday. Und I'll Be Seeing You und Solitude sind die ersten beiden Songs.

Das war der Song Solitude mit Billie Holiday. Ja, die Billie Holiday ist 40 Jahre vor Cassandra Wilson geboren, und zwar am 7. April 1915 in Philadelphia. Cassandra Wilson ist ja geboren in Mississippi und war sozusagen die Generation nach Billie Holiday, die im Jazz große Erfolge gefeiert hat. Ja, aber wir spielen ja Billie Holiday jetzt und ich habe ausgewählt für sie Blue Moon und April in Paris.

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April in Paris mit Billie Holiday. Dieser Song zeigt wirklich ganz wunderbar dieses Merkmal, das einzigartige Merkmal von Billie Holiday. Hier kommt Schmerz und Poesie immer zusammen. Die dunkle Seite der Billie Holiday und die ganz helle, wunderbare Seite. Aber auch Armut, Missbrauch und Einsamkeit hat ihr Leben geprägt und das kommt in ihren Songs immer wieder als unterschwellige Soundkulisse daher und betört jedes Herz. Cassandra Wilson hat ja speziell als Tribute für Billie Holiday ein eigenes Album veröffentlicht und ja, da gibt es vielleicht Seelenverwandtschaft. Aber jetzt hören wir noch zwei Songs von der Billie Holiday, bevor wir dann zu Ella Fitzgerald kommen und mit ihrem kongenialen Partner Louis Armstrong. Aber hier die Billie Holiday mit Crazy, He Calls Me und As Time Goes By.

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0: As Times Goes By. Ja, den Song kennen Sie vielleicht. Der zentrale Song im Film Casablanca mit Bogart. Ja, jetzt kommen wir natürlich zu Ella Fitzgerald und ich habe ausgewählt eine tolle Platte, die sie zusammen mit Louis Armstrong, dem Trompeter, diesem absoluten Jazz-Genie, aufgenommen hat. Das ist der letzte Teil in meiner heutigen Tribute-Sendung zur Cassandra Wilson, die uns leider verlassen hat mit 70 Jahren. Und jetzt kommt zum Abschluss diese tolle Platte mit Ella Fitzgerald und Louis Armstrong auf den Plattenteller mit den großen Gershwin-Songs. Ella und Louis sings Gershwin und wir starten mit A Foggy Day, auch ein herrlicher Song, toll interpretiert damals auch von der wunderbaren Billie Holiday. Dann gefolgt von How Long Has This Been Going On, wie lange geht das schon? Und dann zum Abschluss Summertime. Gershwin, Ella und Louis.
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Ja, der Überklassiker von George Gershwin, hier interpretiert von Ella Fitzgerald und Louis Armstrong, Summertime. Ja, jetzt verabschiede ich mich schon. Das Jazzcafé ist jetzt beendet. Ich hoffe, es hat Ihnen ein bisschen Spaß gemacht, dieses spezielle Programm zu Ehren der großen Cassandra Wilson, ein Tribute. Sie ist ja leider nicht mehr unter uns, aber ihre Platten gibt es und ich kann Ihnen die ein oder andere sehr empfehlen. Tolle Sängerin. Aber jetzt zum Abschluss natürlich nochmal Louis und Ella Fitzgerald. Wir hören Love is Here to Stay, dann There is a Boat Leaving Soon for New York und dann natürlich It's Wonderful.

0: Pool. Dann I Was Doing All Night und zum Abschluss live aus dem Schrein-Auditorium Oh Lady Be Good, Ella Fitzgerald und Louis Armstrong. Ich sage tschüss, bis zum nächsten Mal, Ihre René Wilhelm Enk.
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Yo. Einen wunderschönen Freitagabend gewünscht da draußen an alle Zuhörer. Ihr seid hier bei dem Radio FM. Es ist heute Subfrequenzzeit, Hip-Hop Special Part 2. Ich führe das Genre, die Vorstellung, die Musik, die Kultur. Weiter. Der erste Part, wer es noch weiß, war ja sehr feucht, fröhlich. Hab da neulich mal reingehört. Das war auf jeden Fall eine schöne Zerstörung hier auf dem roten Sofa. Aber ganz so schlimm wird es heute nicht. Gäste habe ich trotzdem da. Die üblichen Verdächtigen sitzen auf dem roten Sofa. Und ein Gast, der auch musikalisch ein Schüppchen mit dabei hat und die Sendung mit zu begleiten, ist Coach Flex. Und 2.10 mit Hahn ist natürlich auch da. Nee, Quatsch. Mein Name ist Haya. Schön, dass ihr eingeschaltet habt. Es ist Wochenende, 21 Uhr. Wir machen erstmal gemütlich weiter, kommen erstmal an. Ich hoffe, ihr kommt auch erstmal an, stellt die Boxen richtig und wir hören uns dann gleich. Jetzt erstmal noch ein paar Instrumentals. Wir hören uns.

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0: Yes. Yo. Hip-Hop Special. Subfrequenz. Freitagabend. Babylon hinter sich lassen. Ein paar ordentliche dufte Beats. Vocals. Hip-Hop. Bitte nur ich mehr heute in der Show. Genau. Schön, dass ihr eingeschaltet habt. Das war DJ Crush. Ein paar Beats, Instrumentals. Super dope. Kann ich nur empfehlen. Japaner. Super, super dope. Yes. Und ja, ich denke, wir haben uns genug. Also wir sind angekommen. Hier Außenstudio Witzenhausen. Rotes Sofa. Ich hoffe, ihr auch. Wir machen gleich weiter mit Dansen. Und der hat eine kleine Schippe mitgebracht. Didi Dansen. Und genau. Hau rein. Seid gespannt. Kleines Schippchen von Daniel.
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Yes. Das war ein kleiner musikalischer Beitrag von der Roten Couch von meinen Gästen heute. Nice, nice, nice. Vielen Dank für deinen Beitrag. Braucht ihr eine Playlist? Fragt ihn. Ihr findet uns hier. Witzenhausen. Fragt ihn selbst. Ich werde weitermachen. Und zwar gehen wir jetzt ein bisschen ins Deutsche. Deutschrap-mäßig. Und zwar ist das über ein Album, das ich gestolpert bin. Das war ziemlich nice. Hat mich ziemlich mitgerissen. Auf jeden Fall. Das ist La Lucia und Mon Ami. Achoiris Negro. Sorry, wenn ich es falsch ausspreche. EP erschienen ist sie im Februar 23. Fast Forward ist das Label München. Auch sehr zu empfehlen. Schaut da mal rein. Wer ein bisschen auf anständigen und anständigen Rap steht. Und ich würde starten mit dem ersten Track und der heißt Keep It Love.

Rapapapam. La Lucia, Mon Ami. Sehr feines Album, was die beiden da auf die Kette gekriegt haben. Über Fast Forward. Einen habe ich noch für euch von den beiden. Und dann kommen wir weiter. Schaufel für Schaufel. Ich habe noch ein paar Releases heute auf jeden Fall für euch in petto. Die würde ich euch gerne vorstellen. Und genau. Wir machen jetzt mal weiter. Einen habe ich noch von euch, von den beiden. La Lucia, Mon Ami. Yes. 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

Papa. Banger. Nice. Ja, Subfrequenz heißt manchmal auch Release Day und der ist sogar heute. Und ich habe die Ehre, euch was von der Vinyl und Tape, das voraussichtlich Ende des Jahres erscheinen wird, aber vom den guten Local vor Ort, Martin Maivis, liebe Grüße, schade, dass du nicht hier bist. Und auch Grüße gehen raus an Mrs. Rose, die veröffentlicht nämlich oder hat heute ein Release veröffentlicht, das heißt 1420 MHz. Ich habe euch da was mitgebracht. Beats sind von Jazzy Q, Mosaik, Bruce Brenner. Unter anderem sind mit dabei Thompson, Martin Maivis, den ich gerade genannt habe, MC Bene und der Bagalude. Wir hören rein. Release Day, Happy Birthday, oder was sagt man, Happy Release Day. Ja, vielen Dank für die Bereitstellung der Musik. Super nice Ding, hört selbst.

Steigt ein, auf jeden Fall. Ich würde mit einsteigen. Super, vielen Dank, Martin Maivis. Release Day heute, 25. Live-Subfrequenz auf den Radio FM. Steig ein mit Mrs. Rose. Vielen Dank, nice Tune auf jeden Fall. Wie gesagt, Ende dieses Jahres soll es ein Release geben, Vinyl sowie Tapes. Und ja, habt es auf dem Schirm auf jeden Fall. Jetzt kommt tatsächlich der nächste Release, auch heute. Tatsache, 8. Album LST, The Funky Child. Der Gute hat ein neues Album rausgebracht. Dies heißt Mission erfüllt. 21 Titel stark, limitierte Doppelvinyl-LP, soll glaube ich nur 200 Stück geben. Also bleibt am Ball, ich glaube Ende Oktober, meinte Martin. Genau, über dem Label Rough Remarks, Homebases in Köln. Wir hören rein, ich fand ihn ziemlich nice. Genau, ist er, Subfrequenz, Hip-Hop-Special. Yeah, was kann es nicht Schöneres geben als geschmeidig mit einem Hip-Hop-Special ins Wochenende zu starten. Oder, Shorty? Yes, sir. Wir machen weiter mit Musik. Yeah.

Insektenfalle war das. Vom heute erschienenen Release. Übrigens, MP3 ist schon erschienen. Bandcamp. Checkt es aus. LST The Funky Child. Mit dem Album Mission erfüllt. Einen habe ich noch. Den fand ich auch ganz nahe. Air Fog One. Jason Byrne. Funkenflug.

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1: Ja, nice. Vielen Dank für die Bereitstellung. Happy Release Day auf jeden Fall und ja, Prost, falls ihr zuhört. Ist euch gelungen. Nice. Nächster Beitrag in meinem kleinen Zauberheftchen hier. und zwar habe ich was von Topsen, Franz Brandwein, Mosaik, König der Ameisen. Super Ding gewesen. Also hat mich richtig vom Hocker gehauen. Erschien Mai 25. Produziert und rausgebracht über Mosaik Bielefeld. Genau, da spiele ich euch tatsächlich 4 Stück von vor, weil ja, hört selbst.
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Sam. Nice. Killer-Album. Thompson, Franz Brandwein. Mosaik. König der Ameisen. Kann ich nur empfehlen. Bandcamp ist die Musik zu erhalten. Genau, das war, der Track war König der Ameisen, Trockenzeit, Was morgen bringt und Boomerang featuring Bruce Bronson. Auch liebe Grüße. Liebe Grüße auch an Franz Brandwein nach Kassel und an die an allen anderen, die die Musik leben und zelebrieren. Respekt. Wir machen weiter mit Musik. Fiebertraum featuring Slice, DJ Chuck Bowes.

Fiebertraum. Featuring Slice, Dope-Style DJ. Chuck Boris, nice. Ja, mein Beitrag endet hier. Vielen Dank für den Input von draußen. Macht euch noch einen schönen Abend da draußen. Ich gebe jetzt weiter an Coach Flex. Super dopes Ding. Hat ein bisschen was aus seiner Hip-Hop-Schublade mitgebracht. Aber einen habe ich noch für euch. Subfrequenzt. Radio FM. Danach gleich weiter mit Chuck Flex, wollte ich schon sagen. Coach Flex. Yes. Schön, dass ihr eingestellt habt. Hip-Hop-Special. Subfrequenz Radio FM.

0: Supernova featuring Finster Buddy. Mein Abschlusstrack, bisschen Gangster Mangster. Und jetzt geht's hier weiter mit Coach Flex. Schön, dass du da bist. Yes,
1: yo, Coach Flex hier. Ich spiele jetzt auch noch ein paar Tracks und wünsche euch viel Spaß weiterhin und einen schönen Abend. Jetzt geht's weiter mit Too Low Key, Memphis Rap. Der Wegbereiter für den heutigen Trap.

Das war Memphis Rap aus dem Jahre 1994. Jetzt wechseln wir mal in den deutschsprachigen Raum. Hier kommt Vexillusionists von Mitte der 90er.

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Yo, jetzt kommt noch mal ein bisschen Ghetto-Tech. Ist vielleicht, bisschen zu hart für Hip-Hop und Rap-Abend, aber ich finde, es hat viel damit zu tun. Viel Spaß.

Das war Ghetto Tech vom Feinsten. Mit meinem nächsten Song wollte ich noch einen Künstler ehren, der schon sehr früh im deutschsprachigen Raum den Hip-Hop etabliert hat. Weiß nur keiner. Vielleicht könnt ihr ihn erraten.

Jo. Falco. Nice. Coach Flex war das. Hat die Schublade aufgemacht. Und ich wollte euch nur mitteilen, wir feiern heute nämlich auch etwas, und zwar subfrequent eine Stunde länger, Leute. Ja, tatsächlich. Funkhaus sagt, wir können noch eine Stunde live spielen, weil ich habe noch so viel Material hier und würde euch das gerne zeigen. Und ich würde sagen, ja, weiter geht's. Falco.

schön Boogie-Woogie ins Wochenende. Ihr hört Subfrequenz Radio FM. Ja, wie gesagt, wir haben eine Stunde länger gekriegt. Vielen Dank ans Funkhaus, vielen Dank Martin. Und ja, machen wir weiter. Bisschen mit Hip-Hop, kleinen Ausbrecher. Aber ja, geil. Coach Flex, nice Musik. Wird uns später auch nochmal beglücken mit seiner Schublade an Musik. Jetzt machen wir erstmal weiter mit Musik, bla bla, dies, das.

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